0: das Thünen-Institut und die PTB sowie das Pheno und das Helmholtz-Zentrum für Infektionsforschung. Das Programm reicht von Escape Games über Live-Talks bis hin zu Workshops. Seit dem Start vor 2 Jahren wurden die Angebote laut Mitteilung von rund 2000 Besuchern aktiv genutzt. Darüber hinaus zeigten zahlreiche Passanten im Vorübergehen Interesse an der Präsentation. Oberbürgermeister Thorsten Kornblum bezeichnete das Schaufenster als Erfolgsmodell, das Wissenschaft in der Innenstadt erlebbar mache. Die Ermittlungsgruppe Straßenkops der Braunschweiger Polizei meldet einen ersten Erfolg im Kampf gegen eine überregional aktive Betrügerbande. Die Beamten nahmen 2 Männer und eine Frau fest, die sich auf Autobahnparkplätzen als zivile Polizisten ausgegeben haben sollen. Ihnen wird vorgeworfen, mit dieser Masche seit November 2025 mehr als 50.000 Euro in bar von arglosen Autofahrern erbeutet zu haben. Gegen die beiden Männer wurde Haftbefehl erlassen. Bei Durchsuchungen fanden die Ermittler neben Bargeld und Waffen auch diverse Utensilien, mit denen die mutmaßlichen Täter polizeiliche Autorität vortäuschten. An diesem Wochenende übernehmen Straßenmusiker und Foodtrucks wieder das Regiment in der Braunschweiger Innenstadt. Mit dem Baskers Festival geht Norddeutschlands größtes Event dieser Art in die nächste Runde. Veranstalter ist der Verein Kultur im Zelt. Nach Angaben der Vorsitzenden Beate Wiedemann sind von Freitag bis Sonntag mehr als 300 Auftritte geplant. Das Programm reicht demnach von Indie, Folk und Weltmusik bis hin zu Akrobatik und Feuershows sowie Mitmachangeboten für Familien. Für das leibliche Wohl sorgen unter anderem internationale Streetfood-Stände. Die Künstler aus aller Welt treten laut Wiedemann nach dem Prinzip der Hutkonzerte auf. Damit habe man in den vergangenen Jahren gute Erfahrungen gemacht.
1: Die Braunschweiger stecken sich die Taschen mit Kleingeld voll und gehen durch die Innenstadt und sind total großzügig, weil die natürlich wissen, dass die Künstler darauf angewiesen sind, dass sie da auch wirklich ihre Gage bekommen.
0: Darüber hinaus werden erneut Festivalbändchen zum Stückpreis von 5 Euro angeboten. Zum Abschluss präsentieren sich die Publikumsfavoriten am Sonntag ab 19 Uhr auf dem Schlossplatz. Das gesamte Festivalprogramm und viele weitere Infos bietet die Webseite baskers-braunschweig.de. Übrigens, der Eintritt ins Schlossmuseum ist an allen 3 Tagen frei. Soweit die Nachrichten aus der Region. 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
1: Um 3 Uhr mit Wolfgang Berger. Zum Stand der Verhandlungen zwischen dem Iran und den USA gibt es unterschiedliche Einschätzungen. Der Iran wies westliche Medienberichte über eine vorläufige Einigung auf ein Rahmenabkommen zurück. Aus der Nachrichtenredaktion Veronika Streuer.
2: So ein Abkommen sei weder fertiggestellt noch bestätigt, berichtet die Nachrichtenagentur Tasnim. Laut US-Vizepräsident Vance gibt es hingegen viele Fortschritte. Nach seinen Worten geht es aktuell wegen sprachlicher Details noch hin und her. Es sei allerdings schwer vorherzusagen, wann und ob Präsident Trump ein Abkommen unterzeichne, so Vance. In Medienberichten hieß es zuvor, die Waffenruhe solle um 60 Tage verlängert werden, um über das iranische Atomprogramm verhandeln zu können.
1: Die EU-Außenbeauftragte Kallas sieht die Europäische Union nicht als neutralen Vermittler im Ukraine-Krieg. Nach einem Treffen der EU-Außenminister in Zypern sagte sie, Neutralität sei unmöglich, denn die EU stehe an der Seite der Ukraine und verteidige zudem ihre eigenen Interessen. Mehrere EU-Staaten hatten gefordert, einen Chefunterhändler zu benennen, der Gespräche mit Russland führen könnte. Kallas lehnt das ab, ebenso die Bundesregierung. Außenminister Wadephul will für einen nichtständigen Sitz Deutschlands im UN-Sicherheitsrat werben. Deutschland möchte im wichtigsten multilateralen Gremium für Frieden und Sicherheit einen aktiven Beitrag leisten, hieß es vor der Abreise des CDU-Politikers zu den Gesprächen in New York. Die Abstimmungen in der Generalversammlung der Vereinten Nationen finden am 3. Juni statt. Deutschland kandidiert in der Regionalgruppe Westeuropa und andere für den Zeitraum 2027-2028. Ein Erfolg gilt keineswegs als sicher. Mitbewerber sind Österreich und Portugal. Im Prozess um einen geplanten Anschlag auf ein Taylor Swift-Konzert in Wien ist der Angeklagte zu 15 Jahren Gefängnis verurteilt worden. Das Konzert im August 2024 in Wien war kurzfristig abgesagt worden. Aus Wien Oliver Schursch.
3: Behran A. hatte diesen Anschlagsplan von Anfang an gestanden. Die Beweislage war erdrückend. Die Ermittler fanden Sprengstoffmaterialien, Bombenbauanleitungen und Chats mit IS-Mitgliedern. Behran A. wurde aber auch wegen Beihilfe an einem Mordversuch ein knappes halbes Jahr vor dem Taylor Swift-Konzert schuldig gesprochen. Diesen Tatvorwurf hatte er im Prozess bestritten. Es gab die Höchststrafe von 20 Jahren nur deshalb nicht, weil Behran A. ein Teilgeständnis abgelegt hatte und zuvor als unbescholten galt.
1: Das waren die Nachrichten. Das Wetter in Deutschland. Tagsüber im Südosten heiter, im Norden und Westen mehr Wolken, später gebietsweise Schauer, teils auch kräftige Gewitter. Höchstwerte 20 Grad auf den Nordseeinseln bis 33 Grad am Oberrhein. Am Samstag zeitweise Wolken in der Mitte und im Süden, gebietsweise kräftige Schauer oder Gewitter bei 18 bis 33 Grad. Es ist 3.03 Uhr.
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4: Forschung zum Anfassen. Wissenschaftsschaufenster bleibt der Braunschweiger City erhalten. Erfolg für Braunschweiger Polizei. Ermittler stoppen bundesweit aktive Straßenkopfbande. Und Live-Musik trifft Streetfood. Baskers Festival in Braunschweig vor dem Start. Im Studio Peter Michael Möckel. Die Meldungen im Einzelnen. Das sogenannte Wissenschaftsschaufenster bleibt der Braunschweiger Innenstadt vorerst erhalten. Nach Angaben der Verwaltung wird das Angebot aufgrund des großen Zuspruchs um weitere 12 Monate verlängert. In dem leerstehenden Ladenlokal am Waisenhausdamm präsentieren zahlreiche Forschungseinrichtungen aus der Region ihre Arbeit, darunter die TU Braunschweig, das Thünen-Institut und die PTB sowie das Pheno und das Helmholtz-Zentrum für Infektionsforschung. Das Programm reicht von Escape Games über Live-Talks bis hin zu Workshops. Seit dem Start vor 2 Jahren wurden die Angebote laut Mitteilung von rund 2000 Besuchern aktiv genutzt. Darüber hinaus zeigten zahlreiche Passanten im Vorübergehen Interesse an der Präsentation. Oberbürgermeister Thorsten Kornblum bezeichnete das Schaufenster als Erfolgsmodell, das Wissenschaft in der Innenstadt erlebbar mache. Die Ermittlungsgruppe Straßenkops der Braunschweiger Polizei meldet einen ersten Erfolg im Kampf gegen eine überregional aktive Betrügerbande. Die Beamten nahmen 2 Männer und eine Frau fest, die sich auf Autobahnparkplätzen als zivile Polizisten ausgegeben haben sollen. Ihnen wird vorgeworfen, mit dieser Masche seit November 2025 mehr als 50.000 Euro in bar von arglosen Autofahrern erbeutet zu haben. Gegen die beiden Männer wurde Haftbefehl erlassen. Bei Durchsuchungen fanden die Ermittler neben Bargeld und Waffen auch diverse Utensilien, mit denen die mutmaßlichen Täter polizeiliche Autorität vortäuschten. An diesem Wochenende übernehmen Straßenmusiker und Foodtrucks wieder das Regiment in der Braunschweiger Innenstadt. Mit dem Baskers Festival geht Norddeutschlands größtes Event dieser Art in die nächste Runde. Veranstalter ist der Verein Kultur im Zelt. Nach Angaben der Vorsitzenden Beate Wiedemann sind von Freitag bis Sonntag mehr als 300 Auftritte geplant. Das Programm reicht demnach von Indie, Folk und Weltmusik bis hin zu Akrobatik und Feuershows sowie Mitmachangeboten für Familien. Für das leibliche Wohl sorgen unter anderem internationale Streetfood-Stände. Die Künstler aus aller Welt treten laut Wiedemann nach dem Prinzip der Hutkonzerte auf. Damit habe man in den vergangenen Jahren gute Erfahrungen gemacht.
5: Die Braunschweiger stecken sich die Taschen mit Kleingeld voll und gehen durch die Innenstadt und sind total großzügig, weil die natürlich wissen, dass die Künstler darauf angewiesen sind, dass sie da auch wirklich ihre Gage bekommen.
4: Darüber hinaus werden erneut Festivalbändchen zum Stückpreis von 5 Euro angeboten. Zum Abschluss präsentieren sich die Publikumsfavoriten am Sonntag ab 19 Uhr auf dem Schlossplatz. Das gesamte Festivalprogramm und viele weitere Infos bietet die Webseite baskers-braunschweig.de. Übrigens, der Eintritt ins Schlossmuseum ist an allen 3 Tagen frei. Soweit die Nachrichten aus der Region. 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
1: Um 4 Uhr mit Wolfgang Berger. Zum Stand der Verhandlungen zwischen dem Iran und den USA gibt es unterschiedliche Einschätzungen. Der Iran wies westliche Medienberichte über eine vorläufige Einigung auf ein Rahmenabkommen zurück. Aus der Nachrichtenredaktion Veronika Streuer.
2: So ein Abkommen sei weder fertiggestellt noch bestätigt, berichtet die Nachrichtenagentur Tasnim. Laut US-Vizepräsident Vance gibt es hingegen viele Fortschritte. Nach seinen Worten geht es aktuell wegen sprachlicher Details noch hin und her. Es sei allerdings schwer vorherzusagen, wann und ob Präsident Trump ein Abkommen unterzeichne, so Vance. In Medienberichten hieß es zuvor, die Waffenruhe solle um 60 Tage verlängert werden, um über das iranische Atomprogramm verhandeln zu können.
1: Israel hat die Zusammenarbeit mit UN-Generalsekretär Guterres aufgekündigt. Anlass sei die Entscheidung, Israel wegen Vorwürfen der sexualisierten Gewalt in Konfliktgebieten auf eine schwarze Liste zu setzen, schrieb der israelische UN-Botschafter Danon im Online-Dienst X. Deshalb werde Israel den Kontakt zum Büro des UN-Generalsekretärs bis zum Ablauf von dessen Amtszeit Ende des Jahres abbrechen. Babyspielzeug, Kleider, Elektronik. Auf Temu können Kunden alles Mögliche günstig kaufen. Mit Risiken, wie Testkäufe zeigen. Jetzt greift die EU durch und verhängte eine Strafe in Höhe von 200 Millionen Euro gegen den chinesischen Online-Marktplatz. Aus der Nachrichtenredaktion Peter Eichenberg.
3: Der Grund für die Strafe? Illegale Produkte. Das Unternehmen habe die Risiken und Schäden für Verbraucher nicht ordnungsgemäß bewertet, teilte die Brüsseler Behörde mit. Bei Testkäufen im vergangenen Jahr seien viele Produkte durchgefallen. Temu kritisierte, die Entscheidung spiegle nicht den aktuellen Stand wider. Die chinesische Handelskammer bei der EU warnte, eine wörtlich übermäßige Durchsetzung von Regeln könne zu höheren Importkosten und Inflationsdruck in Europa führen.
1: Im Prozess um einen geplanten Anschlag auf ein Taylor Swift-Konzert in Wien ist der Angeklagte zu 15 Jahren Haft verurteilt worden. Die Geschworenen sprachen den 21-Jährigen in allen Punkten für schuldig. Neben dem geplanten Anschlag ging es dabei auch um Beihilfe zu einem Mordversuch. Der Österreicher war nach einer Warnung von US-Geheimdiensten einen Tag vor dem geplanten Anschlag im August 2024 festgenommen worden. Er hatte sich im Prozess weitgehend schuldig bekannt. Zudem berichtete der Angeklagte, er habe seine Befehle vom sogenannten Islamischen Staat erhalten. Das waren die Nachrichten. Das Wetter in Deutschland. Tagsüber über im Südosten heiter, im Norden und Westen mehr Wolken, später gebietsweise Schauer, teils auch kräftige Gewitter. Höchstwerte 20 Grad auf den Nordseeinseln bis 33 Grad am Oberrhein. Am Samstag zeitweise Wolken, in der Mitte und im Süden gebietsweise kräftige Schauer oder Gewitter, 18 bis 33 Grad. Am Sonntag im Nordosten häufiger trocken. Es ist 4.03 Uhr.
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4: Forschung zum Anfassen. Wissenschaftsschaufenster bleibt der Braunschweiger City erhalten. Erfolg für Braunschweiger Polizei. Ermittler stoppen bundesweit aktive Straßenkopfbande. Und Live-Musik trifft Streetfood. Baskers Festival in Braunschweig vor dem Start. Im Studio Peter Michael Möckel. Die Meldungen im Einzelnen. Das sogenannte Wissenschaftsschaufenster bleibt der Braunschweiger Innenstadt vorerst erhalten. Nach Angaben der Verwaltung wird das Angebot aufgrund des großen Zuspruchs um weitere 12 Monate verlängert. In dem leerstehenden Ladenlokal am Waisenhausdamm präsentieren zahlreiche Forschungseinrichtungen aus der Region ihre Arbeit, darunter die TU Braunschweig, das Thünen-Institut und die PTB sowie das Pheno und das Helmholtz-Zentrum für Infektionsforschung. Das Programm reicht von Escape Games über Live-Talks bis hin zu Workshops. Seit dem Start vor 2 Jahren wurden die Angebote laut Mitteilung von rund 2000 Besuchern aktiv genutzt. Darüber hinaus zeigten zahlreiche Passanten im Vorübergehen Interesse an der Präsentation. Oberbürgermeister Thorsten Kornblum bezeichnete das Schaufenster als Erfolgsmodell, das Wissenschaft in der Innenstadt erlebbar mache. Die Ermittlungsgruppe Straßenkops der Braunschweiger Polizei meldet einen ersten Erfolg im Kampf gegen eine überregional aktive Betrügerbande. Die Beamten nahmen 2 Männer und eine Frau fest, die sich auf Autobahnparkplätzen als zivile Polizisten ausgegeben haben sollen. Ihnen wird vorgeworfen, mit dieser Masche seit November 2025 mehr als 50.000 Euro in bar von arglosen Autofahrern erbeutet zu haben. Gegen die beiden Männer wurde Haftbefehl erlassen. Bei Durchsuchungen fanden die Ermittler neben Bargeld und Waffen auch diverse Utensilien, mit denen die mutmaßlichen Täter polizeiliche Autorität vortäuschten. An diesem Wochenende übernehmen Straßenmusiker und Foodtrucks wieder das Regiment in der Braunschweiger Innenstadt. Mit dem Baskers Festival geht Norddeutschlands größtes Event dieser Art in die nächste Runde. Veranstalter ist der Verein Kultur im Zelt. Nach Angaben der Vorsitzenden Beate Wiedemann sind von Freitag bis Sonntag mehr als 300 Auftritte geplant. Das Programm reicht demnach von Indie, Folk und Weltmusik bis hin zu Akrobatik und Feuershows sowie Mitmachangeboten für Familien. Für das leibliche Wohl sorgen unter anderem internationale Streetfood-Stände. Die Künstler aus aller Welt treten laut Wiedemann nach dem Prinzip der Hutkonzerte auf. Damit habe man in den vergangenen Jahren gute Erfahrungen gemacht.
5: Die Braunschweiger stecken sich die Taschen mit Kleingeld voll und gehen durch die Innenstadt und sind total großzügig, weil die natürlich wissen, dass die Künstler darauf angewiesen sind, dass sie da auch wirklich ihre Gage bekommen.
4: Darüber hinaus werden erneut Festivalbändchen zum Stückpreis von 5 Euro angeboten. Zum Abschluss präsentieren sich die Publikumsfavoriten am Sonntag ab 19 Uhr auf dem Schlossplatz. Das gesamte Festivalprogramm und viele weitere Infos bietet die Webseite baskers-braunschweig.de. Übrigens, der Eintritt ins Schlossmuseum ist an allen 3 Tagen frei. Soweit die Nachrichten aus der Region. 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
1: Um 5 Uhr mit Wolfgang Berger. Zum Stand der Verhandlungen zwischen dem Iran und den USA gibt es unterschiedliche Einschätzungen. Der Iran wies westliche Medienberichte über eine vorläufige Einigung auf ein Rahmenabkommen zurück. Aus der Nachrichtenredaktion Veronika Streuer.
2: So ein Abkommen sei weder fertiggestellt noch bestätigt, berichtet die Nachrichtenagentur Tasnim. Laut US-Vizepräsident Vance gibt es hingegen viele Fortschritte. Nach seinen Worten geht es aktuell wegen sprachlicher Details noch hin und her. Es sei allerdings schwer vorherzusagen, wann und ob Präsident Trump ein Abkommen unterzeichne, so Vance. In Medienberichten hieß es zuvor, die Waffenruhe solle um 60 Tage verlängert werden, um über das iranische Atomprogramm verhandeln zu können.
1: Israel hat die Zusammenarbeit mit UN-Generalsekretär Guterres aufgekündigt. Anlass sei die Entscheidung, Israel wegen Vorwürfen der sexualisierten Gewalt in Konfliktgebieten auf eine schwarze Liste zu setzen, schrieb der israelische UN-Botschafter Danon im Online-Dienst X. Deshalb werde Israel den Kontakt zum Büro des UN-Generalsekretärs bis zum Ablauf von dessen Amtszeit Ende des Jahres abbrechen. Ungarns neuer Ministerpräsident Motyor kommt heute in Brüssel mit EU-Kommissionspräsidentin von der Leyen zusammen. Motyor will die eingefrorenen EU-Gelder für sein Land frei bekommen. Aus Brüssel, Katrin Schmid.
3: Für Ungarn geht es heute um gut 10 Milliarden Euro an EU-Geldern, die während der Regierungszeit von Viktor Orbán eingefroren wurden, weil das Land unter ihm gegen Prinzipien der Rechtsstaatlichkeit verstoßen hat, sowie wegen Korruption und mangelnder Transparenz im Umgang mit Geldern aus den Töpfen der EU. Fest steht, die Zeit drängt, denn diese rund 10 Milliarden Euro verfallen in den nächsten Monaten und wären anschließend für Ungarn nicht mehr reaktivierbar. Sie werden aber in Budapest dringend gebraucht, um die Staatsfinanzen zu stabilisieren.
1: Im Prozess um einen geplanten Anschlag auf ein Taylor Swift-Konzert in Wien ist der Angeklagte zu 15 Jahren Gefängnis verurteilt worden. Das Konzert im August 2024 war kurzfristig abgesagt worden. Aus Wien Oliver Schosch.
4: Beran A. hatte diesen Anschlagsplan von Anfang an gestanden. Die Beweislage war erdrückend. Die Ermittler fanden Sprengstoffmaterialien, Bombenbauanleitungen und Chats mit IS-Mitgliedern. Beran A. wurde aber auch wegen Beihilfe an einem Mordversuch ein knappes halbes Jahr vor dem Taylor Swift-Konzert schuldig gesprochen. Diesen Tatvorwurf hatte er im Prozess bestritten. Es gab die Höchststrafe von 20 Jahren nur deshalb nicht, weil Beran A. ein Teilgeständnis abgelegt hatte und zuvor als unbescholten galt.
1: Das waren die Nachrichten. Das Wetter in Deutschland. Tagsüber im Südosten heiter, im Norden und Westen mehr Wolken, später gebietsweise Schauer, teils auch kräftige Gewitter. Höchstwerte 20 Grad auf den Nordseeinseln bis 33 Grad am Oberrhein. Am Samstag zeitweise Wolken, in der Mitte und im Süden gebietsweise kräftige Schauer oder Gewitter bei 18 bis 33 Grad. Es ist 5.03 Uhr.
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5: Forschung zum Anfassen. Wissenschaftsschaufenster bleibt der Braunschweiger City erhalten. Erfolg für Braunschweiger Polizei. Ermittler stoppen bundesweit aktive Straßenkopfbande. Und Live-Musik trifft Streetfood. Baskers Festival in Braunschweig vor dem Start. Im Studio Peter Michael Möckel. Die Meldungen im Einzelnen. Das sogenannte Wissenschaftsschaufenster bleibt der Braunschweiger Innenstadt vorerst erhalten. Nach Angaben der Verwaltung wird das Angebot aufgrund des großen Zuspruchs um weitere 12 Monate verlängert. In dem leerstehenden Ladenlokal am Waisenhausdamm präsentieren zahlreiche Forschungseinrichtungen aus der Region ihre Arbeit. Darunter die TU Braunschweig, das Thünen-Institut und die PTB sowie das Pheno und das Helmholtz-Zentrum für Infektionsforschung. Das Programm reicht von Escape Games über Live-Talks bis hin zu Workshops. Seit dem Start vor 2 Jahren wurden die Angebote laut Mitteilung von rund 2000 Besuchern aktiv genutzt. Darüber hinaus zeigten zahlreiche Passanten im Vorübergehen Interesse an der Präsentation. Oberbürgermeister Thorsten Kornblum bezeichnete das Schaufenster als Erfolgsmodell, das Wissenschaft in der Innenstadt erlebbar mache. Die Ermittlungsgruppe Straßenkops der Braunschweiger Polizei meldet einen ersten Erfolg im Kampf gegen eine überregional aktive Betrügerbande. Die Beamten nahmen 2 Männer und eine Frau fest, die sich auf Autobahnparkplätzen als zivile Polizisten ausgegeben haben sollen. Ihnen wird vorgeworfen, mit dieser Masche seit November 2025 mehr als 50.000 Euro in bar von arglosen Autofahrern erbeutet zu haben. Gegen die beiden Männer wurde Haftbefehl erlassen. Bei Durchsuchungen fanden die Ermittler neben Bargeld und Waffen auch diverse Utensilien, mit denen die mutmaßlichen Täter polizeiliche Autorität vortäuschten. An diesem Wochenende übernehmen Straßenmusiker und Foodtrucks wieder das Regiment in der Braunschweiger Innenstadt. Mit dem Baskers Festival geht Norddeutschlands größtes Event dieser Art in die nächste Runde. Veranstalter ist der Verein Kultur im Zelt. Nach Angaben der Vorsitzenden Beate Wiedemann sind von Freitag bis Sonntag mehr als 300 Auftritte geplant. Das Programm reicht demnach von Indie, Folk und Weltmusik bis hin zu Akrobatik und Feuershows sowie Mitmachangeboten für Familien. Für das leibliche Wohl sorgen unter anderem internationale Streetfood-Stände. Die Künstler aus aller Welt treten laut Wiedemann nach dem Prinzip der Hutkonzerte auf. Damit habe man in den vergangenen Jahren gute Erfahrungen gemacht.
6: Die Braunschweiger stecken sich die Taschen mit Kleingeld voll und gehen durch die Innenstadt und sind total großzügig, weil die natürlich wissen, dass die Künstler darauf angewiesen sind, dass sie da auch wirklich ihre Gage bekommen.
5: Darüber hinaus werden erneut Festivalbändchen zum Stückpreis von 5 Euro angeboten. Zum Abschluss präsentieren sich die Publikumsfavoriten am Sonntag ab 19 Uhr auf dem Schlossplatz. Das gesamte Festivalprogramm und viele weitere Infos bietet die Webseite baskers-braunschweig.de. Übrigens, der Eintritt ins Schlossmuseum ist an allen 3 Tagen frei. Soweit die Nachrichten aus der Region. 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
1: Forschung zum Anfassen. Wissenschaftsschaufenster bleibt der Braunschweiger City erhalten. Erfolg für Braunschweiger Polizei. Ermittler stoppen bundesweit aktive Straßenkopfbande. Und Live-Musik trifft Streetfood. Baskers Festival in Braunschweig vor dem Start. Im Studio Peter Michael Möckel. Die Meldungen im Einzelnen. Das sogenannte Wissenschaftsschaufenster bleibt der Braunschweiger Innenstadt vorerst erhalten. Nach Angaben der Verwaltung wird das Angebot aufgrund des großen Zuspruchs um weitere 12 Monate verlängert. In dem leerstehenden Ladenlokal am Waisenhausdamm präsentieren zahlreiche Forschungseinrichtungen aus der Region ihre Arbeit, darunter die TU Braunschweig, das Thünen-Institut und die PTB sowie das Pheno und das Helmholtz-Zentrum für Infektionsforschung. Das Programm reicht von Escape Games über Live-Talks bis hin zu Workshops. Seit dem Start vor 2 Jahren wurden die Angebote laut Mitteilung von rund 2000 Besuchern aktiv genutzt. Darüber hinaus zeigten zahlreiche Passanten im Vorübergehen Interesse an der Präsentation. Oberbürgermeister Thorsten Kornblum bezeichnete das Schaufenster als Erfolgsmodell, das Wissenschaft in der Innenstadt erlebbar mache. Die Ermittlungsgruppe Straßenkops der Braunschweiger Polizei meldet einen ersten Erfolg im Kampf gegen eine überregional aktive Betrügerbande. Die Beamten nahmen 2 Männer und eine Frau fest, die sich auf Autobahnparkplätzen als zivile Polizisten ausgegeben haben sollen. Ihnen wird vorgeworfen, mit dieser Masche seit November 2025 mehr als 50.000 Euro in bar von arglosen Autofahrern erbeutet zu haben. Gegen die beiden Männer wurde Haftbefehl erlassen. Bei Durchsuchungen fanden die Ermittler neben Bargeld und Waffen auch diverse Utensilien, mit denen die mutmaßlichen Täter polizeiliche Autorität vortäuschten. An diesem Wochenende übernehmen Straßenmusiker und Foodtrucks wieder das Regiment in der Braunschweiger Innenstadt. Mit dem Baskers Festival geht Norddeutschlands größtes Event dieser Art in die nächste Runde. Veranstalter ist der Verein Kultur im Zelt. Nach Angaben der Vorsitzenden Beate Wiedemann sind von Freitag bis Sonntag mehr als 300 Auftritte geplant. Das Programm reicht demnach von Indie, Folk und Weltmusik bis hin zu Akrobatik und Feuershows sowie Mitmachangeboten für Familien. Für das leibliche Wohl sorgen unter anderem internationale Streetfood-Stände. Die Künstler aus aller Welt treten laut Wiedemann nach dem Prinzip der Hutkonzerte auf. Damit habe man in den vergangenen Jahren gute Erfahrungen gemacht.
2: Die Braunschweiger stecken sich die Taschen mit Kleingeld voll und gehen durch die Innenstadt und sind total großzügig, weil die natürlich wissen, dass die Künstler darauf angewiesen sind, dass sie da auch wirklich ihre Gage bekommen.
1: Darüber hinaus werden erneut Festivalbändchen zum Stückpreis von 5 Euro angeboten. Zum Abschluss präsentieren sich die Publikumsfavoriten am Sonntag ab 19 Uhr auf dem Schlossplatz. Das gesamte Festivalprogramm und viele weitere Infos bietet die Webseite baskers-braunschweig.de. Übrigens, der Eintritt ins Schlossmuseum ist an allen 3 Tagen frei. Soweit die Nachrichten aus der Region. 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
1: Um 6 Uhr mit Felix Sprung. Zum Stand der Verhandlungen zwischen dem Iran und den USA gibt es unterschiedliche Einschätzungen. Der Iran hat westliche Medienberichte über eine vorläufige Einigung auf ein Rahmenabkommen zurückgewiesen. Aus der Nachrichtenredaktion Veronika Steuer.
2: So ein Abkommen sei weder fertiggestellt noch bestätigt, berichtet die Nachrichtenagentur Tasnim. Laut US-Vizepräsident Vance gibt es hingegen viele Fortschritte. Nach seinen Worten geht es aktuell wegen sprachlicher Details noch hin und her. Es sei allerdings schwer vorherzusagen, wann und ob Präsident Trump ein Abkommen unterzeichne, so Vance. In Medienberichten hieß es zuvor, die Waffenruhe solle um 60 Tage verlängert werden, um über das iranische Atomprogramm verhandeln zu können. Die USA haben unterdessen neue Sanktionen gegen den Ölhandel des Iran verhängt. Konkret geht es um 8 Transportschiffe und mehr als 15 Unternehmen, darunter auch Firmen in Hongkong und Dubai.
1: Israel hat die Zusammenarbeit mit UN-Generalsekretär Guterres aufgekündigt. Anlass sei die Entscheidung, Israel wegen Vorwürfen der sexualisierten Gewalt in Konfliktgebieten auf eine schwarze Liste zu setzen, schrieb der israelische UN-Botschafter Danon im Online-Dienst X. Deshalb werde Israel den Kontakt zum Büro des UN-Generalsekretärs bis zum Ablauf von dessen Amtszeit Ende des Jahres abbrechen. Ungarns neuer Ministerpräsident Modyar kommt heute in Brüssel mit EU-Kommissionspräsidentin von der Leyen zusammen. Modyar will die eingefrorenen EU-Gelder für sein Land frei bekommen. Aus Brüssel Katrin Schmidt.
3: Für Ungarn geht es heute um gut 10 Milliarden Euro an EU-Geldern, die während der Regierungszeit von Viktor Orbán eingefroren wurden, weil das Land unter ihm gegen Prinzipien der Rechtsstaatlichkeit verstoßen hat, sowie wegen Korruption und mangelnder Transparenz im Umgang mit Geldern aus den Töpfen der EU. Fest steht, die Zeit drängt, denn diese rund 10 Milliarden Euro verfallen in den nächsten Monaten und wären anschließend für Ungarn nicht mehr reaktivierbar. Sie werden aber in Budapest dringend gebraucht, um die Staatsfinanzen zu stabilisieren. In der EU ist eine schnelle Freigabe der Mittel allerdings auch umstritten, denn formal muss die neue ungarische Regierung eine Checkliste mit 27 sogenannten Supermeilensteinen erfüllen, die von der Europäischen Kommission festgelegt wurden. Darunter läuft etwa, die Unabhängigkeit der Justiz wieder vollständig herzustellen.
1: Die Deutsche Telekom hat sich mit der Gewerkschaft Verdi auf einen neuen Tarifvertrag geeinigt. Die Gewerkschaftsmitglieder müssen dem Papier noch zustimmen. Aus Bonn Sebastian Tittelbach.
4: Die Telekom verzichtet auf betriebsbedingte Kündigungen bis Ende 2028. Dazu werden Löhne und Gehälter stufenweise angehoben. Zunächst steigt zweimal das sogenannte zusätzliche Monatsentgelt und in 2 Jahren kommt ein Plus von 2,4% dazu. So profitieren vor allem untere und mittlere Einkommensgruppen von dem Abschluss. Erstmals hat Verdi bei der Telekom einen Bonus für ihre Mitglieder herausgehandelt. Sie erhalten insgesamt 660 Euro zusätzlich.
1: Vor dem schleswig-holsteinischen Landesverfassungsgericht wird heute das Urteil im Northvolt-Verfahren erwartet. Dabei geht es um eine Klage von FDP und SPD gegen die Landesregierung. Der Vorwurf, die Landesregierung soll für den geplanten Bau der Batteriefabrik bei Heide eine Millionenförderung auf den Weg gebracht haben, ohne das Parlament ausreichend informiert zu haben. Aus Kiel Bastian Pöhls.
5: Das Land hatte 2024 für eine Wandelanleihe in Höhe von 300 Millionen Euro gebürgt. Der Landtag hatte einstimmig zugestimmt. Das Unternehmen Northvolt musste allerdings im vergangenen Jahr Insolvenz anmelden. FDP und SPD kritisieren, dass die schwarz-grüne Regierung die finanziellen Risiken nicht umfassend dargelegt habe. Deshalb hatten die Fraktionen Klage vom Landesverfassungsgericht eingereicht. Nach der mündlichen Verhandlung im März zeigten sich SPD und FDP zuversichtlich, dass das Gericht in ihrem Sinne urteilt.
1: Im Prozess um einen geplanten Anschlag auf ein Taylor Swift-Konzert in Wien ist der Angeklagte zu 15 Jahren Gefängnis verurteilt worden. Das Konzert im August 2024 war kurzfristig abgesagt worden. Aus Wien Oliver Schosch.
6: Beran A. hatte diesen Anschlagsplan von Anfang an gestanden. Die Beweislage war erdrückend. Die Ermittler fanden Sprengstoffmaterialien, Bombenbauanleitungen und Chats mit IS-Mitgliedern. Beran A. wurde aber auch wegen Beihilfe an einem Mordversuch ein knappes halbes Jahr vor dem Taylor Swift-Konzert schuldig gesprochen. Diesen Tatvorwurf hatte er im Prozess bestritten. Es gab die Höchststrafe von 20 Jahren nur deshalb nicht, weil Beran A. ein Teilgeständnis abgelegt hatte und zuvor als unbescholten galt.
1: Das waren die Nachrichten. Das Wetter in Norddeutschland, anfangs oft sonnig und meist trocken, später mehr Wolken und gebietsweise Schauer, teils auch starke Gewitter, höchstens 20 bis 31 Grad. Morgen oft sonnig, in Südniedersachsen wolkiger und Schauer oder Gewitter, 18 bis 26 Grad. Es ist 6.05 Uhr.
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7: Forschung zum Anfassen. Wissenschaftsschaufenster bleibt der Braunschweiger City erhalten. Erfolg für Braunschweiger Polizei. Ermittler stoppen bundesweit aktive Straßenkopfbande. Und Live-Musik trifft Streetfood. Baskers Festival in Braunschweig vor dem Start. Im Studio Peter Michael Möckel. Die Meldungen im Einzelnen. Das sogenannte Wissenschaftsschaufenster bleibt der Braunschweiger Innenstadt vorerst erhalten. Nach Angaben der Verwaltung wird das Angebot aufgrund des großen Zuspruchs um weitere 12 Monate verlängert. In dem leerstehenden Ladenlokal am Waisenhausdamm präsentieren zahlreiche Forschungseinrichtungen aus der Region ihre Arbeit, darunter die TU Braunschweig, das Thünen-Institut und die PTB sowie das Pheno und das Helmholtz-Zentrum für Infektionsforschung. Das Programm reicht von Escape Games über Live-Talks bis hin zu Workshops. Seit dem Start vor 2 Jahren wurden die Angebote laut Mitteilung von rund 2000 Besuchern aktiv genutzt. Darüber hinaus zeigten zahlreiche Passanten im Vorübergehen Interesse an der Präsentation. Oberbürgermeister Thorsten Kornblum bezeichnete das Schaufenster als Erfolgsmodell, das Wissenschaft in der Innenstadt erlebbar mache. Die Ermittlungsgruppe Straßenkops der Braunschweiger Polizei meldet einen ersten Erfolg im Kampf gegen eine überregional aktive Betrügerbande. Die Beamten nahmen 2 Männer und eine Frau fest, die sich auf Autobahnparkplätzen als zivile Polizisten ausgegeben haben sollen. Ihnen wird vorgeworfen, mit dieser Masche seit November 2025 mehr als 50.000 Euro in bar von arglosen Autofahrern erbeutet zu haben. Gegen die beiden Männer wurde Haftbefehl erlassen. Bei Durchsuchungen fanden die Ermittler neben Bargeld und Waffen auch diverse Utensilien, mit denen die mutmaßlichen Täter polizeiliche Autorität vortäuschten. An diesem Wochenende übernehmen Straßenmusiker und Foodtrucks wieder das Regiment in der Braunschweiger Innenstadt. Mit dem Baskers Festival geht Norddeutschlands größtes Event dieser Art in die nächste Runde. Veranstalter ist der Verein Kultur im Zelt. Nach Angaben der Vorsitzenden Beate Wiedemann sind von Freitag bis Sonntag mehr als 300 Auftritte geplant. Das Programm reicht demnach von Indie, Folk und Weltmusik bis hin zu Akrobatik und Feuershows sowie Mitmachangeboten für Familien. Für das leibliche Wohl sorgen unter anderem internationale Streetfood-Stände. Die Künstler aus aller Welt treten laut Wiedemann nach dem Prinzip der Hutkonzerte auf. Damit habe man in den vergangenen Jahren gute Erfahrungen gemacht.
8: Die Braunschweiger stecken sich die Taschen mit Kleingeld voll und gehen durch die Innenstadt und sind total großzügig, weil die natürlich wissen, dass die Künstler darauf angewiesen sind, dass sie da auch wirklich ihre Gage bekommen.
7: Darüber hinaus werden erneut Festivalbändchen zum Stückpreis von 5 Euro angeboten. Zum Abschluss präsentieren sich die Publikumsfavoriten am Sonntag ab 19 Uhr auf dem Schlossplatz. Das gesamte Festivalprogramm und viele weitere Infos bietet die Webseite baskers-braunschweig.de. Übrigens, der Eintritt ins Schlossmuseum ist an allen 3 Tagen frei. Soweit die Nachrichten aus der Region. 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
1: Forschung zum Anfassen. Wissenschaftsschaufenster bleibt der Braunschweiger City erhalten. Erfolg für Braunschweiger Polizei. Ermittler stoppen bundesweit aktive Straßenkopfbande. Und Live-Musik trifft Streetfood. Baskers Festival in Braunschweig vor dem Start. Im Studio Peter Michael Möckel. Die Meldungen im Einzelnen. Das sogenannte Wissenschaftsschaufenster bleibt der Braunschweiger Innenstadt vorerst erhalten. Nach Angaben der Verwaltung wird das Angebot aufgrund des großen Zuspruchs um weitere 12 Monate verlängert. In dem leerstehenden Ladenlokal am Waisenhausdamm präsentieren zahlreiche Forschungseinrichtungen aus der Region ihre Arbeit, darunter die TU Braunschweig, das Thünen-Institut und die PTB sowie das Pheno und das Helmholtz-Zentrum für Infektionsforschung. Das Programm reicht von Escape Games über Live-Talks bis hin zu Workshops. Seit dem Start vor 2 Jahren wurden die Angebote laut Mitteilung von rund 2000 Besuchern aktiv genutzt. Darüber hinaus zeigten zahlreiche Passanten im Vorübergehen Interesse an der Präsentation. Oberbürgermeister Thorsten Kornblum bezeichnete das Schaufenster als Erfolgsmodell, das Wissenschaft in der Innenstadt erlebbar mache. Die Ermittlungsgruppe Straßenkops der Braunschweiger Polizei meldet einen ersten Erfolg im Kampf gegen eine überregional aktive Betrügerbande. Die Beamten nahmen 2 Männer und eine Frau fest, die sich auf Autobahnparkplätzen als zivile Polizisten ausgegeben haben sollen. Ihnen wird vorgeworfen, mit dieser Masche seit November 2025 mehr als 50.000 Euro in bar von arglosen Autofahrern erbeutet zu haben. Gegen die beiden Männer wurde Haftbefehl erlassen. Bei Durchsuchungen fanden die Ermittler neben Bargeld und Waffen auch diverse Utensilien, mit denen die mutmaßlichen Täter polizeiliche Autorität vortäuschten. An diesem Wochenende übernehmen Straßenmusiker und Foodtrucks wieder das Regiment in der Braunschweiger Innenstadt. Mit dem Baskers Festival geht Norddeutschlands größtes Event dieser Art in die nächste Runde. Veranstalter ist der Verein Kultur im Zelt. Nach Angaben der Vorsitzenden Beate Wiedemann sind von Freitag bis Sonntag mehr als 300 Auftritte geplant. Das Programm reicht demnach von Indie, Folk und Weltmusik bis hin zu Akrobatik und Feuershows sowie Mitmachangeboten für Familien. Für das leibliche Wohl sorgen unter anderem internationale Streetfood-Stände. Die Künstler aus aller Welt treten laut Wiedemann nach dem Prinzip der Hutkonzerte auf. Damit habe man in den vergangenen Jahren gute Erfahrungen gemacht.
2: Die Braunschweiger stecken sich die Taschen mit Kleingeld voll und gehen durch die Innenstadt und sind total großzügig, weil die natürlich wissen, dass die Künstler darauf angewiesen sind, dass sie da auch wirklich ihre Gage bekommen.
1: Darüber hinaus werden erneut Festivalbändchen zum Stückpreis von 5 Euro angeboten. Zum Abschluss präsentieren sich die Publikumsfavoriten am Sonntag ab 19 Uhr auf dem Schlossplatz. Das gesamte Festivalprogramm und viele weitere Infos bietet die Webseite baskers-braunschweig.de. Übrigens, der Eintritt ins Schlossmuseum ist an allen 3 Tagen frei. Soweit die Nachrichten aus der Region. 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
1: Um 7 Uhr mit Felix Sprung. Zum Stand der Verhandlungen zwischen dem Iran und den USA gibt es unterschiedliche Einschätzungen. Der Iran hat westliche Medienberichte über eine vorläufige Einigung auf ein Rahmenabkommen zurückgewiesen. Aus der NDR-Nachrichtenredaktion Veronika Streuer.
2: So ein Abkommen sei weder fertiggestellt noch bestätigt, berichtet die Nachrichtenagentur Tasnim. Laut US-Vizepräsident Vance gibt es hingegen viele Fortschritte. Nach seinen Worten geht es aktuell wegen sprachlicher Details noch hin und her. Es sei allerdings schwer vorherzusagen, wann und ob Präsident Trump ein Abkommen unterzeichne, so Vance. In Medienberichten hieß es zuvor, die Waffenruhe solle um 60 Tage verlängert werden, um über das iranische Atomprogramm verhandeln zu können. Die USA haben unterdessen neue Sanktionen gegen den Ölhandel des Iran verhängt. Konkret geht es um 8 Transportschiffe und mehr als 15 Unternehmen, darunter auch Firmen in Hongkong und Dubai.
1: Israel bricht den Kontakt zu UN-Generalsekretär Guterres offiziell ab. Das teilte Israels Botschafter bei den Vereinten Nationen Danon mit. Hintergrund ist ein UN-Bericht, der israelischen Soldaten und anderen Sicherheitskräften schwere sexuelle Gewalt gegen Palästinenser vorwirft. Die Liste der Misshandlungen umfasst demnach unter anderem Vergewaltigungen und Gewalteinwirkung im Genitalbereich. Der Bericht führt die israelischen Sicherheitskräfte auf einer Liste von Akteuren auf, die glaubhaft der systematischen sexuellen Gewalt in bewaffneten Konflikten verdächtigt werden. Danon sprach von einer ungeheuerlichen Entscheidung und einer Kampagne gegen sein Land. Israel sei fertig mit diesem Generalsekretär. Die Deutsche Telekom hat sich mit der Gewerkschaft Verdi auf einen neuen Tarifvertrag geeinigt. Die Gewerkschaftsmitglieder müssen dem Papier noch zustimmen. Aus Bonn Sebastian Tittelbach.
3: Die Telekom verzichtet auf betriebsbedingte Kündigungen bis Ende 2028. Dazu werden Löhne und Gehälter stufenweise angehoben. Zunächst steigt zweimal das sogenannte zusätzliche Monatsentgelt und in 2 Jahren kommt ein Plus von 2,4% dazu. So profitieren vor allem untere und mittlere Einkommensgruppen von dem Abschluss. Erstmals hat Verdi bei der Telekom einen Bonus für ihre Mitglieder herausgehandelt. Sie erhalten insgesamt 660 Euro zusätzlich.
1: Die Verbraucherpreise in Deutschland werden aller Voraussicht nach auch in den nächsten Monaten weiter steigen. Das liegt besonders an den aktuellen Kriegen. Heute gibt es neue Statistikdaten für den Mai. Aus der NDR-Nachrichtenredaktion Inken Henkel.
4: Die Energiepreise und die Unsicherheit im Nahen Osten halten die Inflation hoch. Im April hatte der Ölpreisschock als Folge des Irankriegs die Teuerungsrate auf knapp 3% getrieben. Der Tankrabatt könnte kurzzeitig etwas Entlastung gebracht haben. Das werden die Zahlen für Mai zeigen. Bisher kann die Lohnentwicklung noch mithalten. Die durchschnittliche Kaufkraft der Arbeitnehmer ist im ersten Quartal des Jahres sogar gestiegen. Experten rechnen allerdings damit, dass sich die höheren Energiekosten zunehmend in steigenden Preisen für Nahrungsmittel und Dienstleistungen niederschlagen.
1: Heute soll das Urteil des Landesverfassungsgerichts Schleswig-Holstein über die Informationspolitik der Kieler Regierung zur Northvolt-Förderung fallen. SPD und FDP werfen der Landesregierung vor, sie habe gegen ihre Informationspflichten verstoßen. Deshalb haben sie geklagt. Konkret geht es um die Angaben der Regierung an 2 Ausschüsse des Landtags vor der entscheidenden Sitzung im Januar 2024. Damals machten die Abgeordneten einstimmig den Weg für eine Wandelanleihe der staatlichen Förderbank KfW in Höhe von rund 600 Millionen Euro frei. Bund und Land bürgten jeweils zur Hälfte. Im Prozess um einen geplanten Anschlag auf ein Konzert von US-Popstar Taylor Swift Konzert in Wiener Neustadt ist der Hauptangeklagte zu 15 Jahren Haft verurteilt worden. Zudem wurde er in einem anderen Fall wegen Beihilfe zu versuchtem Mord schuldig gesprochen. Aus der NDR-Nachrichtenredaktion Katrin Kalke.
5: Der angeklagte Österreicher mit nordmazedonischen Wurzeln hatte die Anschlagspläne gestanden. Er habe viele Swift-Fans töten wollen, aus Geltungssucht und weil er bei der Terrormiliz IS als Held angesehen werden wollte, so seine Begründung. Das Gericht hat ihn auch wegen Bildung einer Terrorzelle schuldig gesprochen. Ermittler fanden im Haus seiner Eltern Sprengstoff und Anleitungen zum Bau von Bomben. Außerdem hatte der Mann auch mit IS-Mitgliedern gechattet. Er wurde damals, 2024, noch vor dem ersten Konzert in Wien festgenommen, nach Hinweisen von US-Geheimdiensten. Das Urteil ist noch nicht rechtskräftig.
1: Das waren die Nachrichten.
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6: Forschung zum Anfassen. Wissenschaftsschaufenster bleibt der Braunschweiger City erhalten. Erfolg für Braunschweiger Polizei. Ermittler stoppen bundesweit aktive Straßenkopfbande. Und Live-Musik trifft Streetfood. Baskers Festival in Braunschweig vor dem Start. Im Studio Peter Michael Möckel. Die Meldungen im Einzelnen. Das sogenannte Wissenschaftsschaufenster bleibt der Braunschweiger Innenstadt vorerst erhalten. Nach Angaben der Verwaltung wird das Angebot aufgrund des großen Zuspruchs um weitere 12 Monate verlängert. In dem leerstehenden Ladenlokal am Waisenhausdamm präsentieren zahlreiche Forschungseinrichtungen aus der Region ihre Arbeit, darunter die TU Braunschweig, das Thünen-Institut und die PTB sowie das Pheno und das Helmholtz-Zentrum für Infektionsforschung. Das Programm reicht von Escape Games über Live Talks bis hin zu Workshops. Seit dem Start vor 2 Jahren wurden die Angebote laut Mitteilung von rund 2000 Besuchern aktiv genutzt. Darüber hinaus zeigten zahlreiche Passanten im Vorübergehen Interesse an der Präsentation. Oberbürgermeister Thorsten Kornblum bezeichnete das Schaufenster als Erfolgsmodell, das Wissenschaft in der Innenstadt erlebbar mache. Die Ermittlungsgruppe Straßenkops der Braunschweiger Polizei meldet einen ersten Erfolg im Kampf gegen eine überregional aktive Betrügerbande. Die Beamten nahmen 2 Männer und eine Frau fest, die sich auf Autobahnparkplätzen als zivile Polizisten ausgegeben haben sollen. Ihnen wird vorgeworfen, mit dieser Masche seit November 2025 mehr als 50.000 Euro in bar von arglosen Autofahrern erbeutet zu haben. Gegen die beiden Männer wurde Haftbefehl erlassen. Bei Durchsuchungen fanden die Ermittler neben Bargeld und Waffen auch diverse Utensilien, mit denen die mutmaßlichen Täter polizeiliche Autorität vortäuschten. An diesem Wochenende übernehmen Straßenmusiker und Foodtrucks wieder das Regiment in der Braunschweiger Innenstadt. Mit dem Baskers Festival geht Norddeutschlands größtes Event dieser Art in die nächste Runde. Veranstalter ist der Verein Kultur im Zelt. Nach Angaben der Vorsitzenden Beate Wiedemann sind von Freitag bis Sonntag mehr als 300 Auftritte geplant. Das Programm reicht demnach von Indie, Folk und Weltmusik bis hin zu Akrobatik und Feuershows sowie Mitmachangeboten für Familien. Für das leibliche Wohl sorgen unter anderem internationale Streetfood-Stände. Die Künstler aus aller Welt treten laut Wiedemann nach dem Prinzip der Hutkonzerte auf. Damit habe man in den vergangenen Jahren gute Erfahrungen gemacht.
7: Die Braunschweiger stecken sich die Taschen mit Kleingeld voll und gehen durch die Innenstadt und sind total großzügig, weil die natürlich wissen, dass die Künstler darauf angewiesen sind, dass sie da auch wirklich ihre Gage bekommen.
6: Darüber hinaus werden erneut Festivalbändchen zum Stückpreis von 5 Euro angeboten. Zum Abschluss präsentieren sich die Publikumsfavoriten am Sonntag ab 19 Uhr auf dem Schlossplatz. Das gesamte Festivalprogramm und viele weitere Infos bietet die Webseite baskers-braunschweig.de. Übrigens, der Eintritt ins Schlossmuseum ist an allen 3 Tagen frei. Soweit die Nachrichten aus der Region. 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
9: Guten Morgen und herzlich willkommen zur Region aktuell. Wir kommen erstmal kurz zum Wetter. Heute ist es den ganzen Tag über sonnig. Gegen Abend gibt es Schauer und Gewitter. Die Temperaturen liegen tagsüber bei 29 Grad. In der Nacht sind es 9 Grad. Die Aussichten für die nächsten Tage nach den Gewittern dann deutlich kühler. Morgen und am Sonntag ist es heiter bis wolkig bei 24 Grad am Tag und 11 Grad in der Nacht. Nach der Blick auf die Straßen im Sendegebiet, da liegen zurzeit keine Meldungen vor. So. Und so sieht die nächste halbe Stunde aus. Hier gibt's gleich die Meldungen aus Niedersachsen. Außerdem Pilzcup in Braunschweig. Fliegerhalle am Westbahnhof lädt zum Boulder-Wettkampf. Das sind die Themen in dieser halben Stunde Region aktuell.

0: 7.13 Uhr ist es. 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Das Land Niedersachsen setzt die im vergangenen Jahr gestartete Sportstättenförderung fort. Diesmal sollen 25 Millionen Euro in kommunale und vereinsgebundene Sporthallen fließen. Der Großteil, nämlich 15 Millionen, ist für die Sanierung von kommunalen Schwimmbädern vorgesehen. Weitere Meldungen aus unserem Bundesland jetzt in Niedersachsen kompakt mit Marike Eichner.
1: Der Ausbau von Wind- und Solarenergie war Thema einer gestrigen Landtagsdebatte. Bundesweit liegt Niedersachsen dabei vorn. Auf Anfrage der Grünen Landtagsfraktion ging es um die Zukunft der Energiewende. Angesichts gegen die Interessen der niedersächsischen Wirtschaft, sagte die Grünen Abgeordnete Marie Kollenrott. Allein in Niedersachsen stünden Energieinvestitionen im zweistelligen Milliardenbereich. Deutschland verliere jedes Jahr mehr als 80 Milliarden Euro für Öl, Gas und Kohle an teils wenig verlässliche ausländische Akteure, sagte der energiepolitische Sprecher der SPD-Fraktion Thordis Hanisch. Beide, Hanisch und Kollenrott, warnten vor einer Wiederholung der Altmaier-Delle. Die Solarbranche sei ausgebremst worden und Know-how nach China abgewandert, sagte Kollenrott. Dem seien Schätzungen zufolge bis zu 100.000 Arbeitsplätze zum Opfer gefallen, so Hanisch. Der Landesverband Erneuerbare Energien hatte zuletzt prognostiziert, dass mit den Reformen binnen 5 Jahren allein in Niedersachsen 32 Milliarden Euro an Investitionen entfallen könnten. Bei der Umweltministerkonferenz in der vergangenen Woche hatte auch der niedersächsische Ressortchef Christian Meyer Reiches Netzpaket scharf kritisiert. Die CDU im Landtag drängt auf eine schnelle Umsetzung der Krankenhausreform und finanzielle Unterstützung des Landes. Niedersachsen müsse die im Krankenhausreform-Anpassungsgesetz vorgesehenen Spielräume bis Ende 2026 konsequent nutzen, sagte der sozialpolitische Sprecher Eike Holsten. Gerade in einem Flächenland wie Niedersachsen dürften Krankenhausplanung und Leistungsgruppenzuweisung nicht allein von Ballungsräumen aus gedacht werden. Zugleich brauche es mehr Tempo bei der Umsetzung der Krankenhausreform, so Holsten weiter. Krankenhäuser und Kommunen bräuchten dringend einen verbindlichen Zeitplan für die Zuweisung der Leistungsgruppen. Um wirtschaftlich angeschlagene Kliniken zu stabilisieren, forderte der CDU-Abgeordnete außerdem landesverbürgte Liquiditätskredite. Auf Antrag der SPD-Fraktion im Landtag soll die zusätzliche Förderung für den Schwimmunterricht in Niedersachsen geprüft werden. Ziel ist demnach, dass jedes Kind bis zum Ende der Grundschulzeit sicher schwimmen kann. Bereits mit dem Sportstätten-Investitionsprogramm habe das Land Millionen für kommunale Leerschwimmbecken bereitgestellt, sagte der sportpolitische Sprecher Philipp Mein. Nun solle geprüft werden, wie diese Förderung weiter ausgebaut werden könne. Das Schwimmenlernen soll Bildungs-, Gesundheits- und Sicherheitsaufgabe des Landes werden, hieß es aus der SPD-Fraktion.
0: Soweit Niedersachsen kompakt, heute von und mit Marike Eichner. 7.16 Uhr ist es.

0: 7 Uhr und gleich 22 ist es. 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Der Klettersport hat sich in den letzten Jahren immer mehr von einer Nische zu einem Trend entwickelt. 2021 wurde Klettern sogar erstmals zu einer olympischen Disziplin. Und auch das sogenannte Bouldern erfreut sich zunehmender Beliebtheit. Vor allem Fans dieser Variante kommen am Sonntag in Braunschweig auf ihre Kosten. Martin Specht hat den sogenannten Pilz Cup zum Anlass genommen, der Fliegerhalle am Westbahnhof einen Besuch abzustatten.
1: Ursprünglich geplant als Flugzeughangar ist die Fliegerhalle seit rund 8 Jahren nun ein Treffpunkt für alle, die in Braunschweig und Umgebung klettern wollen. Es handelt sich dabei um eine Anlage, in der man sowohl klettern als auch bouldern kann, erklärt Felix Jakobs, einer der beiden Geschäftsführer der Fliegerhalle.
2: Also wir sind in einer Mischanlage, das heißt, man kann hier klettern und bouldern. Unter Klettern kann da sich jeder eigentlich was vorstellen. Das ist ja einfach, dass man mit einem Kletterpartner, Partnerin gesichert wird, mit einem Seil und die Wand hochgeht. Das ist bei uns hier in der Halle so maximal 9 Meter. Und wenn man das mal ausprobieren will, das ist nicht allzu anfängerfreundlich. Man kann aber auch einen Kurs buchen, Schnupperkletter nennt er sich bei uns. Und da kann man das einfach mal ausprobieren. Wenn man dann noch ein bisschen mehr und selbstständig klettern möchte, dann haben wir andere Kurse noch im Angebot. Wir sind ja eben auch eine Boulderhalle und Bouldern ist wesentlich anfängerfreundlicher. Das ist Klettern, aber auf maximal 4,50 Meter Höhe. Ohne Seil, aber dafür eben mit einer Fallschutzmatte darunter. Und da kann man auch einfach mal vorbeikommen und das ausprobieren, weil da braucht man keinen Sicherungspartner und kann einfach mal in die Wand gehen.
1: Jakobs ist selbst erfahrener Kletter und hat bereits 2009 während seiner Schulzeit mit dem Hobby angefangen. Damit kann er neben seiner Tätigkeit als Geschäftsführer auch noch persönliche Erfahrungen mit dem Sport teilen. So weiß er zum Beispiel auch, was die Faszination an dem Sport für so viele ausmacht.
2: Naja, das Klettern und eben auch Bouldern ist halt eine Sportart, in der man immer wieder die eigenen Grenzen versucht zu überwinden. Man hat ja verschiedene, man könnte sagen, Probleme an der Wand geschraubt, Routen und Boulder und eben in verschiedenen Schwierigkeiten und in verschiedenen Griff- und Trittfarben und man versucht eben eine dieser Farben von unten bis oben durchzuklettern, zum Top zu kommen und hat dann eben die Route oder die Boulder geschafft. Und das ist eben einerseits natürlich eine körperliche Herausforderung, aber auch eine geistige. Man muss bei manchen Routen wirklich kniffeln, wie bei kleinen Rätseln, die versuchen zu lösen, um dann ans Ziel zu kommen.
1: Offenbar ist Jakobs auch nicht der Einzige, der in dem Sport ein neues Hobby finden konnte. So zählen zu den Besuchern der Halle eine bunte Mischung aus verschiedenen Gruppen, die mitunter bei den Angeboten der Halle regelmäßig teilnehmen.
2: Also wir haben natürlich viele Studierende, die hier hinkommen und eben neben dem Studium, nach dem Studium eben hier an die Wand gehen, zum Klettern, zum Bouldern vor allem. Wir haben aber auch ältere Kundschaft. Wir haben eine Seniorengruppe vom DAV, die hier einmal die Woche klettern geht, Seilklettern. Und gerade am Wochenende bieten wir eben auch Kindergeburtstage an und in den Ferien auch Ferienfreizeiten, wo dann viele Kinder ab 6 Jahren, kann man das meiste bei uns machen, vorbeikommen und Jugendliche. Wir haben Jugendgruppen, die mehrmals in der Woche stattfinden. Also ein bunt durchmischtes Publikum.
1: Das Konzept ist unter den Besuchern auch so beliebt geworden, dass die Halle in den nächsten Jahren plant zu expandieren. Neben einem neuen Gebäude mit Gastronomie und einer größeren Küche wird es dort in Zukunft auch einen Sportbereich für Kleinkinder unter 6 Jahren geben. Und für alle, die jetzt Interesse an dem Sport haben, hat Jakobs noch eine besondere Ankündigung. Am 31. Mai findet an der Fliegerhalle der Pilz Cup statt.
2: Den gab es jetzt schon öfter. Das ist ein Boulder-Wettkampf im Außenbereich an den Boulder-Pilzen, deswegen der Name. Und da sind alle immer herzlich eingeladen. Das ist ein schöner Tag, um mal vorbeizukommen und sich den Sport anzugucken. Musik, Essen, Getränke gibt es auch. Verschiedene Spiele im Außenbereich für die gesamte Familie geeignet.
0: Der Pilzcup steigt am Sonntag ab 10 in der Fliegerhalle, an der Fliegerhalle am Braunschweiger Westbahnhof. Das war ein Beitrag von Martin Specht um 7.26 Uhr.

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1: Forschung zum Anfassen. Wissenschaftsschaufenster bleibt der Braunschweiger City erhalten. Erfolg für Braunschweiger Polizei. Ermittler stoppen bundesweit aktive Straßenkopfbande. Und Live-Musik trifft Streetfood. Baskers Festival in Braunschweig vor dem Start. Im Studio Peter Michael Möckel. Die Meldungen im Einzelnen. Das sogenannte Wissenschaftsschaufenster bleibt der Braunschweiger Innenstadt vorerst erhalten. Nach Angaben der Verwaltung wird das Angebot aufgrund des großen Zuspruchs um weitere 12 Monate verlängert. In dem leerstehenden Ladenlokal am Waisenhausdamm präsentieren zahlreiche Forschungseinrichtungen aus der Region ihre Arbeit, darunter die TU Braunschweig, das Thünen-Institut und die PTB sowie das Pheno und das Helmholtz-Zentrum für Infektionsforschung. Das Programm reicht von Escape Games über Live Talks bis hin zu Workshops. Seit dem Start vor 2 Jahren wurden die Angebote laut Mitteilung von rund 2000 Besuchern aktiv genutzt. Darüber hinaus zeigten zahlreiche Passanten im Vorübergehen Interesse an der Präsentation. Oberbürgermeister Thorsten Kornblum bezeichnete das Schaufenster als Erfolgsmodell, das Wissenschaft in der Innenstadt erlebbar mache. Die Ermittlungsgruppe Straßenkops der Braunschweiger Polizei meldet einen ersten Erfolg im Kampf gegen eine überregional aktive Betrügerbande. Die Beamten nahmen 2 Männer und eine Frau fest, die sich auf Autobahnparkplätzen als zivile Polizisten ausgegeben haben sollen. Ihnen wird vorgeworfen, mit dieser Masche seit November 2025 mehr als 50.000 Euro in bar von arglosen Autofahrern erbeutet zu haben. Gegen die beiden Männer wurde Haftbefehl erlassen. Bei Durchsuchungen fanden die Ermittler neben Bargeld und Waffen auch diverse Utensilien, mit denen die mutmaßlichen Täter polizeiliche Autorität vortäuschten. An diesem Wochenende übernehmen Straßenmusiker und Foodtrucks wieder das Regiment in der Braunschweiger Innenstadt. Mit dem Baskers Festival geht Norddeutschlands größtes Event dieser Art in die nächste Runde. Veranstalter ist der Verein Kultur im Zelt. Nach Angaben der Vorsitzenden Beate Wiedemann sind von Freitag bis Sonntag mehr als 300 Auftritte geplant. Das Programm reicht demnach von Indie, Folk und Weltmusik bis hin zu Akrobatik und Feuershows sowie Mitmachangeboten für Familien. Für das leibliche Wohl sorgen unter anderem internationale Streetfood-Stände. Die Künstler aus aller Welt treten laut Wiedemann nach dem Prinzip der Hutkonzerte auf. Damit habe man in den vergangenen Jahren gute Erfahrungen gemacht.
2: Die Braunschweiger stecken sich die Taschen mit Kleingeld voll und gehen durch die Innenstadt und sind total großzügig, weil die natürlich wissen, dass die Künstler darauf angewiesen sind, dass sie da auch wirklich ihre Gage bekommen.
1: Darüber hinaus werden erneut Festivalbändchen zum Stückpreis von 5 Euro angeboten. Zum Abschluss präsentieren sich die Publikumsfavoriten am Sonntag ab 19 Uhr auf dem Schlossplatz. Das gesamte Festivalprogramm und viele weitere Infos bietet die Webseite baskers-braunschweig.de. Übrigens, der Eintritt ins Schlossmuseum ist an allen 3 Tagen frei. Soweit die Nachrichten aus der Region. 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
3: Um 7.33 Uhr. Heute ist es den ganzen Tag über sonnig. Gegen Abend gibt es Schauer und Gewitter. Die Temperaturen liegen tagsüber bei 29 Grad. In der Nacht sind es dann 9 Grad. Und die Aussichten für die nächsten Tage. Morgen und am Sonntag ist es heiter bis wolkig. Bei dann nur noch 24 Grad am Tag und 11 Grad in der Nacht. 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In Braunschweig zurzeit sehr fließender Verkehr auf der Berliner Straße. Allen unterwegs gute und sichere Fahrt.
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3: Eröffnung am Samstag, neue Ausstellung der Wolfenbüttler Donnerstagsmaler. Außerdem der Blick in die Zeitungskommentare von heute. Darum geht's in dieser halben Stunde Region aktuell. Im Studio für Sie Nicole Bayes. Schönen guten Morgen.

0: 7.38 Uhr ist es. 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Im Bildungszentrum des Landkreises Wolfenbüttel wird morgen eine Ausstellung mit dem Titel Blickfang eröffnet. Dort sind Arbeiten von 11 Kursteilnehmern der örtlichen Volkshochschule zu sehen. Die Gruppe hat sich unter dem Namen Donnerstagsmaler zusammengetan, erklärt die Leiterin des VHS-Fachbereichs Kunst und Gestalten, Sabine Flom.
1: Die Donnerstagmaler sind eine feste Gruppe bei uns in der Volkshochschule und sie malen, wie der Name schon sagt, immer donnerstags, und zwar Donnerstag 18 bis 21 Uhr, und die treffen sich allwöchentlich und die existieren schon über Jahre.
2: Und wie viele Teilnehmende sind das?
1: Das wechselt, das sind immer so zwischen 9 und 14, und der feste Stamm ist aber definitiv so 11, 12, die sind immer dabei.
2: Wenn man da neu Mitglied werden möchte, kann man sich da irgendwie anmelden?
1: Klar, also das ist ein Volkshochschulkurs, der ist offen für alle Interessierten. Die Gruppe arbeitet mit Malerei und Öl- und Acrylfarbe, das muss man vielleicht vorher wissen, da muss man ein bisschen Faible für haben.
2: Wenn die jetzt sich zum Malen treffen, wie läuft das da? Sagen die, heute malen wir mal eine Mühle, heute malen wir mal eine Blume, oder ist da jeder frei in seinen Entscheidungen?
1: Ja, da ist jeder frei. Das ist wirklich ein offenes Atelier. Und da kommt jeder mit seinen individuellen Ideen. Und die bringen auch ihre Ideen in Form von Bildern mit Vorlagen. Und die setzen sie dann auf ihre Leinwände um. Natürlich unterstützt auch mit Kursleitern. Aber da ist wirklich jeder in seinem eigenen Prozess und mit seinen eigenen Vorlieben dabei.
2: Die Ausstellung, die jetzt in Wolfenbüttel stattfinden wird, ist ja eine ganz neue mit dem Titel Blickfang. Was verbirgt sich hinter diesem Titel?
1: Eigentlich das, was der Titel sagt. Blickfang deutet aber auch darauf hin, dass die Gruppe schon sehr gegenständlich abbildhaft arbeitet. Also das dominiert, wir sind nicht im Abstrakten, sondern man sieht in den Bildern Landschaften, man sieht Tiere, man sieht Menschen, man sieht Prozesse und Veränderungen in diesen Bildern betreffend der Landschaften oder betreffend auch der Menschen. Also man kann sich das so vorstellen, dass beispielsweise von den 11 Malern sind zum Beispiel der Herr Hoffmann, der malt Landschaften, und da guckt man direkt in die Landschaft vom Landkreis Wolfenbüttel hinein, und rechts und links von seinen 4 Bildern hängen 2 Bilder, wo man Veränderungen sieht, die durch den Mensch in die Landschaft hineingekommen sind oder wodurch die Landschaft ins Wanken gerät.
2: Welche Beispiele sind das denn? Welche Veränderungen? Was meinen Sie damit?
1: Zum Beispiel die Veränderung durch den Mensch durch Windkraft oder an einem linken Bild, das ist ein abstraktes Bild. Da gibt's so kubische Formen, wo die ins Wanken geraten, wo man sagt, dass das ganze Konstrukt nicht mehr funktioniert und es in Bewegung sich in Bewegung befindet.
2: Die Gruppe hat ja auch bereits früher schon Ausstellungen gemacht. In welcher Region finden diese statt?
1: Also die haben gestartet bei uns in der Volkshochschule

0: mit der ersten Ausstellung und mit den danach. Und dann ist es wunderbarerweise, ist dann das passiert, was ich mir als Fachbereichsleitung immer wünsche von so einer Ausstellungsgemeinschaft, dass sie sich selbstständig machen und dann uns auch gar nicht mehr benötigen. Und dann bekomme ich auf einmal eine Einladung von einer Ausstellung vom Schmidt-Terminal Wolfenbüttel, vom Rathaus in Bad Harzburg. Und dort sind die ganz untriebig unterwegs und machen ihre eigenen Ausstellungen, so wie sie das für richtig befinden, immer dann, wenn neue Werke fertig geworden sind.
1: Aber jetzt im eigenen Haus, am kommenden Samstag, haben Sie die Gruppe ja unter Ihre Fittiche genommen und auch dafür gesorgt, dass ein bisschen Musik bei der Vernissage dabei sein wird. Um welche Musik wird es sich dabei handeln?
0: Ja, die Elevators kommen, das ist eine kleine Delegation von einer Band und die spielen so Easy Listening Band Jazz für uns. Das passt für eine Ausstellungseröffnung wunderbar, denn wir haben so ein offenes Haus, wo auch Samstag sehr viele Leute durchfließen und wir werden im Flur eröffnen. Das bedeutet, es ist also eine sehr offene Atmosphäre und da passt das wunderbar rein. Und die Donnerstagmaler habe ich dieses Mal ausdrücklich gebeten, für uns auszustellen, weil wir nämlich spontan weiße Wände haben. Und dadurch, dass bei uns so viele Kunden durchfließen, die Kurse besuchen, die Beratungen suchen in der Volkshochschule, die einfach nur interessiert sind, sehr viele Menschen, die Deutsch lernen, da haben wir ganz viele unterschiedliche Kunden und brauchen dann auch unterschiedliche Bilder, die verschiedene Geschmäcker ansprechen. Und dadurch, dass die Donnerstagmaler jeder für sich individuell malt, haben wir dort eine Bandbreite von Motiven, die einfach ganz viele Leute ansprechen. Das heißt, das können Märchen sein, also Frau Fricke hat so eine Märchenreihe gemalt. Das können sehr mythisch-fantasievolle Bilder sein, die mehr so in die emotionale Tiefe gehen. Aber auch ganz konkret, man sieht dort einen Adler, man sieht dort einen Vogel, der auf einem Bücherstapel sitzt. Also sowas, was gegensätzlich ist, weil er wird gleich wegfließen, aber die Bücher, die bleiben.
2: Die Ausstellung wird morgen um 11 im Bildungszentrum Wolfenbüttel in der Harzstraße 2-3 eröffnet. Dort ist sie dann bis Anfang September zu sehen. Das war ein Beitrag von Hans-Otto Kruse um 7.44 Uhr.

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Jetzt mit unserer Presseschau, dem Blick in die Zeitungskommentare von heute. Die Entscheidung der EU, vorerst keinen Chefverhandler für mögliche Ukraine-Friedensgespräche mit Russland zu ernennen, ist heute Thema in den Zeitungen. Die Braunschweiger Zeitung findet: eine Blamage. Die EU darf nicht zuschauen, wie die Präsidenten Russlands und der USA über die Sicherheit des Kontinents verhandeln. Sie muss an den Gesprächen direkt beteiligt sein. Um mit Putin auf Augenhöhe zu reden, braucht es einen Politiker mit Macht und staatsmännischer Autorität. Der hätte längst bestimmt werden müssen, lautlos und ohne Illusionen. Natürlich gibt es Zweifel, dass Putin ernsthaft Friedensverhandlungen will, auch wenn ihm dämmert, dass er den Krieg nicht mehr gewinnen kann. Unwahrscheinlich, dass neue Gespräche auf Anhieb ein Erfolg werden. Geführt werden müssen sie trotzdem. Auch die Ukraine drängt die EU, sich auf mehr Diplomatie vorzubereiten. Bislang diskutieren die Europäer nur aufgeregt auf der Zuschauerbank, aber sie müssen endlich ins Spiel kommen. Die Wolfsburger Allgemeine Zeitung kommentiert die Gerüchte um eine vorzeitige Ablöse von Bundeskanzler Merz. Die WAZ meint: soweit ist es also. Da gehen Gerüchte um, einzelne hochrangige CDU-Politiker dächten darüber nach, Kanzler Merz gegen einen Parteifreund auszutauschen, NRW-Ministerpräsident Hendrik Wüst. Anstatt zu schweigen, lässt Merz sein Umfeld hart darauf reagieren, das sei, Achtung, Wortspiel, Wüste Spekulation und Zeuge von einer gefährlichen Lust an der Zündelei. Und Wüst, der gibt, angesprochen auf die Einwechselgerüchte, einen seiner aalglatten Sätze zum Besten: ich bin kein guter Fußballspieler. Willkommen im politischen Zirkus. Hinter den Kulissen braut sich seit Monaten etwas gegen Merz zusammen. Einstige Anhänger sind frustriert, weil der Kanzler mit der SPD das Erhoffte nicht durchsetzen kann. Die Hiebe gegen ihn werden häufiger. Manche Parteikollegen arbeiten intensiv gegen ihn. Dass Merz angesichts der Illoyalität irgendwann der Kragen platzt und er sich zu einem indirekten Wutausbruch hat hinreißen lassen, ist menschlich verständlich. Politisch klug war es nicht. Merz hat dem Getuschel damit erst recht eine Bühne gegeben. Und Wüst, wenn er die Absicht hätte, sich mit seiner Reaktion von den Spekulationen zu distanzieren, ist ihm das nicht gelungen. Es wäre naiv zu glauben, dass plötzlich alles bergauf ginge, wenn jemand anderes Kanzler wäre. Ja, kommunikativ und handwerklich muss sich Merz einige Vorhaltungen gefallen lassen, aber die dramatische Weltlage und deren Folgen für Deutschland, die Wirtschaftskrise und das Erstarken der AfD könnte auch Wüst nicht wegschnipsen. Das Ganze ist unwürdig und fahrlässig. Minderheitsregierung, Kanzlertausch, Neuwahl, was auch immer an wilden Ideen kursiert, von allem würde vor allem eine profitieren: die AfD. Weder Deutschland noch Europa können Chaos gebrauchen. Es gäbe gerade genug anderes zu tun. Soweit also der Blick in die regionalen Zeitungen vom heutigen Freitag, dem 29. Mai.

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1: Forschung zum Anfassen. Wissenschaftsschaufenster bleibt der Braunschweiger City erhalten. Erfolg für Braunschweiger Polizei. Ermittler stoppen bundesweit aktive Straßenkopfbande. Und Live-Musik trifft Streetfood. Baskers Festival in Braunschweig vor dem Start. Im Studio Peter Michael Möckel. Die Meldungen im Einzelnen. Das sogenannte Wissenschaftsschaufenster bleibt der Braunschweiger Innenstadt vorerst erhalten. Nach Angaben der Verwaltung wird das Angebot aufgrund des großen Zuspruchs um weitere 12 Monate verlängert. In dem leerstehenden Ladenlokal am Waisenhausdamm präsentieren zahlreiche Forschungseinrichtungen aus der Region ihre Arbeit, darunter die TU Braunschweig, das Thünen-Institut und die PTB sowie das Pheno und das Helmholtz-Zentrum für Infektionsforschung. Das Programm reicht von Escape Games über Live Talks bis hin zu Workshops. Seit dem Start vor 2 Jahren wurden die Angebote laut Mitteilung von rund 2000 Besuchern aktiv genutzt. Darüber hinaus zeigten zahlreiche Passanten im Vorübergehen Interesse an der Präsentation. Oberbürgermeister Thorsten Kornblum bezeichnete das Schaufenster als Erfolgsmodell, das Wissenschaft in der Innenstadt erlebbar mache. Die Ermittlungsgruppe Straßenkops der Braunschweiger Polizei meldet einen ersten Erfolg im Kampf gegen eine überregional aktive Betrügerbande. Die Beamten nahmen 2 Männer und eine Frau fest, die sich auf Autobahnparkplätzen als zivile Polizisten ausgegeben haben sollen. Ihnen wird vorgeworfen, mit dieser Masche seit November 2025 mehr als 50.000 Euro in bar von arglosen Autofahrern erbeutet zu haben. Gegen die beiden Männer wurde Haftbefehl erlassen. Bei Durchsuchungen fanden die Ermittler neben Bargeld und Waffen auch diverse Utensilien, mit denen die mutmaßlichen Täter polizeiliche Autorität vortäuschten. An diesem Wochenende übernehmen Straßenmusiker und Foodtrucks wieder das Regiment in der Braunschweiger Innenstadt. Mit dem Baskers Festival geht Norddeutschlands größtes Event dieser Art in die nächste Runde. Veranstalter ist der Verein Kultur im Zelt. Nach Angaben der Vorsitzenden Beate Wiedemann sind von Freitag bis Sonntag mehr als 300 Auftritte geplant. Das Programm reicht demnach von Indie, Folk und Weltmusik bis hin zu Akrobatik und Feuershows sowie Mitmachangeboten für Familien. Für das leibliche Wohl sorgen unter anderem internationale Streetfood-Stände. Die Künstler aus aller Welt treten laut Wiedemann nach dem Prinzip der Hutkonzerte auf. Damit habe man in den vergangenen Jahren gute Erfahrungen gemacht.
2: Die Braunschweiger stecken sich die Taschen mit Kleingeld voll und gehen durch die Innenstadt und sind total großzügig, weil die natürlich wissen, dass die Künstler darauf angewiesen sind, dass sie da auch wirklich ihre Gage bekommen.
1: Darüber hinaus werden erneut Festivalbändchen zum Stückpreis von 5 Euro angeboten. Zum Abschluss präsentieren sich die Publikumsfavoriten am Sonntag ab 19 Uhr auf dem Schlossplatz. Das gesamte Festivalprogramm und viele weitere Infos bietet die Webseite baskers-braunschweig.de. Übrigens, der Eintritt ins Schlossmuseum ist an allen 3 Tagen frei. Soweit die Nachrichten aus der Region. 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
3: Um 8.03 Uhr. Heute ist es den ganzen Tag über sonnig, gegen Abend gibt es Schauer und Gewitter. Die Temperaturen liegen tagsüber bei 29 Grad, in der Nacht sind es dann 9 und die Aussichten für die nächsten Tage morgen und am Sonntag ist es heiter bis wolkig bei dann 24 Grad am Tag und 11 Grad in der Nacht. Radio Uckerwelle, der Verkehrsservice, zähfließender Verkehr auf der Berliner Straße in Braunschweig. Ansonsten liegt nichts vor, allen unterwegs gute und sichere Fahrt.
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3: Guten Morgen, guten Morgen und herzlich willkommen zur Region aktuell. Heute ist Freitag, der 29. Mai und durch die Sendung begleitet Sie Nicole Beyes. Die 55. Braunschweiger Schultheaterwoche vor dem Start. Das und mehr in dieser halben Stunde Region aktuell.

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Am Montag startet die Braunschweiger Jugend-Schultheaterwoche in ihre 55. Auflage. Ein gemeinsames Motto für alle Stücke gibt es nicht, aber auf den Plakaten der beliebten Veranstaltungsreihe ist stets eine Zitrone abgebildet. Das Logo soll für belebende Frische und Spritzigkeit stehen, wie Arne Wedemeyer beim Besuch einer Probe erfahren hat.

0: Am 1. Juni geht es wieder los. Bei der Braunschweiger Schultheaterwoche stehen wieder Schülerinnen und Schüler auf den Bühnen der Stadt. Es ist das älteste Schultheaterfestival für alle Schulformen, meint Matthias Geginat. Er ist Lehrer und einer der Organisatoren der Schultheaterwoche.
1: Wir möchten vor allen Dingen erreichen, dass Schülerinnen und Schüler durch das Theater wieder ein bisschen, ja, wie soll ich sagen, besser im Leben stehen, um das mal so zu sagen. Deswegen möchten wir vor allen Dingen die Jüngeren auch erreichen. Also gibt so Tendenzen, dass also auch gerade im Grundschul- oder auch im Mittelstufenbereich sehr wenig Theater angeboten wird. Wir möchten aber vor allen Dingen das Theaterspielen an sich fördern, weil wir denken, dass es für die Gesamtheit eine Persönlichkeitsausbildung absolut förderlich ist.
0: Seit der Gründung der Braunschweiger Schultheaterwoche 1970 kooperieren sie mit dem Staatstheater der Stadt Braunschweig und der Landesschulbehörde, meint Matthias Geginat. Das Staatstheater unterstützt dabei nicht nur mit Arbeitskraft und Logistik, auch die Technik wird bereitgestellt.
1: Schüler sollen auf Profibühnen unter Profibedingungen spielen können. Und das ist natürlich dann immer ein ganz besonderes Erlebnis, auch gerade für die jüngeren Schülerinnen und Schüler. Nein, also tatsächlich, wenn SchülerInnen die Technik selber fahren, so wie bei einigen Gruppen der Fall, dann kriegen sie natürlich die Unterstützung der Profis vom Staatstheater oder von der Brunsmieger an die Seite und dann fahren sie gemeinsam die Technik.
0: Auch das Theaterpädagogische Zentrum, kurz TPZ, unterstützt seit einiger Zeit bei der Schultheaterwoche. Neben der Bereitstellung der Logistik und finanzieller Förderung gibt es für die teilnehmenden Schüler auch noch einen exklusiven Bonus in Form von Theaterworkshops.
1: Das heißt, alle Teilnehmenden, die also auf der Bühne auch irgendwann stehen in diesen Tagen, haben die Möglichkeit, exklusiv an Workshops, die meist am Staatstheater oder am TPZ angeboten werden, um ihre Theaterfähigkeiten noch ein bisschen zu schulen und auch ein bisschen Spaß zu haben. Es geht auch um den Austausch vor allen Dingen, dass also auch mal Schülerinnen und Schüler von verschiedenen Schulen zusammenkommen, sich gegenseitig ansehen, Feedback geben und auch gemeinsam Workshops betreiben.
0: Teilnehmen können alle Schulen aus dem ehemaligen Regierungsbezirk Braunschweig. Diese können bis zum 31. Januar eines jeden Jahres ihre Schultheatergruppen anmelden. Bei der Schultheaterwoche liegt laut Matthias Geginat auch ein Fokus auf dem Austausch der Theatergruppen untereinander.
1: Das organisieren die Gruppen selber, aber wir unterstützen das natürlich, weil das ist ja unser Ansinnen. Und wenn es da Wünsche gibt, auch sich mal so untereinander zu treffen, auszutauschen, sich gegenseitig anzusehen, dann sind wir natürlich voll dabei. Also am Vormittag zum Beispiel spielen im kleinen Haus des Staatsrates immer zwei Gruppen, eine um 10 Uhr und eine um 11.30 Uhr. Die beiden Gruppen gucken sich auch gegenseitig an und können sich auch Feedback geben und können da vielleicht Freundschaften schließen. Haben wir alles schon erlebt.
0: Um möglichst vielen Kindern und Jugendlichen den Zugang zum Theater zu gewährleisten, sind die Ticketpreise bei der Schultheaterwoche günstig gehalten, wie Matthias Geginat betont. Und die Auftaktveranstaltung des Julius-Spiegelberg-Gymnasiums aus Fächelde ist bereits ausverkauft. Für andere Aufführungen sind allerdings noch Karten zu haben. Der Mitorganisator empfiehlt vor allem zwei Stücke. Es wäre schade, meint Geginat, wenn da keiner käme.
1: Das sind die Stücke des THG in Göttingen. Das sind zwei Märchenstücke. Einmal ist es Aladdin und die Wunderlampe und dann ein englisches Theaterstück, aber wirklich auch für Grundschüler leichtes Englisch zu verstehen, nämlich Alice in Wonderland. Und das sind so tolle und so liebevoll gestaltete Inszenierungen. Und die geben sich alle Mühe, nicht nur aus Göttingen hier anzureisen, sondern eben auch mit ihrer Inszenierung, mit ihrem Kostüm und mit der Ausstattung. Das ist immer sehr, sehr schön. Und das ist sehr schade, dass halt da die Braunschweiger Fanbase fehlt.
0: Mit dabei bei der Schultheaterwoche ist auch das Gymnasium Ricarda Hochschule. Die teilnehmenden Schülerinnen und Schüler gehen alle in die 5. bis 7. Klasse. Eine von ihnen ist Ella. Das Stück, für das sie sich freiwillig gemeldet hat, heißt Hinter verschlossenen Türen.
2: Also das Ganze spielt in einem Mädchenclub und es gibt halt sehr viel über Liebe, über Vandalismus und über das Vapen auch noch, so wie Schüler manchmal auf zum Klo gehen und vapen und so oder Spicker verstecken. Also das geht auch noch in unserem Stück.
0: Das Stück spreche für die Schule relevante Themen an, findet Ella. Die Entscheidung für das Stück aus dem Jahr 2001 geht auf Matthias Gegina zurück, der es für die Aufführung seiner Schülerinnen und Schüler anpasste. Ella und ihre Freundinnen Kim und Lara verraten, was ihnen an dem Stoff am besten gefällt.
2: Also, ich mag halt, also Herr Gegenhardt hat, weil ich da gerne singen mag, hat er das auch noch hineingeführt. Also ich mag für mich, also ich mag es zu singen halt im Stück.
3: Also ich mag das Stück sehr, weil Herr Gegenhardt die Charaktereigenschaften von jemandem in das Stück einbaut und das Stück damit auch nochmal schöner wirkt und einfach zu der Person auch dazu passt.
4: Mir macht das auch sehr viel Spaß. Es sind nicht nur die Proben oder so die normalen. Zum Beispiel heute machen wir auch ein Pizzatreffen, da proben wir und bestellen Pizza. Also das macht alles sehr viel Spaß.
0: Die Schultheaterwoche findet vom 1. bis zum 4. Juni statt. Alle Spielstätten befinden sich in Braunschweig. Die Bühnen stehen in der Brunswiger, im Kleinhaus des Staatstheaters und im Roten Saal des Schlosses.
5: Das war ein Beitrag von Arne Wedemeyer. Die Zeit jetzt, 8:15 Uhr.

0: 8.19 Uhr ist es. 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An diesem Wochenende findet das Jugendforscht-Bundesfinale statt. Die Endrunde des größten Jugendwettbewerbs für Wissenschaft und Technik in Europa. Auch zwei junge Braunschweiger haben sich dafür qualifiziert. Eileen Schletel hat die beiden vorab getroffen.
1: Alexandra Kompanetz und Dominik Kultes von der Hoffmann-von-Fallersleben-Schule fahren nach Herzogenaurach zum Bundesfinale von Jugend forscht. Die 19-Jährige und der 16-Jährige haben sich mit ihrem Projekt 3G Magnetics sowohl beim Regionalwettbewerb in Braunschweig als auch beim Landeswettbewerb in Clausthal-Zellerfeld durchgesetzt und vertreten nun Niedersachsen in der Sparte Physik. Alles begann schon vor einigen Jahren mit einer Frage. Wie entstehen eigentlich Polarlichter? Aus dieser Neugier heraus entwickelte sich das Projekt und sie landeten dabei beim Erdmagnetfeld. Dominik erklärt, worum es bei ihrem Projekt geht.
2: Das Erdmagnetfeld hat eine Reichweite von minus 50 und 50 Mikrotesla. Auf diese konnten auch schon unsere vorigen Sensoren aus vorigen Projekten reagieren. Aber diesmal wollen wir nicht nur das Magnetfeld selbst messen, aber auch die kleinsten Abweichungen darin. Also zum Beispiel Signatoren wie ein Erdmagnetfeldsturm oder zum Beispiel kleinere Effekte wie ein Solar Quiet oder sagen wir mal jetzt auch ein Solar Flare Effekt. Dieses waren wir dieses Jahr im ersten Mal in der Lage hinzubekommen. Mit unseren selbstgebauten Flux-Sensoren und Magnetometern. Wir machen aktuell auch ständig in dem Keller unserer Schule Messungen mit der selbstgebauten 3G-Mark-Station, also unsere eigene selbstgebaute Messstation, die im Jager-Format Daten von zwei Flux-Sensoren aufnimmt und verarbeitet und abspeichert, sodass wir die dann später in einem Graphen ausplotten und dann auch mit mathematischen Formeln mit professionellen Daten vergleichen können.
1: Vereinfacht gesagt haben die beiden ein hochpräzises Messgerät für das Erdmagnetfeld gebaut. Das Besondere ist dabei, dass es größtenteils aus Wegwerfmaterialien besteht. Mit einer Messgenauigkeit von bis zu einem Nanotesla konnten sie damit sogar magnetische Stürme aufzeichnen und mit Daten professioneller Observatorien vergleichen. Doch der Weg dahin war nicht ohne Hürden, erzählt Alexandra.
3: Eine Herausforderung, die gute Genauigkeit unseres Sensors zu bekommen und auch die Daten aus anderen Quellen zu nutzen, weil von der PTB haben wir nur Daten, ich glaube, 2 Wochen vor bekommen und bis dann hatten wir nur noch die NIMEC-Daten und die Magnetrohrdaten, die miteinander nicht so gut übereinstimmten.
1: Alexandra ist gebürtige Ukrainerin und lebt seit 2022 in Deutschland. Ihre Begeisterung für Physik hat sie schon in ihrer Heimat in einer Physik-AG entdeckt. Dominik nimmt bereits seit 6 Jahren an Jugendforsch teil und hat in dieser Zeit schon 10 Projekte entwickelt. Beide wurden auf der Hoffmann-von-Fallersleben-Schule von ihren Betreuern ermutigt und unterstützt. Mit ihrem Projekt haben sie nicht nur Regional- und Landeswettbewerb gewonnen, sondern auch mehrere Sonderpreise. Darunter den PTB-Preis für clevere Messverfahren. Für Dominik ist das Bundesfinale deshalb ein ganz besonderer Moment.
2: Also wir waren ziemlich aufgeregt, und wir waren auch sehr überrascht. Das ist von uns beiden der erste Mal in dem Bundeswettbewerb. Wir sind schon mehrmals beim Landeswettbewerb gewesen, aber noch nie sind wir in den Bundeswettbewerb gekommen. Wir waren jedenfalls sehr aufgeregt, weil wir das Projekt noch weiterführen konnten und weiteren Fortschritt demonstrieren konnten. Wir hatten noch sehr viel geplant. Wir hatten schon neue Ideen für Verbesserungen für unsere Sensoren und für unsere Messverfahren. Glücklicherweise sind wir in die dritte Runde gekommen und jetzt waren wir in der Lage, unsere Pläne halt zu erfüllen. Wir arbeiten immer noch ständig an dem Gerät weiter und wir sind froh, neuen Fortschritt zu zeigen und unsere etwas, was näher ist an unseren eigenen Zielen, zu demonstrieren.
0: Am Sonntag entscheidet sich, ob es für den Bundessieg reicht. Wir drücken natürlich die Daumen. Das war ein Beitrag von Eileen Schletel. Die Zeit jetzt, 8.23 Uhr.

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1: Forschung zum Anfassen. Wissenschaftsschaufenster bleibt der Braunschweiger City erhalten. Erfolg für Braunschweiger Polizei. Ermittler stoppen bundesweit aktive Straßenkopfbande. Und Live-Musik trifft Streetfood. Baskers Festival in Braunschweig vor dem Start. Im Studio Peter Michael Möckel. Die Meldungen im Einzelnen. Das sogenannte Wissenschaftsschaufenster bleibt der Braunschweiger Innenstadt vorerst erhalten. Nach Angaben der Verwaltung wird das Angebot aufgrund des großen Zuspruchs um weitere 12 Monate verlängert. In dem leerstehenden Ladenlokal am Waisenhausdamm präsentieren zahlreiche Forschungseinrichtungen aus der Region ihre Arbeit, darunter die TU Braunschweig, das Thünen-Institut und die PTB sowie das Pheno und das Helmholtz-Zentrum für Infektionsforschung. Das Programm reicht von Escape Games über Live-Talks bis hin zu Workshops. Seit dem Start vor 2 Jahren wurden die Angebote laut Mitteilung von rund 2000 Besuchern aktiv genutzt. Darüber hinaus zeigten zahlreiche Passanten im Vorübergehen Interesse an der Präsentation. Oberbürgermeister Thorsten Kornblum bezeichnete das Schaufenster als Erfolgsmodell, das Wissenschaft in der Innenstadt erlebbar mache. Die Ermittlungsgruppe Straßenkops der Braunschweiger Polizei meldet einen ersten Erfolg im Kampf gegen eine überregional aktive Betrügerbande. Die Beamten nahmen 2 Männer und eine Frau fest, die sich auf Autobahnparkplätzen als zivile Polizisten ausgegeben haben sollen. Ihnen wird vorgeworfen, mit dieser Masche seit November 2025 mehr als 50.000 Euro in bar von arglosen Autofahrern erbeutet zu haben. Gegen die beiden Männer wurde Haftbefehl erlassen. Bei Durchsuchungen fanden die Ermittler neben Bargeld und Waffen auch diverse Utensilien, mit denen die mutmaßlichen Täter polizeiliche Autorität vortäuschten. An diesem Wochenende übernehmen Straßenmusiker und Foodtrucks wieder das Regiment in der Braunschweiger Innenstadt. Mit dem Baskers Festival geht Norddeutschlands größtes Event dieser Art in die nächste Runde. Veranstalter ist der Verein Kultur im Zelt. Nach Angaben der Vorsitzenden Beate Wiedemann sind von Freitag bis Sonntag mehr als 300 Auftritte geplant. Das Programm reicht demnach von Indie, Folk und Weltmusik bis hin zu Akrobatik und Feuershows sowie Mitmachangeboten für Familien. Für das leibliche Wohl sorgen unter anderem internationale Streetfood-Stände. Die Künstler aus aller Welt treten laut Wiedemann nach dem Prinzip der Hutkonzerte auf. Damit habe man in den vergangenen Jahren gute Erfahrungen gemacht.
2: Die Braunschweiger stecken sich die Taschen mit Kleingeld voll und gehen durch die Innenstadt und sind total großzügig, weil die natürlich wissen, dass die Künstler darauf angewiesen sind, dass sie da auch wirklich ihre Gage bekommen.
1: Darüber hinaus werden erneut Festivalbändchen zum Stückpreis von 5 Euro angeboten. Zum Abschluss präsentieren sich die Publikumsfavoriten am Sonntag ab 19 Uhr auf dem Schlossplatz. Das gesamte Festivalprogramm und viele weitere Infos bietet die Webseite baskers-braunschweig.de. Übrigens, der Eintritt ins Schlossmuseum ist an allen 3 Tagen frei. Soweit die Nachrichten aus der Region. 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
3: Um 8.33 Uhr. Heute ist es meist sonnig. Gegen Abend sind Schauer und Gewitter dabei. Die Temperaturen liegen tagsüber bei 29 Grad, in der Nacht sind es 9 und die Aussichten für die nächsten Tage morgen und am Sonntag ist es heiter bis wolkig, bei dann 24 Grad am Tag und 11 Grad in der Nacht. Radio Uckerwelle, der Verkehrsservice, zurzeit liegen keine Meldungen vor. Allen unterwegs gute und sichere Fahrt.
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3: Stolperstein-Recherchen. Jugendliche erforschen Schicksale von Opfern des NS-Regimes. Außerdem der Blick in die Zeitungskommentare von heute. Darum geht's in dieser halben Stunde Region aktuell. Im Studio für Sie Nicole Bayes. Schönen guten Morgen.

0: 8.38 Uhr ist es. 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Vielleicht sind sie Ihnen im Alltag schon mal aufgefallen. Kleine goldene Steine im Gehweg, oft direkt vor Häusern. Dahinter steht ein ernstes Projekt des Künstlers Gunter Demnig. Die Stolpersteine erinnern an Menschen, die von den Nationalsozialisten verfolgt, deportiert oder ermordet wurden. Um drei dieser Schicksale ging es jetzt bei einer Veranstaltung in Braunschweig. Marc Diekmann war dabei.
1: Am Dienstagabend ging es im Roten Saal des Schlosses nicht einfach nur um neue Stolpersteine, sondern um drei Menschen, deren Lebensgeschichten rekonstruiert wurden. Der Verein Stolpersteine für Braunschweig e.V. setzt sich dafür ein, dass diese Schicksale nicht in Vergessenheit geraten. Gemeinsam mit Schulen oder Jugendorganisationen werden Biografien recherchiert, bevor später die Steine verlegt werden. Auch Jutta Salzmann engagiert sich in diesem Verein und möchte die Geschichten von Wilhelmine Schmidt, Rudolf Werke und Rudolf Löhr wieder sichtbar machen.
2: Wilhelmine Schmidt ist eine Angehörige der Sinti und sie ist einfach aufgrund dessen, dass sie zu den Sinti gehörte, verfolgt worden, verhaftet worden, kam ins KZ und hat nur mit viel Glück 4 unterschiedliche Konzentrationslager überlebt und musste hinterher aber auch noch jahrelang um Wiedergutmachung in irgendeine Form der Entschädigung kämpfen. Die zweite Person ist Rudolf Werke. Da hat uns die Anfrage der Familie erreicht, die nur wussten, er ist gestorben im KZ. Sie wussten aber nicht genau, warum er eigentlich verhaftet wurde. Und es hat sich herausgestellt, dass er eben von Anfang an mit den Nazis nicht einverstanden war, das auch offen geäußert hat und von daher schon auf der Liste der Gestapo stand. Und dann haben sie einen Vorwand gesucht, dass er irgendwie gegen die Regeln etwas verkauft hatte, um ihn festzunehmen. Und dann ist er ermordet worden. Rudolf Löhr ist ein heute zu Unrecht kaum noch bekannter Politiker in Braunschweig gewesen. Ein SPD-Politiker, der sich in vielfältiger Weise für die Belange der Stadt und der SPD eingesetzt hat und der einfach aufgrund der SPD-Mitgliedschaft eben verhaftet wurde, ins Lager 21 kam und danach nach Sachsenhausen und dann letztlich noch nach Bergen-Belsen und da gestorben ist.
1: Die Recherchen wurden bewusst nicht nur von Historikerinnen und Historikern übernommen. Stattdessen wurden die Schicksale der drei Opfer der NS-Zeit von Schülerinnen und Schülern der Nibelungen-Realschule und von Mitgliedern der sozialistischen Jugend Die Falken recherchiert.
2: Wir arbeiten als Verein von Anfang an mit Schulen und Jugendorganisationen zusammen. Uns ist wichtig, dass junge Leute die Recherche von Opfern des Nationalsozialismus betreiben, um sich mit ihnen zu identifizieren. Und so haben wir von Anfang an es so gemacht, dass wir eine öffentliche Präsentation der Rechercheergebnisse vorgenommen haben, um auch in der Stadt das Schicksal dieser Menschen bekannt zu machen. Das geschieht einige Monate vor der Verlegung. Also es ist uns wichtig, dass nicht nur die Steine verlegt werden, sondern dass einfach das Schicksal dieser Menschen deutlich ins Bewusstsein kommt.
1: Dass solche Abende nötig sind, zeigt sich auch daran, wie schwer manche Lebensgeschichten heute noch zu rekonstruieren sind. Viele Spuren sind verstreut, lückenhaft oder fast ganz verschwunden. Es bedarf einer tiefen Recherche, damit nicht nur ein Name, ein Todesort oder eine vage Familienerinnerung zurückbleibt. Und genau dagegen richtet sich die Arbeit. Die Menschen sollen nicht nur als Opfergruppe erscheinen, sondern mit ihrer individuellen Geschichte.
2: Wir haben ja eine schnelllebige Zeit, in der viele aktuelle politische Dinge die Tagesordnung beherrschen. Es ist inzwischen ja wirklich auch sehr lange her. Und es hat sich heute wieder gezeigt, dass es an manchen Stellen schwierig ist, noch Spuren zu finden von diesen Menschen. Dass es schon einer sehr engagierten Recherche bedarf, um in irgendwelchen Archiven noch etwas zu finden, was über das Schicksal dieser Menschen Auskunft gibt.
1: Nach der Recherche und der späteren Verlegung beginnt die Erinnerung im Alltag. Damit Stolpersteine dort auch sichtbar bleiben, gibt es Putzpatenschaften. Denn das Messing dunkelt mit der Zeit nach. Wenn die Steine also nicht regelmäßig gereinigt werden, verschwinden sie zwar nicht ganz,

0: fallen im Straßenbild aber deutlich weniger auf. Für Jutta Salzmann geht es deshalb nicht nur um einzelne Verlegungen.
1: Putzpatenschaften ist so, dass sich jemand, der das möchte, melden kann. Wir gucken, welche Steine haben noch keine Putzpaten. Und dann verpflichtet sich diese Person, alle 2 Monate, besser noch jeden Monat, diesen Stein zu putzen. Es gibt bei uns eine Vereinskollegin, die sich darum kümmert, Sigrid Bauer. An die kann man sich wenden, wenn man das machen will. Die hat den Plan und guckt dann und teilt Steine zum Putzen zu.
0: Bisher gibt es in Braunschweig 423 Stolpersteine. Und in diesem Jahr sollen noch 12 weitere hinzukommen. Der Verein Stolpersteine für Braunschweig e.V. reagiert auch auf konkrete Anfragen, damit die Schicksale der NS-Opfer nicht in Vergessenheit geraten. Schicksale wie diese von Wilhelmine Schmidt, Rudolf Werke und Rudolf Löhr.
2: Das war ein Beitrag von Marc Diekmann, 8:43 Uhr.

8.49 Uhr ist es. Sie hören Region Aktuell auf Radio Okawelle jetzt mit unserer Presseschau, dem Blick in die Zeitungskommentare von heute. Die Entscheidung der EU, vorerst keinen Chefverhandler für mögliche Ukraine-Friedensgespräche mit Russland zu ernennen, ist heute Thema in den Zeitungen. Die Braunschweiger Zeitung findet: eine Blamage. Die EU darf nicht zuschauen, wie die Präsidenten Russlands und der USA über die Sicherheit des Kontinents verhandeln. Sie muss an den Gesprächen direkt beteiligt sein. Um mit Putin auf Augenhöhe zu reden, braucht es einen Politiker mit Macht und staatsmännischer Autorität. Der hätte längst bestimmt werden müssen, lautlos und ohne Illusionen. Natürlich gibt es Zweifel, dass Putin ernsthaft Friedensverhandlungen will, auch wenn ihm dämmert, dass er den Krieg nicht mehr gewinnen kann. Unwahrscheinlich, dass neue Gespräche auf Anhieb ein Erfolg werden. Geführt werden müssen sie trotzdem. Auch die Ukraine drängt die EU, sich auf mehr Diplomatie vorzubereiten. Bislang diskutieren die Europäer nur aufgeregt auf der Zuschauerbank, aber sie müssen endlich ins Spiel kommen. Die Wolfsburger Allgemeine Zeitung kommentiert die Gerüchte um eine vorzeitige Ablöse von Bundeskanzler Merz. Die WAZ meint: soweit ist es also. Da gehen Gerüchte um, einzelne hochrangige CDU-Politiker dächten darüber nach, Kanzler Merz gegen einen Parteifreund auszutauschen, NRW-Ministerpräsident Hendrik Wüst. Anstatt zu schweigen, lässt Merz sein Umfeld hart darauf reagieren, das sei, Achtung, Wortspiel, Wüste Spekulation und Zeuge von einer gefährlichen Lust an der Zündelei. Und Wüst, der gibt, angesprochen auf die Einwechselgerüchte, einen seiner aalglatten Sätze zum Besten: ich bin kein guter Fußballspieler. Willkommen im politischen Zirkus. Hinter den Kulissen braut sich seit Monaten etwas gegen Merz zusammen. Einstige Anhänger sind frustriert, weil der Kanzler mit der SPD das Erhoffte nicht durchsetzen kann. Die Hiebe gegen ihn werden häufiger. Manche Parteikollegen arbeiten intensiv gegen ihn. Dass Merz angesichts der Illoyalität irgendwann der Kragen platzt und er sich zu einem indirekten Wutausbruch hat hinreißen lassen, ist menschlich verständlich. Politisch klug war es nicht. Merz hat dem Getuschel damit erst recht eine Bühne gegeben. Und Wüst, wenn er die Absicht hätte, sich mit seiner Reaktion von den Spekulationen zu distanzieren, ist ihm das nicht gelungen. Es wäre naiv zu glauben, dass plötzlich alles bergauf ginge, wenn jemand anderes Kanzler wäre. Ja, kommunikativ und handwerklich muss sich Merz einige Vorhaltungen gefallen lassen, aber die dramatische Weltlage und deren Folgen für Deutschland, die Wirtschaftskrise und das Erstarken der AfD könnte auch Wüst nicht wegschnipsen. Das Ganze ist unwürdig und fahrlässig. Minderheitsregierung, Kanzlertausch, Neuwahl, was auch immer an wilden Ideen kursiert, von allem würde vor allem eine profitieren: die AfD. Weder Deutschland noch Europa können Chaos gebrauchen. Es gäbe gerade genug anderes zu tun. Soweit also der Blick in die regionalen Zeitungen vom heutigen Freitag, dem 29. Mai.

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1: Forschung zum Anfassen. Wissenschaftsschaufenster bleibt der Braunschweiger City erhalten. Erfolg für Braunschweiger Polizei. Ermittler stoppen bundesweit aktive Straßenkopfbande. Und Live-Musik trifft Streetfood. Baskers Festival in Braunschweig vor dem Start. Im Studio Peter Michael Möckel. Die Meldungen im Einzelnen. Das sogenannte Wissenschaftsschaufenster bleibt der Braunschweiger Innenstadt vorerst erhalten. Nach Angaben der Verwaltung wird das Angebot aufgrund des großen Zuspruchs um weitere 12 Monate verlängert. In dem leerstehenden Ladenlokal am Waisenhausdamm präsentieren zahlreiche Forschungseinrichtungen aus der Region ihre Arbeit, darunter die TU Braunschweig, das Thünen-Institut und die PTB sowie das Pheno und das Helmholtz-Zentrum für Infektionsforschung. Das Programm reicht von Escape Games über Live-Talks bis hin zu Workshops. Seit dem Start vor 2 Jahren wurden die Angebote laut Mitteilung von rund 2000 Besuchern aktiv genutzt. Darüber hinaus zeigten zahlreiche Passanten im Vorübergehen Interesse an der Präsentation. Oberbürgermeister Thorsten Kornblum bezeichnete das Schaufenster als Erfolgsmodell, das Wissenschaft in der Innenstadt erlebbar mache. Die Ermittlungsgruppe Straßenkops der Braunschweiger Polizei meldet einen ersten Erfolg im Kampf gegen eine überregional aktive Betrügerbande. Die Beamten nahmen 2 Männer und eine Frau fest, die sich auf Autobahnparkplätzen als zivile Polizisten ausgegeben haben sollen. Ihnen wird vorgeworfen, mit dieser Masche seit November 2025 mehr als 50.000 Euro in bar von arglosen Autofahrern erbeutet zu haben. Gegen die beiden Männer wurde Haftbefehl erlassen. Bei Durchsuchungen fanden die Ermittler neben Bargeld und Waffen auch diverse Utensilien, mit denen die mutmaßlichen Täter polizeiliche Autorität vortäuschten. An diesem Wochenende übernehmen Straßenmusiker und Foodtrucks wieder das Regiment in der Braunschweiger Innenstadt. Mit dem Baskers Festival geht Norddeutschlands größtes Event dieser Art in die nächste Runde. Veranstalter ist der Verein Kultur im Zelt. Nach Angaben der Vorsitzenden Beate Wiedemann sind von Freitag bis Sonntag mehr als 300 Auftritte geplant. Das Programm reicht demnach von Indie, Folk und Weltmusik bis hin zu Akrobatik und Feuershows sowie Mitmachangeboten für Familien. Für das leibliche Wohl sorgen unter anderem internationale Streetfood-Stände. Die Künstler aus aller Welt treten laut Wiedemann nach dem Prinzip der Hutkonzerte auf. Damit habe man in den vergangenen Jahren gute Erfahrungen gemacht.
2: Die Braunschweiger stecken sich die Taschen mit Kleingeld voll und gehen durch die Innenstadt und sind total großzügig, weil die natürlich wissen, dass die Künstler darauf angewiesen sind, dass sie da auch wirklich ihre Gage bekommen.
1: Darüber hinaus werden erneut Festivalbändchen zum Stückpreis von 5 Euro angeboten. Zum Abschluss präsentieren sich die Publikumsfavoriten am Sonntag ab 19 Uhr auf dem Schlossplatz. Das gesamte Festivalprogramm und viele weitere Infos bietet die Webseite baskers-braunschweig.de. Übrigens, der Eintritt ins Schlossmuseum ist an allen 3 Tagen frei. Soweit die Nachrichten aus der Region. 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
3: Um 9.03 Uhr. Heute ist es meist sonnig. Gegen Abend gibt es Schauer und Gewitter. Die Temperaturen liegen tagsüber bei 29 Grad, in der Nacht sind es 9 und die Aussichten für die nächsten Tage, morgen und am Sonntag ist es heiter bis wolkig, bei dann 24 Grad am Tag und 11 Grad in der Nacht. 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Zurzeit zäh fließender Verkehr auf der Hansestraße in Braunschweig. Ansonsten liegt nichts vor, allen unterwegs gute und sichere Fahrt.
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3: Guten Morgen und herzlich willkommen zur Region aktuell. Heute ist Freitag, der 29. Mai und durch die Sendung begleitet Sie Nicole Beyes. Hier gibt es gleich die Meldungen aus Niedersachsen, außerdem heiße Kartoffeln 2026. Vorverkauf für das Kabarettfestival im Landkreis Gifhorn gestartet. Darum geht's in dieser halben Stunde Region aktuell.
0: Ah!

0: 9:09, Region aktuell auf Radio Okawelle. Das Land Niedersachsen setzt die im vergangenen Jahr gestartete Sportstättenförderung fort. Diesmal sollen 25 Millionen Euro in die Sporthallen fließen. Ein Großteil, nämlich 15 Millionen, sind für die Sanierung von Schwimmbädern vorgesehen. Weitere Meldungen aus unserem Bundesland jetzt in Niedersachsen kompakt mit Marika Eichner.
1: Der Ausbau von Wind- und Solarenergie war Thema einer gestrigen Landtagsdebatte. Bundesweit liegt Niedersachsen dabei vorn. Auf Anfrage der Grünen Landtagsfraktion ging es um die Zukunft der Energiewende angesichts der Pläne der Bundeswirtschaftsministerin. Katharina Reiche arbeite mit ihren Gesetzesvorhaben nicht nur gegen die Klimaziele, sondern auch gegen die Interessen der niedersächsischen Wirtschaft, sagte die Grünen-Abgeordnete Marie Kollenrott. Allein in Niedersachsen stünden Energieinvestitionen im zweistelligen Milliardenbereich und tausende Arbeitsplätze auf dem Spiel. Deutschland verliere jedes Jahr mehr als 80 Milliarden Euro für Öl, Gas und Kohle an teils wenig verlässliche ausländische Akteure, sagte der energiepolitische Sprecher der SPD-Fraktion Thordis Hanisch. Beide, Hanisch und Kollenrott, warnten vor einer Wiederholung der Altmaier-Delle. Die Solarbranche sei ausgebremst worden und Know-how nach China abgewandert, sagte Kollenrott. Dem seien Schätzungen zufolge bis zu 100.000 Arbeitsplätze zum Opfer gefallen, so Hanisch. Der Landesverband Erneuerbare Energien hatte zuletzt prognostiziert, dass mit den Reformen binnen 5 Jahren allein in Niedersachsen 32 Milliarden Euro an Investitionen entfallen könnten. Bei der Umweltministerkonferenz in der vergangenen Woche hatte auch der niedersächsische Ressortchef Christian Meyer Reiches Netzpaket scharf kritisiert. Die CDU im Landtag drängt auf eine schnelle Umsetzung der Krankenhausreform und finanzielle Unterstützung des Landes. Niedersachsen müsse die im Krankenhausreform-Anpassungsgesetz vorgesehenen Spielräume bis Ende 2026 konsequent nutzen, sagte der sozialpolitische Sprecher Eike Holsten. Gerade in einem Flächenland wie Niedersachsen dürften Krankenhausplanung und Leistungsgruppenzuweisung nicht allein von Ballungsräumen ausgedacht werden. Zugleich brauche es mehr Tempo bei der Umsetzung der Krankenhausreform, so Holsten weiter. Krankenhäuser und Kommunen bräuchten dringend einen verbindlichen Zeitplan für die Zuweisung der Leistungsgruppen. Um wirtschaftlich angeschlagene Kliniken zu stabilisieren, forderte der CDU-Abgeordnete außerdem landesverbürgte Liquiditätskredite. Auf Antrag der SPD-Fraktion im Landtag soll die zusätzliche Förderung für den Schwimmunterricht in Niedersachsen geprüft werden. Ziel ist demnach, dass jedes Kind bis zum Ende der Grundschulzeit sicher schwimmen kann. Bereits mit dem Sportstätten-Investitionsprogramm habe das Land Millionen für kommunale Leerschwimmbecken bereitgestellt, sagte der sportpolitische Sprecher Philipp Mein. Nun solle geprüft werden, wie diese Förderung weiter ausgebaut werden könne. Das Schwimmenlernen soll Bildungs-, Gesundheits- und Sicherheitsaufgabe des Landes werden, hieß es aus der SPD-Fraktion.
0: Soweit Niedersachsen kompakt, heute von und mit Marike Eichner. 9:12 ist es.

0: 9.16 Uhr, Region aktuell auf Radio Okerwelle. Das Festival Heiße Kartoffeln geht im Herbst in eine neue Runde. Jetzt hat der Vorverkauf für die Kabaretttage im Landkreis Gifhorn begonnen. Eileen Schletel hat sich erkundigt, wer da diesmal auf der Bühne steht.
1: Zum 23. Mal finden in diesem Jahr die Kabaretttage Heiße Kartoffeln im Landkreis Gifhorn statt. Vom 10. September bis zum 16. Oktober bringen insgesamt 7 Veranstaltungen Unterhaltung, Satire und gesellschaftliche Debatten in verschiedene Orte der Region. Hinter dem Format steht ein Kooperationsprojekt aus 5 Kulturvereinen des Landkreises. Carina Müller vom Kulturverein Gifhorn erklärt, wie die Idee zu den Kabaretttagen damals entstanden ist.
2: Da haben sich ungefähr 8 Kulturvereine einst zusammengetan, weil sie Kultur in den ländlichen Raum bringen wollten. Und dass das so lange anhält, das wussten die, glaube ich, damals selber nicht. Jetzt haben wir das 23. Jubiläum und es werden jedes Jahr KünstlerInnen aus Kabarett und Comedy eingeladen. Die Grenze zwischen Kabarett und Comedy ist ja ein bisschen fließend. Aber uns geht es hauptsächlich auch um diese Funktion von Kabarett, gesellschaftliche Diskurse aufzugreifen und mit Humor zu betrachten. Und wie das Zitat von Vince Ebert, Humor ist etwas, was aus Mauern Fenster machen kann. Das zeigt sich für uns. Oder das ist das, was wir denken, was Kabarett so gut macht. Man kann über die schwierigsten Themen reden mit den Bürgerinnen und Bürgern und dabei lachen. Man kann sich vielleicht auch streiten, aber es passiert halt was und es ist nicht einfach eine Mauer da.
1: Mit Vince Ebert greift das Programm diesen Gedanken direkt auf. Er eröffnet die Kabaretttage am 10. September in der Stadthalle Gifhorn. Bis Ende September folgen weitere bekannte Namen aus Kabarett und Comedy. Darunter Martin Singsheim, Philipp Scharrenberg, Hans Gerzlich, Gail Tafts und Simone Solger. Den Abschluss macht Mitte Oktober Fee Brembeck. Ein vielfältiges Programm, das sorgfältig geplant werden muss.
2: Ich spreche mich dann mit den Kulturvereinen ab, was die sich wünschen an KabarettistInnen. Das versuchen wir. Aber die Bookingzeiten sind Ewigkeiten im Voraus. Man muss ungefähr 2 Jahre vorher anfangen. Und wenn man dann, oder anderthalb so, wenn man dann die KünstlerInnen nicht bekommt, die man sich wünscht, muss man auch mal gucken, was es noch gibt an Newcomern. Inhaltlich geht es immer um Demokratie, Zeitgeschehen, Politik. Aber wir sind nicht nur auf politisches Kabarett jetzt fixiert, sondern es kann auch mehr in Richtung Comedy gehen. Alles, was den Leuten Spaß macht, wo die Lust haben hinzukommen.
1: Besonders ist dabei auch die Verteilung der Veranstaltungsorte. Während sich Kulturangebote häufig auf größere Städte konzentrieren, sollen die Kabaretttage bewusst in die Fläche wirken und Menschen im gesamten Landkreis erreichen. So wollen die Heißen Kartoffeln nicht nur unterhalten, sondern auch Austausch fördern und gesellschaftliche Themen mit Humor zugänglich machen. Der Name der Veranstaltungsreihe ist durchaus auch wörtlich zu nehmen.
2: Das war wohl so ein Gedanke, so was gibt's denn hier bei uns im Landkreis? Kultur, ja okay, wo, aber was gibt's richtig viel, sind Kartoffeln. Und so hat sich das entwickelt, wahrscheinlich auch aus so einer losen Idee heraus. So, es gibt hier Kartoffeln, wir brauchen jetzt Kabarett. Und dann sind es die heißen Kartoffeln geworden. Und von Kabarettveranstaltungen ist noch die Idee dazu gekommen, dass es heiße Kartoffelgerichte möglichst von regionalen LandwirtInnen oder GastwirtInnen geben soll. Und das versuchen wir auch immer durchzuziehen. Meistens klappt es, manchmal nicht. Aber das finden die Leute auch gut. Die können dann vorher kommen, oft. Und sich ein heißes Kartoffelgericht aussuchen. Manchmal ist es auch kalt, aber trotzdem gibt es Kartoffeln. Und danach Kabarett angucken.
1: Karten gibt es ab 21 Euro. Ermäßigt für 15 Euro für Schülerinnen und Schüler, Studierende und Azubis. Möglich gemacht wird das Programm durch mehrere Sponsoren. Schirmherr der Veranstaltung ist Landrat Philipp Rauhls. Für ihn sind die heißen Kartoffeln ein wichtiger Teil des Kulturangebots im Landkreis. Gerade in herausfordernden Zeiten.
3: Kultur ist wichtig, ist auf der einen Seite, dass man was zu lachen hat, aber was mir besonders wichtig ist herauszustellen, ist, dass Kultur ja auch mal was mit Zusammenkommen zu tun hat. Man trifft sich, man hat einen netten Abend, es wird etwas organisiert, etwas dargeboten und ich glaube, dass das in diesen Zeiten, wo wir durchaus auch eine schwierige Phase durchlaufen, auch bei uns hier in der Region, es sehr, sehr gut tut, dass wir uns auch mal zum Lachen, zum Schmunzeln treffen und dazu trägt Kultur, glaube ich, enorm bei und ist vielleicht wichtiger denn je.
0: Tickets gibt es online und an den bekannten Vorverkaufsstellen. Das war ein Beitrag von Eileen Schletel um 9.20 Uhr.

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1: Forschung zum Anfassen. Wissenschaftsschaufenster bleibt der Braunschweiger City erhalten. Erfolg für Braunschweiger Polizei. Ermittler stoppen bundesweit aktive Straßenkopfbande. Und Live-Musik trifft Streetfood. Baskers Festival in Braunschweig vor dem Start. Im Studio Peter-Michael Möckel. Die Meldungen im Einzelnen. Das sogenannte Wissenschaftsschaufenster bleibt der Braunschweiger Innenstadt vorerst erhalten. Nach Angaben der Verwaltung wird das Angebot aufgrund des großen Zuspruchs um weitere 12 Monate verlängert. In dem leerstehenden Ladenlokal am Waisenhausdamm präsentieren zahlreiche Forschungseinrichtungen aus der Region ihre Arbeit, darunter die TU Braunschweig, das Thünen-Institut und die PTB sowie das Pheno und das Helmholtz-Zentrum für Infektionsforschung. Das Programm reicht von Escape Games über Live-Talks bis hin zu Workshops. Seit dem Start vor 2 Jahren wurden die Angebote laut Mitteilung von rund 2000 Besuchern aktiv genutzt. Darüber hinaus zeigten zahlreiche Passanten im Vorübergehen Interesse an der Präsentation. Oberbürgermeister Thorsten Kornblum bezeichnete das Schaufenster als Erfolgsmodell, das Wissenschaft in der Innenstadt erlebbar mache. Die Ermittlungsgruppe Straßenkops der Braunschweiger Polizei meldet einen ersten Erfolg im Kampf gegen eine überregional aktive Betrügerbande. Die Beamten nahmen 2 Männer und eine Frau fest, die sich auf Autobahnparkplätzen als zivile Polizisten ausgegeben haben sollen. Ihnen wird vorgeworfen, mit dieser Masche seit November 2025 mehr als 50.000 Euro in bar von arglosen Autofahrern erbeutet zu haben. Gegen die beiden Männer wurde Haftbefehl erlassen. Bei Durchsuchungen fanden die Ermittler neben Bargeld und Waffen auch diverse Utensilien, mit denen die mutmaßlichen Täter polizeiliche Autorität vortäuschten. An diesem Wochenende übernehmen Straßenmusiker und Foodtrucks wieder das Regiment in der Braunschweiger Innenstadt. Mit dem Baskers Festival geht Norddeutschlands größtes Event dieser Art in die nächste Runde. Veranstalter ist der Verein Kultur im Zelt. Nach Angaben der Vorsitzenden Beate Wiedemann sind von Freitag bis Sonntag mehr als 300 Auftritte geplant. Das Programm reicht demnach von Indie, Folk und Weltmusik bis hin zu Akrobatik und Feuershows sowie Mitmachangeboten für Familien. Für das leibliche Wohl sorgen unter anderem internationale Streetfood-Stände. Die Künstler aus aller Welt treten laut Wiedemann nach dem Prinzip der Hutkonzerte auf. Damit habe man in den vergangenen Jahren gute Erfahrungen gemacht.
2: Die Braunschweiger stecken sich die Taschen mit Kleingeld voll und gehen durch die Innenstadt und sind total großzügig, weil die natürlich wissen, dass die Künstler darauf angewiesen sind, dass sie da auch wirklich ihre Gage bekommen.
1: Darüber hinaus werden erneut Festivalbändchen zum Stückpreis von 5 Euro angeboten. Zum Abschluss präsentieren sich die Publikumsfavoriten am Sonntag ab 19 Uhr auf dem Schlossplatz. Das gesamte Festivalprogramm und viele weitere Infos bietet die Webseite baskers-braunschweig.de. Übrigens, der Eintritt ins Schlossmuseum ist an allen 3 Tagen frei. Soweit die Nachrichten aus der Region. 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
3: Um 9.33 Uhr. Heute ist es den ganzen Tag über sonnig. Gegen Abend gibt es Schauer und Gewitter. Die Temperaturen liegen tagsüber bei 29 Grad. In der Nacht sind es dann 9 Grad. Und die Aussichten für die nächsten Tage ganz schön und etwas kühler. Morgen und am Sonntag ist es heiter bis wolkig bei 24 Grad am Tag und 11 Grad in der Nacht. 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Zähfließender Verkehr auf der Berliner Straße in Braunschweig. Ansonsten liegt nichts vor. Allen unterwegs gute und sichere Fahrt.
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3: Die Toten von Wolfenbüttel-Ausstellung thematisiert Forschung zu historischen Gräbern. Außerdem der Blick in die Zeitungskommentare von heute. Darum geht's in dieser halben Stunde Region aktuell. Im Studio für Sie Nicole Bayes. Schönen guten Morgen.

0: VT and me. Uhr, Region aktuell auf Radio Okerwelle. Im Schlossmuseum Wolfenbüttel ist zurzeit eine Sonderausstellung zu sehen, die vordergründig vom Tod handelt. Tatsächlich geht es aber um das Leben, genauer um das Leben von Angehörigen der Wolfenbütteler Oberschicht in der frühen Neuzeit, erklärt Museumsleiterin Sandra Donner.
1: Unsere Sonderausstellung, die Toten von Wolfenbüttel, ist ein ganz spannendes Forschungs- und Grabungsprojekt. Ich las davon in der Zeitung, dass 2015, 2016 hier Grabungen stattgefunden haben und dass die Funde wirklich sensationell waren. Man muss sich also vorstellen, wenn in einer Stadt und in einer Altstadt wie Wolfenbüttel gegraben wird, dann muss das archäologisch begleitet werden. Und das war auch in diesem Fall so. Und da diese Grabungen stattfanden an der Hauptkirche auf einem ehemaligen Friedhof, war eigentlich schon klar, dass eben Teile dieses Friedhofes und dann eben auch Skelette, dass man die finden würde. Und es wurde dann begleitet von sowohl Archäologen als auch Anthropologen. Es war wirklich ein Glücksfall, dass es zu diesem Friedhof eben auch noch ein Begräbnisbuch gibt. Das heißt, in diesem Begräbnisbuch sind nämlich alle Menschen, die auf diesem besonderen Friedhof bestattet wurden, namentlich aufgeführt. Und das erschien mir als so besonders. Und die Ergebnisse, die haben es dann auch gezeigt, dass es wirklich fast schon eine Weltsensation ist, dass man etwas so dicht begleiten und betrachten kann.
2: Sie sprachen eben von einem besonderen Friedhof. Können Sie da noch mal was zu sagen?
1: Ja, die Geschichten dieser Bestatteten, die wir hier erzählen, gehören zum Friedhof der Hauptkirche. Das war ein Friedhof, wir betrachten die Zeit von 1650 bis 1750, wo Hofbeamte, vermögende Händler, also schon eine städtische Oberschicht bestattet wurde. Denn es kostete viel Geld, dort ein Erbbegräbnis zu erwerben. Also insofern waren es schon auch besondere Menschen. Aber das hat auch den Vorteil, dass diese besonderen Menschen viele Spuren hinterlassen haben in unseren Archiven, aber auch hier im Museum. Ja, es ist hier quasi ein Gemeinschaftsprojekt. Wir haben erstmal die Anthropologin, Frau Dr. Bettina Jungklaus, die wirklich die Skelette untersucht hat und eben auch mit neuen Forschungsmethoden feststellen kann, was haben diese Menschen gegessen, woran sind sie gestorben und warum eben dann diese Krankheit. Und die nächste Wissenschaftlerin ist Frau Dr. Silke Wagner-Fimpel, Archivarin, stellvertretende Leiterin des Archivstandort hier in Wolfenbüttel, die dann eben die Quellen quasi darunter legen konnte und ganz viel zu den biografischen Details sagen konnte. Und das ist wirklich ein Glücksfall für uns gewesen, dass wir auf dieser Grundlage unsere Ausstellung konzipieren konnten und eben dann Objekte raussuchen konnten, die genau zu diesem Leben passen und genau in diese Zeit in Wolfenbüttel passen.
2: Ja, dann kommen wir mal konkret zu der Ausstellung. Vielleicht können Sie an zwei, drei Beispielen mal erzählen, was da entdeckt wurde.
1: Ja, am besten kann man das, glaube ich, erzählen, wenn man sich eine Biografie vornimmt, und zwar ein ehemaliger Bürgermeister hier von Wolfenbüttel mit Namen Bokelmann. Von diesem Bürgermeister ist ganz viel noch vorhanden in den Archiven. Eine besondere Dienstreise, die er unternehmen musste, um Kriegszahlungen, Reparationszahlungen vom dänischen König zurückzuerhalten. Genau diese Reise hat dann zu einem großen Streit geführt und auch zu einem Gerichtsprozess. Und diese Prozessakten finden sich im Archiv. Und da ist genau detailliert aufgeschrieben, was ihm auf dieser Reise passiert ist. Aber auch das Skelett von Bokelmann ist besonders. Er hat eine besondere Zahnkosmetik gemacht, wahrscheinlich um Zahnstein zu entfernen. Er ist als junger Mann schon in Frankreich unterwegs gewesen, zu Ausbildungszwecken, und hat da Mittel kennengelernt, wie man Zahnstein mit Pulvern oder wie eine Art Sandsteinpapier dann eben nutzte. Und das hat er hier in Wolfenbüttel weitergemacht, aber in Wolfenbüttel war man noch nicht so weit. Darum wurde eben sein Gebiss gefunden mit ganz starken Abrasionen, also ganz starken Abschürfungen an den Zähnen. Es muss unwahrscheinlich wehgetan haben. Aber dadurch, dass wir hier im Archiv wirklich unterschiedliche Quellen übereinander legen, also Kirchenbücher, Leichenpredigten, aber auch das Buch, wo eben aufgelistet wird, was man verkauft hat, erfahren wir unwahrscheinlich viel über die Zeit. Also wir erfahren, dass man schon Olivenöl hier kannte, dass man wirklich Waren aus Italien eingeführt hat, dass das Leben trotz des Dreißigjährigen Krieges und trotz der schwierigen Umstände luxuriöser für diese Oberschicht war, als wir es uns vorher vorgestellt haben.
2: Sie sprachen eben von Leichenpredigen. Da hat man dann ganz viel vom Leben der Verstorbenen

0: erfahren und das konnte man jetzt nachvollziehen.
1: Ja, die Leichenpredigten wurden von den Hinterbliebenen in Auftrag gegeben. Das heißt, es wurde was zur Ausbildung gesagt, zur Biografie, zur Ehe, aber auch oft zu den letzten Stunden. Und daraus kann man dann viel schließen, welche Krankheit war es, woran ist dieser Mensch gestorben. Auch wenn die Diagnosen noch nicht gestellt werden konnten, sind die Beschreibungen doch so genau, dass man sehr, sehr viel daraus lesen kann.
0: Nun präsentieren Sie ja all dieses Wissen, was Sie erfahren haben. Wie präsentieren Sie das?
1: Man sieht in unserer Ausstellung also ganz viel von diesen Quellen und kann einfach auch mal versuchen, kann ich das entziffern, kann ich das überhaupt lesen? Das ist ein Teil. Dann zeigen wir Objekte, wie sie in einem Wolfenbüttler Haus, einem bürgerlichen Haus, so eben gewesen sein konnten. Und wir zeigen natürlich auch Objekte, die aus den Grabungen stammen. Das heißt, man wird bei uns Knochenmaterial sehen, aber auch Objekte, die eben den Toten beigegeben wurden. Zum Beispiel ein goldener Ohrring des schon besagten Bürgermeisters Bokelmann. Auch den zeigen wir in unserer Ausstellung. Dann versuchen wir natürlich auch durch Vermittlung noch einiges zu tun. Es wird Führungen geben, sehr regelmäßig. Da gehen wir diesmal auch aus dem Museum heraus und gehen in die Stadt. Und da wird Frau Dr. Wagner-Fimpel eine Führung übernehmen und quasi zu den Lebensstätten der Toten von Wolfenbüttel gehen. Denn das waren alles Menschen, die hier in Wolfenbüttel gelebt haben. Und die meisten Häuser sind noch erhalten. Und da wollen wir uns dann genau sehen, wo lebten sie denn? Als Begleitprogramm bieten wir nicht nur Führungen an, sondern es wird auch noch einen Anthropologie-Workshop geben. Das richten wir speziell an Familien. Es wird im Herbst dann der Fall sein, wo man wirklich mal genauer untersucht, wie geht man denn mit diesen Funden um? Wie kann man diese Funde erforschen und was kann man daraus schließen? Wir werden auch noch einen Vortrag anbieten, wo es auch um das wirklich manchmal sehr deftige Leben geht, wo man speziell eben auch die Gerichtsstreitigkeiten in den Blick nehmen will und ein bisschen aus dieser Zeit nehmen will. Da werden wir auch wieder unterstützt von den beiden Wissenschaftlerinnen, die an dieser Ausstellung mitgearbeitet haben.
2: Die Sonderausstellung Die Toten von Wolfenbüttel ist bis zum 29. November im Schlossmuseum zu sehen. Das war ein Beitrag von Roswitha Kruse um 9.45 Uhr.

9 Uhr und gleich 50, Region aktuell auf Radio Okawelle. Jetzt mit unserer Presseschau, dem Blick in die Zeitungskommentare von heute. Die Entscheidung der EU, vorerst keinen Chefverhandler für mögliche Ukraine-Friedensgespräche mit Russland zu ernennen, ist heute Thema in den Zeitungen. Die Braunschweiger Zeitung findet: eine Blamage. Die EU darf nicht zuschauen, wie die Präsidenten Russlands und der USA über die Sicherheit des Kontinents verhandeln. Sie muss an den Gesprächen direkt beteiligt sein. Um mit Putin auf Augenhöhe zu reden, braucht es einen Politiker mit Macht und staatsmännischer Autorität. Der hätte längst bestimmt werden müssen, lautlos und ohne Illusionen. Natürlich gibt es Zweifel, dass Putin ernsthaft Friedensverhandlungen will, auch wenn ihm dämmert, dass er den Krieg nicht mehr gewinnen kann. Unwahrscheinlich, dass neue Gespräche auf Anhieb ein Erfolg werden. Geführt werden müssen sie trotzdem. Auch die Ukraine drängt die EU, sich auf mehr Diplomatie vorzubereiten. Bislang diskutieren die Europäer nur aufgeregt auf der Zuschauerbank, aber sie müssen endlich ins Spiel kommen. Die Wolfsburger Allgemeine Zeitung kommentiert die Gerüchte um eine vorzeitige Ablöse von Bundeskanzler Merz. Die WAZ meint: soweit ist es also. Da gehen Gerüchte um, einzelne hochrangige CDU-Politiker dächten darüber nach, Kanzler Merz gegen einen Parteifreund auszutauschen, NRW-Ministerpräsident Hendrik Wüst. Anstatt zu schweigen, lässt Merz sein Umfeld hart darauf reagieren. Das sei, Achtung, Wortspiel, Wüste Spekulation und Zeuge von einer gefährlichen Lust an der Zündelei. Und Wüst, der gibt, angesprochen auf die Einwechselgerüchte, einen seiner aalglatten Sätze zum Besten: ich bin kein guter Fußballspieler. Willkommen im politischen Zirkus. Hinter den Kulissen braut sich seit Monaten etwas gegen Merz zusammen. Einstige Anhänger sind frustriert, weil der Kanzler mit der SPD das Erhoffte nicht durchsetzen kann. Die Hiebe gegen ihn werden häufiger. Manche Parteikollegen arbeiten intensiv gegen ihn. Dass Merz angesichts der Illoyalität irgendwann der Kragen platzt und er sich zu einem indirekten Wutausbruch hat hinreißen lassen, ist menschlich verständlich. Politisch klug war es nicht. Merz hat dem Getuschel damit erst recht eine Bühne gegeben. Und Wüst, wenn er die Absicht hätte, sich mit seiner Reaktion von den Spekulationen zu distanzieren, ist ihm das nicht gelungen. Es wäre naiv zu glauben, dass plötzlich alles bergauf ginge, wenn jemand anderes Kanzler wäre. Ja, kommunikativ und handwerklich muss sich Merz einige Vorhaltungen gefallen lassen, aber die dramatische Weltlage und deren Folgen für Deutschland, die Wirtschaftskrise und das Erstarken der AfD könnte auch Wüst nicht wegschnipsen. Das Ganze ist unwürdig und fahrlässig. Minderheitsregierung, Kanzlertausch, Neuwahl, was auch immer an wilden Ideen kursiert, von allem würde vor allem eine profitieren: die AfD. Weder Deutschland noch Europa können Chaos gebrauchen. Es gäbe gerade genug anderes zu tun. Soweit also der Blick in die regionalen Zeitungen vom heutigen Freitag, dem 29. Mai.

9.55 Uhr, das waren 3 Stunden Region aktuell hier auf Radio Okawelle. Nach den Nachrichten geht es weiter mit der Sendung zwischen Harz und Heide und dem Kollegen Albert Hürstmüller. Für Region aktuell verabschiedet sich Nicole Bayes. Ich wünsche einen guten Tag und viel Glück.

0: um 10 Uhr mit Claudia Drews. Die NATO und die Europäische Union haben den Einschlag einer offenbar russischen Drohne in Rumänien scharf kritisiert. Der Flugkörper war während eines russischen Angriffs auf die Ukraine in den rumänischen Luftraum eingedrungen und auf ein Hochhaus gestürzt. Zwei Menschen wurden verletzt. Aus Brüssel, Katrin Schmidt.
1: Generalsekretär Rutte stehe jetzt in engem Kontakt mit den rumänischen Behörden, heißt es aus dem NATO-Hauptquartier in Brüssel. Und weiter, man verurteile Russlands Rücksichtslosigkeit. Die NATO werde ihre Verteidigung gegen alle Bedrohungen weiter stärken, auch gegen Drohnen. Ob es sich wirklich um eine russische Drohne gehandelt hat, ist jedoch nicht bestätigt. Allerdings waren in den vergangenen Jahren immer wieder Trümmerteile russischer Drohnen im ukrainisch-rumänischen Grenzraum aufgetaucht. EU-Kommissionspräsidentin von der Leyen spricht daher davon, dass Russland bei seinem seit mehr als 4 Jahre andauernden Angriffskrieg eine weitere Grenze überschritten habe. Die EU stehe uneingeschränkt solidarisch an der Seite Rumäniens und seiner Bevölkerung und werde, so von der Leyen, ihre Sicherheits- und Abschreckungsmaßnahmen weiter verstärken, insbesondere an der Ostflanke.
0: Die Zahl der Arbeitslosen in Deutschland ist im Mai wieder unter die Marke von 3 Millionen gesunken. Wie die Bundesagentur für Arbeit mitteilte, ging sie um 58.000 auf 2,95 Millionen zurück. Aus Nürnberg, Birgit Harprath.
2: Das ist keine Trendwende, so das Fazit der Nürnberger Behörde. Das gilt auch für die Unterbeschäftigung, die Joblose erfasst, die gerade wegen Krankheit oder Weiterbildung nicht dem Markt zur Verfügung stehen. Die ehrlichere Statistik, wie Experten es sehen. Die Arbeitslosenquote sinkt leicht auf 6,3%. Die Firmen halten sich immer noch zurück, wenn Stellen besetzt werden müssen. Vor allem in der Industrie werden weiter Stellen sogar abgebaut. Die nach unten korrigierte Wachstumsprognose der Regierung macht den Agenturen da wenig Hoffnung. Die Nachfrage nach neuen Kräften steigt nicht wirklich und es gibt laut heute vorgelegter Studie weniger Engpassberufe, also Jobs, wo Firmen händeringend nach Kräften suchen. Hier sind es in erster Linie Menschen aus Drittstaaten, die die Lücke füllen.
0: Die USA und der Iran stehen nach amerikanischen Angaben kurz vor einer Verlängerung der Waffenruhe. Vizepräsident Vance sagte, in den Verhandlungen seien viele Fortschritte erzielt worden. Aus der NDR-Nachrichtenredaktion Christoph Johansen.
3: Laut Vance wird allerdings noch an einigen Punkten gearbeitet. Auch sei unklar, ob Präsident Trump dem Abkommen zustimmt. Aus dem Iran heißt es, eine vorläufige Einigung sei bislang nicht ausformuliert und dementsprechend auch noch nicht bestätigt. Zuvor hatten mehrere US-Medien über eine bevorstehende Absichtserklärung berichtet. Sie könne die geltende Waffenruhe um 60 Tage verlängern, zur Öffnung der Straße von Hormuz führen und den Weg für grundlegendere Gespräche freimachen. Nach Angaben des Portals Axios sollen die USA dem Iran auch Ausnahmen bei den Sanktionen gewähren. Das Land könne dann wieder Öl verkaufen. Die USA und Israel hatten den Iran Ende Februar angegriffen. In der Folge blockierte die Islamische Republik die für den Handel wichtige Meerenge von Hormuz. Zusammen mit der Zerstörung wichtiger Öl- und Gasanlagen in der Region hat dies weltweit zu einem deutlichen Anstieg der Energiepreise geführt.
0: Israel bricht den Kontakt zu UN-Generalsekretär Guterres offiziell ab. Das teilte Israels Botschafter bei den Vereinten Nationen Danon mit. Hintergrund ist ein UN-Bericht, der israelischen Soldaten und anderen Sicherheitskräften schwere sexuelle Gewalt gegen Palästinenser vorwirft. Die Liste der Misshandlungen umfasst demnach unter anderem Vergewaltigungen und Gewalteinwirkung im Genitalbereich. Der Bericht führt die israelischen Sicherheitskräfte auf einer Liste von Akteuren auf, die glaubhaft der systematischen sexuellen Gewalt in bewaffneten Konflikten verdächtigt werden. Danon sprach von einer Kampagne gegen sein Land. Zur Stunde soll das Urteil des Landesverfassungsgerichts Schleswig-Holstein über die Informationspolitik der Kieler Regierung zur Northvolt-Förderung verkündet werden. SPD und FDP werfen der Landesregierung vor, sie haben gegen ihre Informationspflichten verstoßen. Deshalb haben sie geklagt. Konkret geht es um die Angaben der Regierung an 2 Ausschüsse des Landtags vor der entscheidenden Sitzung im Januar 2024. Damals machten die Abgeordneten einstimmig den Weg für eine Wandelanleihe der staatlichen Förderbank KfW in Höhe von rund 600 Millionen Euro frei. Bund und Land bürgten jeweils zur Hälfte. Das waren die Nachrichten.
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5: Ja, zunächst eine gute Nachricht von den Straßen im Sendegebiet von Radio Okawelle will heißen. Es liegt uns keine aktuelle Störungsmeldung vor. Ich wünsche allen Verkehrsteilnehmern, dass das auch so bleibt. Und damit herzlich willkommen zur ersten Stunde mit dem Magazin zwischen Harz und Heide, Musikauswahl und am Mikrofon Albert Iris Müller. Die Sendung heute, wie immer am Freitag in der verlängerten Ausgabe, zum Start ins Wochenende schon ab 10 Uhr.

0: One More Ticket, ein Titel von und mit der schwedischen Formation Yngwie.
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0: Ja, und die nächste Ausgabe der Bluestime könnt ihr dann am kommenden Sonntag hören, in der Zeit zwischen 14 und 15 Uhr, direkt nach den 14 Uhr Nachrichten. 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

0: San Francisco ist das ein wunderbarer Titel von der ebenso wunderbaren Gretchen Peters, eine der führenden jungen Musiker in dem Country-Bereich in den USA. 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Der Klettersport hat sich in den letzten Jahren immer mehr von einer Nische zum Trend entwickelt. 2021 wurde Klettern sogar erstmals zu einer olympischen Disziplin. Und auch das sogenannte Bouldern erfreut sich zunehmender Beliebtheit. Vor allem die an dieser Variante kommt am Sonntag in Braunschweig ja auf ihre Kosten. Martin Specht hatte sich sogenannte Pilzkappe zum Anlass genommen, den Fliegerhalle der Westbahnhof einen Besuch abzustatten.
1: Ursprünglich geplant als Flugzeughangar ist die Fliegerhalle seit rund 8 Jahren nun ein Treffpunkt für alle, die in Braunschweig und Umgebung klettern wollen. Es handelt sich dabei um eine Anlage, in der man sowohl klettern als auch bouldern kann, erklärt Felix Jacobs, einer der beiden Geschäftsführer der Fliegerhalle.
2: Also wir sind in einer Mischanlage, das heißt, man kann hier klettern und bouldern. Unter Klettern kann da sich jeder eigentlich was vorstellen. Das ist ja einfach, dass man mit einem Kletterpartner, Partnerin gesichert wird, mit einem Seil und die Wand hochgeht. Das ist bei uns hier in der Halle so maximal 9 Meter. Und wenn man das mal ausprobieren will, das ist nicht allzu anfängerfreundlich. Man kann aber auch einen Kurs buchen, Schnupperklettern nennt er sich bei uns. Und da kann man das einfach mal ausprobieren. Wenn man dann noch ein bisschen mehr und selbstständig klettern möchte, dann haben wir andere Kurse noch im Angebot. Wir sind ja eben auch eine Boulderhalle und Bouldern ist wesentlich anfängerfreundlicher. Das ist Klettern, aber auf maximal 4,50 Meter Höhe. Ohne Seil, aber dafür eben mit einer Fallschutzmatte darunter. Und da kann man auch einfach mal vorbeikommen und das ausprobieren, weil da braucht man keinen Sicherungspartner und kann einfach mal in die Wand gehen.
1: Jacobs ist selbst erfahrener Kletter und hat bereits 2009 während seiner Schulzeit mit dem Hobby angefangen. Damit kann er neben seiner Tätigkeit als Geschäftsführer auch noch persönliche Erfahrungen mit dem Sport teilen. So weiß er zum Beispiel auch, was die Faszination an dem Sport für so viele ausmacht.
2: Naja, das Klettern und eben auch Bouldern ist halt eine Sportart, in der man immer wieder die eigenen Grenzen versucht zu überwinden. Man hat ja verschiedene, man könnte sagen, Probleme an der Wand geschraubt, Routen und Boulder und eben in verschiedenen Schwierigkeiten und in verschiedenen Griff- und Trittfarben und man versucht eben eine dieser Farben von unten bis oben durchzuklettern, zum Top zu kommen und hat dann eben die Route oder die Boulder geschafft. Und das ist eben einerseits natürlich eine körperliche Herausforderung, aber auch eine geistige. Man muss bei manchen Routen wirklich kniffeln, wie bei kleinen Rätseln, die versuchen zu lösen, um dann ans Ziel zu kommen.
1: Offenbar ist Jacobs auch nicht der Einzige, der in dem Sport ein neues Hobby finden konnte. So zählen zu den Besuchern der Halle eine bunte Mischung aus verschiedenen Gruppen, die mitunter bei den Angeboten der Halle regelmäßig teilnehmen.
2: Also wir haben natürlich viele Studierende, die hier hinkommen und eben neben dem Studium, nach dem Studium eben hier an die Wand gehen, zum Klettern, zum Bouldern vor allem. Wir haben aber auch ältere Kundschaft. Wir haben eine Seniorengruppe vom DAV, die hier einmal die Woche klettern geht, Seilklettern. Und gerade am Wochenende bieten wir eben auch Kindergeburtstage an und in den Ferien auch Ferienfreizeiten, wo dann viele Kinder ab 6 Jahren, kann man das meiste bei uns machen, vorbeikommen und Jugendliche. Wir haben Jugendgruppen, die mehrmals in der Woche stattfinden. Also ein bunt durchmischtes Publikum.
1: Das Konzept ist unter den Besuchern auch so beliebt geworden, dass die Halle in den nächsten Jahren plant zu expandieren. Neben einem neuen Gebäude mit Gastronomie und einer größeren Küche wird es dort in Zukunft auch einen Sportbereich für Kleinkinder unter 6 Jahren geben. Und für alle, die jetzt Interesse an dem Sport haben, hat Jacobs noch eine besondere Ankündigung. Am 31. Mai findet an der Fliegerhalle der Pilzcup statt.
2: Den gab es jetzt schon öfter. Das ist ein Boulder-Wettkampf im Außenbereich an den Boulder-Pilzen, deswegen der Name. Und da sind alle immer herzlich eingeladen. Das ist ein schöner Tag, um mal vorbeizukommen und sich den Sport anzugucken. Musik, Essen, Getränke gibt es auch. Verschiedene Spiele im Außenbereich für die gesamte Familie. Geeignet.
0: Ja, der sogenannte Pilzcup findet also am kommenden Sonntag ab 10 Uhr in der Fliegerhalle am Braunschweiger Westbahnhof statt. Sie hörten einen Beitrag von Martin Specht.
3: Das Album Ella and Louis ist ein wahrhaftiges Juwel der wenigen Interpretationen, die von Louis Armstrong in einzigartiger Kooperation mit Ella Fitzgerald für den Produzenten Norman Granz aufgenommen wurden. in einer Reihe von 11 Tracks und einem Repertoire der besten Standards entfalten Ella und Louis in Begleitung des Quartetts mit Oscar Peterson am Piano einen wahrhaftigen Zauber. Der Erfolg von Ella and Louis war so durchschlagend, dass Norman Granz schnell eine neue Folge, erst Ella and Louis Again und dann eine Auswahl von Stücken der Oper Porgy and Bess aufnahm. Allmusic schrieb damals Ella und Louis in einer inspirierten Zusammenarbeit, die in jeden Haushalt gehört. Can't We Be Friends, also mit Louis und Ella.

0: can we be friends mit Ella Fitzgerald und Louis Armstrong, der Jazzklassiker der Woche? Eine feste musikalische Rubrik in der Freitagsausgabe des Magazins Zwischen Herz und Heide, auch heute wieder ausgewählt und präsentiert von der lebenden Radioquelle Jazz Enzyklopädie Helmut Bredigkeit.
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0: nehmen wir den letzten Ton gerne noch mit Blues, Folk Blues, Singer-Songwriting. Das ist die musikalische Welt, in der der wunderbare Greg Brown zu Hause ist. Wir hörten ihn mit dem Titel End of the Party. Kurz ein Blick auf die Uhr. Wir haben jetzt 10 Uhr und gleich 33 Minuten zu hören. 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Die Theatergruppe Das letzte Kleinode zeichnet sich durch mehrere Besonderheiten aus. Das Ensemble führt ausschließlich dokumentarische Stücke auf und alle Vorstellungen finden in einem Eisenbahnzug statt. Demnächst gastiert die Gruppe mit ihrem aktuellen Stück Hüttenwerk in Salzgitter. Das Thema ist die Arbeitswelt in der Stahlindustrie zu DDR-Zeiten. Hören Sie dazu einen Beitrag von Dietrich Baumgarten.
1: Das letzte Kleinod gibt es schon seit über 30 Jahren. Eine der Mitbegründerinnen ist Juliane Lenzen, die uns die Theatergruppe im vergangenen Jahr, als sie im Braunschweiger Hafen gastierte, vorgestellt hat.
2: Das letzte Kleinod ist ein Dokumentartheater und das Besondere, denke ich, bei uns ist auch, dass wir einen Theaterzug haben. Wir sind mit 11 eigenen Waggons und 4 bis 6 noch angemieteten Waggons unterwegs und uns ist es vor allem wichtig, dass wir Geschichten von einem Ort am Ort selber spielen, also an einem ganz authentischen Ort. Und da kommen wir eben mit dem Zug hin, wie eben jetzt hier in Braunschweig, in den Braunschweiger Hafen. Uns gibt es schon echt eine ganze Weile. 1990 haben Jens Erwin Siemsen und ich dieses Theater gegründet. Das letzte Kleinod in der Nähe von Bremerhaven haben wir gezielt auch nach einem Bahnhof gesucht, um unser Theater auf die Schiene zu verlegen.
3: Ist dann dieser Zug auch die mobile Unterkunft für alle Mitwirkenden?
2: Ja, das ist das Tolle. Wir haben unseren Zug eben nach und nach saniert und haben natürlich auch nach und nach Waggons angeschafft und diese so eingerichtet, dass wir mittlerweile mit einem Team von 20 Leuten mit an Bord des Zuges wohnen können, arbeiten. Wir haben Kabinen als Unterkunft für die Spielerinnen und Spieler, für die Technik, für die Produktion. Wir haben einen Koch dabei, wir haben einen Speisewagen, eine große Küche, Dusche, WC, alles mit dabei. Es ist ein bisschen Kreuzfahrt auf Schienen und dann aber auch mit Arbeit verbunden.
3: Sie spielen ja ausschließlich in der warmen Saison. Ist im Winter dann Funkstille bei Ihnen?
2: Ja, schön wäre es, wenn man so richtig Funkstille wäre, ist es tatsächlich nicht, weil diese Projekte immer eine unglaublich lange und auch intensive Vorbereitungszeit erfordern. Das heißt, wir sind im Winter damit beschäftigt, diese Tourneen und auch die Konzepte vorzubereiten. Wir machen die Recherche, es werden Interviews gemacht, wir stellen die Anträge für Förderungen, denn wir sind natürlich von vielen verschiedenen Stellen gefordert, was auch wirklich erfreulich ist, denn sonst wäre das Ganze nicht möglich. Unser Winterquartier ist Geestenseet, vor den Toren von Bremerhaven, ein kleiner Ort. In einem denkmalgeschützten Bahnhof haben wir unser Büro und eben auch das Abstellgleis, was lang genug ist, um unseren Zug dort überwintern zu lassen.
1: Soweit dieses Gespräch aus dem vergangenen Jahr, als die Theatergruppe 3 Tage im Braunschweiger Hafen zu Gast war. Worum es in diesem Jahr geht, verrät uns Mitbegründer, Autor und Regisseur Jens Erwin Siemsen.
4: Wir haben Interviews geführt mit Menschen, die vor der Wende in der DDR in der Stahlindustrie tätig waren, weil wir uns auch besonders gefragt haben, was waren eigentlich so die Verbindungen mit der Bundesrepublik. Wir sind irgendwann darauf gestoßen, dass Salzgitter einen regen Austausch mit dem Eisenhüttenkombinat Ost gehabt hat. Die haben nämlich Brammen, also Metallklötze, zu Coils verarbeitet, also Blechrollen. Und das wollten wir genauer wissen. Was stehen da für Geschichten hinter? Unter welchen Umständen hat das stattgefunden? Wie waren die Arbeitsbedingungen im Osten? Wie war das hier? Und jetzt schicken wir einen Theaterzug auf die Reise mit den Originalwagen, mit denen früher und auch heute noch Stahlprodukte durch die Gegend gefahren werden. Und wir wollen unseren Zuschauenden zeigen und auch hautnah spüren lassen, was es bedeutet, in der Schwerindustrie zu arbeiten und was für Erfahrungen die Leute dort machen.
3: Im letzten Jahr, als Sie über Binnenschifffahrt in Braunschweig diese Vorstellung gemacht haben, da haben wir gelernt, dass viele Ihrer Schauspieler vorher auf Binnenschiffen unterwegs waren, im direkten Kontakt praktisch mit dem Geschehen. Ist sowas in diesem Jahr auch gewesen?
4: Ja, wir haben gerade eine umfangreiche Rechercheperiode hinter uns. Wir waren jetzt 10 Tage lang in Eisenhüttenstadt unterwegs, wo wir die Möglichkeit hatten, im Stahlwerk dort in der Hütte in verschiedenen Bereichen unsere Leute einzusetzen. Also wir hatten eine Schauspielerin, die eine Schicht am Hochofen mitgewirkt hat. Wir hatten jemand, der als Lokführer mit auf einer Schlackenlok mitfahren durfte. Wir hatten jemand an der Strangießanlage, wo die Brammen produziert werden. Das heißt also, die Bereiche, wo es auch wirklich schwer und heiß ist, die wurden von unseren Leuten begleitet. Die Schauspielenden kamen dann mit sehr viel Erlebnis und Erfahrung zurück. Und das fließt jetzt auch in die Vorstellung ein. Man kann das dann sehen in den 7 Eisenbahnfahrzeugen insgesamt, wo hautnah die Atmosphäre zu spüren ist, wie entsteht ein Blech. Weil da geht es letztendlich darum, dass Bleche produziert werden.
1: Der authentische Spielort, an dem dieses Theaterstück mit dem Namen Hüttenwerk stattfinden wird, ist das Betriebsgelände der Verkehrsbetriebe Peine-Salzgitter, abgekürzt VPS. Hausherr und Gastgeber ist hier der Geschäftsführer Dr. Johannes Dreier.
3: Herr Dr. Dreier, VPS, Verkehrsbetriebe Peine-Salzgitter, hört sich so ein bisschen an wie öffentlicher Nahverkehr. Das ist aber nicht Ihr Geschäft, ne?
5: Nein, das ist in der Tat nicht unser Geschäft. Wir haben auch mal öffentlichen Personennahverkehr gemacht, das ist aber seit Ende der 60er Jahre vorbei. Heute machen wir als Eisenbahn-Schienengüterverkehr an 4 Standorten.

0: diese Aufführung machen darf.
1: Also wir haben die Anfrage gekriegt Anfang des Jahres. Und da ich persönlich das bei einer Aufführung im vergangenen Jahr im Hafen Braunschweig schon kannte, die mir ausgesprochen gut gefallen hat, war da eigentlich sofort eine Verbindung da und wir gesagt haben, das ist mal was Besonderes, das müssen wir auf jeden Fall machen. Und dann haben wir uns hier getroffen, haben hier mit den Örtlichkeiten besichtigt und die Kollegen vom Kleinod waren auch gleich ganz angetan und dann haben wir gesagt, ja okay, dann machen wir das zusammen.
0: Und Sie haben dann auch ein bisschen dazu beigetragen, dass sozusagen die Insider-Informationen rüberkamen, ja?
1: Ja, die Frage war ja, ob wir noch alte Kollegen haben, die jetzt im Ruhestand sind, die sich noch gut an die Zeiten aus den 70er, 80er Jahren mit dem Produktionsverbund von Eco zu Salzgitter erinnern konnten. Und die haben dann auch hier mit dem Regisseur längere Gespräche auch hier bei VPS geführt, um eben sozusagen da auch nochmal so ein bisschen Background und ein bisschen Unterfütterung zu liefern.
0: Und hier zum Schluss noch ein klitzekleiner Eindruck von dem, was das Publikum erwarten darf.
2: Ich bin immer ziemlich zeitig auf Arbeit gefahren und habe Kaffee gekocht, weil die Kranfahrer können auf dem Kran keinen Kaffee kochen. Das sind dann solche Krane, wo du nicht zwischendurch einfach mal runter konntest. Wenn man pullern musste, musste man seinem Schichtführer Bescheid sagen.
3: Ja, soweit ein kleiner Ausschnitt aus dem Stück Hüttenwerk. Die Vorstellungen, die finden am 5.6. bis zum 8. Juni jeweils um 19 Uhr auf dem Gelände der Verkehrsbetriebe VPS in Salzgitter-Hallendorf statt. Wie weitere Informationen und auch einen Link zum Ticketverkauf finden Sie im Netz auf der Seite das-letzte-kleinod.de. Soweit der Beitrag von Dietrich Baumgarten.

0: Where is your heart? Ein Titel von Emmette Miller Anderson.
1: Also, wenn man...
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Die wunderbare Cyril Aimée war das mit einem Titel aus einem etwas älteren Album. Hören Sie mit Marry Me a Little. Sie hören das Magazin zwischen Harz und Heide mit offenen Ohren und Radio-Urquelle durch die Region.

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0: Er stammt aus Köln, lebt aber mittlerweile in Wuppertal, der Singer-Songwriter, Liederschreiber, Liedersänger Bastian Wadenpohl. Wir hörten ihn mit seinem Titel Sommerregen.
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0: Sind wir auf der Zielgeraden der ersten Stunde des Magazins zwischen Harz und Heide. Gleich um 11 gibt es die Nachrichten der Kollegen vom NDR. Danach noch 3 Stunden zwischen Harz und Heide bis 14 Uhr. Und bis hin zu den Nachrichten hören Sie noch Musik von Jill Barber. Ein wunderschöner Titel von einem etwas älteren Album von ihr. Sie hören den Song Reset.

0: ist der Chidi, Sir von der Mitte von der wunderbaren Chidi Barber. Weiter nun mit den Nachrichten.
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2: Um 11 Uhr mit Claudia Drews. Die Landesregierung von Schleswig-Holstein hat das Parlament über die Finanzierung im Fall Northvolt nicht ausreichend informiert. Das hat das Landesverfassungsgericht in Schleswig entschieden. Aus der NDR-Nachrichtenredaktion Karl Schreiber.
3: Die Abgeordneten im Landtag von Schleswig-Holstein wurden nicht ausreichend über die Risiken bezüglich der Ansiedlung einer Batteriefabrik bei Heide informiert. So begründet es das Landesverfassungsgericht in seinem Urteil. Demnach hat die Landesregierung nicht rechtzeitig über Zweifel informiert. Geklagt hatten FDP und SPD. Im Jahr 2024 hatten die Parlamentarier für eine Finanzierung von der staatlichen Förderbank KfW gestimmt. Bund und Land bürgten dafür jeweils zur Hälfte. Im Jahr darauf hat der schwedische Mutterkonzern von Northvolt Insolvenz angemeldet.
2: Die NATO und die Europäische Union haben den Einschlag einer offenbar russischen Drohne in Rumänien scharf kritisiert. Der Flugkörper war während eines russischen Angriffs auf die Ukraine in den rumänischen Luftraum eingedrungen und auf ein Hochhaus gestürzt. Zwei Menschen wurden verletzt. Aus Brüssel, Katrin Schmidt.
4: Generalsekretär Rutte stehe jetzt in engem Kontakt mit den rumänischen Behörden, heißt es aus dem NATO-Hauptquartier in Brüssel. Und weiter, man verurteile Russlands Rücksichtslosigkeit. Die NATO werde ihre Verteidigung gegen alle Bedrohungen weiter stärken, auch gegen Drohnen. Ob es sich wirklich um eine russische Drohne gehandelt hat, ist jedoch nicht bestätigt. Allerdings waren in den vergangenen Jahren immer wieder Trümmerteile russischer Drohnen im ukrainisch-rumänischen Grenzraum aufgetaucht. EU-Kommissionspräsidentin von der Leyen spricht daher davon, dass Russland bei seinem seit mehr als 4 Jahre andauernden Angriffskrieg eine weitere Grenze überschritten habe. Die EU stehe uneingeschränkt solidarisch an der Seite Rumäniens und seiner Bevölkerung und werde, so von der Leyen, ihre Sicherheits- und Abschreckungsmaßnahmen weiter verstärken, insbesondere an der Ostflanke.
2: Die Zahl der Arbeitslosen in Deutschland ist wieder unter die Marke von 3 Millionen gesunken. Wie die Bundesagentur für Arbeit mitteilte, waren im Mai 2,95 Millionen Menschen ohne Job. Das sind 58.000 Arbeitslose weniger als vor einem Monat, aber 31.000 mehr als im Mai vergangenen Jahres. Aus Nürnberg, Birgit Habrath.
5: Das ist keine Trendwende, so das Fazit der Nürnberger Behörde. Das gilt auch für die Unterbeschäftigung, die Joblose erfasst, die gerade wegen Krankheit oder Weiterbildung nicht dem Markt zur Verfügung stehen. Die ehrlichere Statistik, wie Experten es sehen. Die Arbeitslosenquote sinkt leicht auf 6,3%. Die Firmen halten sich immer noch zurück, wenn Stellen besetzt werden müssen. Vor allem in der Industrie werden weiter Stellen sogar abgebaut. Die nach unten korrigierte Wachstumsprognose der Regierung macht den Agenturen da wenig Hoffnung. Die Nachfrage nach neuen Kräften steigt nicht wirklich und es gibt laut heute vorgelegter Studie weniger Engpassberufe, also Jobs, wo Firmen händeringend nach Kräften suchen. Hier sind es in erster Linie Menschen aus Drittstaaten, die die Lücke füllen.
2: Die Deutsche Telekom hat sich mit der Gewerkschaft Verdi auf einen neuen Tarifvertrag geeinigt. Demnach steigt das sogenannte zusätzliche Monatsentgelt in diesem und im kommenden Jahr um 150 bzw. 140 Euro. Mitte 2028 kommt dann ein Zuschlag von 2,4% auf die Entgelte hinzu. Mitglieder der Gewerkschaft Verdi erhalten darüber hinaus 2 Bonuszahlungen von insgesamt 660 Euro. Der Tarifvertrag gilt bis Ende 2028. Bis dahin werden auch betriebsbedingte Kündigungen ausgeschlossen. Die Gewerkschaftsmitglieder müssen der Einigung noch zustimmen. Bei einem Triebwerkstest am Boden ist eine Schwerlastrakete des Raumfahrtunternehmens Blue Origin von Amazon-Gründer Jeff Bezos explodiert. Menschen kamen bei dem Unglück nicht zu Schaden. Aus der ARD-Wissenschaftsredaktion Uwe Gradwohl.
6: Im Livestream des Raketentests war zu erkennen, dass zunächst im Bereich der Triebwerke Treibstoff unter Druck ausströmte und sich sofort entzündete. Das Feuer sprang innerhalb von Sekunden auf die gefüllten Treibstofftanks der New Glenn über und brachte diese zur Explosion. Sie wurde bislang 3-mal gestartet und hat bei diesen Flügen Satelliten und Raumsonden ins All gebracht. An der Spitze einer New Glenn soll aber auch eine von Blue Origin für die NASA gebaute Mondlandefähre zu Testzwecken in die Erdumlaufbahn gebracht werden. Dieser für die Mondpläne der NASA wichtige Testflug ist bislang für den Sommer 2027 vorgesehen.
2: Und das waren die Nachrichten.
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0: Es herrscht relative Ruhe auf den Straßen im Sendegebiet von Radio Okerwelle. Es liegt uns eine einzige Störungsmeldung vor, die betrifft den Stadtverkehr Braunschweig. Dort sehr fließender Verkehr auf der Berliner Straße und auf dem Steinweg. Weitere Meldungen liegen uns nicht vor. Ich wünsche allen Verkehrsteilnehmern freie und sichere Fahrt. Und damit herzlich willkommen zur zweiten Stunde mit dem Magazin zwischen Harz und Heide. Musikauswahl und am Mikrofon Albert Hirsmüller. Moin Moin und weitere gute Unterhaltung wünsche ich.

Ober Anderlauf, ein Titel von der Mitte der Band Equinity Arms. Ein kurzer Blick auf die Uhr, wir haben 11 Uhr und 10, noch gleich 11 Minuten.

0: R&B, Soul, Jazz und Gospel sänger Liz Wright mit ihrer Version von Neil Youngs Old Man. Sie hören das Magazin zwischen Harz und Heide. Das Atelierhaus im Siegter Ortsteil Abbenstädte war über Jahrzehnte hinweg ein Werkstatt des Künstlerehepaares Susanne und Karl Schaper. Zu Pfingsten hatte ihr Sohn Hans Schaper eine Ausstellung organisiert und vorbereitet mit dem Titel »Wenn Teppiche reden könnten«. Mehr darüber Kurt Volland aus der Okerwelle Kulturredaktion vom Initiator bei einem Besuch in Abbenstedt erfahren.
1: Herr Schaper, natürlich können Teppiche nicht reden, aber Sie helfen schon, das so zu vermitteln, dass die Teppiche tatsächlich anfangen zu sprechen. Wenn man hier in dieses Atelierhaus hineinkommt, das ist ja eine sehr persönliche Begegnung schon.
2: Dieses Atelierhaus ist die alte Dorfschule, gebaut 1840. Und beherbergt seit 1973 den Nachlass und den dann entstandenen Werkschatz von Karl und Susanne Schaper. Hauptsächlich zum Teil die großen Ölgemälde, viele Grafiken und Linoldrücke und vor allem hier angesagt die etwa 15 Teppiche, die beide zusammen, zum Teil auch Susanne Schaper allein, gewebt haben, etwa von 1950 bis 2006.
1: Mit Ihrer Führung, denn das ist ja eher zu Hause gewesen, erlebt man tatsächlich Kunst vor Ort, wie diese Kunst zu sprechen beginnt.
2: Also sie sind auch zum großen Teil hier entstanden und aus Wolfenbüttel mitgebracht. Und sie erzählen auch viele Geschichten, die man auf den ersten Blick nicht ohne weiteres sieht. Zum Beispiel hier haben wir den Teppich um die Ecke mit dem Vogel Jakob, etwa 80 x 1,20 aus dem Jahr 1966, der so viele versteckte Anspielungen enthält, nämlich auf die damals bekannten Blechvögel und damit auf den Kunstunterricht an der neuen Oberschule. Und auch die eigenartige Verbindung zu Daten, die in vielen Teppichen steckt. Und bei anderen Teppichen gegenüber haben wir zum Beispiel ein Signet aus der Werkstatt Susanne Schaper, das auch irgendwie in Vergessenheit geraten ist. Aber hier ist es deutlich zu sehen. Und viele, viele Motive mehr, die alle einen Zeitzusammenhang haben und einen Personen- und einen Strömungszusammenhang haben. Wir haben diese Abstraktionszeit der 50er, die in der Documenta populär wurde. Und wir haben sehr schnurrige einzelne Geschichten späterer Jahre.
1: Die sind jetzt im Ausstellungsthema gemäß noch sehr nah an den Teppichen. Wenn man hier vor Ort einfach mal das kennenlernen möchte, das Atelierhaus, und das können Sie auch wunderbar beschreiben und führen, gibt es da die Möglichkeit, mit Ihnen Termine zu machen, sodass man wirklich Stunden hier verbringen kann?
2: Die Möglichkeit gibt es immer unter Festnetznummer 05333752. Normalerweise zu Tageszeiten, also bis abends um 6 oder von vormittags ab 10 bis 12 bin ich normalerweise hier. Und auch oft ist ein freier Tag, wo ich einige Stunden Zeit habe, auch ins Detail zu gehen und die ganzen Werke, die hier vorhanden sind, auch im Detail vorzustellen und auch auf individuelle Fragen einzugehen. Der eine arbeitet gerne in Holz, der andere will mal gucken, was in den 50ern los war. Der andere fragt sich, wie kommt sowas auf die Documenta und ähnliches. Und da gehe ich gerne drauf ein.
1: Auf alle Fälle muss man sich darauf einstellen, natürlich bei so einer Führung, so einer sehr persönlichen Führung, die ja durch, ich weiß gar nicht, wie viel Anzahl von Räumen sind denn das?
2: Wir haben das Hauptatelier, da haben wir eine kleine Entree, dann haben wir den Ostflur, wo teilweise auch die schönen Teppiche hängen, dann haben wir hier den ehemaligen Ziegenstall und wir haben die Webstube, die heute noch so heißt, wo der Webstuhl drin war, und dann haben wir noch den Ostflur, also 1, 2, 3, 4, 5, 6, rund 6 Räume. Dann haben wir noch die Holzwerkstatt und den Garten haben wir auch noch, wenn das Wetter trocken ist.
1: Also man muss schon Zeit mitbringen und Sie machen das ja gerne, denn für Sie ist das ja auch, kann ich mir vorstellen, eine ganz besondere Art, das natürlich zu präsentieren, aber sich auch immer wieder mit Ihrer Vergangenheit als Sohn dieses Künstlerehepaares auseinanderzusetzen.
2: Das kennengelernt haben, das habe ich mir auch aus der Ferne zum Teil angeeignet. Es sind so viele Bezüge vorhanden, die verloren zu gehen drohen und das möchte ich bewahren alles. Diese kleinen Nebenbeigeschichten, diese kleinen Nebenwerke, die zum Beispiel auch in das Haus eingemauert einige Objekte. Und das ist das, was Sie hier erleben können und gewisserweise nur hier erleben können, wie diese Werke gewachsen sind hier aus dem Haus zusammen heraus und auch Anspielungen haben auf lokale Spezialitäten, ja, wie zum Beispiel den Rübenkratzverein Apelstedt e.V.
1: Also Sie merken schon, das wird dann wirklich sehr persönlich. Es gibt aber auch, es ist auch schon angekündigt, wieder Ausstellungen mit ganz bestimmten Themen, die dann auch inzwischen schon veröffentlicht sind. Diesmal war Schwerpunkt Teppich. Was es für andere Schwerpunkte es noch gibt?
2: Später im Jahr wird es einen Geschichtsgrafiken-Schwerpunkt geben. Also vor allen Dingen von Karl Schaper in die Geschichte hinein, von den Pharaonen bis zur Erfindung des Herzschrittmachers. Und auch die Erfahrungen aus Rom, Villa Massimo, Auseinandersetzung mit Felix Nussbaum in der Villa Massimo, Geschichte satt in Rom und dann auch nochmal Neues über alte Rüben.
1: Und das alles in einem Wohnhaus, das vorher andere Aufgaben hatte.
2: Es war hier vom 19. Jahrhundert bis 1972 Schule und wir haben auch noch, jetzt für Leute, die es interessiert, die Lehrpläne der 20er Jahre hier aufgefunden. Hochinteressant, was man damals so in der Dorfschule alles lernte.
1: Also wenn man das jetzt hört, dann weiß man, sich eine Stunde zu nehmen, um mal schnell mal nach Appelstedt zu fahren, das hat Herr Schaper nun wirklich nicht verdient und das Ehepaar erst recht nicht. Ganz herzlichen Dank.
0: Ja, wenn Sie nun einen Besuch und sich dazu entschieden haben, einen Besuch im Atelierhaus in Sigtabenstedt in Kirchweg 2 zu besuchen, dann nehmen Sie vorher Kontakt mit Hans Schaper auf. Das können Sie tun unter der Telefonnummer 05333 05333, dann die Rufnummer 752 oder per E-Mail unter h.schaper@web.de. Und eins sei vorab schon verraten, nicht nur Teppiche können sprechen. Sie hörten einen Beitrag von Kurt Volland aus der Okerwelle Kulturredaktion.

habe, vor Sie als Duo sehr, sehr erfolgreich wurden, waren Sie gemeinsam Mitglieder bei 10cc. Kevin Godley und Lowell Green, wir hören Sie mit dem Titel Sweet Memory.

0: Singer-Songwriterin Hayley Hendrix mit einem wunderbaren Titel. Wir hören sie mit Collector. Das Magazin zwischen Harz und Heide mit offenen Ohren, Radio-Urgewelle durch die Region.
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0: John Davidson wurde 1971 in einem schottischen Kleinstadt geboren. Etwa mit Beginn der Pubertät machte sich bei ihm Hechtetics bemerkbar. Allerdings gab es zu dieser Zeit kaum Wissen über das Tourette-Syndrom. Dank verständnisvoller Umfeld gelang es John, mit dieser Krankheit zu leben, und er ist unermüdlich aktiv, über Tourette aufzuklären.
2: Ladies und Gentlemen, ich darf Sie nun bitten, die Grand Hall aufzusuchen.
3: Ich kann das nicht, Dottie. Können wir nicht irgendwann anders abholen? Oder die schicken ihn mir.
4: John, es ist ein Orden und keine Pizza. Dir wird heute eine der höchsten Auszeichnungen verliehen, die man bekommen kann.
3: Ich werde mich blamieren, Dottie. Ich werde was Schlimmes sagen.
4: Glaub mir, du kannst nicht sagen, was sie nicht schon mal gehört hat. Du bist heute hier, weil du es verdient hast. Kapiert? Du verdienst diesen Titel.
3: Wenn ich was sage, bist du schuld.
4: Schon klar. Ich bin immer schuld.
3: Fuck the Queen! Entschuldigung allerseits, Entschuldigung.
5: Es ist genau so gekommen, wie John es befürchtet hat. Im Jahr 2019 zeichnet die Queen den inzwischen 48-jährigen John Davidson mit dem Orden des British Empire aus. Für seine unermüdliche Arbeit und Verdienste um Aufklärung des Tourette-Syndroms. John wächst in einer schottischen Kleinstadt auf. Im Alter von 12 Jahren beginnt er unter heftigen, nervösen Ticks zu leiden.
6: Ich aber träume von Leders weißem Schein. So verlöschend Glut gebeugt, wie sie erzählt. Vom strengen Schulverweis und irgendeiner Pein. So sie es schien ihr sein.
4: John, geht's dir gut?
6: Es schien ihr sein mit meinem Sein im Kreise.
4: John, was ist los?
7: Jemand hat seinen Stuhl unter Strom gesetzt, Miss.
4: John.
6: Darf ich kurz auf die Toilette, bitte, Miss?
4: Ja, raus mit dir und krieg dich wieder ein.
5: In den frühen 1980er Jahren ist diese Krankheit weitgehend unbekannt. John wird pausenlos ermahnt, gehänselt und bestraft, weil er schlägt, spuckt oder Obszönitäten ausruft. Kontrollieren kann er seine Ticks nicht. Mit Mitte 20 trifft er zufällig seinen alten Schulfreund Murray und dessen Mutter Dottie. Diese Begegnung verändert sein Leben. Denn Dottie akzeptiert John so, wie er ist.
3: Dottie stirbt an Krebs!
8: Entschuldige, Dottie.
3: Na, oh, ficken! Fick dich, du Fotze!
8: Entschuldig, bitte.
4: Gut, John. Falls du uns ab jetzt öfter besuchst, und das hoffe ich sehr, müssen wir darüber reden, was du hier sagen darfst. Wir haben eine Regel in diesem Haus. Die lautet folgendermaßen: Wenn du irgendwas machst und du nichts dafür kannst, dann musst du dich auf keinen Fall dafür entschuldigen. Wenn du auf der Straße bist und da Leute sind, die dich nicht kennen, dann bitte entschuldige dich bei ihnen, wenn du willst. Aber in diesem Haus, wo wir wissen, dass du nichts dafür kannst, wo wir wissen, dass du es nicht absichtlich tust, du musst dich hier niemals entschuldigen.
8: Ja, okay. Danke.
4: Schön.
5: Dottis Krebsdiagnose stellt sich zum Glück als Irrtum heraus. Sie findet schließlich einen Job für ihn als Assistent des Hausmeisters im Gemeindezentrum.
9: Gut, kommen wir jetzt zum wichtigsten Teil des Bewerbungsgesprächs, John.
3: Arschwecken!
9: Und zwar zu der Frage, kannst du eine anständige Tasse Tee machen?
3: Oh ja, Tee kann ich.
9: Ich mag ihn stark. Viel Milch, 3 Zucker. Es waren schon eine Menge Jungs hier für den Job.
3: Ja.
9: Und ich verstoße, glaube ich, gegen keine Schweigepflicht, wenn ich sage, dass das hier der beste Tee bisher ist.
3: Toll.
10: Ich hab Wichse statt Milch rein.
5: Im Laufe der nächsten Jahre wird der Hausmeister Tommy zum wichtigsten Freund und Wegbegleiter für John. Und er erkennt auch, wie wertvoll seine Erfahrungen für andere sind. Verflucht normal erzählt mit Lebenslust und feinem Witz vom Leben mit Tourette und von der Sehnsucht, so akzeptiert zu werden, wie man ist. Der Film ist eine perfekte Mischung aus warmherziger Komödie und Sozialrealismus. Basierend auf der Lebensgeschichte des echten John Davidson erzählt Verflucht normal mit einfühlsamem Humor und großer Wärme davon, wie er trotz seiner Tourette-Erkrankung, trotz Ausgrenzung und mangelndem Verständnis seinen Weg findet und schließlich zu einem der bekanntesten Aktivisten für Tourette-Aufklärung wird. Nur bei etwa 10-20% der Erkrankten äußert sich die Krankheit mit dem zwanghaften Drang, obszöne Wörter oder Fäkalsprache auszusprechen, wie bei John Davidson. Häufiger sind abgeschwächte Formen, wie zum Beispiel bei Billie Eilish oder Louis Capaldi, der bei einem Live-Auftritt aufgrund seines Ticks seinen Song nicht zu Ende singen konnte, woraufhin Zehntausende von Fans für ihn das Lied zu Ende brachten.
9: Ich glaube, dass Tourette nicht das Problem ist, sondern dass die Menschen nichts über Tourette wissen. Dieser junge Mann da würde keiner Fliege was zuleide tun. Und er macht einen verdammt guten Tee.
10: Wichse statt Milch!
9: Wichse statt Milch.
0: John Davidson verdient einen Film wie Verflucht normal, der seine Geschichte erzählt und Mitgefühl fördert, so Regisseur Kirk Jones. Verflucht normal läuft seit gestern im Universum Filmtheater in Braunschweig. Soweit ein Filmtipp von Kulturredakteurin Silvia Scholz.

0: Aus der Reihe Konzerte, bei denen man gerne dabei gewesen wäre, ein Konzert Mitglied von einem Konzert, das im vergangenen Jahr, im vergangenen Sommer stattgefunden hat in Berlin. Und das vor wenigen Tagen, ja, 4 Wochen ist es jetzt her, dann auf dem Album, fast komplett auf dem Album Songs from the Road veröffentlicht wurde, von und mit dem unverwüstlichen Musiker, der auch schon immer mal wieder hier in der Region konzertiert, meist in Barnaby's Blues Bar, Mitch Ryder. Oh, what a night. Sie hören das Magazin zwischen Harz und Heide.
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0: So klingt es, wenn eine großartige Künstlerin ein begeistertes Publikum mitnimmt. Vor einigen Jahren hat sie fast zwei Wochen lang jeden Tag das Pariser Olympia ausverkauft. Die schwedische Sängerin Lisa Ekdahl. Wir hören sie mit einem Ausschnitt aus dem Song Love for Sale. Der Rest war Publikumsbegeisterung total. Sie hören das Magazin zwischen Arzt und Heide mit offenen Ohren und Radio-Urquelle durch die Region. Im Bildungszentrum des Landkreises Wolfenbüttel wird morgen eine Ausstellung mit dem Titel Blickfang eröffnet. Dort sind die Arbeiten von 11 Kursteilnehmern der örtlichen Volkshochschule zu sehen. Die Gruppe hat sich unter dem Namen Donnerstagsmaler zusammengetan, erklärt die Leiterin der VHS-Fachgruppe Kunst und Gestalten, Sabine Flom.
1: Die Donnerstagmaler sind eine feste Gruppe bei uns in der Volkshochschule und sie malen, wie der Name schon sagt, immer donnerstags, und zwar Donnerstag 18 bis 21 Uhr, und die treffen sich allwöchentlich und die existieren schon über Jahre.
2: Und wie viele Teilnehmende sind das?
1: Das wechselt, das sind immer so zwischen 9 und 14, und der feste Stamm ist aber definitiv so 11, 12, die sind immer dabei.
2: Wenn man da neu Mitglied werden möchte, kann man sich da irgendwie anmelden?
1: Klar, also das ist ein Volkshochschulkurs, der ist offen für alle Interessierten. Die Gruppe arbeitet mit Malerei und Öl- und Acrylfarbe, das muss man vielleicht vorher wissen, da muss man ein bisschen Faible für haben.
2: Wenn die jetzt sich zum Malen treffen, wie läuft das? Sagen die, heute malen wir mal eine Mühle, heute malen wir mal eine Blume, oder ist da jeder frei in seinen Entscheidungen?
1: Ja, da ist jeder frei. Das ist wirklich ein offenes Atelier. Und da kommt jeder mit seinen individuellen Ideen. Und die bringen auch ihre Ideen in Form von Bildern mit Vorlagen. Und die setzen sie dann auf ihre Leinwände um. Natürlich unterstützt auch mit Kursleitern. Aber da ist wirklich jeder in seinem eigenen Prozess und mit seinen eigenen Vorlieben dabei.
2: Die Ausstellung, die jetzt in Wolfenbüttel stattfinden wird, ist ja eine ganz neue mit dem Titel Blickfang. Was verbirgt sich hinter diesem Titel?
1: Eigentlich das, was der Titel sagt. Blickfang deutet aber auch darauf hin, dass die Gruppe schon sehr gegenständlich abbildhaft arbeitet. Also das dominiert, wir sind nicht im Abstrakten, sondern man sieht in den Bildern Landschaften, man sieht Tiere, man sieht Menschen, man sieht Prozesse und Veränderungen in diesen Bildern betreffend der Landschaften oder betreffend auch der Menschen. Also man kann sich das so vorstellen, dass beispielsweise von den 11 Malern sind zum Beispiel der Herr Hoffmann, der malt Landschaften. Und da guckt man direkt in die Landschaft vom Landkreis Wolfenbüttel hinein. Und rechts und links von seinen 4 Bildern hängen 2 Bilder, wo man Veränderungen sieht, die durch den Mensch in die Landschaft hineingekommen sind oder wodurch die Landschaft ins Wanken gerät.
2: Welche Beispiele sind das denn? Welche Veränderungen? Was meinen Sie damit?
1: Zum Beispiel die Veränderung durch den Mensch durch Windkraft oder an einem linken Bild ist es ein abstraktes Bild. Da gibt es so kubische Formen, wo die ins Wanken geraten, wo man sagt, dass das ganze Konstrukt nicht mehr funktioniert und es in Bewegung sich in Bewegung befindet.
2: Die Gruppe hat ja auch bereits früher schon Ausstellungen gemacht. In welcher Region finden diese statt?
1: Also die haben gestartet bei uns in der Volkshochschule mit der ersten Ausstellung und mit den danach. Und dann ist es wunderbarerweise, ist dann das passiert, was ich mir als Fachbereichsleitung immer wünsche von so einer Ausstellungsgemeinschaft, dass sie sich selbstständig machen und dann uns auch gar nicht mehr benötigen. Und dann bekomme ich auf einmal eine Einladung von einer Ausstellung vom Schmidt-Terminal Wolfenbüttel, vom Rathaus in Bad Harzburg. Und dort sind die ganz untriebig unterwegs und machen ihre eigenen Ausstellungen, so wie sie das für richtig befinden, immer dann, wenn neue Werke fertig geworden sind.
2: Aber jetzt im eigenen Haus, am kommenden Samstag, haben Sie die Gruppe ja unter Ihre Fittiche genommen und auch dafür gesorgt, dass ein bisschen Musik bei der Vernissage dabei sein wird. Um welche Musik wird es sich dabei handeln?
1: Ja, die Elevators kommen, das ist eine kleine Delegation von einer Band und die spielen so Easy Listening Band Jazz für uns. Das passt für eine Ausstellungseröffnung wunderbar, denn wir haben so ein offenes Haus, wo auch Samstag sehr viele Leute durchfließen und wir werden im Flur eröffnen. Das bedeutet, es ist also eine sehr offene Atmosphäre und da passt das wunderbar rein. Und die Donnerstagmaler habe ich dieses Mal ausdrücklich gebeten, für uns auszustellen, weil wir nämlich spontan weiße Wände haben. Und dadurch, dass bei uns so viele Kunden durchfließen, die Kurse besuchen, die Beratungen suchen in der Volkshochschule, die einfach nur interessiert sind, sehr viele Menschen, die Deutsch lernen, da haben wir ganz viele unterschiedliche Kunden und brauchen dann auch unterschiedliche Bilder, die verschiedene Geschmäcker ansprechen. Und dadurch, dass die Donnerstagmaler jeder für sich individuell malt, haben wir dort eine Bandbreite von Motiven, die einfach ganz viele Leute ansprechen. Das heißt, das können Märchen sein. Also Frau Fricke hat so eine Märchenreihe gemalt. Das können sehr mythisch-fantasievolle Bilder sein, die mehr so in die emotionale Tiefe gehen. Aber auch ganz konkret, man sieht dort einen Adler, man sieht dort einen Vogel, der auf einem Bücherstapel sitzt. Also sowas, was gegensätzlich ist, weil er wird gleich fliegen, aber die Bücher, die bleiben.
0: Ja, die Ausstellung wird morgen um 11 Uhr im Bildungszentrum in Wolfenbüttel in der Hartstraße 2 bis 3 eröffnet. Dort ist sie dann bis Anfang September zu sehen. Soweit der Beitrag von Hans-Otto Kruse aus der Urgewelle Kulturredaktion.
3: Um die 40, ledig, weiblich.

Hätte ich einen Hund, hätte ich einen Grund. Ein wunderschöner Text von Ina Müller. Gleich um 12 die Nachrichten der Kollegen vom NDR, danach noch 2 Stunden zwischen Harzenheide bis 14 Uhr. Und bis hin zu den Nachrichten hören Sie noch Musik von und mit Leica.

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1: Um 12 Uhr mit Michael Hafke. Schleswig-Holsteins Landesregierung hat im Zusammenhang mit der 300 Millionen Euro Bürgschaft für die Northvolt-Ansiedlung gegen die Verfassung verstoßen. Das hat das Landesverfassungsgericht entschieden. Aus Schleswig, Bastian Pülz.
2: Das Kabinett Günther hatte vor der Entscheidung über die Bürgschaft in Höhe von 300 Millionen Euro ein Gutachten der Wirtschaftsprüfungsgesellschaft PwC vorliegen. Außerdem gab es in den zuständigen Ministerien Bedenken gegen die Wandelanleihe. Diese Einschätzungen hatte die Regierung den Landtagsabgeordneten allerdings nicht mitgeteilt. Das war verfassungswidrig, entschied das Landesverfassungsgericht am Vormittag. In der rund 40-minütigen Urteilsbegründung sagte Gerichtspräsident Brüning, es wäre die Pflicht gewesen, das Parlament umfassend über die Risiken der Gesamtfinanzierung und der Rückzahlung der Wandelanleihe zu unterrichten. Die Fraktionen von SPD und FDP hatten geklagt und bekamen jetzt im Grundsatz recht. Nach der Urteilsbegründung forderten die Oppositionsparteien den Rücktritt des Chefs der Staatskanzlei, Dirk Schröter. Dieser sei maßgeblich für die Northvolt-Bürgschaft verantwortlich gewesen. Juristische Folgen hat das Urteil nicht.
1: Die NATO und die Europäische Union haben den Einschlag einer offenbar russischen Drohne in Rumänien scharf kritisiert. Der Flugkörper war während eines russischen Angriffs auf die Ukraine in den rumänischen Luftraum eingedrungen und auf ein Hochhaus gestürzt. Zwei Menschen wurden verletzt. Aus Brüssel, Katrin Schmidt.
3: Generalsekretär Rutte stehe jetzt in engem Kontakt mit den rumänischen Behörden, heißt es aus dem NATO-Hauptquartier in Brüssel. Und weiter, man verurteile Russlands Rücksichtslosigkeit. Die NATO werde ihre Verteidigung gegen alle Bedrohungen weiter stärken, auch gegen Drohnen. Ob es sich wirklich um eine russische Drohne gehandelt hat, ist jedoch nicht bestätigt. Allerdings waren in den vergangenen Jahren immer wieder Trümmerteile russischer Drohnen im ukrainisch-rumänischen Grenzraum aufgetaucht. EU-Kommissionspräsidentin von der Leyen spricht daher davon, dass Russland bei seinem seit mehr als 4 Jahre andauernden Angriffskrieg eine weitere Grenze überschritten habe.
1: Die Zahl der Arbeitslosen in Deutschland ist wieder unter die Marke von 3 Millionen gesunken. Wie die Bundesagentur für Arbeit mitteilte, waren im Mai 2,95 Millionen Menschen ohne Job. Das sind 58.000 Arbeitslose weniger als vor einem Monat, aber 31.000 mehr als im Mai vergangenen Jahres. Aus Nürnberg, Birgit Habrath.
4: Das ist keine Trendwende, so das Fazit der Nürnberger Behörde. Das gilt auch für die Unterbeschäftigung, die Joblose erfasst, die gerade wegen Krankheit oder Weiterbildung nicht dem Markt zur Verfügung stehen. Die ehrlichere Statistik, wie Experten es sehen. Die Arbeitslosenquote sinkt leicht auf 6,3%. Die Firmen halten sich immer noch zurück, wenn Stellen besetzt werden müssen. Vor allem in der Industrie werden weiter Stellen sogar abgebaut. Die nach unten korrigierte Wachstumsprognose der Regierung macht den Agenturen da wenig Hoffnung. Die Nachfrage nach neuen Kräften steigt nicht wirklich und es gibt laut heute vorgelegter Studie weniger Engpassberufe, also Jobs, wo Firmen händeringend nach Kräften suchen. Hier sind es in erster Linie Menschen aus Drittstaaten, die die Lücke füllen.
1: Die Deutsche Telekom hat sich mit der Gewerkschaft Verdi auf einen neuen Tarifvertrag geeinigt. Demnach steigt das sogenannte zusätzliche Monatsentgelt in diesem und im kommenden Jahr um 150 bzw. 140 Euro. Mitte 2028 kommt dann ein Zuschlag von 2,4% auf die Entgelte hinzu. Mitglieder der Gewerkschaft Verdi erhalten darüber hinaus 2 Bonuszahlungen von insgesamt 660 Euro. Der Tarifvertrag gilt bis Ende 2028. Bis dahin werden auch betriebsbedingte Kündigungen ausgeschlossen. Die Gewerkschaftsmitglieder müssen der Einigung noch zustimmen. Bei einem Triebwerktest am Boden ist eine Schwerlastrakete des Raumfahrtunternehmens Blue Origin von Amazon-Gründer Jeff Bezos explodiert. Menschen kamen bei dem Unglück nicht zu Schaden. Aus der ARD-Wissenschaftsredaktion Uwe Gradwohl.
5: Im Livestream des Raketentests war zu erkennen, dass zunächst im Bereich der Triebwerke Treibstoff unter Druck ausströmte und sich sofort entzündete. Das Feuer sprang innerhalb von Sekunden auf die gefüllten Treibstofftanks der New Glenn über und brachte diese zur Explosion. Sie wurde bislang 3-mal gestartet und hat bei diesen Flügen Satelliten und Raumsonden ins All gebracht. An der Spitze einer New Glenn soll aber auch eine von Blue Origin für die NASA gebaute Mondlandefähre zu Testzwecken in die Erdumlaufbahn gebracht werden. Dieser für die Mondpläne der NASA wichtige Testflug ist bislang für den Sommer 2027 vorgesehen.
1: Und das waren die Nachrichten.
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7: Ja, nach wie vor herrscht relative Ruhe auf den Straßen im Sendegebiet von Radio Okerwelle. Es liegt nun eine einzige Störungsmeldung vor, die betrifft den Stadtverkehr in Braunschweig. Dort weiter zähfließender Verkehr auf der Berliner Straße. Weitere Meldungen liegen uns nicht vor. Ich wünsche allen Verkehrsteilnehmern, dass das auch so bleibt. Und damit herzlich willkommen zur dritten Stunde mit dem Magazin zwischen Harz und Heide. Musikauswahl und am Mikrofon Albert Hirstmüller. Moin Moin und weiter gute Unterhaltung wünsche ich.

0: ja, die leider nicht mehr existierende, zumindest in dieser Zusammensetzung nicht mehr existierende Berliner Formation Matilda mit dem Titel So viele Leben. Kurz ein Blick auf die Uhr, 12 Uhr und 13, 14 Minuten in genau dieser Sekunde. Das Land in Niedersachsen setzt die im vergangenen Jahr gestartete Sportstättenförderung fort, dieses Mal so 25 Millionen Euro. Kommunale und vereinseigene Sporthallen fließen. Der Großteil, nämlich 15 Millionen Euro, ist für die Sanierung kommunaler Schwimmbäder vorgesehen. Das und weitere Meldungen aus unserem Bundesland nun zusammengefasst in Niedersachsen Kompakt von Marike Eichner.
1: Der Ausbau von Wind- und Solarenergie war Thema einer gestrigen Landtagsdebatte. Bundesweit liegt Niedersachsen dabei vorn. Auf Anfrage der Grünen Landtagsfraktion ging es um die Zukunft der Energiewende angesichts der Pläne der Bundeswirtschaftsministerin. Katharina Reiche arbeite mit ihren Gesetzesvorhaben nicht nur gegen die Klimaziele, sondern auch gegen die Interessen der niedersächsischen Wirtschaft, sagte die Grünen-Abgeordnete Marie Kollenrott. Allein in Niedersachsen stünden Energieinvestitionen im zweistelligen Milliardenbereich und tausende Arbeitsplätze auf dem Spiel. Deutschland verliere jedes Jahr mehr als 80 Milliarden Euro für Öl, Gas und Kohle an teils wenig verlässliche ausländische Akteure, sagte der energiepolitische Sprecher der SPD-Fraktion Thordis Hanisch. Beide, Hanisch und Kollenrott, warnten vor einer Wiederholung der Altmaier-Delle. Die Solarbranche sei ausgebremst worden und Know-how nach China abgewandert, sagte Kollenrott. Dem seien Schätzungen zufolge bis zu 100.000 Arbeitsplätze zum Opfer gefallen, so Hanisch. Der Landesverband Erneuerbare Energien hatte zuletzt prognostiziert, dass mit den Reformen binnen 5 Jahren allein in Niedersachsen 32 Milliarden Euro an Investitionen entfallen könnten. Bei der Umweltministerkonferenz in der vergangenen Woche hatte auch der niedersächsische Ressortchef Christian Meyer Reiches Netzpaket scharf kritisiert. Die CDU im Landtag drängt auf eine schnelle Umsetzung der Krankenhausreform und finanzielle Unterstützung des Landes. Niedersachsen müsse die im Krankenhausreform-Anpassungsgesetz vorgesehenen Spielräume bis Ende 2026 konsequent nutzen, sagte der sozialpolitische Sprecher Eike Holsten. Gerade in einem Flächenland wie Niedersachsen dürften Krankenhausplanung und Leistungsgruppenzuweisung nicht allein von Ballungsräumen ausgedacht werden. Zugleich brauche es mehr Tempo bei der Umsetzung der Krankenhausreform, so Holsten weiter. Krankenhäuser und Kommunen bräuchten dringend einen verbindlichen Zeitplan für die Zuweisung der Leistungsgruppen. Um wirtschaftlich angeschlagene Kliniken zu stabilisieren, forderte der CDU-Abgeordnete außerdem landesverbürgte Liquiditätskredite. Auf Antrag der SPD-Fraktion im Landtag soll die zusätzliche Förderung für den Schwimmunterricht in Niedersachsen geprüft werden. Ziel ist demnach, dass jedes Kind bis zum Ende der Grundschulzeit sicher schwimmen kann. Bereits mit dem Sportstätteninvestitionsprogramm habe das Land Millionen für kommunale Leerschwimmbecken bereitgestellt, sagte der sportpolitische Sprecher Philipp Mein. Nun solle geprüft werden, wie diese Förderung weiter ausgebaut werden könne. Das Schwimmenlernen soll Bildungs-, Gesundheits- und Sicherheitsaufgabe des Landes werden, hieß es aus der SPD-Fraktion.
0: Ja, soweit Niedersachsen Kompakt zusammengefasst, heute mal von Marike Eichner. Weiter mit Musik, weiter mit der Krautrock und der Fusion Jazz und Fusion Rock Formation Kran.

0: die Formation Gran mit dem Titel Solitude. Einer der wenigen Songs, allzu viele gibt es nicht, bei der Helmut Hadler, der Bassist und Mitglied von Gran und anderen Formationen, Hadler etc. etc., auch als Sänger zu hören ist. Gran mit Solitude. Sie hören das Magazin zwischen Harz und Heide mit offenen Ohren und Radio Urgewinne durch die Region.
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Ja, ich gestehe, eine meiner absoluten Lieblingssängerin, eine Ikone des Alternative Country, Lucinda Williams, I know all about it. Sie hören das Magazin zwischen Haas und Heide. Am kommenden Montag startet die Braunschweiger Schultheaterwoche ihre 55. Auflage. Ein gemeinsames Motto für alle Stücke gibt es nicht, aber auf den Plakaten der beliebten Veranstaltungsreihe ist stets eine Zitrone abgebildet. Das Logo soll für belebende Frische und Spritzigkeit stehen, wie Arne Wedemeyer beim Besuch einer Probe erfahren hat.

0: Am 1. Juni geht es wieder los. Bei der Braunschweiger Schultheaterwoche stehen wieder Schülerinnen und Schüler auf den Bühnen der Stadt. Es ist das älteste Schultheaterfestival für alle Schulformen, meint Matthias Geginat. Er ist Lehrer und einer der Organisatoren der Schultheaterwoche.
1: Wir möchten vor allen Dingen erreichen, dass Schülerinnen und Schüler durch das Theater wieder ein bisschen, ja, wie soll ich sagen, besser im Leben stehen, um das mal so zu sagen. Deswegen möchten wir vor allen Dingen die Jüngeren auch erreichen. Also gibt so Tendenzen, dass also auch gerade im Grundschul- oder auch im Mittelstufenbereich sehr wenig Theater angeboten wird. Wir möchten aber vor allen Dingen das Theaterspielen an sich fördern, weil wir denken, dass es für die Gesamtheit eine Persönlichkeitsausbildung absolut förderlich ist.
0: Seit der Gründung der Braunschweiger Schultheaterwoche 1970 kooperieren sie mit dem Staatstheater der Stadt Braunschweig und der Landesschulbehörde, meint Matthias Geginat. Das Staatstheater unterstützt dabei nicht nur mit Arbeitskraft und Logistik, auch die Technik wird bereitgestellt.
1: Schüler sollen auf Profibühnen unter Profibedingungen spielen können. Und das ist natürlich dann immer ein ganz besonderes Erlebnis, auch gerade für die jüngeren Schülerinnen und Schüler. Nein, also tatsächlich, wenn SchülerInnen die Technik selber fahren, so wie bei einigen Gruppen der Fall, dann kriegen sie natürlich die Unterstützung der Profis vom Staatstheater oder von der Brunsmiga an die Seite und dann fahren sie gemeinsam die Technik.
0: Auch das Theaterpädagogische Zentrum, kurz TPZ, unterstützt seit einiger Zeit bei der Schultheaterwoche. Neben der Bereitstellung der Logistik und finanzieller Förderung gibt es für die teilnehmenden Schüler auch noch einen exklusiven Bonus in Form von Theaterworkshops.
1: Das heißt, alle Teilnehmenden, die also auf der Bühne auch irgendwann stehen in diesen Tagen, haben die Möglichkeit, exklusiv an Workshops, die meist am Staatstheater oder am TPZ angeboten werden, um ihre Theaterfähigkeiten noch ein bisschen zu schulen und auch ein bisschen Spaß zu haben. Es geht auch um den Austausch vor allen Dingen, dass also auch mal Schülerinnen und Schüler von verschiedenen Schulen zusammenkommen, sich gegenseitig ansehen, Feedback geben und auch gemeinsam Workshops betreiben.
0: Teilnehmen können alle Schulen aus dem ehemaligen Regierungsbezirk Braunschweig. Diese können bis zum 31. Januar eines jeden Jahres ihre Schultheatergruppen anmelden. Bei der Schultheaterwoche liegt laut Matthias Geginat auch ein Fokus auf dem Austausch der Theatergruppen untereinander.
1: Das organisieren die Gruppen selber, aber wir unterstützen das natürlich, weil das ist ja unser Ansinnen. Und wenn es da Wünsche gibt, auch sich mal so untereinander zu treffen, auszutauschen, sich gegenseitig anzusehen, dann sind wir natürlich voll dabei. Also am Vormittag zum Beispiel spielen im kleinen Haus des Staatsrates immer zwei Gruppen, eine um 10 Uhr und eine um 11.30 Uhr. Die beiden Gruppen gucken sich auch gegenseitig an und können sich auch Feedback geben und können da vielleicht Freundschaften schließen. Haben wir alles schon erlebt.
0: Um möglichst vielen Kindern und Jugendlichen den Zugang zum Theater zu gewährleisten, sind die Ticketpreise bei der Schultheaterwoche günstig gehalten, wie Matthias Geginat betont. Und die Auftaktveranstaltung des Julius-Spiegelberg-Gymnasiums aus Fächelde ist bereits ausverkauft. Für andere Aufführungen sind allerdings noch Karten zu haben. Der Mitorganisator empfiehlt vor allem zwei Stücke. Es wäre schade, meint Geginat, wenn da keiner käme.
1: Das sind die Stücke des THG in Göttingen. Das sind zwei Märchenstücke. Einmal ist es Aladdin und die Wunderlampe und dann ein englisches Theaterstück, aber wirklich auch für Grundschüler leichtes Englisch zu verstehen, nämlich Alice in Wonderland. Und das sind so tolle und so liebevoll gestaltete Inszenierungen. Und die geben sich alle Mühe, nicht nur aus Göttingen hier anzureisen, sondern eben auch mit ihrer Inszenierung, mit ihrem Kostüm und mit der Ausstattung. Das ist immer sehr, sehr schön. Und das ist sehr schade, dass halt da die Braunschweiger Fanbase fehlt.
0: Mit dabei bei der Schultheaterwoche ist auch das Gymnasium Ricarda Hochschule. Die teilnehmenden Schülerinnen und Schüler gehen alle in die 5. bis 7. Klasse. Eine von ihnen ist Ella. Das Stück, für das sie sich freiwillig gemeldet hat, heißt Hinter verschlossenen Türen.
2: Also das Ganze spielt in einem Mädchenklo und es gibt halt sehr viel über Liebe, über Vandalismus und über das Vapen auch noch, so wie Schüler manchmal auf zum Klo gehen und vapen und so oder Spicker verstecken. Also das geht auch noch in unserem Stück.
0: Das Stück spreche für die Schule relevante Themen an, findet Ella. Die Entscheidung für das Stück aus dem Jahr 2001 geht auf Matthias Geginat zurück. der es für die Aufführungen seiner Schülerinnen und Schüler anpasste. Ella und ihre Freundinnen Kim und Lara verraten, was ihnen an dem Stoff am besten gefällt.
2: Also, ich mag halt, also Herr Gegenhardt hat, weil ich da gerne singen mag, hat er das auch noch hineingeführt. Also ich mag für mich, also ich mag es zu singen halt im Stück.
3: Also ich mag das Stück sehr, weil Herr Gegenhardt die Charaktereigenschaften von jemandem in das Stück einbaut und das Stück damit auch nochmal schöner wirkt und einfach zu der Person auch dazu passt.
4: Mir macht das auch sehr viel Spaß. Es sind nicht nur die Proben oder so die normalen. Zum Beispiel heute machen wir auch ein Pizzatreffen, da proben wir und bestellen Pizza. Also das macht alles sehr viel Spaß.
0: Die Schultheaterwoche findet vom 1. bis zum 4. Juni statt. Alle Spielstätten befinden sich in Braunschweig. Die Bühnen stehen in der Brunswiger, im Kleinhaus des Staatstheaters und im Roten Saal des Schlosses.
5: Ja, und so haben Sie eben den Beitrag von Arne Wedemeyer gehört. Ihre Auftaktveranstaltung am kommenden Montag ist ausverkauft. Für alle anderen Stücke hier gibt es noch Karten. Die Ticketpreise, die starten dann bei 2 Euro. Karten für alle Vorstellungen gibt es nur an der Tageskasse oder eben online unter schultheaterwochen.com. Soweit der Beitrag von Arndt Wedemeyer. Weiter geht es hier mit Musik, mit einer musikalischen festen Rubrik in der Freitagsausgabe des Magazins Zwischen Harz und Heide, nämlich dem Klassiktitel der Woche. Und da habe ich heute für Sie ausgesucht den 2. Satz Largo aus dem Konzert für 2 Violinen in D von Johann Sebastian Bach. Er spielt das English Chamber Orchestra. Als Solisten hören Sie Salvatore Arcado und Anne-Sophie Mutter, die im Übrigen heute Geburtstag hat.

Soweit der Klassiktitel der Woche, der feste musikalische Rubrik in der Freitagsausgabe des Magazins Zwischen Harz und Heide. Sie hörten den zweiten Satz Largo aus dem Konzert für zwei Violine in D von Johann Sebastian Bach. Er spielt das English Chamber Orchestra, die beiden Solisten Anne-Sophie Mutter und Salvatore Accardo.

0: Die wunderbare Anna Grosch war das mit einem Titel aus ihrem aktuellen Album, das ihnen Ende vergangenen Jahres ja auch vorgestellt wurde als CD der Woche Goes Between the Bars, haben Sie gerade gehört. Weiter nun mit Nicole Beuys und ihrem Blick in die regionalen Zeitungen.
1: Die Entscheidung der EU, vorerst keinen Chefverhandler für mögliche Ukraine-Friedensgespräche mit Russland zu ernennen, ist heute Thema in den Zeitungen. Die Braunschweiger Zeitung findet: eine Blamage. Die EU darf nicht zuschauen, wie die Präsidenten Russlands und der USA über die Sicherheit des Kontinents verhandeln. Sie muss an den Gesprächen direkt beteiligt sein. Um mit Putin auf Augenhöhe zu reden, braucht es einen Politiker mit Macht und staatsmännischer Autorität. Der hätte längst bestimmt werden müssen, lautlos und ohne Illusionen. Natürlich gibt es Zweifel, dass Putin ernsthaft Friedensverhandlungen will, auch wenn ihm dämmert, dass er den Krieg nicht mehr gewinnen kann. Unwahrscheinlich, dass neue Gespräche auf Anhieb ein Erfolg werden. Geführt werden müssen sie trotzdem. Auch die Ukraine drängt die EU, sich auf mehr Diplomatie vorzubereiten. Bislang diskutieren die Europäer nur aufgeregt auf der Zuschauerbank, aber sie müssen endlich ins Spiel kommen. Die Wolfsburger Allgemeine Zeitung kommentiert die Gerüchte um eine vorzeitige Ablöse von Bundeskanzler Merz. Die WAZ meint: soweit ist es also. Da gehen Gerüchte um, einzelne hochrangige CDU-Politiker dächten darüber nach, Kanzler Merz gegen einen Parteifreund auszutauschen, NRW-Ministerpräsident Hendrik Wüst. Anstatt zu schweigen, lässt Merz sein Umfeld hart darauf reagieren, das sei, Achtung, Wortspiel, Wüste Spekulation und Zeuge von einer gefährlichen Lust an der Zündelei. Und Wüst, der gibt, angesprochen auf die Einwechselgerüchte, einen seiner aalglatten Sätze zum Besten: ich bin kein guter Fußballspieler. Willkommen im politischen Zirkus. Hinter den Kulissen braut sich seit Monaten etwas gegen Merz zusammen. Einstige Anhänger sind frustriert, weil der Kanzler mit der SPD das Erhoffte nicht durchsetzen kann. Die Hiebe gegen ihn werden häufiger. Manche Parteikollegen arbeiten intensiv gegen ihn. Dass Merz angesichts der Illoyalität irgendwann der Kragen platzt und er sich zu einem indirekten Wutausbruch hat hinreißen lassen, ist menschlich verständlich. Politisch klug war es nicht. Merz hat dem Getuschel damit erst recht eine Bühne gegeben. Und Wüst, wenn er die Absicht hätte, sich mit seiner Reaktion von den Spekulationen zu distanzieren, ist ihm das nicht gelungen. Es wäre naiv zu glauben, dass plötzlich alles bergauf ginge, wenn jemand anderes Kanzler wäre. Ja, kommunikativ und handwerklich muss sich Merz einige Vorhaltungen gefallen lassen, aber die dramatische Weltlage und deren Folgen für Deutschland, die Wirtschaftskrise und das Erstarken der AfD könnte auch Wüst nicht wegschnipsen. Das Ganze ist unwürdig und fahrlässig. Minderheitsregierung, Kanzlertausch, Neuwahl, was auch immer an wilden Ideen kursiert, von allem würde vor allem eine profitieren: die AfD. Weder Deutschland noch Europa können Chaos gebrauchen. Es gäbe gerade genug anderes zu tun. Soweit also der Blick in die regionalen Zeitungen vom heutigen Freitag, dem 29. Mai.

Musiker aus den USA und Musiker aus Nordbrasilien haben sich zusammengetan zur Formation Follow in the Dark. Gleich um 13 Uhr hören Sie die Nachrichten der Kollegen vom NDR, danach noch eine knappe Stunde zwischen Harz und Heide bis 14 Uhr. Und bis hin zu den Nachrichten noch Musik mit der Kölner Formation Fleur Experiment.

0: Um 13 Uhr mit Michael Hafke. Schleswig-Holsteins Landesregierung hat im Zusammenhang mit der 300 Millionen Euro Bürgschaft für die Northvolt-Ansiedlung gegen die Verfassung verstoßen. Das hat das Landesverfassungsgericht entschieden. Aus Schleswig, Bastian Pülz.
1: Das Kabinett Günther hatte vor der Entscheidung über die Bürgschaft in Höhe von 300 Millionen Euro ein Gutachten der Wirtschaftsprüfungsgesellschaft PwC vorliegen. Außerdem gab es in den zuständigen Ministerien Bedenken gegen die Wandelanleihe. Diese Einschätzungen hatte die Regierung den Landtagsabgeordneten allerdings nicht mitgeteilt. Das war verfassungswidrig, entschied das Landesverfassungsgericht am Vormittag. In der rund 40-minütigen Urteilsbegründung sagte Gerichtspräsident Brüning, es wäre die Pflicht gewesen, das Parlament umfassend über die Risiken der Gesamtfinanzierung und der Rückzahlung der Wandelanleihe zu unterrichten. Die Fraktionen von SPD und FDP hatten geklagt und bekamen jetzt im Grundsatz recht. Nach der Urteilsbegründung forderten die Oppositionsparteien den Rücktritt des Chefs der Staatskanzlei, Dirk Schröter. Dieser sei maßgeblich für die Northvolt-Bürgschaft verantwortlich gewesen. Juristische Folgen hat das Urteil nicht.
0: Die NATO und die Europäische Union haben den Einschlag einer offenbar russischen Drohne in Rumänien scharf kritisiert. Der Flugkörper war während eines russischen Angriffs auf die Ukraine in den rumänischen Luftraum eingedrungen und auf ein Hochhaus gestürzt. Zwei Menschen wurden verletzt. Aus Brüssel, Katrin Schmidt.
2: Generalsekretär Rutte stehe jetzt in engem Kontakt mit den rumänischen Behörden, heißt es aus dem NATO-Hauptquartier in Brüssel. Und weiter, man verurteile Russlands Rücksichtslosigkeit. Die NATO werde ihre Verteidigung gegen alle Bedrohungen weiter stärken, auch gegen Drohnen. Ob es sich wirklich um eine russische Drohne gehandelt hat, ist jedoch nicht bestätigt. Allerdings waren in den vergangenen Jahren immer wieder Trümmerteile russischer Drohnen im ukrainisch-rumänischen Grenzraum aufgetaucht. EU-Kommissionspräsidentin von der Leyen spricht daher davon, dass Russland bei seinem seit mehr als 4 Jahre andauernden Angriffskrieg eine weitere Grenze überschritten habe.
0: Die Zahl der Arbeitslosen in Deutschland ist wieder unter die Marke von 3 Millionen gesunken. Wie die Bundesagentur für Arbeit mitteilte, waren im Mai 2,95 Millionen Menschen ohne Job. Das sind 58.000 Arbeitslose weniger als vor einem Monat, aber 31.000 mehr als im Mai vergangenen Jahres. Aus Nürnberg, Birgit Habrath.
3: Das ist keine Trendwende, so das Fazit der Nürnberger Behörde. Das gilt auch für die Unterbeschäftigung, die Joblose erfasst, die gerade wegen Krankheit oder Weiterbildung nicht dem Markt zur Verfügung stehen. Die ehrlichere Statistik, wie Experten es sehen. Die Arbeitslosenquote sinkt leicht auf 6,3%. Die Firmen halten sich immer noch zurück, wenn Stellen besetzt werden müssen. Vor allem in der Industrie werden weiter Stellen sogar abgebaut. Die nach unten korrigierte Wachstumsprognose der Regierung macht den Agenturen da wenig Hoffnung.
0: Die Deutsche Telekom hat sich mit der Gewerkschaft Verdi auf einen neuen Tarifvertrag geeinigt. Demnach steigt das sogenannte zusätzliche Monatsentgelt in diesem und im kommenden Jahr um 150 bzw. 140 Euro. Mitte 2028 kommt dann ein Zuschlag von 2,4% auf die Entgelte hinzu. Mitglieder der Gewerkschaft Verdi erhalten darüber hinaus 2 Bonuszahlungen von insgesamt 660 Euro. Der Tarifvertrag gilt bis Ende 2028. 2 frühere VW-Manager, die sich nach Hinweisen auf Missstände benachteiligt fühlten, erhalten keinen Schadenersatz. Das Landesarbeitsgericht wies die Klagen der beiden auch in zweiter Instanz zurück. Zur Begründung hieß es, die VW-Manager hätten nicht hinreichend darlegen können, dass ihnen tatsächlich eine Beförderung zugestanden hätte und zu Unrecht verwehrt worden sei. Laut Gericht verlangen sie zusammen 7,5 Millionen Euro von ihrem damaligen Arbeitgeber. Bei einem Triebwerkstest am Boden ist eine Schwerlastrakete des Raumfahrtunternehmens Blue Origin von Amazon-Gründer Jeff Bezos explodiert. Menschen kamen bei dem Unglück nicht zu Schaden. Aus der ARD-Wissenschaftsredaktion Uwe Gradwohl.
4: Im Livestream des Raketentests war zu erkennen, dass zunächst im Bereich der Triebwerke Treibstoff unter Druck ausströmte und sich sofort entzündete. Das Feuer sprang innerhalb von Sekunden auf die gefüllten Treibstofftanks der New Glenn über und brachte diese zur Explosion. Sie wurde bislang 3-mal gestartet und hat bei diesen Flügen Satelliten und Raumsonden ins All gebracht. An der Spitze einer New Glenn soll aber auch eine von Blue Origin für die NASA gebaute Mondlandefähre zu Testzwecken in die Erdumlaufbahn gebracht werden.
0: Und das waren die Nachrichten.
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6: Ja, zunächst einmal kurz auf die Straße. Straße, dem Sendegebiet von Radio Okerwelle, geblickt er nach wie vor relative Ruhe. Es gibt eine Störungsmeldung mittlerweile, die kommt von der A36 Braunschweig in Richtung Wolfenbüttel, zwischen Wolfenbüttel Nord und Ausfahrt Wolfenbüttel Nord-West muss eine Spur beseitigt werden. Dadurch verzögert sich der Verkehr. Polizei ist vor Ort und regelt das Ganze. Ansonsten noch eine Meldung aus dem Braunschweiger Stadtverkehr. Das kennen Sie schon. Zähfließender Verkehr auf der Berliner Straße. Weitere Störungsmeldungen liegen uns nicht vor. Ich wünsche allen Verkehrsteilnehmern freie und sichere Fahrt. Und damit herzlich willkommen zur vierten und für heute letzten Stunde mit dem Magazin Zwischen Harz und Heide. In dieser letzten Stunde mit Studiogästen und viel, viel Musik. Und die stellen wir natürlich gleich mal vor, musikalisch.

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0: Ja, da hört man das Lachen, Beginn der Freibad-Saison oder was ich sonst noch im Frühling alles so geschieht. Frühling, ein wunderbarer Text und ein wunderbares Stück Musik von Keimzeit. Eine perfekte Verbindung von einem ziemlich Leichtphysiker, daherkommenden Sound und einem doch nachdenkenswerten Text. Also nicht die ganz leichte Muse, aber doch sehr, sehr gut verpackt. Texte sind überhaupt das Wichtige bei der Formation Keimzeit. Aber wem sage ich das? In Braunschweig, hier in der Region, hat die Band, die, wenn ich es richtig weiß, in den 80er Jahren im der damaligen DDR, die Älteren werden sich erinnern, gegründet wurde und immer noch über viele, viele Fans verfügt, die sie mitgenommen haben und sind auch neue dazugekommen. Und zwei der Keimzeit-Leute sind das hier im Studio, der Frontmann, Sänger und auch, nehme ich mal an, Schreiber der meisten Songs. Norbert Leisegang und Dirk Tscherner, der auch so etwas die Booking- und Manageraufgabe mittlerweile übernommen hat, so mein letzter Erkenntnisstand, ab und zu auch mal bei der Band mitstiehlt. Ob das so richtig ist, ob ich das so richtig behalten habe, können Sie mir sagen. Hallo Dirk, hallo Norbert.
1: Grüß dich Albert.
2: Hallo Albert.
0: Ja, schön, dass ihr den Weg wieder hingefunden habt. Ich hätte beinahe gesagt, alle Jahre wieder, stimmt nicht ganz, alle zwei Jahre wieder sind sie in Braunschweig im Westend. Und da ist es mittlerweile gute Tradition, dass sie dann vorher auch mal vorbeischauen hier im Funkhaus von Radio Urkunde. Das Konzert ist allerdings nicht an diesem Wochenende, sondern am nächsten 6. Juni, 20 Uhr im Westend auf der Bühne Keimzeit. Ihr seid gerade mit dem Zug angekommen. Habt ihr denn eine gute Fahrt gehabt? Vor allen Dingen seid ihr ja pünktlich gewesen.
2: Ja, in der Tat. Also wir haben heute keinen Grund, uns über die Deutsche Bahn zu beschweren. Die Züge haben uns pünktlich nach Braunschweig gebracht. Und von daher sind wir zufrieden und sind glücklich, dass wir hier pünktlich bei euch im Studio sein dürfen.
1: Inklusive der Tram.
0: Tja, die fährt sowieso in der Regel pünktlich, wenn sie denn mal fährt. Gibt auch Haltestellen, die nicht mehr angefahren werden. Aber das ist eine ganz andere Geschichte. Es geht um Keimzeit, um ihre Musik. Es gibt möglicherweise, ich hoffe es sogar, einige Hörerinnen und Hörer, die jetzt neu dazugekommen sind bei Radio Urkewelle, die beim letzten Mal, als ich hier im Studio war, noch nicht Urkewelle-Hörer waren. Ein kurzer Abriss. Ich habe gerade etwas gesagt, von Anfang der 80er Jahre habt ihr euch gefunden, ist die Band gegründet worden. Ist das so richtig?
1: In der Tat, Albert, da waren wir so zwischen 20 und 30. Wir hatten eine ganze Menge Energien und Ideen. Und dann haben wir uns zusammengerauft und haben die Band Keimzeit gegründet. Und Dirk, der hier mit dabei ist, ein Manager. Dirk, du kamst ab den 90ern mit hinzu.
2: Genau, ich bin seit 1996 bei Keimzeit.
0: Wie war das dann in den 80er Jahren? Da war ja die Wende noch längst nicht in Sicht. Und viele Künstler hatten ja damals auch Schwierigkeiten mit den Oberen. War das für euch auch so? Oder habt ihr von Anfang an so ein bisschen unter Radar gespielt?
1: Aber das war wild, soweit ich mich daran erinnern kann noch. Es gab eine ganze Reihe von Veranstaltern, die gerade im Sommer auch Open Air veranstaltet haben. Und da hat man eher halt Bands wie Keimzeit, Sando oder Dekadenz eingeladen und dann haben wir Konzerte gegeben und haben quasi unser doch relativ freies Leben ausleben können.
0: Das haben nicht alle Musiker in der DDR gekonnt. Damals einige konnten im Westen spielen. Wie war das bei euch? Konntet ihr vorher auch mal, bevor der Wende, auch schon mal im Westen spielen? Oder?
1: Aber ich würde eher sagen, dass doch wirklich die Musiker, da muss ich dir widersprechen, wir hatten da eine Tür auch immer gesucht. Das waren nicht nur Musiker, sondern Theaterschaffende auch und auch Schriftsteller. Wir hatten eine Insel gesucht, wo wir uns wohlfühlen. Und das war dann so, wie ich schon eben sagte, wir haben unsere eigenen Verträge abgeschlossen. Wir haben Konzerte über 2 Stunden, auch Festivals gespielt. Also es waren ziemlich hingegen, wenn man jetzt so sagen würde, dass alles limitiert war, war es doch ein sehr recht hippiehaftes und punkartiges Leben, was wir in den 80ern zumindest vollzogen haben.
0: Also so eine kleine, ich nenne es mal eine Insel der Glückseligkeit für einige der Musiker, die in eurem Bereich ja unterwegs waren.
1: Will ich sagen, und es war natürlich nicht nur Glückseligkeit, dann wäre es ja Nudelsalat am Ende, aber es gab natürlich auch immer irgendwelche Auseinandersetzungen innerhalb der Bands natürlich. Wir wollten natürlich immer besonders tolle Konzerte geben und dann gab es auch Auseinandersetzungen natürlich mit den staatlichen, mit den Kulturkabinetts. Aber letztendlich würde ich sagen, eine Band ohne Probleme kann ich mir gar nicht vorstellen.
0: Wie war das dann auch mit der musikalischen Umsetzung? War da von vornherein mit der Band von Gründung an immer auf einer Linie? Ich kenne das vom Bab her, von Niedergens Bab. Da gab es dann irgendwann mal die Auseinandersetzung mit dem Gitarristen, der eher in Richtung Pink Floyd unterwegs sein wollte, das große Gitarrenspiel spielen wollte. Und Bab dann aber natürlich erfolgreich mit deutschsprachigen oder kölschen Texten. Wie war das bei euch? Gab es da auch Diskussionen in der Band über die musikalische Ausrichtung oder habt ihr da von vornherein Glück gehabt?
1: Na, ich würde sagen Glück gehabt, aber innerhalb einer Band, wir waren nur 6 Musiker, gibt es natürlich Auseinandersetzungen, weil 6 Individualisten zusammenkommen. Was ich nun wieder auch für recht positiv halte, weil dann setzt man sich innerhalb der Band auseinander und kriegt am Ende einen eigenen Bandsound zustande, wie es bei Bab eben auch war. Also insofern würde ich sagen, Streit darf und Auseinandersetzung darf innerhalb der Band auch sein. Ich finde es sogar sehr, sehr dienlich und konstruktiv oft. Und so war es auch bei Keimzeit. Und ist es immer noch.
0: Auseinandersetzungen auch über die Texte, sprich deutschsprachige Texte und keine, zumindest sind mir nicht sehr viele bekannt, englische Texte.
1: Es ist so, dass wir in den 80ern doch sehr, sehr beeinflusst waren und dann alle von aus der Band Keimzeit, von der Neuen Deutschen Welle. Es gab so Neon-Babys, man kann sich erinnern an Ideal, an Extrabreit etc., einstürzende Neubauten. Und da war es für uns sehr, sehr attraktiv, in unserer eigenen Sprache, in der Muttersprache auch zu texten. Das heißt, das ging dann an mich, dass ich dann zuerst sehr, sehr spröde, einfache deutsche Texte schrieb und die sich dann irgendwann, wie ich denke, verfeinert haben mit Metaphern, mit Poesie.
0: Ich wäre jetzt, wenn ich zuvor nur wenig von Keimzeit gehört hätte, doch ein bisschen überrascht über einstürzende Neubauten. Die sind doch eine ganz andere musikalische Ausrichtung, auch ein bisschen chaotisch in diesem Chaos, aber auch sehr, sehr musikalisch, wie ich finde, mittlerweile. War das tatsächlich auch eine Band, die euch so ein bisschen inspiriert hat?
1: Na, es ist so, dass wir als Musiker immer über unseren Tellerrand hinaus schauen wollen und uns inspirieren lassen, also nicht nur musikalisch von unterschiedlichen Genres, sondern auch in der ganz gesamten Kunst immer schauen, was macht wer. Und da hören natürlich die einstürzenden Neubauten mit dazu.
0: Dann habt ihr also seit der Gründung von Keimzeit durchaus daran gearbeitet, eine große Fanbase zu erarbeiten, Anführungszeichen, das hat gut geklappt. Gab es denn an diesem magischen Datum, manche nennen es die sogenannte Wende, gab es da dann einen Unterschied, einen Bruch in eurer Biografie, auch der musikalischen, oder habt ihr einfach da weitergemacht, wo ihr vor der Wende aufgehört hättet?
1: Ja, es gibt nicht nur die Wendezeit, sondern gab bei Keimzeit immer ganz unterschiedliche Kulminationspunkte, auch wenn die Besetzung sich verändert hat. Und wenn du jetzt 89, 90 ansprichst, da würde ich sagen, hatten wir unglaublich viel Glück, dass wir einfach weitergemacht haben und zu dieser Zeit, Anfang der 90er, so und die 120 Konzerte pro Jahr gespielt haben. Also die Nachfrage war groß und der Spielwille dieser Band auch.
0: Ja, bei so vielen Konzerten im Jahr kann man auch davon reden, dass die Musiker ein auskömmliches Einkommen hatten durch die Konzerte. Und da würde ich gerne auch Dirk Tscherner mal ein bisschen ins Spiel bringen. Wie bist du dann zur Keimzeit dazugekommen und vor allem, wie bist du im Management gelandet?
2: Das kann man ganz getrost als Zufall bezeichnen. Ich habe in den Jahren 93, 94, 95 einige Keimzeitkonzerte besucht, habe die Musik gemocht und bin quasi mit der Band dann in Kontakt gekommen Und dann ergab sich 1995 eine Situation, dass sich die Band von ihrem damaligen Manager getrennt hat und auf der Suche nach einem neuen Manager war. Und ich bin da aus einer Welt des Autohauses als absoluter Quereinsteiger zu der Band reingekommen. Wir haben uns allerdings im Vorfeld unterhalten, haben uns ausgetauscht und die Ideen zusammengebracht und waren uns einig, dass wir es ausprobieren wollen. Und so sind wir zusammengekommen und dahinter stand weder ein Plan, dass das über eine bestimmte Zeit vonstatten gehen sollte, sondern wir arbeiten zusammen, weil wir denken, dass wir gut zusammenpassen und dass die Arbeit miteinander gut funktioniert. Und so ist es bis heute und darüber bin ich sehr glücklich.
0: Wenn du sagst, du warst dann in der Autobranche auch managementmäßig unterwegs, gibt es da einen Unterschied, was das Management angeht? Autoverkäufer oder Autohändler oder Autoproduzenten werden ja durchaus harte Hunde bezeichnet. Muss das auch sein oder ist das eine ganz andere Geschichte, wenn du jetzt mit einer Band unterwegs bist?
2: Auf den ersten Blick sind es völlig unterschiedliche Welten. Wenn man aber eintaucht, ergeben sich doch Parallelen. Und von daher, man sieht diese Parallelen immer dann, wenn man im Rahmen von bestimmten Bereichen mit der Band arbeitet, dass es eben doch vergleichbare Situationen gibt.
0: Nochmal an Norbert die Frage, hat sich denn für euch als Band etwas verändert oder wäre es für euch jetzt, sag ich mal, ein bisschen blattegal gewesen, wer das Management macht, Hauptsache er macht's gut. Oder ist die Menschlichkeit, die ihr mal zwischen euch immer wieder spürt, ist sie dann auch ausschlaggebend?
1: Na, erstmal muss der Job gemacht werden, wie ich finde. Und wenn Musiker Manager sein wollen, ist es selten geschickt. Und insofern waren wir schon ganz glücklich, dass Dirk aus einer anderen Branche kam und mit Zahlen, mit Buchen, mit bestimmten theoretischen Sachen sehr, sehr gut zurecht kam und kommt. Also ich würde jedem Musiker und jedem Künstler Dirk Tscherner, wenn er frei wäre, als Manager gern ans Herz legen. Und bei uns war es dann so, dass bis vorher noch zwei andere Freunde von uns das Management geführt haben und davor mein Bruder am Bass. Also insofern haben wir eigentlich immer jemanden gesucht, der sich dieser Sache annimmt. Und glücklicherweise dann eben auch hat Dirk gesagt, er tut es und bis 2026 und ich denke auch für die Zukunft wird er der Manager der Band Keimzeit sein.
0: Ja, ich denke, das ist auch ein guter Entschluss, auch in der Zukunft mit etwas Erfolgreichem zu planen. Ganz kurz noch, bevor wir ein Stückchen Musik hören, nochmal die Frage war, die Gründer von Keimzeit eigentlich mal ein Familienunternehmen? Ich lese da gleich dreimal den Namen Leisegang.
1: In der Tat, wir waren grundsätzlich vier Geschwister, also drei Jungs und ein Mädel und kommen aus der Familie Leisegang und sind quasi zusammen aufgewachsen, haben immer schon Hausmusik gemacht und dann, als wir so adolescent waren, so zwischen 15 und 22, haben wir einfach diese Band gegründet, haben Freunde hinzugefügt, also hinzugeholt und dann gedeihte diese Band Keimzeit.
0: Ja, wir werden jetzt einen Song hören von Keimzeit, einen Song, den vermutlich im Sendegebiet von der Radio Oke, weil er noch niemand gehört hat, stammt nämlich vom neuen Album von Keimzeit, das ihr im Gepäck habt, das es ganz sicherlich auch käuflich zu erwerben gibt, wenn er dann das Konzert macht am 6. Juni ab 20 Uhr im Westend in Braunschweig. Vielleicht ein kurzer Satz zu dem Album. Wir hören natürlich den Titelsong daraus.
2: Ja, das Album, was im April veröffentlicht worden ist, trägt den Titel Ach, die Menschen.
0: Und genau den Titel hören wir jetzt.
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0: Ach, die Menschen, ein Titel aus dem neuen Album, der Titelsong aus dem neuen Album im April erschienen von Keimzeit. Ein Album, das Sie ganz sicher im Gepäck haben, wenn Sie am kommenden Samstag ab 20 Uhr konzertieren, das Ganze im Westend in Braunschweig. Sie wissen natürlich, wo Sie das finden, im alten Westbahnhof. Norbert Leisegang, der Sänger-Songschreiber, ist hier im Studio und Dirk Tscherner, der Manager der Band, der das auch schon jahrelang macht und wie wir gerade gehört haben, vermutlich auch im nächsten Jahr noch weitermachen wird, über das Jahr 26 hinaus, ebenfalls hier im Studio. Ich habe mal auf einen Tourplan geschaut, die ersten Orte, die ich gesehen habe, das waren überwiegend Orte im Osten der Republik und da dazwischen ist Braunschweig jetzt am kommenden Samstag. Wie weit seid ihr denn bisher auch in den Westen, vielleicht sogar Südwesten oder Süden der Republik vorgedrungen?
1: Oh, also wir waren vor wenigen Wochen zum Beispiel in Nürnberg im Hirsch und in München im Strom. Beide möchte ich mal als Beispiel dafür anführen, dass wir mit Keimzeit jetzt seit knapp 30 Jahren regelmäßig in diesen beiden Städten spielen und uns darüber erfreuen, dass auch in beiden Städten uns die Veranstalter sehr, sehr treu sind, dass wir seit 1996 quasi da auf die Unterstützung einer Veranstalter oder auf die Unterstützung der Veranstalter bauen können, dass wir dort regelmäßig auftreten können.
0: Und wie ist denn das für euch als Band, Norbert, oder für dich auch als Manager, die Situation, die sich im Internet darstellt? Könnt ihr da, natürlich kann man da auf eine größere Reichweite bauen, weil mittlerweile hat ja wahrscheinlich jedes noch so kleine Nest in der Republik WLAN zur Verfügung. Man kann also überall Keimzeit hören. Ich frage das deswegen, weil ich ein großer Fan von Ringelstädter bin. Ich weiß nicht, ob ihr den kennt, einen Musiker aus München, der mittlerweile auch so ein bisschen in den Norden kommt, aus München. Also Hamburg ist er relativ häufig, auch in Hannover ist er relativ häufig, Köln ist er relativ häufig. Und der hat mal gesagt im Interview, dass er das alles dem Internet verdankt, weil er eben auch gehört wird. Und das wäre ja ohne Internet relativ schwierig, weil einem doch relativ großen Land.
2: Ich würde dem eigentlich nicht grundsätzlich widersprechen, Albert, aber es ist so, dass wir merken, wie Dirk schon gerade sagte, dass die persönlichen Kontakte maßgeblich sind, auch für die Konzerte von Keimzeit. Also das Booker-Büro von Keimzeit muss sich mit dem Booker-Büro meinetwegen in München oder in Rostock oder in Berlin gut vertragen und man will gut zusammenarbeiten und dann entstehen Konzerte daraus. Das nicht nur im Konzertbereich, sondern das eigentlich auch im Produktionsbereich. Also wenn wir ein neues Album wie jetzt das 14. Ach, die Menschen heißt es, aufgenommen haben, dann ist es ein Kreis von Produzenten, von Assistenten, von Leuten, von Musikern, der sich kennt und so, dass wir immer wieder darauf aufbauen, dass wir gegenseitig gerne miteinander zu tun haben wollen.
0: Wir als Musikjournalisten haben ja auch viel mit Bookern zu tun, auch mit den Musikern zu tun. Und relativ oft ist es so, wenn sie von weiter her kommen, nicht gerade in Hannover oder so irgendwo beheimatet sind, dass da vieles über Telefoninterviews läuft. Bei euch war das bisher immer so, dass ihr gesagt habt, nein, wir kommen persönlich vorbei. Wie wichtig ist das für euch, Dirk?
1: Wir finden das enorm wichtig, weil wir damit ein besseres Gefühl bekommen, dass wenn wir wie heute hier zum Beispiel bei dir im Studio sein dürfen, dass wir dann auch halt neben den Gesprächen vorm angeschalteten Mikrofon auch noch andere Gespräche führen, die für uns enorm wichtig sind.
0: Und ich nehme an, das ist für Norbert nicht anders.
2: In der Tat, also ich kann mit dem Vis-à-vis wesentlich mehr anfangen, als ich schon am Telefon zu tun bekomme und insofern scheue ich keinen Weg.
0: Na, lass uns mal zu dem neuen Album zurückkommen. Ihr habt gesagt, im April ist es erschienen. Wie lange habt ihr daran gearbeitet?
2: Im Allgemeinen ist es so, dass ich erstmal die Songs über 2-3 Jahre entwickle, quasi dann mit der Gitarre und Gesang meinen Kollegen vorher spiele und dann setzen wir uns im Proberaum dran, die Songs quasi erstmal zu jammen, zu spielen, um Arrangements zu finden. Wenn die Zeit dann vergangen ist, das ist nochmal ein halbes Jahr, dann suchen wir uns, dann schauen wir uns um nach einem Produzenten. Und das war jetzt in diesem Fall Peter Schmidt, mit dem haben wir schon auch einige Alben aufgenommen. Und dann nach einem Studio. Und wenn das alles passt, vergeht noch ein Jahr in etwa, sodass wir dann zu Potte kamen. Das war im November 2025 in dem Studio von unserem Pianisten Andreas Sperling in Wiesenhagen bei Luckenwalde. Das ist unweit von Braunschweig im Brandenburgischen. Und haben das Album dort in 14 Tagen aufgenommen. Danach wird es gemixt, gemastert und jetzt ist es in diesem Jahr eben auf dem Markt.
0: Wie entstehen denn die Songs? Wie schreibst du die Songs? Ist das Steinbrucharbeit, hätte ich beinahe gesagt. Also man muss wirklich jeden einzelnen Satz rausklopfen aus irgendeinem Klumpen, Anführungszeichen. Oder gibt es auch Songs, die dir einfach nur so zufliegen?
2: Ich sehe schon, du hast dich da selbst schon auch mit beschäftigt. Möglicherweise schreibst du selbst Songs und Gedichte. Ist es so, Albert?
0: Ja.
2: Denn es ist eben so, also bei mir ist es, ich muss warten können, ich muss Geduld mitbringen, bis irgendwelche Themen und irgendwelche Inspirationen auf mich zukommen und dann kann ich sie verarbeiten. Dann gehe ich quasi ganz einfach mit einem Bleistift, einem Radiergummi und ein Stück Papier ran und schreibe mir das Wichtigste auf und wenn ich Glück habe, wird ein Song daraus.
0: Von Cece Kehl erzählt man sich, dass er Songs geschrieben hat vor Jahrzehnten, der ist ja leider nicht mehr unter uns, vor Jahrzehnten geschrieben hat, die dann irgendwann den Weg doch noch auf Platte oder ein Konzert gefunden haben. Gibt es bei dir auch so etwas, dass du Songs in der Schublade hast über 10, 15, 20 Jahre hinweg und plötzlich melden sie sich und sagen, ich auch?
2: Das eher nicht, Albert, aber ich merke, weil du J.J. Cale sagst, auch zum Beispiel solche Songschreiber fielen mir jetzt gerade. Also von Songs, von Songschreibern, die ich sehr, sehr gerne mag, da gucke ich mir auch einiges ab und dann versuche ich das in meiner Handschrift umzusetzen. Also insofern, aus Songs entstehen wieder neue Songs. Und insofern bediene ich mich nicht nur in der Musik und bei den Poeten, sondern auch bei den anderen schönen Künsten und versuche es umzusetzen.
0: Ich höre nochmal ein Stück aus dem neuen Album von Keimzeit, ein Album, das Sie im Gepäck haben, kommenden Samstag. Nicht kommenden, der wäre morgen, am nächsten Samstag, am 6. Juni, also spielen Sie ab 20 Uhr in Westend in Braunschweig.

Ja, noch einmal ein Titel aus dem neuen Album, Ach, die Menschen, das neue Album von Keimzeit. Am kommenden Samstag konzertieren sie ab, ich bin immer noch am kommenden, am nächsten Samstag konzertieren sie dann im Westend in Braunschweig, 6. Juni, 20 Uhr. Nach wie vor hier im Studio 1 von Radio Ruckwelle, Sänger und Songschreiber Norbert Leisegang und Manager und gute Seele des Ganzen, also nenne ich es mal Dirk Tscherner. Als das Album dann fertig war, musste es ja auch irgendwie in die Läden der Republik gebracht werden, obwohl Plattenverkauf und CD-Verkauf geht immer weiter zurück. Und bei Plattenverkauf fällt mir ein, dass ihr etwas ganz Verrücktes gemacht habt. Ihr habt nämlich eine Vinyl herausgebracht oder produziert.

0: realisieren, weil sie beiden Formaten, der CD wie auch der Vinyl, neben den digitalen Kanälen doch große Chancen zugesprochen haben, dass sich dafür Käufer finden. Und Stand heute bedanken wir uns bei Indigo dafür, weil die Prognose ist eingetroffen und wir erfreuen uns da eines doch regen Abverkaufes.
1: Es ist ja tatsächlich so, dass das Internet, also Spotify und wie sie alle heißen, ein bisschen das Musikhören, Anführungszeichen, kaputt gemacht haben. Ich habe immer wieder erlebt, wenn ich Menschen gesehen habe, vor allem Jugendliche gesehen habe, wie sie Musik hören, dann haben sie dann auf ihrem Smartphone oder was immer sie da in der Hand gehabt haben, getippte auf Teufel komm raus, also maximal 15 bis 30 Sekunden den Song angehört und gleich den nächsten geschaltet. Und da scheint sich so langsam eine Trendwende einzusetzen, dass die Leute das Stück tatsächlich ganz hören wollen, in voller Gänze und nicht hin und her zirpen, was der Musikgenuss jetzt nicht unbedingt förderlich ist.
0: Also wir haben gelernt, damit umzugehen, dass man all diese Kanäle, auf denen man so ein neues Keimzeitalbum ausspielt, neben CD, neben Vinyl, natürlich auch die digitalen Kanäle, dass man die alle gleichwertig nebeneinander betrachten sollte.
1: Das nützt ja nichts, wenn man das völlig ignoriert, weil viele Menschen ja nach wie vor dann bei Spotify unterwegs sind. Ich selber persönlich nicht, weil ich es einfach unfair finde, wie die Musiker da bezahlt werden, Anführungszeichen. Aber das ist eine ganz andere Geschichte. Reich werden kann man davor offensichtlich nicht, aber man kann natürlich in die Ohren der potenziellen Hörer, Hörerinnen kommen.
0: Auf jeden Fall.
1: Gibt es denn auch, was die schreibende Zunft angeht, so etwas wie Publikum für Musik, die Keimzeit und andere machen, dass ja eine Musik ist, bei der man tatsächlich auch zuhören sollte, nicht nur der Musik, sondern auch dem Text?
0: Ja, das kann ich bestätigen, bevor ich das Wort an Norbert weitergebe. Das ist einer der Gründe dafür, dass wir bei unseren physischen Tonträgern großen Wert darauf legen, dass die Käufer die gedruckten Texte mit dazu bekommen im Booklet.
2: Und natürlich kommt dazu, dass wir Wert darauf legen, dass die CD und auch das Vinyl toll aussehen, also dass es eine hochwertige Ausgabe gibt. Wir haben auch Künstlerinnen, die dafür verantwortlich sich zeigen, dass ein Frontcover, dass das ganze Layout toll aussieht. Das ist dann Antje Warnecke aus Hamburg und Franziska Drexler aus Potsdam. Also insofern geben wir uns da Mühe, sodass derjenige, der sich dann eine CD kauft oder ein Vinyl, glücklich damit ist.
1: Also auch das Erscheinungsbild der Platte oder der CD muss passen. Es gab ja in den späten 60ern, 70er Jahren, vielleicht bis in die 80er hinein, da hat es schon nachgelassen, ja auch wunderbare Coverfotos, die auf den Langspielplatten zu sehen waren. Das hat sich mit dem Erscheinen der CD ja ein bisschen gewandelt. Mittlerweile, weil die ganze MP3 und Apple Sounds sowieso nicht mehr da. Das Cover so wichtig, aber auch da scheint es eine Trendwende zu geben und die macht er ganz gerne mit, habe ich das Gefühl.
2: Bei der Trendwende, Albert, da wäre ich vorsichtig, aber es gibt eine ganze Menge von Leuten, die das schätzen, wenn sie ein gutes, gut gemachtes Vinyl in den Händen halten und es dann auch gerne hören.
1: Ja, Trendwende meine ich natürlich dann im ganz kleinen Sinne. Es wird ja jetzt nicht dann sich verhundert, vertausendfachen, dass da die Platte gekauft wird, nur weil sie Anführungszeichen ein schönes Coverfoto oder Coverzeichnung, was auch immer hat. Jetzt habt ihr dieses Album herausgebracht. Wie sind denn die ersten Reaktionen darauf?
0: Für meine Begriffe überaus positiv. Wir hatten am 14. April eine sogenannte Record-Release in Horns Erben in Leipzig. Das ist ein feiner Club in der Arnstraße, in der Südvorstadt in Leipzig. Da haben so maximal 120 Leute drin Platz. Und mit unserem Veranstalter in Leipzig haben wir diese Record-Release zusammen organisiert und die ist auf ein wirklich beachtliches Echo gestoßen, dass wir dort zum einen einen vollen Saal hatten. Wir hatten sehr, sehr viele Medienvertreter. Ich will noch mal ganz kurz zurückkommen auf die eben besprochene Trendwende in Sachen Größe von Grafiken. Da gibt es in der Tat eine Trendwende, so wie du gerade eben angekündigt und besprochen hast, weil auch im Digi.

0: digitalen Feld werden augenblicklich die Displays immer größer. Das heißt, auch der digitale Bereich legt gerade immer mehr Wert auf gute, große, gut aufgelöste Bilder und Grafiken. Und darum ist es wichtig.
1: Das stimmt. Mein iPad, das hier neben mir liegt, das hat ungefähr die Größe wie mein erster Fernseher. Also da hat sich wirklich ein bisschen was getan. Aber zurück zur Musik. Wie sieht denn dann so ein Konzert von Keimzeit aus? Ist das eine Mischung aus alt, Anführungszeichen, und neu?
2: Na, wir beginnen mit ein, zwei Openers und dann gehen wir ins aktuelle Album und haben so dramaturgisch in etwa einen Fahrplan, dass wir ungefähr jetzt aktuell 10 Songs von dem neuen Album spielen im Programm. Da wir ein Konzertprogramm über 2,5 Stunden meist zur Verfügung haben, kommen natürlich die anderen Klassiker, Singapur, Projektil oder auch Klingklang, nicht zu kurz. Aber am Ende ist es so, dass wir das Album, das aktuelle Album natürlich beinahe vollständig spielen und das live.
1: Vor 2 Wochen, glaube ich, war es, da hat der Manfred Mann's Earth Band in Braunschweig gespielt. Ich hatte im Vorfeld gesagt, einen Song werden sie auf jeden Fall spielen, denn müssen sie spielen, denn verlangt das Publikum, in dem Fall Mighty Quinn. Wie ist es bei euch? Gibt es Songs, die ihr tatsächlich spielen, Anführungszeichen, müsst?
2: Na, erstmal dürfen wir sie spielen. Das finde ich eigentlich schon mal ganz gut, dass wenn man eigene Songs entworfen haben, die dann auch Resonanz erzeugen, dann ist es Flugzeuge ohne Räder, also kein Konzert ohne diesen Song. Es gibt kein Konzert ohne Singapur. Es gibt kein Konzert ohne, dass wir so spielen und natürlich auch Klingklang. Also insofern haben wir da eine ganze Armada von Songs, die wir in jedem Konzert unterbringen.
1: Ich konnte beim letzten Konzert von Geheimzeit in Braunschweig leider aus Gründen nicht dabei sein, habe mir aber sagen lassen, dass es mitnichten ein Publikum ist, das jenseits der 60 ist, das groß geworden ist mit Geheimzeit, sondern dass auch relativ viele junge Menschen dabei waren. Habt ihr das auch beobachtet? Ist das so bei euren Konzerten, dass ihr jetzt auch ins Jungvolk hineinkommt mit eurer Musik?
0: Ich kann das Bild bestätigen aus zwei Gründen, vordergründig aus meiner Sicht. Und zwar, ich bin bei den meisten der Konzerte und bin dabei. Ich habe quasi halt den unmittelbaren Eindruck und kann das wirklich teilen, dass wir mittlerweile mehrere Generationen im Keimzeit-Konzert begrüßen können. Und wir bekommen Statistiken von den meisten der Veranstaltungen über die Vorverkäufe, dass wir in etwa uns ein Bild machen können, in welche Richtung gehen die Tickets, Alter. Und dazu gibt es noch viele andere detailreichere Statistiken. Fakt ist, dass der Großteil unseres Publikums ist jünger als die Band. Und das finde ich großartig.
1: Ja, das spricht auch dafür, dass ihr da auch den Nerv, Anführungszeichen, der Zeit trefft mit euren Texten, auch mit eurer Musik und dann nicht in irgendeinem Ghetto eure Musik macht. Das kann ich mir vorstellen, wäre für einen Musiker wie Norbert Leisegang nicht unbedingt das, was er anstrebt.
2: Es ist so, dass ich mich immer freue, wenn überhaupt ein Publikum sich einstellt, dass wir das Privileg haben, immer noch auch Musik machen zu dürfen für Leute, die uns nahestehen. Und dann ist es so, dass ich merke zunehmend, dass Leute ins Konzert gehen, nicht nur zur Keimzeit, aber insgesamt auch zu unseren Konzerten und wollen mal abschalten, wollen sich emotional hingeben, singen mit und sind quasi ein Teil des Konzertes. Und das freut mich ganz besonders.
1: Also das ist auch für den Künstler immer ganz wichtig, dass er zusammen mit dem Publikum agieren kann. Da kommt immer so aus dem Publikum die Reaktion auf die Musik, die der Künstler gibt, zurück. Und so ist eine Wechselwirkung im besten Falle.
2: Deshalb machen wir Musik.
1: Das ist eigentlich fast schon ein gutes Schlusswort. Und Musik macht er natürlich bei einigen Konzerten. Ich habe gesagt, schon im Juni gibt es einige Konzerte, eines davon am 6. Juni, dann in Braunschweig. Wie geht es dann weiter mit euch? Ihr seid im Sommer, die Zeit der Open Airs steht ja unmittelbar bevor, seid ihr da auch auf Open Airs unterwegs? Und ist das ein Unterschied zu Halle oder zu Clubs, wenn er dann auf der großen Open Air Bühne spielt?
0: In der Tat ist es so, dass die Konzerte im Sommer von Keimzeit überwiegend Open-Air-Konzerte sind. Da einen Unterschied auszumachen zu einem Hallenkonzert fällt mir schwer. Also, weil aus dem einfachen Grunde wir selten Festivals bespielen, dafür aber umso mehr eigene Konzerte. Und ich deswegen da keine Klassifizierung vornehmen möchte, wo jetzt ein Unterschied zwischen einem Konzert im Westend in Braunschweig oder einem Konzert auf dem Weingut Pabis morgen zu suchen ist.
1: Ja, dann bleibt mir eigentlich nur noch Anführungszeichen euch viel, viel Erfolg für das aktuelle Album. Ist ja noch nicht so lange in den Läden der Republik. Wie kam eigentlich an das Album? Nicht jede Stadt hat noch einen Plattenladen oder einen CD-Laden. Das heißt, Internet ist angesagt oder bekommt man die Musik von euch auch bei euch?
0: Die Möglichkeiten sind vielerlei. Wir haben einen eigenen Online-Shop seitens Keimzeit. Unser Label Verlag heißt Comichelden. Da betreiben wir zum Beispiel einen Online-Shop bei eBay und bei Shopify. Und unser Vertriebspartner Indigo, der hat natürlich Beziehungen zu Firmen wie zum Beispiel Buschfunk, JPC, Mediamarkt, Saturn, Amazon, wie sie alle heißen.
1: Gibt es denn vielleicht zum Abschluss die Frage, in eurem Bereich der Musik so etwas wie eine große Familie? Du hast gerade angesprochen, Indigo, Buschfunk, würde da noch Contrer dazufügen wollen. Ich weiß gar nicht, ob es dieses Label noch gibt. Ist das so etwas wie, man kennt sich, man mag sich, man respektiert sich?
0: Ja, also wir erfreuen uns in unseren Partnerschaften, wirklich langjährigen Zusammenarbeiten, sodass wir jetzt mal zum Beispiel seit 2018 sind wir mit den Kollegen von Indigo in Hamburg beisammen. Und dem ging eine 10-jährige Zusammenarbeit mit den Kollegen von Edelkultur in Hamburg zuvor. Und von daher bin ich da auch stolz drauf, dass wir da nicht so ein kurzfristiges Hopping machen und alle halbe Jahre nach irgendeinem halben Prozentpunkt Vorteil Ausschau halten, sondern dass für uns eine Kontinuität wichtig ist, wo wir sagen, wir können uns aufeinander verlassen. Und da ist für mich die Grundlage.
1: Am nächsten Samstag, also am 6. Juni, kann sie Keimzeit live sehen, hören und erleben beim Konzert im Westend in Braunschweig ab 20 Uhr. Hier im Studio 1 von Radio Urquelle hörten Sie Norbert Leisegang, den Sänger, Songschreiber der Band, und Dirk Tscherner, den Manager der Band, die immer wieder, hoffe ich zumindest, gerne hier bei Radio Urquelle vorbeischauen und etwas über das anstehende Konzert im Westend. Das ist schon mittlerweile gute Tradition. Habt ihr schon den nächsten Termin abgesprochen?
0: Nein, das werden wir der Tradition verpflichtend am 6. Juni im Rahmen des kommenden Konzertes machen. Das schließt sich jetzt quasi an das, was ich eben gesagt habe. Mit dem Manfred Neumann sind wir jetzt Manfred Neumann, der Betreiber vom Westend. Mit dem pflegen wir jetzt seit vielen Jahren eine wirklich solide Partnerschaft, Freundschaft. Und wir freuen uns immer, wenn wir dort zu Gast sein dürfen und mit ihm zusammenarbeiten und dann zusammen das Publikum im Westend begrüßen können.
1: Ja, zum Abschluss vielleicht noch eine Frage an Norbert Leisegang. Wie ist es bei dir, wenn ihr auf Tournee seid, gibt es auch so ruhige Momente, wo dir ein Lied einfällt, wo dir ein Text einfällt, den du dann festhältst und in ruhigen Momenten dann versuchst, daran zu arbeiten? Gibt einige Künstler, die das machen, auf Tour auch neue Songs zu schreiben?
2: Mache ich, so, insofern ein Song auf mich zukommt, aber wichtig, jetzt wo ich darüber nachdenke, dass wir quer durch Deutschland touren werden, 2026, ist mir, dass ich eigentlich aus verschiedener menschlicher Hinsicht, örtlicher Hinsicht ein Bild von Deutschland, von dem Land bekomme, aus erster Hand. Und da sind unsere Tourstationen von Rostock bis runter nach Bayern mitverantwortlich. Und das ist, wie ich finde, ein Privileg, was wir alle nutzen können. Und ich tue das.
1: Ja, dann wünsche ich dir, dann wünsche ich Geheimzeit, dann wünsche ich dir, Gerne, noch sehr viel Freude bei euren Unternehmungen, was Konzertreisen angeht. Und viele, viele gute Ideen für neue Songs. Es werden aber erstmal die alten und auch die jetzt gerade erschienenen Songs gespielt bei den Konzerten. Zum Beispiel am Samstag, dem 6. Juni im Westend in Braunschweig. Konzertbeginn 20 Uhr. Das war's für heute mit dem Magazin zwischen Harz und Heide. Heute in der verlängerten Ausgabe zum Start ins Wochenende, wie immer freitags. Ich bin Albert Hirstmüller, wünsche Ihnen einen angenehmen Tag. Machen Sie es gut, genießen Sie das Leben gerne, immer mal wieder begleitet von mit dem Programm von Radio Urgewelle. Und nicht vergessen, 6. Juni, 20 Uhr, Westend, Keimzeit, dringend empfohlen.

0: Schleswig Bastian Pülz.
1: Das Kabinett Günther hatte vor der Entscheidung über die Bürgschaft in Höhe von 300 Millionen Euro ein Gutachten der Wirtschaftsprüfungsgesellschaft PwC vorliegen. Außerdem gab es in den zuständigen Ministerien Bedenken gegen die Wandelanleihe. Diese Einschätzungen hatte die Regierung den Landtagsabgeordneten allerdings nicht mitgeteilt. Das war verfassungswidrig, entschied das Landesverfassungsgericht am Vormittag. In der rund 40-minütigen Urteilsbegründung sagte Gerichtspräsident Brüning, es wäre die Pflicht gewesen, das Parlament umfassend über die Risiken der Gesamtfinanzierung und der Rückzahlung der Wandelanleihe zu unterrichten. Die Fraktionen von SPD und FDP hatten geklagt und bekamen jetzt im Grundsatz recht. Nach der Urteilsbegründung forderten die Oppositionsparteien den Rücktritt des Chefs der Staatskanzlei, Dirk Schröter. Dieser sei maßgeblich für die Northvolt-Bürgschaft verantwortlich gewesen. Juristische Folgen hat das Urteil nicht.
0: Bundeskanzler Merz hat den Einschlag einer russischen Drohne in ein Wohnhaus im NATO-Mitgliedsland Rumänien scharf kritisiert. Bei dem Vorfall in der Stadt Galatz waren zwei Menschen verletzt worden. Aus Berlin, Efi Seibert.
2: Wir sind bereit, jeden Zentimeter des verbündeten Territoriums zu verteidigen, schreibt der Kanzler. Russlands rücksichtsloser Drohnenangriff auf Rumänien zeigt seiner Meinung nach erneut Russlands Bereitschaft zur Eskalation. Für Merz ist klar, dieser Vorfall macht deutlich, wie wichtig eine starke NATO-Präsenz an der östlichen Flanke ist. Ähnlich äußert sich Außenminister Wadephul. Er sieht die gemeinsame Sicherheit durch Russlands Verhalten bedroht und sagt, unsere Antwort ist Einheit. Wir stehen an der Seite Rumäniens. Er äußerte sein Mitgefühl für die Opfer. Andere europäische Länder sind noch weitergegangen. So hat Frankreich den russischen Botschafter einbestellt.
0: Der frühere Bundesverkehrsminister Scheuer soll sich wegen des Vorwurfs einer Falschaussage im Zusammenhang mit der gescheiterten Pkw-Maut vor Gericht verantworten. Das Landgericht Berlin hat eine entsprechende Anklage zugelassen. Die Staatsanwaltschaft wirft dem 51-Jährigen vor, vor dem Mautuntersuchungsausschuss des Bundestages gelogen zu haben. Aus Berlin, Birte Sönnigsen mit Einzelheiten.
3: Konkret ging es in diesem Ausschuss auch um die Frage, warum die Mautverträge schon unterschrieben wurden, obwohl zu dem Zeitpunkt noch gar nicht klar war, ob eine solche Maut überhaupt mit dem EU-Recht vereinbar wäre. Scheuer, der hatte damals im Untersuchungsausschuss ausgesagt, er könne sich nicht daran erinnern, dass die Mautbetreiberfirmen angeboten haben zu warten mit der Unterschrift, bis der Europäische Gerichtshof über die Pkw-Maut entschieden hat. Dass sich Scheuer an ein solches Angebot eben zu warten mit der Unterschrift nicht erinnern kann, das glaubt ihm die Staatsanwaltschaft Berlin nicht. Andreas Scheuer selbst hat die Vorwürfe immer wieder zurückgewiesen und auch heute hat er über seinen Anwalt ausrichten lassen, dass er zuversichtlich ist, dass vor Gericht seine Unschuld bestätigt wird.
0: Die Zahl der Arbeitslosen in Deutschland ist wieder unter die Marke von 3 Millionen gesunken. Wie die Bundesagentur für Arbeit mitteilte, waren im Mai 2,95 Millionen Menschen ohne Job. Das sind 58.000 Arbeitslose weniger als vor einem Monat, aber 31.000 mehr als im Mai vergangenen Jahres. Aus Nürnberg, Birgit Habrath.
4: Das ist keine Trendwende, so das Fazit der Nürnberger Behörde. Das gilt auch für die Unterbeschäftigung, die Joblose erfasst, die gerade wegen Krankheit oder Weiterbildung nicht dem Markt zur Verfügung stehen. Die ehrlichere Statistik, wie Experten es sehen. Die Arbeitslosenquote sinkt leicht auf 6,3%. Die Firmen halten sich immer noch zurück, wenn Stellen besetzt werden müssen. Vor allem in der Industrie werden weiter Stellen sogar abgebaut. Die nach unten korrigierte Wachstumsprognose der Regierung macht den Agenturen da wenig Hoffnung.
0: Zwei frühere VW-Manager, die sich nach Hinweisen auf Missstände benachteiligt fühlten, erhalten keinen Schadenersatz. Das Landesarbeitsgericht wies die Klagen der beiden auch in zweiter Instanz zurück. Zur Begründung hieß es, die VW-Manager hätten nicht hinreichend darlegen können, dass ihnen tatsächlich eine Beförderung zugestanden hätte und zu Unrecht verwehrt worden sei. Laut Gericht verlangen sie zusammen 7,5 Millionen Euro von ihrem damaligen Arbeitgeber. Und das waren die Nachrichten. Das Wetter in Norddeutschland heute Nachmittag. Von der Ems und Nordsee her kommen mehr Wolken, dazu auch gebietsweise Schauer und auch starke Gewitter sind dabei, bei Werten zwischen 20 und 31 Grad. Morgen dann gibt es mal Sonne, mal Wolken und 18 bis 26 Grad. Am Sonntag ist es heiter bis wolkig. In Niedersachsen gibt es gebietsweise Schauer und Gewitter und 17 bis 24 Grad. Ähnlich sieht es am Montag aus, zeitweise Schauer, dazwischen aber auch Sonne und 18 bis 23 Grad. Es ist 14.05 Uhr.
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6: Und da haben wir zwei Gefahrenmeldungen für unser Sendegebiet. Bitte Vorsicht auf der A36 Wolfenbüttel Richtung Fienburg zwischen Schladen Nord und Schladen Süd. Hier befindet sich eine ungesicherte Unfallstelle. Fahren Sie dort bitte vorsichtig. Auch Vorsicht auf der L495 Wolfenbüttel Richtung Immendorf. Zwischen Wolfenbüttel und A36 Wolfenbüttel Süd. Gefahr durch Gegenstände auf der Fahrbahn und Gefahr durch auf der Fahrbahn abgestellte Fahrzeuge. Fahren Sie ja bitte vorsichtig. Dann A36 Wolfenbüttel Braunschweig Richtung Wolfenbüttel. Zwischen Wolfenbüttel Nord und Ausfahrt Wolfenbüttel Nordwest. Beseitigung einer Ölspur auf dem Verzögerungsstreifen. Hier ist die Polizei noch vor Ort. Fahren Sie auch hier bitte vorsichtig. Es kommt zu Behinderungen. Und B4 von Braunschweig in Höhe Abzweig nach Vordorf ist in beiden Richtungen gesperrt. Weitere Meldungen habe ich nicht für Sie. Es ist 14 Uhr und 6 Minuten.
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Die Aufgaben der Verbraucherberatungsstellen sind vielschichtiger, als so mancher denkt. 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

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Gleich nach den Nachrichten gibt's diese Songs zu hören.

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1: Um 15 Uhr mit Tarek Yusbaschi. Die Landesregierung von Schleswig-Holstein hat die Landtagsabgeordneten nicht ausreichend über die Finanzierung für die Ansiedlung einer Northvolt-Batteriefabrik bei Heide informiert. Das hat das Landesverfassungsgericht in Schleswig entschieden. Geklagt hatten SPD und FDP, weil sie sich nicht gut genug informiert fühlten. Aus Schleswig, Bastian Pöls.
2: Am 24. Januar 2024 hatten der Wirtschafts- und Finanzausschuss des Schleswig-Holsteinischen Landtags einstimmig für die Bürgschaft in Höhe von 300 Millionen Euro gestimmt. 300 weitere Millionen kamen noch vom Bund. Damals lag der Landesregierung ein Gutachten der Wirtschaftsprüfungsgesellschaft PwC vor, in dem Chancen und Risiken der Northvolt-Ansiedlung bewertet worden waren. Und außerdem hatten Mitarbeiterinnen und Mitarbeiter der beteiligten Ministerien intern Bedenken geäußert. Über beide Einschätzungen hatte die Landesregierung den Landtag nicht informiert. Das wäre aber ihre Pflicht gewesen, sagt das Landesverfassungsgericht.
1: Juristisch hat das Urteil aber keine Folgen. Die Inflation in Deutschland ist nach der Einführung des Tankrabatts überraschend gesunken. Im Mai lagen die Verbraucherpreise um 2,6% über dem Niveau des Vorjahresmonats, nach 2,9% im April, wie das Statistische Bundesamt auf Basis vorläufiger Zahlen mitteilte. Daten aus den Bundesländern zufolge gaben die Preise für Benzin und Diesel durch den von der Bundesregierung eingeführten Tankrabatt deutlich nach. Laut Bundeskartellamt sanken aber auch die Rohölpreise in der Hoffnung auf eine Entspannung im Nahen Osten. Bundeskanzler Merz hat den Einschlag einer russischen Drohne in ein Wohnhaus im NATO-Mitgliedsland Rumänien scharf kritisiert. Bei dem Vorfall in der Stadt Galati waren 2 Menschen verletzt worden. Aus Berlin, Efi Seibert.
3: Wir sind bereit, jeden Zentimeter des verbündeten Territoriums zu verteidigen, schreibt der Kanzler. Russlands rücksichtsloser Drohnenangriff auf Rumänien zeigt seiner Meinung nach erneut Russlands Bereitschaft zur Eskalation. Für Merz ist klar, dieser Vorfall macht deutlich, wie wichtig eine starke NATO-Präsenz an der östlichen Flanke ist. Ähnlich äußert sich Außenminister Wadephul. Er sieht die gemeinsame Sicherheit durch Russlands Verhalten bedroht und sagt, unsere Antwort ist Einheit. Wir stehen an der Seite Rumäniens. Er äußerte sein Mitgefühl für die Opfer. Andere europäische Länder sind noch weitergegangen. So hat Frankreich den russischen Botschafter einbestellt.
1: Rund 3 Wochen nach der Vereidigung der neuen ungarischen Regierung hat die EU mehr als 16 Milliarden Euro für Budapest freigegeben. Ein Großteil der Summe war in der Regierungszeit von Viktor Orbán eingefroren, unter anderem wegen Korruption und weil das Land gegen Prinzipien der Rechtsstaatlichkeit verstoßen hatte. EU-Kommissionspräsidentin von der Leyen erklärte, Ungarn könne das Geld nun erhalten, weil es in kurzer Zeit große Fortschritte bei Investitionen, Regionalförderung und Korruptionsbekämpfung erzielt habe. Nötig seien aber weitere Schritte. Der frühere Bundesverkehrsminister Scheuer soll sich wegen des Vorwurfs einer Falschaussage im Zusammenhang mit der gescheiterten Pkw-Maut vor Gericht verantworten. Das Landgericht Berlin hat eine entsprechende Anklage zugelassen. Die Staatsanwaltschaft wirft dem 51-Jährigen vor dem Mautuntersuchungsausschuss des Bundestags gelogen zu haben. Aus Berlin, Birte Sönnigsen mit Einzelheiten.
4: Konkret ging es in diesem Ausschuss auch um die Frage, warum die Mautverträge schon unterschrieben wurden, obwohl zu dem Zeitpunkt noch gar nicht klar war, ob eine solche Maut überhaupt mit dem EU-Recht vereinbar wäre. Scheuer, der hatte damals im Untersuchungsausschuss ausgesagt, er könne sich nicht daran erinnern, dass die Mautbetreiberfirmen angeboten haben zu warten mit der Unterschrift, bis der Europäische Gerichtshof über die Pkw-Maut entschieden hat. Dass sich Scheuer an ein solches Angebot eben zu warten mit der Unterschrift nicht erinnern kann, das glaubt ihm die Staatsanwaltschaft Berlin nicht. Andreas Scheuer selbst hat die Vorwürfe immer wieder zurückgewiesen und auch heute hat er über seinen Anwalt ausrichten lassen, dass er zuversichtlich ist, dass vor Gericht seine Unschuld bestätigt wird.
1: Nach einem mutwillig ausgelösten Amok-Alarm in Hameln im September 2024 müssen sich 2 Schüler an den Einsatzkosten beteiligen. Wie die Polizei mitteilte, müssen die beiden 13-Jährigen jeweils 10.000 Euro zahlen. Der Alarm hatte einen umfangreichen Polizeieinsatz ausgelöst. Da zunächst von einer möglichen Gefahrenlage an der Schule ausgegangen werden musste, waren zahlreiche Einsatzkräfte vor Ort. Das waren die Nachrichten.
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5: Mit Peter-Michael Möckel. Debatte um Braunschweiger Haus der Vielfalt. CDU kritisiert mangelnde Transparenz bei Besetzung der Leitungsstelle. Kaum spürbare Frühjahrsbelebung. Flaute auf dem regionalen Arbeitsmarkt hält an. Und Schulweg auf Probe. VRB bietet erneut kostenlose ÖPNV-Testfahrten für Schüler an. Das und mehr hören Sie ausführlich in etwa 20 Minuten in den Nachrichten aus der Region.
6: Es ist jetzt 15.05 Uhr, den Blick aufs Wetter mit Johann.
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6: Ja, Johann, wie schaut's denn gerade aktuell aus?
8: Ja, also ich sag mal so, aktuell wirklich Bombentemperatur. Draußen 27 Grad, herrliches Sommerwetter. Aber ich habe leider ein paar schlechte Neuigkeiten für den Abend, denn es soll heute Abend noch vereinzelt Regenschauer geben. Vielleicht sogar vereinzelt ein paar gewitterartige Schauer, Blitze. Es kann so ziemlich alles kommen. Es ist aber ziemlich sicher, dass auf jeden Fall was kommt. Deswegen, falls ihr heute Abend noch was vorhabt, vielleicht irgendwie eine Jacke mitnehmen, damit ihr da auch schön trocken bleibt.
6: Ja, das klingt doch sehr wechselhaft. Wie schaut's am Wochenende aus? Wie muss man uns Hoffnung machen?
8: Auf jeden Fall für morgen habe ich richtig gute Neuigkeiten. Morgen ein strahlend blauer Himmel bei Temperaturen zwischen 15 und 24 Grad. Da kann man sich auf jeden Fall schon mal richtig aufs gute Wetter freuen. Und auch für Sonntag habe ich gute Neuigkeiten. Da werden es Temperaturen zwischen 10 und 24 Grad mit einer leichten Regenwahrscheinlichkeit, aber vermutlich auch eher viel Sonnenschein. Ich glaube, richtig schlimm wird es dann erst nächste Woche, weil da liegen richtig viele Meldungen vor, dass es regnen soll. Und regnen, gewittern, alles Mögliche. Nächste Woche Montag, Dienstag, Mittwoch. Also nutzt das gute Wetter auf jeden Fall noch dieses Wochenende. Und ich würde sagen, das war's vom Wetter. Rüber zum Verkehr mit Konstantin.
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6: Ja, im Gegensatz zum Wetter, da schaut es bei mir leider nicht ganz so gut aus. Ich habe doch einige Gefahrenmeldungen für euch. Bitte Vorsicht auf der A2 Magdeburg Richtung Braunschweig. Zwischen Braunschweig Ost und Braunschweig Flughafen, da besteht Gefahr durch Gegenstände auf der Fahrbahn. Außerdem bitte Vorsicht auf der A36 Wolfenbüttel Richtung Fienburg. Zwischen Schladen Nord und Schladen Süd, hier befindet sich eine Unfallaufnahme gerade. Außerdem bitte Vorsicht auf der A391 Richtung Braunschweig Nord. Zwischen Gartenstadt und Weststadt, da steht ein defekter LKW. Außerdem AL495 Wolfenbüttel Richtung Immendorf, zwischen Wolfenbüttel und A36 Wolfenbüttel Süd, da besteht Gefahr durch Gegenstände auf der Fahrbahn. Da ist Gefahr durch ein auf der Fahrbahn abgestelltes Fahrzeug, also fahrt unbedingt vorsichtig und passt auf. Und zu guter Letzt eine Meldung von der A36 Braunschweig Richtung Wolfenbüttel, zwischen Wolfenbüttel Nord und Ausfahrt Wolfenbüttel Nordwest. Da wird eine Ölspur beseitigt, da kann es also zu Verzögerungen kommen und fahrt da bitte auch vorsichtig. Die Polizei ist da ebenfalls vor Ort. Ansonsten, das war's vom Verkehr. Ich wünsche euch eine gute und vor allem sichere Fahrt. Kommt gut an euer Ziel.
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8: Johann
6: und Konstantin. Freitagnachmittag, ja, bei so einem Bombenwetter. Und wir versorgen euch mit richtig guter Musik.
8: Mit richtig guter, vor allem sommerlicher Musik wollen wir hier euch versorgen und natürlich auch ein bisschen noch neue Musik mit untermischen, was ist heute rausgekommen. Aber ich würde sagen, wir starten erstmal mit einem etwas älteren Song aus dem Jahr 2014.
6: Ja, aber trotz dessen ist es natürlich auch so ein Song, den man einfach im Sommer auch gerne hört und der einfach ein bisschen gute Laune macht, oder?
8: Ganz genau. Hier gibt's für euch Feel So Close von Calvin Harris. Ganz viel Spaß.
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0: Kevin Harris mit Feel So Close und nein, ihr habt kein kleines Déjà-vu, wir gucken doch nochmal auf die Straßen, denn gerade frisch reingekommene Gefahrenmeldung von der A2 Hannover Richtung Berlin zwischen Rennau und Helmstedt-West, da liegen Metallteile, ich wiederhole es nochmal, A2 Hannover Richtung Berlin zwischen Rennau und Helmstedt-West, da liegen Metallteile auf der Fahrbahn, also fahrt da unbedingt vorsichtig.
1: Und jetzt machen wir weiter mit Musik von David Guetta featuring Sam Martin, Lovers on the Sun gibt's hier für euch.
0: Kommt gut in euren Freitagnachmittag. Euch ein schönes Wochenende.

0: Lovers on the Sun von David Guetta featuring Sam Martin hier bei uns bei Impact am Freitag. Und ihr kennt das ganze Freitag, der Tag in der Woche, an dem neue Musik rausgekommen ist. Oder beziehungsweise, ja, aber wir machen weiter mit einem Song von, den DJ kennt ihr, der lief gerade, David Guetta. Und er hat sich aber noch wegen geschnappt und ihr kennt sie bestimmt auch alle von dem Song hier.
1: I'm Good, glaube ich, so der Hit, der das Jahr 2021 dominiert hat. War ein ultimativer Sommerhit, hat sich damals ja noch die Melodie von Blue aus irgendwie den 90ern geschnappt und hat dann diesen Hit produziert. David Guetta damals mit Baby Rexha. Und diesen Sommer sind sie zurück mit einem neuen Song, Sad Girls.
0: Ja, und ich weiß nicht, ob es vielleicht jetzt, ist es der Song für Sad Girls oder ist es der, um wieder so richtig Stimmung zu machen, weil der Song ist ja schon eher so sehr positiv, oder?
1: Ich würde sagen, da wollen wir euch gar nicht noch zu viel spoilern, sondern einfach mal reinhören und am Ende nochmal so ein bisschen darüber sprechen, worum es in dem Song geht und ja, wie wir ihn fanden. Hier gibt's für euch Sad Girls von Bebe Rexha und David Guetta.

0: Sad Girls von Bebe Rexha und David Guetta, heute erschienen und hier zuerst gehört bei Impact am Freitag. Ja, was ein Sommerhit, Konsti. Aber magst du uns nochmal ganz kurz erklären, worum geht's in dem Song eigentlich?
1: Ja, wir hatten ja gerade schon spekuliert, was denn The Sad Girls bedeutet und hatten ja doch gemerkt in dem Song, wir haben eher so eine richtig positive Stimmung, die einfach gute Laune macht. Aber trotzdem geht's um Herzschmerz. Also Bebe Rexha selbst sagt, Sad Girls ist ein Song, der handelt so ein bisschen davon, du bist mit einem gebrochenen Herz auf einer Party, auf einer Tanzfläche. Es geht dir zwar nicht gut, aber du tanzt trotzdem und ja, stehst quasi für dich gerade. Und das ist eine der stärksten Dinge, die man in diesem Moment tun kann, sagt sie selbst. Und ja, damit eine richtig coole Message. Und wenn der Song auf dem Dancefloor kommt, wenn es einem traurig geht, macht der ja vielleicht doch auch schon ein bisschen gute Laune. Wie der nächste.
0: Ich bin auf jeden Fall gespannt, auf welchen Festivals David Guetta diesen Sommer auftreten wird. Ich habe auf jeden Fall ihn schon bei ein paar Lineups gesehen und bin mal sehr gespannt. Aber ich glaube, der wird sehr gut ankommen. Genauso wie der nächste Song sehr gut angekommen ist, aus dem Jahr 2015 von einem anderen DJ-Duo, The Chainsmokers und Coldplay, gibt's hier Something Just Like This.

0: Something Just Like This von den Chainsmokers und Coldplay aus dem Jahr 2017. Hier mit absoluten Summer Vibes bei Impact am Freitag starten wir hier ins Wochenende. Und wir haben ja gerade eben schon darüber gesprochen, heute, morgen, übermorgen, da soll es ja nochmal so richtig gutes Wetter werden. Und wie könnte man das Ganze denn besser nutzen, als in die Innenstadt zu gehen, zu dem Straßenmusikfestival Baskers?
1: Ja, das klingt richtig cool, Johann. Erzähl doch mal, also du sagst Straßenmusik, wie muss ich mir das vorstellen?
0: Das kann man sich praktisch so vorstellen, es gibt in der gesamten Innenstadt verteilt, praktisch vom Schlossplatz bis zum Altstadtmarkt, ganz viele verschiedene kleine Bühnen, auf denen wirklich Straßenmusiker, also jetzt nicht irgendwelche großen Namen, sondern eher kleinere Künstler, für die das halt eben jetzt auch vielleicht ein kleines Sprungbrett sein kann, auftreten und das Ganze kostenlos, ja? Und nicht nur, dass die auftreten, sondern es gibt auch über die gesamte Stadt verteilt verschiedene Streetfood-Stände, die wirklich wofür jeden was dabei ist, ja, also über klassische Burger, Pommes oder sowas gibt's auch so, ich bin heute schon mal ein bisschen durchgelaufen, gibt's wirklich richtig coole Stände, wo man sich auch wirklich mal kulinarisch ein bisschen austoben kann.
1: Ja, also vielleicht auch für alle, für die Musik jetzt vielleicht nicht immer was ist, also zum Essen kann man ja hingehen und ich glaube, dann findet man da auch auf jeden Fall den einen oder anderen Musiker, wo es einfach Spaß macht, stehen zu bleiben und das vielleicht ein bisschen zu genießen, vor allem bei dem tollen Wetter. Und wir dachten uns, was passt besser, mit welcher Musik weiterzumachen, als mit was Regionalem?
0: Ganz genau. Und deswegen haben wir wahrscheinlich einen der bekanntesten Künstler aus Braunschweig für euch rausgesucht. Leute, hier gibt's für euch Schönste Zeit von Bosse.
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0: Impact am Freitag mit Konstantin und Johann und gerade mit Bosse der schönsten Zeit. Die Zeit ist es jetzt 15.30 Uhr.
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2: Debatte um Braunschweiger Haus der Vielfalt. CDU kritisiert mangelnde Transparenz bei Besetzung der Leitungsstelle. Kaum spürbare Frühjahrsbelebung. Flaute auf dem regionalen Arbeitsmarkt hält an. Und Schulweg auf Probe. VRB bietet erneut kostenlose ÖPNV-Testfahrten für Schüler an. Im Studio Peter Michael Möckel. Die Meldungen im Einzelnen. In der Debatte um das Braunschweiger Haus der Vielfalt hat die CDU der Verwaltung mangelnde Transparenz vorgeworfen. Die Stadt hatte das frühere Haus der Kulturen am Nordbahnhof nach Untreuevorwürfen gegen die damalige Leitung Ende 2025 in die Verantwortung der Volkshochschule übergeben. Der neue Geschäftsführer hatte seinen Posten im Januar angetreten, war aber schon Ende März wieder entlassen worden. Hintergrund ist ein enges Verwandtschaftsverhältnis zum SPD-Bundestagsabgeordneten Christos Pantazis. Dessen Ehefrau Tanja ist in leitender Position bei der VHS tätig und die Schwester des seinerzeit bestellten Geschäftsführers im Haus der Vielfalt. Die CDU hatte daraufhin Klärungsbedarf angemeldet. Mit einer Dringlichkeitsanfrage verlangte sie Auskunft darüber, welche Rolle das Rathaus und insbesondere das Büro von Oberbürgermeister Thorsten Kornblum bei diesem Vorgang gespielt hat. Die Antwort war laut Fraktionschef Thorsten Köster unbefriedigend. Die Verwaltung habe zwar auf die rechtliche Selbstständigkeit der VHS als Tochtergesellschaft der Stadt verwiesen, so Köster. Aus seiner Sicht sei aber unter anderem weiterhin offen, warum das Büro des Oberbürgermeisters bereits im Februar über angebliche Verfahrensfehler informiert worden sei. Damit verfestige sich der Eindruck, dass politische Ebenen deutlich stärker beteiligt waren, als bislang dargestellt worden sei, so Köster. Er kündigte weitere Schritte seiner Fraktion an, um vollständige Transparenz zu erreichen. Beispielsweise im Wege der Akteneinsicht. Die Zahl der Arbeitslosen zwischen Harz und Heide ist im Mai leicht gesunken. Das geht aus den aktuellen Daten der beiden regionalen Arbeitsagenturen hervor. Danach waren in der gesamten Wirtschaftsregion etwa 1,5% Menschen weniger ohne sozialversicherungspflichtigen Job als im Vormonat. Die Frühjahrsbelebung falle wegen anhaltender struktureller Probleme weiterhin schwach aus, erklärte die Leiterin der Arbeitsagentur Braunschweig-Goslar, Kerstin Küchler-Kakoschke. Eine Trendumkehr sei noch nicht in Sicht. Umso wichtiger sei es jetzt, Qualifizierung und Vermittlung zu stärken. Wiebke Saalfrank vom Nachbarbezirk Helmstedt wies unterdessen erneut auf den nahen Start des neuen Ausbildungsjahres hin. Dabei leistet die Arbeitsagentur wertvolle Orientierungshilfe.
3: Wer sich unsicher ist, ob der Wunschberuf der richtige ist, dem empfehlen wir Erfahrungen zum Beispiel in einem kurzen Praktikum vorab zu sammeln. Viele Betriebe, die zum Sommer noch freie Ausbildungsplätze anbieten, bieten ebenso die Möglichkeit eines Praktikums vorab. Damit die Suche nach einem Praktikumsplatz für Schülerinnen und Schüler leichter wird, haben wir die Suchfunktion auf unserer Homepage www.arbeitsagentur.de unter Jobsuche erweitert und man kann dort nun auch nach Praktikumsplätzen suchen.
2: Die Stadt Braunschweig hat die Bevölkerung aufgerufen, sich an einer Umfrage zum Bahnstadtprojekt zu beteiligen. Wie die Verwaltung mitteilte, muss die ursprüngliche Planung aufgrund neuer Rahmenbedingungen überarbeitet werden. Dies betrifft vor allem Flächen der Deutschen Bahn im Bereich der Gleishafe und an der Südseite des Hauptbahnhofs. Das Ringgleis soll deshalb verlängert werden. Davon profitiert den Angaben zufolge besonders der Stadtteil Bebelhof, der bisher nicht an das Ringgleis angebunden ist. Zugleich will die Stadt das Netz von Verbindungen mit Aufenthaltsqualität ausbauen. Dafür muss das Fördergebiet nach Westen erweitert werden. Über alle Details zur Umfrage informiert die Webseite mitreden.braunschweig.de. Ab Montag können künftige Erst- und Fünftklässler an einem Tag ihrer Wahl kostenlos Busse und Bahnen nutzen, um ihren neuen Schulweg kennenzulernen. Wie der Verkehrsverbund Region Braunschweig mitteilte, gilt das Angebot bis zum 12. Juli für alle Nahverkehrsmittel im Tarifgebiet, die für den Schulweg benötigt werden. Dabei sind die Hin- und Rückfahrt für das Kind und bis zu zwei Begleitpersonen frei. Die Schulen geben dafür Gutscheine aus, die beim Fahr- und Prüfpersonal vorgezeigt werden müssen. Die Aktion Schulweg auf Probe findet nach dem erfolgreichen Start im Vorjahr zum zweiten Mal statt. Ziel sei es, den Schülern Sicherheit und Selbstvertrauen zu vermitteln, so VRB-Geschäftsführer Stefan Bartels. Der Braunschweiger Verein Gedenkstätte Friedenskapelle erinnert an diesem Sonntag an die Euthanasie des NS-Regimes. Beginn ist um 11 Uhr an der Stele für Euthanasieopfer auf dem Braunschweiger Stadtfriedhof, die auf Initiative des Vereins errichtet wurde. Wie es in der Ankündigung heißt, greift die Vorsitzende Regina Blume die Schicksale von Menschen auf, die von den Nazis als Ballastexistenzen abgestempelt, systematisch ausgegrenzt und schließlich ermordet wurden. Die Teilnahme an der Veranstaltung ist kostenfrei. Um eine Spende wird gebeten. Soweit die Nachrichten aus der Region. 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
0: Die Zeit ist es jetzt 15.35 Uhr.
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0: Ja, und beim Wetter machen wir es ja immer so, wir machen das relativ spontan und gucken raus. Das Ganze macht Johann gerade. Der ist gerade hier aus dem Studio einmal nach vorne gerannt und läuft gerade zurück und wird euch gleich hier ganz frisch berichten, wie es beim Wetter ausschaut. Also Johann, du warst gerade draußen, so halb zumindest, hast aus dem Fenster geguckt. Wie sind die aktuellen Temperaturen?
5: Die aktuellen Temperaturen, die habe ich gespürt und mein Gefühl sagt mir, das sind so wunderschöne 26 Grad draußen. Mhm. Aber da habe ich nach oben geguckt und habe gesehen, uiuiuiui, da sind ganz schön viele Wolken am Himmel für 15.30 Uhr auf dem Freitagnachmittag. Und tatsächlich, es scheint so, dass es jetzt in den nächsten paar Stunden doch ein bisschen regnen soll oder vielleicht sogar bis hin zu gewittern soll. Aber ich sag mal so, meine App hat mir jetzt gerade schon gesagt, dass es jetzt gerade regnet und das tut es auf jeden Fall nicht, zumindest nicht bei uns. Also ich bin mal gespannt, was jetzt hier noch im Verlauf der Sendung passiert. Ansonsten aber lass uns mal vielleicht auf die nächsten Tage schauen, aufs Wochenende, weil da habe ich Good News für euch. Am Morgen, am Samstag und auch am Sonntag sollen es Temperaturen zwischen 14 und 25 Grad werden bei strahlendem Sonnenschein. Nur am Sonntagabend, da könnte es noch mal ein ganz klein bisschen regnen, aber ansonsten wirklich ein Bombenwetter, was man am besten auch gut nutzen sollte.
0: Ja, du hast gesagt, nächste Woche wird es dann nicht mehr so schön. Ne? Da müssen wir jetzt dieses Wochenende einmal nutzen, einmal Badehose an ins Freibad oder in den kühlen See springen, vielleicht aufs Straßenmusikfestival gehen. Also irgendwas Schönes werdet ihr am Wochenende finden.
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0: Ja, und passend zum guten Wetter schaut es auch ein bisschen besser auch auf den Straßen, denn ich habe einige Meldungen, die sich hier aufgehoben haben. Zum Beispiel die Meldung von der A2, der A36, die sind beide weg. Also da könnt ihr wieder freie Fahrt da liegt nichts mehr auf der Straße. Aber eine Meldung habe ich noch für euch von der A391 Richtung Braunschweig Nord zwischen Gartenstedt und Weststadt. Da steht ein defekter LKW, also fahrt da vorsichtig und passt auf jeden Fall auf. Ich wünsche euch eine gute und vor allem sichere Fahrt. Kommt gut an euer Ziel.
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0: Ja, wir sind immer noch für euch da. Und Johann, du hast dir ja gerade die Sonnenbrille aufgesetzt. Was heißt das?
5: Hier ist das Mikrofon. Das heißt natürlich, dass jetzt gerade so ein bisschen wieder die Sonne bei uns rauskommt. Hier am Fenster sehe ich es gerade. Die Sonne kommt raus. Ja, Leute, wie gesagt, genießt das Wetter. Es ist ein wunderschönes Wochenende. Und wir haben natürlich auch die beste Musik dazu. Jetzt mit White Keys von Dominic Fike.

0: Dominik Feig mit White Keys hier bei uns bei Impact am Freitag. Ja, und wir machen weiter mit einem Song, der ist schon vor einer Weile rausgekommen, geht jetzt auch so ein bisschen viral und mit dem Song ist auch noch einiges verbunden. Die Rede ist von Harry Styles mit American Girls.
1: Ganz genau, Harry Styles, allgemeinen Name, den hat man ja letztes Jahr, glaube ich, immer so gesehen, von wegen, ist er jetzt den Berliner Marathon gelaufen oder nicht? Und
0: oh ja.
1: Ist er jetzt gerade in Berlin oder in Japan oder in Rom oder wo auch immer?
0: Ja, ich war damals in Berlin, also eigentlich hätte man mal gucken müssen, ob er da vorbeiläuft, aber das merkst du natürlich erst im Nachhinein, sonst wäre da

0: vor einigen Tagen an den Start gegangen ist und wo er halt immer verschiedene Residences, jetzt gerade spielt er Amsterdam, mehrere Shows spielt. Ja, und ich sag mal so, es gab vorher wirklich viele Sorgen von Fans, aber auch einfach objektiv, dass diese Tour komplett floppt, weil ganz viele Fans auf einmal ihre Tickets wieder geresellt haben, also wieder resellen wollten und es dementsprechend noch ganz viele freie Plätze gab, aber Leute, alles gut, alles noch gut gelaufen. Ich glaube, viele Stadien waren wirklich komplett ausverkauft und ja, was ich jetzt bis jetzt so mitbekommen habe, war die Tour, also für die da waren, die fanden es richtig geil.
1: Oh, das ist doch richtig cool. Es wäre ja schlimm, wenn du gesagt hättest, ich habe mir da Tickets geholt und ja, war dann doch nicht so cool, weil es ist jetzt ja auch nicht wenig Geld, was man dafür ausgibt. Aber wenn es dann doch so gut angekommen ist, ist das doch schön. Johann, vielleicht, was sagst du? Du hast ja früher auch ja nicht wenig Harry Styles gehört, also ja,
0: immer noch,
1: die alten Songs fanden wir beide ja cool. Wie schaut's bei dem so ein bisschen neueren Stil aus? Magst du das oder eher nicht?
0: Ich bin ganz ehrlich, ich höre mir das nicht so an, so on a daily base, checkst du? Also nicht so day to day und dann bin ich so, oh mein Gott, hat jetzt Aperture gedroppt, Leute. Ah, oh, ich liebe es so sehr. aber ich wenn es jetzt so, keine Ahnung, es ist ganz geil abends, ein geiler Vibe, eine geile Mood, dann höre ich mir schon mal einen der Songs an, unter anderem den wir jetzt hören und der passt jetzt, finde ich, auch so komplett in diesen Vibe zwischen den Songs, die wir euch jetzt gerade so spielen.
1: Ja, ich glaube auch und viel mehr kann man dazu auch gar nicht sagen. Harry Styles mit ganz aktueller Musik. American Girls gibt's jetzt hier für euch. Hier bei uns bei Impact am Freitag. Kommt schön in euren Freitagnachmittag hier mit mir, mit Konstantin und Johann.

Harry Styles, American Girls, hier bei uns bei Impact am Freitag. Und ihr kennt das Ganze, Freitag, der Tag in der Woche, an dem neue Musik rausgekommen ist. Und wir machen weiter mit einer Künstlerin. Sie kommt aus Kalifornien.

0: Kalifornien, ist bekannt geworden durch eine Disney Channel Serie und ihre Mutter ist deutsch-irisch sogar, also wusste ich auch noch nicht.
1: Okay.
0: Die großen Fans haben es jetzt vielleicht schon erraten und für die anderen habe ich einen kleinen Tipp. Ja, den Song, den kennt ihr doch bestimmt alle und die Rede ist ganz klar von Olivia Rodrigo.
1: Mit ihrem Song Good For You ist sie spätestens seit 2021, glaube ich, bei richtig vielen Menschen auf dem Schirm. Durchgebrochen ist sie wenige Monate vorher mit ihrem Song Driver's License oder ein paar andere hatten sie vielleicht auch noch aus dieser besagten Disney-Serie High School Musical aus dem Jahr 2019 gekannt. Aber an sich ist sie einfach ein Popstar, die in den letzten Jahren immer und immer wieder Hit für Hit nachgelegt hat. Zuletzt ja mit ihrem Album Guts, aber das ist mittlerweile auch schon 2 Jahre her. Es war mir gar nicht so bewusst, dass das schon so lange her ist. Aber für alle, die es vielleicht schon mitbekommen. Warte, mal ganz kurz, ich muss den Satz wieder neu beginnen. Es haben vielleicht schon ein paar Leute mitbekommen. Sie hat ein neues Album angekündigt. Und das hat jetzt auf einmal einen ziemlich langen Titel. Ich mochte eigentlich immer, dass sie diese kurzen Titel hatten. Ja. Das war immer so ein One-Word. Jetzt ist er ziemlich lang. Okay, ich konzentriere mich. You seem pretty sad for a girl so in love.
0: Oh, okay, Pause, Punkt.
1: Pause, Punkt. Und davon sind auch schon 2 Songs erschienen. The Cure und, den spielen wir euch jetzt gleich, Drop Dead. Ja, und beide haben auch, finde ich, so, also natürlich ein Olivia Rodrigo-Style, aber gehen nochmal vielleicht auch so in eine neue Richtung. Aber sind einfach auch wieder Sad Love Songs. Also die Frau redet immer nur über ihre Trennung und über was gerade so scheiße läuft. Aber wer es mag oder wessen Vibe es ist, das ist natürlich dann trotzdem ganz schön.
0: Ja, und ich würde sagen, wir machen einfach weiter mit ganz aktueller Musik. Ja, schon die Vorboten von ihrem Album Drop Dead von Olivia Rodrigo jetzt hier für euch bei uns bei Impact am Freitag.

0: Drop Dead.
1: Drop Dead von Olivia Rodrigo. Ich, irgendwie mit ihrem Namen habe ich es auch gerade.
2: Aber wie Zungenbrecher, ey. Wie viele I's? 3 Stück, na gut. Geht noch.
1: Naja, aber den Albumtitel hattest du ja auch ganz gut moderiert. Also
2: den habe ich super hingekriegt.
1: Ganz, ganz viele Zungenbrecher. Aber nein, was sagst du, Johann? Wie gefällt dir der Song?
2: Also ich muss sagen, ich habe den jetzt ja auch, weil er ja schon vor über einem Monat rauskam, das eine oder andere Mal schon die Gelegenheit gehabt zu hören. Und ich sage euch ehrlich, an dem Tag, an dem er rauskam, ich habe mir den angehört und gedacht, kann ich gar nicht ab. Aber das ist immer so irgendwie bei Olivia Rodrigo Songs. Immer wenn die rauskommen, bin ich erstmal so. Und dann höre ich die Songs aber so hin und wieder mal so in der Playlist und dann denke ich mir so, oh, na gut, vielleicht. Und jetzt gerade bin ich irgendwie von dem, gerade vor diesem Chorus mit Drop Dead und I Might Drop Dead und dieses ganze Ding richtig Fan geworden, weil er halt auch irgendwie richtig einprägsam ist. Und Konsti, das hast du, ich habe es gerade gedacht und du hast es dann gesagt, mich auch an eine andere Künstlerin erinnert hat.
1: Ja, uns beide hat er so ein bisschen... Also natürlich ist es was anderes, aber er hat uns einfach an Taylor Swift erinnert und vielleicht haben wir das auch einfach als bisschen Entschuldigung genommen, einen Song von dir zu spielen. Und ich würde sagen, wir labern hier gar nicht weiter, sondern wir machen einfach weiter mit aktueller Musik, ja, von ihrem aktuellen Album Opalite von Taylor Swift, jetzt hier für euch. Kommt gut in euren Nachmittag.

0: West Coast von OneRepublic hier bei Impact am Freitag. Und ja, jetzt gleich gibt's erstmal die Nachrichten vom NDR. Aber Konsti, dranbleiben muss ich auf jeden Fall, oder?
1: 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Gleich nach den Nachrichten gibt's diese Songs zu hören. 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

0: Ja, das klingt doch richtig nach Sommerstimmung, also dranbleiben und bis gleich.
1: Und jetzt die Nachrichten vom NDR um 16 Uhr.
2: Um 16 Uhr mit Tarek Yusbaschi. Die Landesregierung von Schleswig-Holstein hat das Parlament über die Finanzierung im Fall Northvolt nicht ausreichend informiert. Das hat das Landesverfassungsgericht in Schleswig entschieden. Aus der NDR-Nachrichtenredaktion Karl Schreiber.
3: Nach dem Urteil zeigten sich FDP und SPD zufrieden. Der FDP-Landtagsabgeordnete Bernd Buchholz sprach von einer Klatsche für die schwarz-grüne Landesregierung in Schleswig-Holstein. SPD-Fraktionsvorsitzende Serpil Mitjatle sagte, dass die Abgeordneten getäuscht wurden, als es um die Entscheidung zur Ansiedlung von Northvolt bei Heide ging. SPD und FDP hatten geklagt, weil sie sich nicht ausreichend über die Risiken zur Finanzierung der Batteriefabrik informiert gefühlt hatten. Die Fabrikpläne von Northvolt hatten in Schleswig-Holstein Hoffnung auf wirtschaftlichen Aufschwung für das eher strukturschwache Dithmarschen ausgelöst. Das schwedische Unternehmen wollte bei Heide ursprünglich rund 3000 Arbeitsplätze schaffen.
2: Die Inflation in Deutschland ist nach der Einführung des Tankrabatts überraschend gesunken. Im Mai lagen die Verbraucherpreise um 2,6% über dem Niveau des Vorjahresmonats, nach 2,9% im April, wie das Statistische Bundesamt auf Basis vorläufiger Zahlen mitteilte. Daten aus den Bundesländern zufolge gaben die Preise für Benzin und Diesel durch den von der Bundesregierung eingeführten Tankrabatt deutlich nach. Laut Bundeskartellamt sanken aber auch die Rohölpreise in der Hoffnung auf eine Entspannung im Nahen Osten. Der SPD-Europapolitiker Krämer bewertet den jüngsten Absturz einer russischen Drohne auf ein Wohnhaus in Rumänien als eine weitere Provokation Moskaus gegenüber der EU und der NATO. Krämer sagte auf NDR Info, die westlichen Bündnisse müssten auf den Vorfall gemeinsam und mit Stärke reagieren.
4: Bisher deutet eben alles darauf hin, dass es eine russische Drohne war. Das ist eine Verletzung des europäischen Schutzraums und die Solidarität mit Rumänien ist hier klar als EU- und NATO-Land. Und gleichzeitig müssen wir eben gucken, wie können wir uns gegen solche Angriffe, seien sie hybrider Form oder seien sie eben auch in dieser Drohnenform, zukünftig schützen, damit wir da einfach eine Stärke haben. Wir können ja nicht jedes Mal in Schnappatmung verfallen. Wir müssen in der Lage sein, dass so eine Drohne überhaupt gar nicht erst durchkommt und es sich für Putin gar nicht erst lohnt, uns hier zu versuchen, in Angst zu versetzen. Insofern kühlen Kopf bewahren und in unsere Verteidigungsfähigkeit investieren und gleichzeitig, und das ist, glaube ich, das Wichtige, den Druck auf Russland erhöhen.
2: Der SPD-Europapolitiker Krämer auf NDR Info. Die Zahl der Arbeitslosen ist im Mai bundesweit gesunken. Laut der Bundesagentur für Arbeit in Nürnberg waren 2.950.000 Menschen ohne Job, 58.000 weniger als im April. Aus der NDR-Nachrichtenredaktion Petra Mittermeier.
5: Auch überall im Norden waren im Mai weniger Menschen arbeitslos gemeldet als noch im April. In Niedersachsen gab es einen Rückgang von knapp 2% auf etwa 272.000. Schleswig-Holstein und Mecklenburg-Vorpommern melden im Vergleich zum April jeweils ein Minus von mehr als 2.000 Arbeitslosen. Die Quote liegt in Mecklenburg-Vorpommern jetzt bei 7,7% und damit unter dem Wert in Hamburg mit 8,3%. Hier waren im Mai etwas mehr als 94.500 Menschen ohne Arbeit, ein Minus von 1.300.
2: Der Frühling ist deutlich wärmer gewesen als im Schnitt. Das zeigt eine vorläufige Auswertung des Deutschen Wetterdienstes. Die durchschnittliche Temperatur lag in den Monaten März, April und Mai bei 9,9 Grad Celsius und damit 2,2 Grad über dem Wert der sogenannten Referenzperiode zwischen 1961 und 1990. Damit dürfte das Frühjahr 2026 zu den 10 mildesten seit Beginn der Wetteraufzeichnungen vor 145 Jahren sein. Laut DWD schien zudem mit 692 Stunden außergewöhnlich viel die Sonne und das Frühjahr war auch wieder deutlich zu trocken. Real Madrid ist weiter der wertvollste Fußballverein der Welt. Das geht aus einer Liste des amerikanischen Wirtschaftsmagazins Forbes hervor. Demnach belegt Real trotz der zweiten Saison in Folge ohne Titel zum fünften Mal in Serie Platz 1. Auf den Rängen 2 und 3 stehen der FC Barcelona und Manchester United. Der FC Bayern München landet als wertvollster deutscher Verein auf dem 6. Rang. Forbes beziffert den Wert des deutschen Rekordmeisters auf umgerechnet knapp 5 Milliarden Euro, rund 8 Milliarden Euro weniger als Real. Das waren die Nachrichten.
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7: Mit Peter-Michael Möckel. Debatte um Braunschweiger Haus der Vielfalt. CDU kritisiert mangelnde Transparenz bei Besetzung der Leitungsstelle. Kaum spürbare Frühjahrsbelebung. Flaute auf dem regionalen Arbeitsmarkt hält an. Und Schulweg auf Probe. VRB bietet erneut kostenlose ÖPNV-Testfahrten für Schüler an. Das und mehr hören Sie ausführlich in etwa 20 Minuten in den Nachrichten aus der Region.
0: Es ist jetzt 16.05 Uhr, den Blick aufs Wetter mit Johann.
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9: Freunde, es ist Sommer. Ich habe Good News für euch. Draußen herrliche 26 Grad. Und ja, ich weiß, der Himmel, der ist bewölkt. Und ja, ich weiß, heute Abend, da könnte es vielleicht nochmal das ein oder andere Regenschauerchen geben. Ja, also pack vielleicht nochmal eine Regenjacke ein. Aber an sich, das Wochenende, das wird richtig gut. Temperaturen zwischen 15 und 25 Grad bei strahlendem Sonnenschein. Sowohl Samstag als auch Sonntag. Ihr könnt euch auf richtig was freuen. Und ansonsten auch noch nächste Woche, da wird es dann deutlich schlechter. Da sieht es dann wieder nicht so gut aus. Regen, Gewitter, volles Paket, Montag, Dienstag, Mittwoch soll es da richtig stürmen. Deswegen nutzt das gute Wetter nochmal am Wochenende aus. Aber wie sieht es denn auf den Straßen aus? Der Verkehrsservice mit Konstantin.
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0: Ja, und was soll ich sagen? Der UKWelle Verkehrsservice hier immer richtig aktuell, gerade noch während unserer Moderation geupdatet. Es liegen mir aktuell keine Meldungen vor. Ich wünsche euch eine gute und vor allem eine sichere Fahrt. Kommt gut an euer Ziel.
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0: und Konstantin. Ja, wir beide sind immer noch für euch da und ja, bringen euch jetzt hier richtig nicht nur warmes Wetter ist ja draußen, sondern wir bringen euch die passende Musik dazu, dass ihr ja, wenn ihr jetzt gerade noch vielleicht von der Arbeit kommt oder wo auch immer, einfach Lust habt, euch in den Garten oder irgendwo,
1: in den Park, in die Stadt, ins Restaurant,
0: vielleicht auch an den See irgendwie, also irgendwie, ich hätte nochmal richtig Lust, irgendwie jetzt irgendwo ins kühle Wasser zu springen.
1: Kanufahren zu gehen vielleicht auch.
0: Oh ja.
1: Okay, also auf jeden Fall viele Optionen für dieses Wochenende, Leute. Und ich glaube, wir haben den perfekten Song dazu rausgesucht. Ihr habt ihn schon vor den Nachrichten einmal kurz gehört. Und jetzt gibt es ihn hier natürlich nochmal in der vollen Länge. Ganze 3 Minuten Summer Jam von Rio featuring Eugene. Ganz viel Spaß und kommt gut ins Wochenende.

0: I Took a Bill in Ibiza von Mike Posner hier im Sepp. Nee, nicht Sepp. Sieb Remix. Sorry. Ja, hier gehört bei Impact am Freitag. Und wir wollen euch ja schon mal so auf den Sommer einstimmen. Und was findet diesen Sommer bitte statt, Konsti?
1: Ja, die WM.
0: Also die WM!
1: Ich bin nicht so hyped wie du, muss ich sagen. Ja. Ich bin jetzt nicht so. Also es gibt ja die Leute, die so bei Fußball komplett da sind. Da würde ich dich auch noch nicht dazu zählen. Du bist so, aber schon so 95% dabei. und dann gibt es die Leute wie mich, die so schon eher weniger raus sind und sich dann vielleicht so ein bisschen, wenn sie mal Zeit haben und zufällig was im Fernsehen kommt, sich das auch mit angucken. Aber ich bin jetzt nicht explizit und bin da informiert. Deswegen ist Johann da. Was müssen wir wissen zur WM?
0: Was ihr zur WM wissen müsst, liebe Freunde, dass Deutschland dieses Wochenende ihr erstes großes Testspiel haben. Also es gab ja schon zwei diesen März. Und jetzt hat sich die Nationalmannschaft vor wenigen Tagen im WM-Trainingslager zusammengefunden und spielt jetzt diesen Sonntag in Mainz ihr erstes großes Spiel gegen Finnland. Ja, und da, kurz darauf werden sie dann in die USA fliegen, wo sie dann in ihr zweites Trainingscamp fliegen, wo es dann noch ein Testspiel gibt, dann gegen die USA, bis es dann schließlich zum Eröffnungsspiel am, lass mich nicht lügen, am 14.06. kommt.
1: Ja.
0: Road to WM noch, ich glaube, 3 Wochen. Also in 3 Wochen können wir uns darauf freuen. Dann trillert diese Pfeife und es geht endlich wieder los in einen WM-Sommer. Und ich sag mal so, es sieht ja ganz gut aus für Deutschland, dass wir es zumindest mal aus der Gruppenphase rausschaffen. Also 4 Spiele werden das auf jeden Fall schon mal werden. Und dann mal gespannt, wie es vielleicht im Achtel- oder im Viertelfinale weitergeht.
1: Ja, ich bin weniger beim Fußball dabei, sondern eher bei der Musik, die zur WM immer angekündigt wird. Da haben wir auch schon ein bisschen drüber geredet. Und es gibt ja doch einige WM-Songs und bisher hat uns der, den ihr gerade schon so ein bisschen im Hintergrund hört, am besten gefallen. Die Die heißt der von Shakira und Burna Boy. Hatten wir euch, glaube ich, vor 2 Wochen auch vorgespielt. Vielleicht nochmal kurz, was heißt das? Die Die bedeutet auf Italienisch so viel wie los geht's. Und passender kann es ja gar nicht sein zur WM. Langsam geht's los und vielleicht auch noch ein kleiner Teaser schon, denn Shakira wird gemeinsam mit Madonna und BTS in der Halbzeitshow dann auch im WM-Finale auftreten.
0: Aber jetzt würde ich erstmal sagen, los geht's mit dem Song.

0: Brazil von Declan McKenna hier bei Impact am Freitag mit den ultimativen Summer Vibes. Machen wir auch weiter, oder Konsti?
1: Ja, auf jeden Fall. Da war mein Mikro kurz aus. Nee, auf jeden Fall, wir sind ja schon so direkt die ganze Zeit in dieser Sommerstimmung und wir machen weiter mit einem Künstler, der schon seit 2015 eigentlich, kann man sagen, regelmäßig richtig gute Sommerhits rausbringt. 2015 habe ich ihn so ein bisschen entdeckt.
0: Also Storytime, Leute.
1: Wir haben so ein bisschen gerade überlegt und damals 2015 war ich mit meinen Eltern im Italienurlaub und wirklich die ganze Zeit der Song lief im Radio. Also damals der Song, kann man sagen, hieß El Mismo Sol. Vielleicht wissen jetzt auch die ein oder anderen, von wem wir reden. Der lief wirklich die ganze Zeit, hat uns da irgendwie auf der Autofahrt die ganze Zeit gute Laune gemacht. Und seitdem hat er, muss ich sagen, nicht enttäuscht. Also wenn ich an Sommerhits denke, ist er der Künstler.
0: Ganz genau. Und jetzt können wir, glaube ich, auch auflösen, um wen es sich handelt. Die Rede ist von Alvaro Soler, der Deutsch-Spanier, der ja wirklich in den letzten 10 Jahren allerlei Hits rausgebracht hat, die auch viel im Radio gelaufen sind. Haben wir jetzt hier mit einem seiner größten Sommerhits aller Zeiten, La Quintura, mitgebracht. Und Konzi, willst du noch was dazu sagen, worum es eigentlich in dem Song geht? Weil ich habe das bis gerade eben noch nicht gewusst und finde die Message aber irgendwie voll lustig.
1: Ja, ich wusste das vorher auch noch nicht. Es geht generell einfach darum, ist so ein bisschen selbstironisch und es geht darum, man ist ein schlechter Tänzer, kann vielleicht noch nicht zu jeder Bewegung die Moves, die es eigentlich braucht und die Hüften bewegen sich noch nicht so ganz, wie man es eigentlich will. Es sieht vielleicht auch nicht alles elegant aus, aber die Message von dem Song ist, anstatt sich dafür zu schämen, einfach weiterzumachen, einfach trotzdem zu tanzen und Spaß zu haben, egal wie tollpatschig man dabei aussieht.
0: Und deswegen würde ich sagen, Leute, wir bewegen jetzt mal unsere La Quintura, unsere Hüften, alle schön im Takt zu La Quintura von Alvaro Soler. Den gibt's jetzt hier für euch. Kommt gut in euer Wochenende.

0: Alter, Vadros Solier mit La Cintura hier bei uns bei Impact am Freitag, dem perfekten Start in euer Wochenende. Und ja, passend zu dieser, ja, doch sehr sommerlichen Musik, Johann, wie schaut das Wetter gerade aus?
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2: Ja, meine lieben Freunde, die Temperatur, die stimmt auf jeden Fall mit dem in dem Musikvideo von La Cintura überein. Das sind hier wunderschöne 25 Grad bei uns in Braunschweig. Aber wenn ihr da mal guckt, da ist der Himmel strahlend blau in dem Musikvideo. Bei uns, da sieht es gerade eher bewölkt aus. Und ja, wahrscheinlich soll es heute Abend auch noch ein bisschen regnen. Aber umso bessere News für morgen und übermorgen. Samstag und Sonntag erwarten wir Temperaturen zwischen 15 und 25 Grad bei strahlendem Sonnenschein. Nur Sonntagabend, da könnte das auch noch mal ein bisschen regnen. Und das zieht sich dann wahrscheinlich auch die gesamte Woche über. Zumindest bis Mittwoch. Montag, Dienstag, Mittwoch, da soll es ordentlich gewittern, regnen, schütten. Also nutzt am besten noch mal das gute Wetter dieses Wochenende. Ja, aber wie sieht es denn auf den Straßen aus? Wir gehen mal zum Verkehrsservice mit Konstantin.
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0: Ja, wir werfen einen Blick auf die Straßen im Sendegebiet und ich mach's kurz. Aktuell liegen mir keine Meldungen vor. Ich wünsche euch eine gute und vor allem eine sichere Fahrt. Kommt gut an euer Ziel. Die Zeit ist es jetzt 16.30 Uhr.
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4: Debatte um Braunschweiger Haus der Vielfalt. CDU kritisiert mangelnde Transparenz bei Besetzung der Leitungsstelle. Kaum spürbare Frühjahrsbelebung. Flaute auf dem regionalen Arbeitsmarkt hält an. Und Schulweg auf Probe. VRB bietet erneut kostenlose ÖPNV-Testfahrten für Schüler an. Im Studio Peter Michael Möckel. Die Meldungen im Einzelnen. In der Debatte um das Braunschweiger Haus der Vielfalt hat die CDU der Verwaltung mangelnde Transparenz vorgeworfen. Die Stadt hatte das frühere Haus der Kulturen am Nordbahnhof nach Untreuevorwürfen gegen die damalige Leitung Ende 2025 in die Verantwortung der Volkshochschule übergeben. Der neue Geschäftsführer hatte seinen Posten im Januar angetreten, war aber schon Ende März wieder entlassen worden. Hintergrund ist ein enges Verwandtschaftsverhältnis zum SPD-Bundestagsabgeordneten Christos Pantazis. Dessen Ehefrau Tanja ist in leitender Position bei der VHS tätig und die Schwester des seinerzeit bestellten Geschäftsführers im Haus der Vielfalt. Die CDU hatte daraufhin Klärungsbedarf angemeldet. Mit einer Dringlichkeitsanfrage verlangte sie Auskunft darüber, welche Rolle das Rathaus und insbesondere das Büro von Oberbürgermeister Thorsten Kornblum bei diesem Vorgang gespielt hat. Die Antwort war laut Fraktionschef Thorsten Köster unbefriedigend. Die Verwaltung habe zwar auf die rechtliche Selbstständigkeit der VHS als Tochtergesellschaft der Stadt verwiesen, so Köster. Aus seiner Sicht sei aber unter anderem weiterhin offen, warum das Büro des Oberbürgermeisters bereits im Februar über angebliche Verfahrensfehler informiert worden sei. Damit verfestige sich der Eindruck, dass politische Ebenen deutlich stärker beteiligt waren, als bislang dargestellt worden sei, so Köster. Er kündigte weitere Schritte seiner Fraktion an, um vollständige Transparenz zu erreichen. Beispielsweise im Wege der Akteneinsicht. Die Zahl der Arbeitslosen zwischen Harz und Heide ist im Mai leicht gesunken. Das geht aus den aktuellen Daten der beiden regionalen Arbeitsagenturen hervor. Danach waren in der gesamten Wirtschaftsregion etwa 1,5% Menschen weniger ohne sozialversicherungspflichtigen Job als im Vormonat. Die Frühjahrsbelebung falle wegen anhaltender struktureller Probleme weiterhin schwach aus, erklärte die Leiterin der Arbeitsagentur Braunschweig-Goslar, Kerstin Küchler-Kakoschke. Eine Trendumkehr sei noch nicht in Sicht. Umso wichtiger sei es jetzt, Qualifizierung und Vermittlung zu stärken. Wiebke Saalfrank vom Nachbarbezirk Helmstedt wies unterdessen erneut auf den nahen Start des neuen Ausbildungsjahres hin. Dabei leiste die Arbeitsagentur wertvolle Orientierungshilfe.
5: Wer sich unsicher ist, ob der Wunschberuf der richtige ist, dem empfehlen wir Erfahrungen zum Beispiel in einem kurzen Praktikum vorab zu sammeln. Viele Betriebe, die zum Sommer noch freie Ausbildungsplätze anbieten, bieten ebenso die Möglichkeit eines Praktikums vorab. Damit die Suche nach einem Praktikumsplatz für Schülerinnen und Schüler leichter wird, haben wir die Suchfunktion auf unserer Homepage www.arbeitsagentur.de unter Jobsuche erweitert und man kann dort nun auch nach Praktikumsplätzen suchen.
4: Die Stadt Braunschweig hat die Bevölkerung aufgerufen, sich an einer Umfrage zum Bahnstadtprojekt zu beteiligen. Wie die Verwaltung mitteilte, muss die ursprüngliche Planung aufgrund neuer Rahmenbedingungen überarbeitet werden. Dies betrifft vor allem Flächen der Deutschen Bahn im Bereich der Gleishafe und an der Südseite des Hauptbahnhofs. Das Ringgleis soll deshalb verlängert werden. Davon profitiert den Angaben zufolge besonders der Stadtteil Bebelhof, der bisher nicht an das Ringgleis angebunden ist. Zugleich will die Stadt das Netz von Verbindungen mit Aufenthaltsqualität ausbauen. Dafür muss das Fördergebiet nach Westen erweitert werden. Über alle Details zur Umfrage informiert die Webseite mitreden.braunschweig.de. Ab Montag können künftige Erst- und Fünftklässler an einem Tag ihrer Wahl kostenlos Busse und Bahnen nutzen, um ihren neuen Schulweg kennenzulernen. Wie der Verkehrsverbund Region Braunschweig mitteilte, gilt das Angebot bis zum 12. Juli für alle Nahverkehrsmittel im Tarifgebiet, die für den Schulweg benötigt werden. Dabei sind die Hin- und Rückfahrt für das Kind und bis zu 2 Begleitpersonen frei. Die Schulen geben dafür Gutscheine aus, die beim Fahr- und Prüfpersonal vorgezeigt werden müssen. Die Aktion Schulweg auf Probe findet nach dem erfolgreichen Start im Vorjahr zum 2. Mal statt. Ziel sei es, den Schülern Sicherheit und Selbstvertrauen zu vermitteln, so VRB-Geschäftsführer Stefan Bartels. Der Braunschweiger Verein Gedenkstätte Friedenskapelle erinnert an diesem Sonntag an die Euthanasie des NS-Regimes. Beginn ist um 11 Uhr an der Stele für Euthanasieopfer auf dem Braunschweiger Stadtfriedhof, die auf Initiative des Vereins errichtet wurde. Wie es in der Ankündigung heißt, greift die Vorsitzende Regina Blume die Schicksale von Menschen auf, die von den Nazis als Ballastexistenzen abgestempelt, systematisch ausgegrenzt und schließlich ermordet wurden. Die Teilnahme an der Veranstaltung ist kostenfrei. Um eine Spende wird gebeten. Soweit die Nachrichten aus der Region. 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
0: Es ist jetzt 16.35 Uhr.
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7: Und ihr könnt auf jeden Fall gespannt bleiben, denn gleich geht's mit einem Quiz hier heiß herzu. Aber bis dahin haben wir natürlich für euch beste Musik von DJ Antoine. 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

0: Repeated von Martin Garrix und Ed Sheeran. Hier gehört bei Impact am Freitag ganz frisch in unserer Playlist. Und wir haben es ja gerade eben schon angekündigt, jetzt geht's heiß herzu mit einem Quiz.
1: Ja, wortwörtlich, denn wir machen das Quiz passend zum Sommer. Das heißt, wir bringen uns jetzt schon mal so richtig in Quizstimmung. Ihr zu Hause dürft natürlich gerne mitraten. Und Johann, ich würde sagen, wir starten mit der ersten Frage. Die Deutschen reisen gerne, aber wohin reisen sie denn am liebsten? Wir haben... ja, drei Länder zur Auswahl: Italien, Spanien oder Deutschland. Wo geht's für die Deutschen am liebsten hin? Ich muss sagen, ich kenne die Antwort natürlich auch nicht und wir beide raten zusammen.
0: Ich persönlich würde fast am ehesten auf Spanien tippen, weil gerade durch so Mallorca, Barcelona, auch an diese Südküste, Malaga, Alicante, da fliegen ja schon echt viele Leute hin, um sich da mal, ich sag mal, ein paar sonnige Tage zu genehmigen.
1: Ja, ich muss aber auch sagen, Italien ist natürlich auch noch im Rennen.
0: Über den Brenner.
1: Ist mal schnell runtergefahren. Ist direkt irgendwie ja so ein bisschen im Sommer, also den man in Deutschland, hat man den auch, aber ne,
0: einmal noch nicht
1: kurz
0: so
1: nach Italien gefahren, geht ja auch schnell. Ich weiß es nicht. Also Deutschland, ja, die Deutschen machen, glaube ich, gerne Urlaub in Deutschland, aber so gerne dann doch wieder nicht.
0: Nicht lieber als Spanien oder Italien. Ich persönlich würde jetzt mit Tipp Spanien reingehen. Ich glaube einfach, das muss es sein.
1: Ich glaube auch, da bin ich bei dir.
0: Okay.
1: Oh. Die richtige Lösung ist tatsächlich Deutschland. Ja, die Deutschen machen doch am liebsten in Deutschland Urlaub. Machen wir weiter mit der nächsten Frage.
0: Sommerzeit. Oh, ja. Nehmen wir die Frage?
1: Ja,
0: okay. Nehmen wir. Sommerzeit ist Eiszeit. Wie viel kostet eine Kugel Eis 2023 im Schnitt in Deutschland? Sind es 1,80 Euro, 1,60 Euro oder 2 Euro?
1: Das ist jetzt tatsächlich schwierig, weil wir haben jetzt ja nur so die Eispreise von diesem Jahr auf dem Schirm. Ich kann dir nicht sagen.
0: Ich habe die Eispreise von diesem Jahr nicht mehr auf dem Schirm.
1: 23. Also mein Bauchgefühl sagt mir 1,80. Also 1,60 haben die damals auch nicht mehr gekostet. Und 2 Euro vielleicht noch nicht.
0: Liebe Grüße an deinen Pfeffle, mit dem wir damals im profildarstellenden Spiel immer Eis essen gehen durften, wenn es dann in Richtung Juni ging. Und ich weiß, damals hat die Kugel noch 1,50 Euro gekostet, aber ich glaube, das ist schon 3 Jahre her sogar mittlerweile.
1: Mhm. Okay, okay. Da passt ja 2026.
0: Ja, ja.
1: Also,
0: ach so, ja,
1: drei
0: okay.
1: Jahre. Dann wären wir bei
0: 1,60. Dann, aber Braunschweig ist vielleicht auch ein bisschen unter dem Schnitt. Ich würde dir jetzt mal vertrauen, wenn du sagst, 1,80 Euro ist es, dann gehe ich damit rein.
1: Oh, du hattest tatsächlich recht. Es wären die 1,60 noch gewesen. Dann sind die aber jetzt ganz schön angestiegen in den letzten Jahren, ne?
0: Mittlerweile liegt das ja schon irgendwie bei 2 Euro. Crazy auf jeden Fall. Ich würde mal sagen, eine dritte Frage machen wir noch. Konzi, was haben wir? Oh. Jetzt wird's dramatisch.
1: Deutschland ist ja auch ein beliebtes Reiseziel für Menschen aus dem Ausland. Wie viele Übernachtungen aus dem Ausland gab es im Jahr 2022 in Deutschland? Waren das 102 Millionen, 68 Millionen oder 55 Millionen?
0: Puh. Also sehr, sehr schwierige und natürlich auch so sehr statistisch Datenanalyse. Wie nennt man das hier so? Ja, keine Ahnung. So, man muss jetzt hier Daten analysieren. Aber Konzi und ich haben ja beide Mathe-LK oder gemacht.
1: Mhm.
0: Insofern, das kriegen wir bestimmt gut hin. Ich persönlich würde mal den höchsten Guess tatsächlich nehmen. 102 Millionen. Es sind dann doch einfach viele Menschen, die gerade vielleicht auch Berlin oder Köln oder Hamburg oder München besuchen, aus dem Ausland kommen. Hier steht ja nicht mal, muss es ein Urlaub gewesen sein? Nee, ne? Es kann auch einfach, wenn jemand für ein Unternehmen unterwegs war oder so. Und das sind dann doch schon, glaube ich, sehr viele Menschen.
1: Ja, aber 102 Millionen ist ganz schön viel, wenn man da, also, oder? Wohl aufs Jahr gerechnet. Ja, komm, lass es uns einloggen.
0: Lass es uns einloggen, okay.
1: Ja, es wäre wieder die Mitte gewesen. 68 Millionen, dann lagen wir doch schon um so 40 Millionen falsch, muss man so sagen.
0: Naja.
1: Ja, vielleicht schaffen wir gleich noch eine kleine Revanche, wir beide gegen das Quiz. Bis dahin würde ich sagen, machen wir erstmal wieder weiter mit Musik, um euch hier... ja, wieder ein bisschen in diese Sommermusik reinzukriegen. Ein bisschen gute Laune.
0: Und dafür haben wir jetzt einen der ultimativen Sommerhits mitgebracht von Calvin Harris featuring John Newman, Blame.

0: Blame von Calvin Harris featuring John Newman, hier gehört bei Impact am Freitag. Um euch schon mal so richtig in Sommerstimmung zu bringen, sind wir natürlich immer noch bei unserem Sommerquiz dabei. Und ich würde sagen, wir machen weiter mit der nächsten Frage.
1: Ja, es geht um Eis. Wir hatten ja gerade schon mal über die Eispreise diskutiert. Und jetzt ist die Frage, woher kommt denn das Speiseeis? Kommt das ursprünglich aus Italien, aus China oder aus der Schweiz?
0: Intuitiv, sage ich dir ganz ehrlich, Italien.
1: Ja.
0: Aber ich könnte mir wieder vorstellen, dass das so eine Sache ist, irgendwo gab es schon mal sowas in die Richtung, in China.
1: Hafer. Das ist halt auch die Frage, was dann Speiseeis ist. Ich kann dir aber schon sagen, ich kenne die Lösung leider.
0: Du kennst die Lösung?
1: Das heißt, also irgendwie, weil, das muss ich auch so sagen, wir machen bei Impact jedes Jahr im Sommer ein Eisquiz sonst.
0: Haben wir letztes Jahr auch schon gemacht, Leute.
1: Und da ist meistens die Frage, wo das Speiseeis denn erfunden wurde. Und deswegen ist überrascht.
0: Du hast es noch im Kopf?
1: Ich glaube, ich hoffe.
0: Okay, Leute, ich kann aber auch Personen und ihre Körpersprache super gut lesen. Ich bin mir so unsicher.
1: Lass mich mal ganz kurz um mich gehen.
0: Ich bin jetzt schon bei der Schweiz. Bei der Schweiz?
1: Nee, ich löse es einfach auf oder ich klicke es jetzt an und ich hoffe, dass es die richtige Lösung ist. China.
0: China?
1: Ja.
0: Das ist krass, okay.
1: Also du lagst mit dem, was du gesagt hast, richtig. Und ich würde sagen, wir machen weiter mit unserer nächsten Frage.
0: Strandurlaub ist auch in Deutschland möglich. Im Norden Deutschlands befinden sich die Nord- und die Ostsee. Wer hätte es gedacht, Leute? Dort gibt es auch zahlreiche Inseln. Wie viel Kilometer Küstenlinie hat Deutschland inklusive der Inseln? Sind es A, 1587, B, 2389 oder C, 792 Kilometer? Deutschland hat echt viele Inseln, ne?
1: Hm.
0: Norderney, Langeoog, Sylt, Helgoland, na gut, das ist jetzt nicht so groß.
1: Hey, ich überlege gerade, also es ist ja schon, wie lange fährt man denn so?
0: Ja, genau, also und vor allem, wie lange würdest du jetzt fahren, wenn du wirklich, stell dir mal vor, du fährst da irgendwo, was ist denn da, Groningen in Niederlande los, das ist ja kurz vor der Grenze da, glaube ich, fährst du die gesamte Nordsee lang, dann fährst du hoch bis nach Dänemark, dann fährst du wieder rüber, fährst runter bis nach Kiel und dann nochmal bis nach Stralsund. Und dann müssen wir
1: nochmal auch noch alles mit.
0: Also dann und fährst du noch auf Rügen und wo weiß ich. Das ist schon viel. Ich sag die höchste Zahl: 2389 Kilometer.
1: Ja, und wahrscheinlich ist das wieder die mittlere am Ende, ne?
0: Die mittlere.
1: Also, so wie letztes Mal. Aber ich bin auch.
0: 1587.
1: Also gefühlt würde ich auch das Größte sagen. Beziehungsweise, wenn wir es mathematisch sehen, könnte man auch sagen, es ist unendlich. Weil das ist ja doch dieses Küstenlinienparadoxon, dass man sagt, wenn man jeden Stein mitnimmt, sie wird ja immer länger, umso genauer man misst.
0: Okay.
1: Also blamieren können wir uns eigentlich nicht.
0: Nee, ich habe jetzt gerade nochmal überlegt, ich würde doch mit den 1587 reingehen, weil wenn du überlegst, Deutschland in Summe sind ja ungefähr 1000 Kilometer lang und so viel kann es dann auch nicht sein.
1: Okay, bin ich bei dir.
0: Ja? Okay, komm. Wir gehen rein.
1: Ei. Ah! Ach nein. Ach, das ist... Ja, es ist doch jetzt das Größte gewesen, die 2389. Und ich würde sagen, wir machen einfach weiter mit der nächsten Frage.
0: Mit der nächsten und mit der letzten Frage. Und jetzt kriegen wir sie hier auch angezeigt. Machen wir die Frage? Die kurze interne Absprache.
1: Ich weiß nicht, wir überspringen hier nur für euch, gerade die da sind, wir überspringen die leichten Fragen.
0: Also da waren gehen zum Beispiel nur zu so, den schweren.
1: Wie nennt man so am Strand was zum Hinsetzen? Und da wäre die Lösung Strandkorb gewesen. Also das hätten wir jetzt auch gewusst. Wir wollen es ja hier auch ein bisschen spannend machen.
0: Deswegen haben wir eine abschließende, wirklich sehr schwere Frage rausgesucht, bei dem wir nicht mal die Antwortmöglichkeiten aussprechen können. Wir sind mal gespannt. Wien ist für seine Kaffeehäuser bekannt, soweit so gut. Wer dort einen Espresso, also einen kleinen, starken Kaffee trinken möchte, bestellt A, einen kleinen braun, B, ein Melange, vermutlich so ausgesprochen, oder C, einen Mokka.
1: Ja, das ist jetzt schwierig. Ich kann leider keinen so österreichischen Dialekt, beziehungsweise ich kann mir irgendwie alles
0: aber
1: so Konzi vorstellen.
0: Aber Konzi hat gerade, mag es noch mal ganz kurz so sagen,
1: wie das vorher... Ich kann das nicht, also bei mir wird das irgendwie alles nur irgendwie kein Wiener Dialekt so. Wie würdest du es sagen?
0: Wir haben vorhin schon festgestellt, so, ich könnte mir schon vorstellen, wie der Wiener im Café sitzt und so sagt, ich hätte gern so einen kleinen braun. Kann ich mir schon so vorstellen, halt mit jetzt Wiener Dialekt so.
1: Ja. Melange?
0: Melange?
1: Nee. Also einen Mokka kann man auch irgendwie so irgendwie.
0: Ich würde jetzt mit einem kleinen braun reingehen.
1: Komm. Ja, machen ja? wir. Also wir haben uns das ganze Quiz lang eigentlich nur blamiert. Also kann es am Ende jetzt auch nicht besser werden. Entweder ja, würde ich sagen, die letzte Frage richtig und dann haben wir das ganze Quiz gewonnen oder ja, wir blamieren uns hier komplett und es, ja, soll ich auflösen? Ich drück mal. Ja, okay. Ja, richtige Lösung wäre tatsächlich gewesen, einfach ein Mocker.
0: Ja, Tatsache. Okay, liebe Freunde, das war dann doch ein sehr holpriges Quiz für uns, aber vielleicht habt ihr ja ein bisschen was gelernt und wisst jetzt auch, dass das Eis aus China kommt und die Küste 2300 irgendwas Kilometer lang ist.
1: Ja, und ihr blamiert euch nicht, wenn ihr in Wien einen kleinen Braun bestellt im Café.
0: genau.
1: An der Stelle würde ich sagen, machen wir einfach weiter mit sommerlicher Musik. Location gibt's jetzt hier für euch. Impact am Freitag mit Konstantin und Johann. Kommt gut in euer Wochenende.

0: Location von Syrup, Ty Dolla Sign und Wiz Khalifa hier bei Impact am Freitag, um mich nochmal so richtig schön in Sommerstimmung zu bringen.
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0: Und liebe Freunde, das war es auch schon wieder mit unserer heutigen Impact-Sendung. Ich würde mal sagen, das waren 2 Stunden gute Laune und vor allem ja eine perfekte Einstimmung für den Sommer.
2: Ja, auf jeden Fall. Also wir haben ja so einiges an Sommermusik gespielt. Auch vieles, was ich noch gar nicht so auf dem Schirm hatte. Dieses Olivia Rodrigo-Ding zum Beispiel. Das landet, glaube ich, auch in meiner Playlist. Also ja, vielleicht habt ihr auch ein bisschen was mitnehmen können und seid ja jetzt richtig schon mal in Sommerstimmung. Und ich würde sagen, richtig einstimmen auf den Sommer kann man natürlich auch nur mit den News aus der Region. Und die gibt es gleich nach den Nachrichten hier mit Arne Wolf. Der freut sich schon auf euch und versorgt euch mit den interessantesten Themen und dem Wichtigsten, was ansteht. Und natürlich guter Musik.
0: Und davor gibt es aber für euch noch das Aktuellste aus dem Weltgeschehen mit den Nachrichten vom NDR. Ich würde mal sagen, das war es heute mit 2 Stunden Impact am Freitag. Für euch im Studio waren Johann
2: und Konstantin. Ja, dann bis in 2-3 Wochen.
0: Bis dann.
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4: Um 17 Uhr mit Tarek Yusbaschi. Die Landesregierung von Schleswig-Holstein hat das Parlament über die Finanzierung im Fall Northvolt nicht ausreichend informiert. Das hat das Landesverfassungsgericht in Schleswig entschieden. Aus der NDR-Nachrichtenredaktion Karl Schreiber.
5: Nach dem Urteil zeigten sich FDP und SPD zufrieden. Der FDP-Landtagsabgeordnete Bernd Buchholz sprach von einer Klatsche für die schwarz-grüne Landesregierung in Schleswig-Holstein. SPD-Fraktionsvorsitzende Serpil Mityatle sagte, dass die Abgeordneten getäuscht wurden, als es um die Entscheidung zur Ansiedlung von Northvolt bei Heide ging. SPD und FDP hatten geklagt, weil sie sich nicht ausreichend über die Risiken zur Finanzierung der Batteriefabrik informiert gefühlt hatten. Die Fabrikpläne von Northvolt hatten in Schleswig-Holstein Hoffnung auf wirtschaftlichen Aufschwung für das eher strukturschwache Dithmarschen ausgelöst. Das schwedische Unternehmen wollte bei Heide ursprünglich rund 3000 Arbeitsplätze schaffen.
4: Die Inflation in Deutschland ist nach der Einführung des Tankrabatts überraschend gesunken. Im Mai lagen die Verbraucherpreise um 2,6% über dem Niveau des Vorjahresmonats, nach 2,9% im April, wie das Statistische Bundesamt auf Basis vorläufiger Zahlen mitteilte. Daten aus den Bundesländern zufolge gaben die Preise für Benzin und Diesel durch den von der Bundesregierung eingeführten Tankrabatt deutlich nach. Laut Bundeskartellamt sanken aber auch die Rohölpreise in der Hoffnung auf eine Entspannung im Nahen Osten. Die Europäische Union hat die Freigabe von mehr als 16 Milliarden Euro Finanzmittel für Ungarn angekündigt. EU-Kommissionspräsidentin von der Leyen erklärte nach einem Treffen mit Ungarns neuem Regierungschef Modyar in Brüssel, das Land habe in kurzer Zeit große Fortschritte unter anderem bei der Korruptionsbekämpfung und der Regionalförderung erzielt. Aus Brüssel Katrin Schmidt.
6: Bei den rund 16 Milliarden Euro handelt es sich um den größten Teil, der insgesamt gut 17 Milliarden Euro, die in Brüssel während der Regierungszeit von Ungarns Ex-Regierungschef Orbán eingefroren wurden, weil das Land unter ihm gegen Prinzipien der Rechtsstaatlichkeit verstoßen hat, also die Unabhängigkeit der Gerichte und die Gewaltenteilung untergraben hat, sowie wegen Korruption und mangelnder Transparenz im Umgang mit Geldern aus den Töpfen der EU. Eine weitere gemeinsame Entscheidung, so verkündet von der Leyen heute, betreffe Erasmus. Ab dem kommenden Studienjahr könnten auch ungarische Studentinnen und Studenten wieder von dem europäischen Austauschprogramm profitieren.
4: Der frühere Bundesverkehrsminister Scheuer muss sich im Zusammenhang mit der gescheiterten Pkw-Maut vor Gericht verantworten. Das Landgericht Berlin hat eine entsprechende Anklage zugelassen, wie eine Gerichtssprecherin mitteilte. Aus Berlin Felix Tenbaum.
7: Die Staatsanwaltschaft wirft Andreas Scheuer von der CSU vor, vor dem Bundestagsuntersuchungsausschuss zur Pkw-Maut absichtlich die Unwahrheit gesagt zu haben. Ganz konkret geht es unter anderem um Scheuers Antworten auf Fragen in Zusammenhang mit einem Treffen mit den Mautbetreibern. Dabei sollen sie Scheuer angeboten haben, die Mautverträge erst nach der Entscheidung des Europäischen Gerichtshofes über die Rechtmäßigkeit der Pkw-Maut zu unterschreiben. Der frühere Verkehrsminister hatte gesagt, er könne sich nicht daran erinnern und genau daran zweifelt die Staatsanwaltschaft. Scheuer weist den Vorwurf über seinen Anwalt zurück. Die Pkw-Maut galt als Prestigeobjekt der CSU. Der Europäische Gerichtshof hatte im Jahr 2019 das entsprechende Gesetz als rechtswidrig gekippt. Die Verträge mit den Betreibern hatte Scheuer da schon unterschrieben. Der Bund musste deshalb mehr als 240 Millionen Euro Entschädigung an sie zahlen.
4: In Polen ist ein Mitarbeiter des größten polnischen Rüstungsunternehmens PGZ verhaftet worden. Ihm wird vorgeworfen, für einen anderen Staat spioniert zu haben. Aus Warschau, Przemek Czuk.
8: Er soll polnischer Staatsbürger sein. Die Verhaftung basiere auf den gemeinsamen Ermittlungen des Inlandsgeheimdienstes ABW und des Militärgeheimdienstes SKW. Weitere Details wurden nicht bekannt gegeben. Die polnische Rüstungsgruppe PGZ ist das wichtigste Unternehmen der staatlichen polnischen Rüstungsindustrie. Zu ihr gehören Dutzende von Unternehmen, die Waffen und militärische Ausrüstung herstellen. Sie ist einer der wichtigsten Ausrüstungslieferanten der polnischen Armee und gehört mehrheitlich dem polnischen Staat.
4: Das waren die Nachrichten.
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10: Damit kommen wir zum Wetter. In Braunschweig beträgt die Temperatur aktuell 27 Grad und heute ist es größtenteils sonnig. Dabei liegt die Maximaltemperatur bei 27 Grad und in der Nacht sinken die Werte auf 19 Grad. Und die Aussichten für die nächsten Tage. Morgen am Samstag ist es größtenteils leicht regnerisch bei Temperaturen von 22 Grad am Tag und 13 in der Nacht. Und am Sonntag wird es auch leicht regnerisch sein. Die Temperaturen liegen dann zwischen 22 und 15 Grad. Jetzt kommen wir zum Okerwelle Verkehrsservice. Da liegen mir momentan keine Verkehrsmeldungen vor. Ich wünsche weiterhin noch eine gute und sichere Fahrt in den Abend.
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10: Hallo und herzlich willkommen zu Region aktuell hier auf Radio Okerwelle. Heute haben wir Freitag, den 29. Mai und durch die Sendung begleitet Sie heute Arne Wolf. Das sind unsere Themen der ersten halben Stunde. Eröffnung am Samstag, neue Ausstellung der Wolfenbüttler Donnerstagsmaler und Neuigkeiten aus Niedersachsen in der Rubrik Niedersachsen kompakt. Das und mehr hören Sie heute bei Region aktuell. Jetzt kommt aber erstmal ein Titel von Hekt und zwar Forever.

0: Wir haben es 17.09 Uhr, Sie hören Region aktuell auf Radio Ogerwelle. Im Bildungszentrum des Landkreises Wolfenbüttel wird morgen eine Ausstellung mit dem Titel Blickfang eröffnet. Dort sind die Arbeiten von 11 Kursteilnehmern der örtlichen Volkshochschule zu sehen. Die Gruppe hat sich unter dem Namen Donnerstagsmaler zusammengetan, erklärt die Leiterin des VHS-Fachbereichs Kunst und Gestalten, Sabine Flom.
1: Die Donnerstagmaler sind eine feste Gruppe bei uns in der Volkshochschule und sie malen, wie der Name schon sagt, immer donnerstags, und zwar Donnerstag 18 bis 21 Uhr, und die treffen sich allwöchentlich und die existieren schon über Jahre.
2: Und wie viele Teilnehmende sind das?
1: Das wechselt, das sind immer so zwischen 9 und 14, und der feste Stamm ist aber definitiv so 11, 12, die sind immer dabei.
2: Wenn man da neu Mitglied werden möchte, kann man sich da irgendwie anmelden?
1: Klar, also das ist ein Volkshochschulkurs, der ist offen für alle Interessierten. Die Gruppe arbeitet mit Malerei und Öl- und Acrylfarbe, das muss man vielleicht vorher wissen, da muss man ein bisschen Faible für haben.
2: Wenn die jetzt sich zum Malen treffen, wie läuft das da? Sagen die, heute malen wir mal eine Mühle, heute malen wir mal eine Blume, oder ist da jeder frei in seinen Entscheidungen?
1: Ja, da ist jeder frei. Das ist wirklich ein offenes Atelier. Und da kommt jeder mit seinen individuellen Ideen. Und die bringen auch ihre Ideen in Form von Bildern mit Vorlagen. Und die setzen sie dann auf ihre Leinwände um. Natürlich unterstützt auch mit Kursleitern. Aber da ist wirklich jeder in seinem eigenen Prozess und mit seinen eigenen Vorlieben dabei.
2: Die Ausstellung, die jetzt in Wolfenbüttel stattfinden wird, ist ja eine ganz neue mit dem Titel Blickfang. Was verbirgt sich hinter diesem Titel?
1: Eigentlich das, was der Titel sagt. Blickfang deutet aber auch darauf hin, dass die Gruppe schon sehr gegenständlich abbildhaft arbeitet. Also das dominiert, wir sind nicht im Abstrakten, sondern man sieht in den Bildern Landschaften, man sieht Tiere, man sieht Menschen, man sieht Prozesse und Veränderungen in diesen Bildern betreffend der Landschaften oder betreffend auch der Menschen. Also man kann sich das so vorstellen, dass beispielsweise von den 11 Malern sind zum Beispiel der Herr Hoffmann, der malt Landschaften, und da guckt man direkt in die Landschaft vom Landkreis Wolfenbüttel hinein. Und rechts und links von seinen 4 Bildern hängen 2 Bilder, wo man Veränderungen sieht, die durch den Mensch in die Landschaft hineingekommen sind oder wodurch die Landschaft ins Wanken gerät.
2: Welche Beispiele sind das denn? Welche Veränderungen? Was meinen Sie damit?
1: Zum Beispiel die Veränderung durch den Mensch durch Windkraft oder an einem linken Bild, das ist ein abstraktes Bild. Da gibt es so kubische Formen, wo die ins Wanken geraten, wo man sagt, dass das ganze Konstrukt nicht mehr funktioniert und es in Bewegung sich in Bewegung befindet.
2: Die Gruppe hat ja auch bereits früher schon Ausstellungen gemacht. In welcher Region finden diese statt?
1: Also die haben gestartet bei uns in der Volkshochschule mit der ersten Ausstellung und mit den danach. Und dann ist es wunderbarerweise, ist dann das passiert, was ich mir als Fachbereichsleitung immer wünsche von so einer Ausstellungsgemeinschaft, dass sie sich selbstständig machen und dann uns auch gar nicht mehr benötigen. Und dann bekomme ich auf einmal eine Einladung von einer Ausstellung vom Schmidt-Terminal Wolfenbüttel, vom Rathaus in Bad Harzburg. Und dort sind die ganz untriebig unterwegs und machen ihre eigenen Ausstellungen, so wie sie das für richtig befinden, immer dann, wenn neue Werke fertig geworden sind.
2: Aber jetzt im eigenen Haus, am kommenden Samstag, haben Sie die Gruppe ja unter Ihre Fittiche genommen und auch dafür gesorgt, dass ein bisschen Musik bei der Vernissage dabei sein wird. Um welche Musik wird es sich dabei handeln?
1: Ja, die Elevators kommen, das ist eine kleine Delegation von einer Band, und die spielen so Easy Listening Band Jazz für uns. Das passt für eine Ausstellungseröffnung wunderbar, denn wir haben so ein offenes Haus, wo auch Samstag sehr viele Leute durchfließen, und wir werden im Flur eröffnen. Das bedeutet, es ist also eine sehr offene Atmosphäre und da passt das wunderbar rein. Und die Donnerstagmaler habe ich dieses Mal ausdrücklich gebeten, für uns auszustellen, weil wir nämlich spontan weiße Wände haben. Und dadurch, dass bei uns so viele Kunden durchfließen, die Kurse besuchen, die Beratungen suchen in der Volkshochschule, die einfach nur interessiert sind, sehr viele Menschen, die Deutsch lernen, da haben wir ganz viele unterschiedliche Kunden und brauchen dann auch unterschiedliche Bilder, die verschiedene Geschmäcker ansprechen. Und dadurch, dass die Donnerstagmaler jeder für sich individuell malt, haben wir dort eine Bandbreite von Motiven, die einfach ganz viele Leute ansprechen. Das heißt, das können Märchen sein, also Frau Fricke hat so eine Märchenreihe gemalt. Das können sehr mythisch-fantasievolle Bilder sein, die mehr so in die emotionale Tiefe gehen. Aber auch ganz konkret, man sieht dort einen Adler, man sieht dort einen Vogel, der auf einem Bücherstapel sitzt. Also sowas, was gegensätzlich ist, weil er wird gleich fliegen, aber die Bücher, die bleiben.
0: Die Ausstellung wird morgen um 11 Uhr im Bildungszentrum Wolfenbüttel in der Harzstraße 2 bis 3 eröffnet. Dort ist sie dann bis Anfang September zu sehen. Das war ein Beitrag von Hans-Otto Kruse und jetzt geht's weiter mit dem Song Overdrive von Buddy Sink featuring Kotomi.

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0: Wir haben es 17.23 Uhr, Sie hören Region aktuell auf Radio Okawelle und das war Bickelboy mit dem Song OBE. Das Land Niedersachsen setzt die im vergangenen Jahr gestartete Sportstättenförderung fort. Diesmal sollen 25 Millionen Euro in kommunale und vereinsgebundene Sporthallen fließen. Der Großteil, nämlich 15 Millionen Euro, ist für die Sanierung kommunaler Schwimmbäder vorgesehen. Weitere Meldungen aus unserem Bundesland jetzt in Niedersachsen kompakt mit Marieke Eichner.
1: Der Ausbau von Wind- und Solarenergie war Thema einer gestrigen Landtagsdebatte. Bundesweit liegt Niedersachsen dabei vorn. Auf Anfrage der Grünen Landtagsfraktion ging es um die Zukunft der Energiewende angesichts der Pläne der Bundeswirtschaftsministerin. Katharina Reiche arbeite mit ihren Gesetzesvorhaben nicht nur gegen die Klimaziele, sondern auch gegen die Interessen der niedersächsischen Wirtschaft, sagte die Grünen-Abgeordnete Marie Kollenrott. Allein in Niedersachsen stünden Energieinvestitionen im zweistelligen Milliardenbereich und tausende Arbeitsplätze auf dem Spiel. Deutschland verliere jedes Jahr mehr als 80 Milliarden Euro für Öl, Gas und Kohle an teils wenig verlässliche ausländische Akteure, sagte der energiepolitische Sprecher der SPD-Fraktion Thordis Hanisch. Beide, Hanisch und Kollenrott, warnten vor einer Wiederholung der Altmaier-Delle. Die Solarbranche sei ausgebremst worden und Know-how nach China abgewandert, sagte Kollenrott. Dem seien Schätzungen zufolge bis zu 100.000 Arbeitsplätze zum Opfer gefallen, so Hanisch. Der Landesverband Erneuerbare Energien hatte zuletzt prognostiziert, dass mit den Reformen binnen 5 Jahren allein in Niedersachsen 32 Milliarden Euro an Investitionen entfallen könnten. Bei der Umweltministerkonferenz in der vergangenen Woche hatte auch der niedersächsische Ressortchef Christian Meyer Reiches Netzpaket scharf kritisiert. Die CDU im Landtag drängt auf eine schnelle Umsetzung der Krankenhausreform und finanzielle Unterstützung des Landes. Niedersachsen müsse die im Krankenhausreform-Anpassungsgesetz vorgesehenen Spielräume bis Ende 2026 konsequent nutzen, sagte der sozialpolitische Sprecher Eike Holsten. Gerade in einem Flächenland wie Niedersachsen dürften Krankenhausplanung und Leistungsgruppenzuweisung nicht allein von Ballungsräumen ausgedacht werden. Zugleich brauche es mehr Tempo bei der Umsetzung der Krankenhausreform, so Holsten weiter. Krankenhäuser und Kommunen bräuchten dringend einen verbindlichen Zeitplan für die Zuweisung der Leistungsgruppen. Um wirtschaftlich angeschlagene Kliniken zu stabilisieren, forderte der CDU-Abgeordnete außerdem landesverbürgte Liquiditätskredite. Auf Antrag der SPD-Fraktion im Landtag soll die zusätzliche Förderung für den Schwimmunterricht in Niedersachsen geprüft werden. Ziel ist demnach, dass jedes Kind bis zum Ende der Grundschulzeit sicher schwimmen kann. Bereits mit dem Sportstätten-Investitionsprogramm habe das Land Millionen für kommunale Lehrschwimmbecken bereitgestellt, sagte der sportpolitische Sprecher Philipp Mein. Nun solle geprüft werden, wie diese Förderung weiter ausgebaut werden könne. Das Schwimmenlernen soll Bildungs-, Gesundheits- und Sicherheitsaufgabe des Landes werden, hieß es aus der SPD-Fraktion.
0: Soweit Niedersachsen kompakt, heute von und mit Marieke Eichner. Und jetzt geht's weiter mit dem Song Into You von Lamb DX, im Original natürlich von Ariana Grande.

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1: Debatte um Braunschweiger Haus der Vielfalt. CDU kritisiert mangelnde Transparenz bei Besetzung der Leitungsstelle. Kaum spürbare Frühjahrsbelebung. Flaute auf dem regionalen Arbeitsmarkt hält an. Und Schulweg auf Probe. VRB bietet erneut kostenlose ÖPNV-Testfahrten für Schüler an. Im Studio Peter Michael Möckel. Die Meldungen im Einzelnen. In der Debatte um das Braunschweiger Haus der Vielfalt hat die CDU der Verwaltung mangelnde Transparenz vorgeworfen. Die Stadt hatte das frühere Haus der Kulturen am Nordbahnhof nach Untreuevorwürfen gegen die damalige Leitung Ende 2025 in die Verantwortung der Volkshochschule übergeben. Der neue Geschäftsführer hatte seinen Posten im Januar angetreten, war aber schon Ende März wieder entlassen worden. Hintergrund ist ein enges Verwandtschaftsverhältnis zum SPD-Bundestagsabgeordneten Christos Pantazis. Dessen Ehefrau Tanja ist in leitender Position bei der VHS tätig und die Schwester des seinerzeit bestellten Geschäftsführers im Haus der Vielfalt. Die CDU hatte daraufhin Klärungsbedarf angemeldet. Mit einer Dringlichkeitsanfrage verlangte sie Auskunft darüber, welche Rolle das Rathaus und insbesondere das Büro von Oberbürgermeister Thorsten Kornblum bei diesem Vorgang gespielt hat. Die Antwort war laut Fraktionschef Thorsten Köster unbefriedigend. Die Verwaltung habe zwar auf die rechtliche Selbstständigkeit der VHS als Tochtergesellschaft der Stadt verwiesen, so Köster. Aus seiner Sicht sei aber unter anderem weiterhin offen, warum das Büro des Oberbürgermeisters bereits im Februar über angebliche Verfahrensfehler informiert worden sei. Damit verfestige sich der Eindruck, dass politische Ebenen deutlich stärker beteiligt waren, als bislang dargestellt worden sei, so Köster. Er kündigte weitere Schritte seiner Fraktion an, um vollständige Transparenz zu erreichen, beispielsweise im Wege der Akteneinsicht. Die Zahl der Arbeitslosen zwischen Harz und Heide ist im Mai leicht gesunken. Das geht aus den aktuellen Daten der beiden regionalen Arbeitsagenturen hervor. Danach waren in der gesamten Wirtschaftsregion etwa 1,5% Menschen weniger ohne sozialversicherungspflichtigen Job als im Vormonat. Die Frühjahrsbelebung falle wegen anhaltender struktureller Probleme weiterhin schwach aus, erklärte die Leiterin der Arbeitsagentur Braunschweig-Goslar, Kerstin Küchler-Kakoschke. Eine Trendumkehr sei noch nicht in Sicht. Umso wichtiger sei es jetzt, Qualifizierung und Vermittlung zu stärken. Wiebke Saalfrank vom Nachbarbezirk Helmstedt wies unterdessen erneut auf den nahen Start des neuen Ausbildungsjahres hin. Dabei leiste die Arbeitsagentur wertvolle Orientierungshilfe.
2: Wer sich unsicher ist, ob der Wunschberuf der richtige ist, dem empfehlen wir Erfahrungen zum Beispiel in einem kurzen Praktikum vorab zu sammeln. Viele Betriebe, die zum Sommer noch freie Ausbildungsplätze anbieten, bieten ebenso die Möglichkeit eines Praktikums vorab. Damit die Suche nach einem Praktikumsplatz für Schülerinnen und Schüler leichter wird, haben wir die Suchfunktion auf unserer Homepage www.arbeitsagentur.de unter Jobsuche erweitert und man kann dort nun auch nach Praktikumsplätzen suchen.
1: Die Stadt Braunschweig hat die Bevölkerung aufgerufen, sich an einer Umfrage zum Bahnstadtprojekt zu beteiligen. Wie die Verwaltung mitteilte, muss die ursprüngliche Planung aufgrund neuer Rahmenbedingungen überarbeitet werden. Dies betrifft vor allem Flächen der Deutschen Bahn im Bereich der Gleishafe und an der Südseite des Hauptbahnhofs. Das Ringgleis soll deshalb verlängert werden. Davon profitiert den Angaben zufolge besonders der Stadtteil Bebelhof, der bisher nicht an das Ringgleis angebunden ist. Zugleich will die Stadt das Netz von Verbindungen mit Aufenthaltsqualität ausbauen. Dafür muss das Fördergebiet nach Westen erweitert werden. Über alle Details zur Umfrage informiert die Webseite mitreden.braunschweig.de. Ab Montag können künftige Erst- und Fünftklässler an einem Tag ihrer Wahl kostenlos Busse und Bahnen nutzen, um ihren neuen Schulweg kennenzulernen. Wie der Verkehrsverbund Region Braunschweig mitteilte, gilt das Angebot bis zum 12. Juli für alle Nahverkehrsmittel im Tarifgebiet, die für den Schulweg benötigt werden. Dabei sind die Hin- und Rückfahrt für das Kind und bis zu 2 Begleitpersonen frei. Die Schulen geben dafür Gutscheine aus, die beim Fahr- und Prüfpersonal vorgezeigt werden müssen. Die Aktion Schulweg auf Probe findet nach dem erfolgreichen Start im Vorjahr zum 2. Mal statt. Ziel sei es, den Schülern Sicherheit und Selbstvertrauen zu vermitteln, so VRB-Geschäftsführer Stefan Bartels. Der Braunschweiger Verein Gedenkstätte Friedenskapelle erinnert an diesem Sonntag an die Euthanasie des NS-Regimes. Beginn ist um 11 Uhr an der Stele für Euthanasieopfer auf dem Braunschweiger Stadtfriedhof, die auf Initiative des Vereins errichtet wurde. Wie es in der Ankündigung heißt, greift die Vorsitzende Regina Blume die Schicksale von Menschen auf, die von den Nazis als Ballastexistenzen abgestempelt, systematisch ausgegrenzt und schließlich ermordet wurden. Die Teilnahme an der Veranstaltung ist kostenfrei. Um eine Spende wird gebeten. Soweit die Nachrichten aus der Region. 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
4: Damit kommen wir zum Wetter. In Braunschweig beträgt die Temperatur aktuell 24 Grad und heute ist es größtenteils sonnig. Dabei liegt die Maximaltemperatur bei 26 Grad und in der Nacht sinken die Werte auf 19 Grad. Und die Aussichten für die nächsten Tage. Morgen am Samstag ist es größtenteils leicht regnerisch bei Temperaturen von 22 Grad am Tag und 13 in der Nacht. Und am Sonntag wird es auch leicht regnerisch sein. Die Temperaturen liegen dann zwischen 22 und 15 Grad. Jetzt kommen wir zum Okerwelle Verkehrsservice. Da liegen mir momentan keine Verkehrsmeldungen vor. Ich wünsche weiterhin noch eine gute und sichere Fahrt in den Abend.
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4: Es ist 17.36 Uhr, Sie hören Region aktuell auf Radio Okerwelle und das sind die Themen für diese halbe Stunde. Pilzcup in Braunschweig. Fliegerhalle am Westbahnhof lädt zum Boulder-Wettkampf. Und um kurz vor sechs, wie gewohnt, die regionalen Pressestimmen. Weiterhin begleite ich Sie durch die Sendung. Mein Name ist Arne Wolf. Guten Abend.

0: Das war Calvin mit dem Song Over You featuring Roby. Wir haben es 17.40 Uhr. Sie hören Region aktuell auf Radio Okerwelle. Der Klettersport hat sich in den letzten Jahren immer mehr von einer Nische zum Trend entwickelt. 2021 wurde Klettern sogar erstmals zu einer olympischen Disziplin. Und auch das sogenannte Bouldern erfreut sich zunehmender Beliebtheit. Vor allem die Fans dieser Variante kommen am Sonntag in Braunschweig auf ihre Kosten. Martin Specht hat den sogenannten Pilzcup zum Anlass genommen, der Fliegerhalle am Westbahnhof einen Besuch abzustatten.
1: Ursprünglich geplant als Flugzeughangar ist die Fliegerhalle seit rund 8 Jahren nun ein Treffpunkt für alle, die in Braunschweig und Umgebung klettern wollen. Es handelt sich dabei um eine Anlage, in der man sowohl klettern als auch bouldern kann, erklärt Felix Jakobs, einer der beiden Geschäftsführer der Fliegerhalle.
2: Also wir sind in einer Mischanlage, das heißt, man kann hier klettern und bouldern. Unter Klettern kann da sich jeder eigentlich was vorstellen. Das ist ja einfach, dass man mit einem Kletterpartner, Partnerin gesichert wird, mit einem Seil und die Wand hochgeht. Das ist bei uns hier in der Halle so maximal 9 Meter. Und wenn man das mal ausprobieren will, das ist nicht allzu anfängerfreundlich. Man kann aber einen Kurs buchen, Schnupperklettern nennt er sich bei uns. Und da kann man das einfach mal ausprobieren. Wenn man dann noch ein bisschen mehr und selbstständig klettern möchte, dann haben wir andere Kurse noch im Angebot. Wir sind ja eben auch eine Boulderhalle und Bouldern ist wesentlich anfängerfreundlicher. Das ist Klettern, aber auf maximal 4,50 Meter Höhe. Ohne Seil, aber dafür eben mit einer Fallschutzmatte darunter. Und da kann man auch einfach mal vorbeikommen und das ausprobieren, weil da braucht man keinen Sicherungspartner und kann einfach mal an die Wand gehen.
1: Jakobs ist selbst erfahrener Kletter und hat bereits 2009 während seiner Schulzeit mit dem Hobby angefangen. Damit kann er neben seiner Tätigkeit als Geschäftsführer auch noch persönliche Erfahrungen mit dem Sport teilen. So weiß er zum Beispiel auch, was die Faszination an dem Sport für so viele ausmacht.
2: Naja, das Klettern und eben auch Bouldern ist halt eine Sportart, in der man immer wieder die eigenen Grenzen versucht zu überwinden. Man hat ja verschiedene, man könnte sagen, Probleme.

0: aus verschiedenen Gruppen, die mitunter bei den Angeboten der Halle regelmäßig teilnehmen.
1: Also wir haben natürlich viele Studierende, die hier hinkommen und eben neben dem Studium, nach dem Studium eben hier an die Wand gehen, zum Klettern, zum Bouldern vor allem. Wir haben aber auch ältere Kundschaft. Wir haben eine Seniorengruppe vom DAV, die hier einmal die Woche klettern geht, Seilklettern. Und gerade am Wochenende bieten wir eben auch Kindergeburtstage an und in den Ferien auch Ferienfreizeiten, wo dann viele Kinder ab 6 Jahren, kann man das meiste bei uns machen, vorbeikommen und Jugendliche, wir haben Jugendgruppen, die mehrmals in der Woche stattfinden, also ein bunt durchmischtes Publikum.
0: Das Konzept ist unter den Besuchern auch so beliebt geworden, dass die Halle in den nächsten Jahren plant zu expandieren. Neben einem neuen Gebäude mit Gastronomie und einer größeren Küche wird es dort in Zukunft auch einen Sportbereich für Kleinkinder unter 6 Jahren geben. Und für alle, die jetzt Interesse an dem Sport haben, hat Jakobs noch eine besondere Ankündigung. Am 31. Mai findet an der Fliegerhalle der Pilzcup statt.
1: Den gab es jetzt schon öfter. Das ist ein Boulder-Wettkampf im Außenbereich an den Boulder-Pilzen, deswegen der Name. Und da sind alle immer herzlich eingeladen. Das ist ein schöner Tag, um mal vorbeizukommen und sich den Sport anzugucken. Musik, Essen, Getränke gibt es auch. Verschiedene Spiele im Außenbereich für die gesamte Familie geeignet.
2: Der Pilzcup steigt am Sonntag ab 10 Uhr in der Fliegerhalle am Braunschweiger Westbahnhof. Das war ein Beitrag von Martin Specht und jetzt geht's weiter mit dem Song Pendel von Mirtek, Tommy Blackout und André Mogimi.
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0: Wir haben es 17.52 Uhr, Sie hören Region aktuell auf Radio Okerwelle und das war Skylar Spence mit dem Song Fiona Coin. Und damit haben wir es jetzt aber auch schon kurz vor sechs, Zeit für die regionalen Pressestimmen von und mit Nicole Baez.
1: Die Entscheidung der EU, vorerst keinen Chefverhandler für mögliche Ukraine-Friedensgespräche mit Russland zu ernennen, ist heute Thema in den Zeitungen. Die Braunschweiger Zeitung findet: eine Blamage. Die EU darf nicht zuschauen, wie die Präsidenten Russlands und der USA über die Sicherheit des Kontinents verhandeln. Sie muss an den Gesprächen direkt beteiligt sein. Um mit Putin auf Augenhöhe zu reden, braucht es einen Politiker mit Macht und staatsmännischer Autorität. Der hätte längst bestimmt werden müssen, lautlos und ohne Illusionen. Natürlich gibt es Zweifel, dass Putin ernsthaft Friedensverhandlungen will, auch wenn ihm dämmert, dass er den Krieg nicht mehr gewinnen kann. Unwahrscheinlich, dass neue Gespräche auf Anhieb ein Erfolg werden. Geführt werden müssen sie trotzdem. Auch die Ukraine drängt die EU, sich auf mehr Diplomatie vorzubereiten. Bislang diskutieren die Europäer nur aufgeregt auf der Zuschauerbank, aber sie müssen endlich ins Spiel kommen. Die Wolfsburger Allgemeine Zeitung kommentiert die Gerüchte um eine vorzeitige Ablöse von Bundeskanzler Merz. Die WAZ meint: soweit ist es also. Da gehen Gerüchte um, einzelne hochrangige CDU-Politiker dächten darüber nach, Kanzler Merz gegen einen Parteifreund auszutauschen, NRW-Ministerpräsident Hendrik Wüst. Anstatt zu schweigen, lässt Merz sein Umfeld hart darauf reagieren. Das sei, Achtung, Wortspiel, Wüste Spekulation und Zeuge von einer gefährlichen Lust an der Zündelei. Und Wüst, der gibt, angesprochen auf die Einwechselgerüchte, einen seiner aalglatten Sätze zum Besten: ich bin kein guter Fußballspieler. Willkommen im politischen Zirkus. Hinter den Kulissen braut sich seit Monaten etwas gegen Merz zusammen. Einstige Anhänger sind frustriert, weil der Kanzler mit der SPD das Erhoffte nicht durchsetzen kann. Die Hiebe gegen ihn werden häufiger. Manche Parteikollegen arbeiten intensiv gegen ihn. Dass Merz angesichts der Illoyalität irgendwann der Kragen platzt und er sich zu einem indirekten Wutausbruch hat hinreißen lassen, ist menschlich verständlich. Politisch klug war es nicht. Merz hat dem Getuschel damit erst recht eine Bühne gegeben. Und Wüst, wenn er die Absicht hätte, sich mit seiner Reaktion von den Spekulationen zu distanzieren, ist ihm das nicht gelungen. Es wäre naiv zu glauben, dass plötzlich alles bergauf ginge, wenn jemand anderes Kanzler wäre. Ja, kommunikativ und handwerklich muss sich Merz einige Vorhaltungen gefallen lassen, aber die dramatische Weltlage und deren Folgen für Deutschland, die Wirtschaftskrise und das Erstarken der AfD könnte auch Wüst nicht wegschnipsen. Das Ganze ist unwürdig und fahrlässig. Minderheitsregierung, Kanzlertausch, Neuwahl, was auch immer an wilden Ideen kursiert, von allem würde vor allem eine profitieren: die AfD. Weder Deutschland noch Europa können Chaos gebrauchen. Es gäbe gerade genug anderes zu tun. Soweit also der Blick in die regionalen Zeitungen vom heutigen Freitag, dem 29. Mai.
0: Das war ein Beitrag von Nicole Baez und jetzt geht's weiter mit dem Song Forever von That Kid in dem Jane Remover Remix.

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1: Um 18 Uhr mit Emily Seidel. Im Zusammenhang mit der gescheiterten Pkw-Maut kommt der frühere Verkehrsminister Scheuer vor Gericht. Das Landgericht Berlin hat eine Anklage zugelassen, weil der CSU-Politiker im Bundestagsuntersuchungsausschuss zur Maut gelogen haben soll. Hintergrund ist, dass es schon Verträge mit Firmen gegeben hat, obwohl noch unklar war, ob die Maut gegen EU-Recht verstößt. Iris Seiram in Berlin zur Frage, was Scheuer im Falle einer Verurteilung droht.
2: Man muss wissen, dass auch Aussagen vor einem Untersuchungsausschuss, die müssen wahrheitsgemäß sein. Es ist zwar jetzt kein Gerichtsverfahren, aber es gelten doch durchaus ähnliche Spielregeln. Und da sieht das Gesetz sogar eine Freiheitsstrafe vor von mindestens 3 Monaten. Die kann bis zu 5 Jahren sein. Unter Umständen kann man das auch in eine Geldstrafe umverwandeln. Aber es ist, wie gesagt, eben kein Kavaliersdelikt.
1: Die Landesregierung von Schleswig-Holstein hat die Landtagsabgeordneten nicht ausreichend über die Finanzierung für die geplante Ansiedlung einer Northvolt-Batteriefabrik bei Heide informiert. Das hat das Landesverfassungsgericht in Schleswig entschieden. Geklagt hatten SPD und FDP, weil sie sich nicht gut genug informiert fühlten. Aus Schleswig, Bastian Pöhls.
3: Am 24. Januar 2024 hatten der Wirtschafts- und Finanzausschuss des Schleswig-Holsteinischen Landtags einstimmig für die Bürgschaft in Höhe von 300 Millionen Euro gestimmt. 300 weitere Millionen kamen noch vom Bund. Damals lag der Landesregierung ein Gutachten der Wirtschaftsprüfungsgesellschaft PwC vor, in dem Chancen und Risiken der Northvolt-Ansiedlung bewertet worden waren. Und außerdem hatten Mitarbeiterinnen und Mitarbeiter der beteiligten Ministerien intern Bedenken geäußert. Über beide Einschätzungen hatte die Landesregierung den Landtag nicht informiert. Das wäre aber ihre Pflicht gewesen, sagt das Landesverfassungsgericht.
1: Juristisch hat das Urteil aber keine Folgen. Die Inflation in Deutschland ist nach der Einführung des Tankrabatts überraschend gesunken. Im Mai lagen die Verbraucherpreise um 2,6% über dem Niveau des Vorjahresmonats, nach 2,9% im April, wie das Statistische Bundesamt auf Basis vorläufiger Zahlen mitteilte. Daten aus den Bundesländern zufolge gaben die Preise für Benzin und Diesel durch den von der Bundesregierung eingeführten Tankrabatt deutlich nach. Laut Bundeskartellamt sanken aber auch die Rohölpreise in der Hoffnung auf eine Entspannung im Nahen Osten. Nach dem Regierungswechsel in Ungarn will Brüssel eingefrorene EU-Gelder in Höhe von mehr als 16 Milliarden Euro für das Land freigeben. EU-Kommissionspräsidentin von der Leyen sagte zur Begründung, Budapest habe innerhalb kurzer Zeit Reformfortschritte erzielt. Der EU-Abgeordnete und Verteidigungspolitiker Herbst begrüßte die Zusage auf NDR Info. Die Entscheidung sei ein Erfolg für den neuen ungarischen Ministerpräsidenten Modior. Unter seiner Führung sei bereits viel geschehen, so Herbst.
4: Also ich sehe auf jeden Fall das sehr, sehr starke Bemühen. Auf der anderen Seite sehen wir schon Dinge, wie zum Beispiel den Beitritt zur Europäischen Staatsanwaltschaft, die schon sehr, sehr wichtig sind. Wir haben weitere Maßnahmen im Bereich des öffentlichen Beschaffungswesens. Es gibt weitgehende Pläne auch für weitergehende Antikorruptionsmaßnahmen. Er geht vor gegen ehemalige Orbán-Leute. Das heißt nicht, dass alle Probleme gelöst sind in der Kürze der Zeit. Und wir werden auch sicherlich weiter alles stark beobachten müssen, ob die Reformen, die die Kommission fordert, wirklich umgesetzt werden. Und da hat Ungarn insgesamt noch einen langen Weg vor sich, aber hat einen guten Start hingelegt.
1: Der EU-Abgeordnete und Verteidigungspolitiker Herbst auf NDR Info. Nach einem mutwillig ausgelösten Amok-Alarm in Hameln im September 2024 müssen sich 2 Schüler an den Einsatzkosten beteiligen. Wie die Polizei mitteilte, müssen die beiden 13-Jährigen jeweils 10.000 Euro zahlen. Der Alarm hatte einen umfangreichen Polizeieinsatz ausgelöst. Da zunächst von einer möglichen Gefahrenlage an der Schule ausgegangen werden musste, waren zahlreiche Einsatzkräfte vor Ort. Real Madrid ist weiter der wertvollste Fußballverein der Welt. Das schreibt das Wirtschaftsmagazin Forbes. Auf den Rängen 2 und 3 stehen der FC Barcelona und Manchester United. Der FC Bayern München landet als wertvollster deutscher Verein auf dem 6. Rang. Forbes beziffert den Wert des deutschen Rekordmeisters auf umgerechnet knapp 5 Milliarden Euro, rund 8 Milliarden Euro weniger als Real. Das waren die Nachrichten.
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5: Mit Peter-Michael Möckel. Debatte um Braunschweiger Haus der Vielfalt. CDU kritisiert mangelnde Transparenz bei Besetzung der Leitungsstelle. Kaum spürbare Frühjahrsbelebung. Flaute auf dem regionalen Arbeitsmarkt hält an. Und Schulweg auf Probe. VRB bietet erneut kostenlose ÖPNV-Testfahrten für Schüler an. Das und mehr hören Sie ausführlich in etwa 20 Minuten in den Nachrichten aus der Region.
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6: Damit kommen wir zum Wetter. In Braunschweig beträgt die Temperatur aktuell 27 Grad und heute ist es größtenteils sonnig. Dabei liegt die Maximaltemperatur bei 27 Grad und in der Nacht sinken die Werte auf 19 Grad. Und die Aussichten für die nächsten Tage. Morgen am Samstag ist es größtenteils leicht regnerisch bei Temperaturen von 22 Grad am Tag und 13 in der Nacht. Und am Sonntag wird es leicht regnerisch sein. Die Temperaturen liegen dann zwischen 22 und 15 Grad. Und jetzt kommen wir zum Okerwelle Verkehrsservice. Die B248 Braunschweig-Nordheim ist zwischen Lobmachtersen und Beinum nach einem Unfall in beiden Richtungen gesperrt. Weitere Verkehrsmeldungen liegen momentan nicht vor. Ich wünsche weiterhin noch eine gute und sichere Fahrt in den Abend.
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6: Hallo und herzlich willkommen hier zur zweiten Stunde Region aktuell auf Radio Okerwelle. Es ist Freitag, der 29. Mai und durch die Sendung begleite ich Sie. Mein Name ist Arne Wolf und das sind die Themen dieser halben Stunde. Bühne frei für die Jugend, 55. Braunschweiger Schultheaterwoche vor dem Start. Das und mehr hören Sie in dieser halben Stunde Region aktuell. Jetzt kommt aber erstmal ein Titel von Rochelle Jordan und zwar Close to Me.

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Wir haben es 18.14 Uhr, Sie hören Region aktuell auf Radio Okerwelle und das war Igloo Ghost mit dem Song Spawn 01 featuring Syst. Am Montag startet die Braunschweiger Schultheaterwoche in ihre 55. Auflage. Ein gemeinsames Motto für alle Stücke gibt es nicht, aber auf den Plakaten der beliebten Veranstaltungsreihe ist stets eine Zitrone abgebildet. Das Logo soll für belebende Frische und Spritzigkeit stehen, wie Arne Wedemeyer beim Besuch einer Probe erfahren hat.

0: Am 1. Juni geht es wieder los. Bei der Braunschweiger Schultheaterwoche stehen wieder Schülerinnen und Schüler auf den Bühnen der Stadt. Es ist das älteste Schultheaterfestival für alle Schulformen, meint Matthias Geginat. Er ist Lehrer und einer der Organisatoren der Schultheaterwoche.
1: Wir möchten vor allen Dingen erreichen, dass Schülerinnen und Schüler durch das Theater wieder ein bisschen, ja, wie soll ich sagen, besser im Leben stehen, um das mal so zu sagen. Deswegen möchten wir vor allen Dingen die Jüngeren auch erreichen. Also es gibt so Tendenzen, dass also auch gerade im Grundschul- oder auch im Mittelstufenbereich sehr wenig Theater angeboten wird. Wir möchten aber vor allen Dingen das Theaterspielen an sich fördern, weil wir denken, dass es für die Gesamtheit eine Persönlichkeitsausbildung absolut förderlich ist.
0: Seit der Gründung der Braunschweiger Schultheaterwoche 1970 kooperieren sie mit dem Staatstheater, der Stadt Braunschweig und der Landesschulbehörde, meint Matthias Geginat. Das Staatstheater unterstützt dabei nicht nur mit Arbeitskraft und Logistik, auch die Technik wird bereitgestellt.
1: Schüler sollen auf Profibühnen unter Profibedingungen spielen können. Und das ist natürlich dann immer ein ganz besonderes Erlebnis, auch gerade für die jüngeren Schülerinnen und Schüler. Nein, also tatsächlich, wenn SchülerInnen die Technik selber fahren, so wie bei einigen Gruppen der Fall, dann kriegen sie natürlich die Unterstützung der Profis vom Staatstheater oder von der Brunsviger an die Seite und dann fahren sie gemeinsam die Technik.
0: Auch das Theaterpädagogische Zentrum, kurz TPZ, unterstützt seit einiger Zeit bei der Schultheaterwoche. Neben der Bereitstellung der Logistik und finanzieller Förderung gibt es für die teilnehmenden Schüler auch noch einen exklusiven Bonus in Form von Theaterworkshops.
1: Das heißt, alle Teilnehmenden, die also auf der Bühne auch irgendwann stehen in diesen Tagen, haben die Möglichkeit, exklusiv an Workshops, die meist am Staatstheater oder am TPZ angeboten werden, um ihre Theaterfähigkeiten noch ein bisschen zu schulen und auch ein bisschen Spaß zu haben. Es geht auch um den Austausch vor allen Dingen, dass also auch mal Schülerinnen und Schüler von verschiedenen Schulen zusammenkommen, sich gegenseitig ansehen, Feedback geben und auch gemeinsam Workshops betreiben.
0: Teilnehmen können alle Schulen aus dem ehemaligen Regierungsbezirk Braunschweig. Diese können bis zum 31. Januar eines jeden Jahres ihre Schultheatergruppen anmelden. Bei der Schultheaterwoche liegt laut Matthias Geginat auch ein Fokus auf dem Austausch der Theatergruppen untereinander.
1: Das organisieren die Gruppen selber, aber wir unterstützen das natürlich, weil das ist ja unser Ansinnen. Und wenn es da Wünsche gibt, auch sich mal so untereinander zu treffen, auszutauschen, sich gegenseitig anzusehen, dann sind wir natürlich voll dabei. Also am Vormittag zum Beispiel spielen im kleinen Haus des Staatsrates immer zwei Gruppen, eine um 10 Uhr und eine um 11.30 Uhr. Die beiden Gruppen gucken sich auch gegenseitig an und können sich auch Feedback geben und können da vielleicht Freundschaften schließen. Haben wir alles schon erlebt.
0: Um möglichst vielen Kindern und Jugendlichen den Zugang zum Theater zu gewährleisten, sind die Ticketpreise bei der Schultheaterwoche günstig gehalten, wie Matthias Geginat betont. Und die Auftaktveranstaltung des Julius-Spiegelberg-Gymnasiums aus Fächelde ist bereits ausverkauft. Für andere Aufführungen sind allerdings noch Karten zu haben. Der Mitorganisator empfiehlt vor allem zwei Stücke. Es wäre schade, meint Geginat, wenn da keiner käme.
1: Das sind die Stücke des THG in Göttingen. Das sind zwei Märchenstücke. Einmal ist es Aladdin und die Wunderlampe und dann ein englisches Theaterstück, aber wirklich auch für Grundschüler leichtes Englisch zu verstehen, nämlich Alice in Wonderland. Und das sind so tolle und so liebevoll gestaltete Inszenierungen. Und die geben sich alle Mühe, nicht nur aus Göttingen hier anzureisen, sondern eben auch mit ihrer Inszenierung, mit ihrem Kostüm und mit der Ausstattung. Das ist immer sehr, sehr schön. Und das ist sehr schade, dass halt da die Braunschweiger Fanbase fehlt.
0: Mit dabei bei der Schultheaterwoche ist auch das Gymnasium Ricarda Hochschule. Die teilnehmenden Schülerinnen und Schüler gehen alle in die 5. bis 7. Klasse. Eine von ihnen ist Ella. Das Stück, für das sie sich freiwillig gemeldet hat, heißt Hinter verschlossenen Türen.
2: Also das Ganze spielt in einem Mädchenklo und es gibt halt sehr viel über Liebe, über Vandalismus und über das Vapen auch noch so, wie Schüler manchmal auf zum Klo gehen und vapen und so oder Spicker verstecken. Also das geht auch noch in unserem Stück.
0: Das Stück spreche für die Schule relevante Themen an, findet Ella. Die Entscheidung für das Stück aus dem Jahr 2001 geht auf Matthias Geginat zurück. der es für die Aufführungen seiner Schülerinnen und Schüler anpasste. Ella und ihre Freundinnen Kim und Lara verraten, was ihnen an dem Stoff am besten gefällt.
2: Also, ich mag halt, also Herr Gegenhardt hat, weil ich sehr gerne singen mag, hat er das auch noch hineingeführt. Also, ich mag es zu singen halt im Stück.
3: Also, ich mag das Stück sehr, weil Herr Gegenhardt die Charaktereigenschaften von jemandem in das Stück einbaut und das Stück damit auch nochmal schöner wirkt und einfach zu der Person auch dazu passt.
4: Mir macht das auch sehr viel Spaß. Es sind nicht nur die Proben oder so die normalen. Zum Beispiel heute machen wir auch ein Pizzatreffen, da proben wir und bestellen Pizza. Also das macht alles sehr viel Spaß.
0: Die Schultheaterwoche findet vom 1. bis zum 4. Juni statt. Alle Spielstätten befinden sich in Braunschweig. Die Bühnen stehen in der Brunswieger, im Kleinhaus des Staatstheaters und im Roten Saal des Schlosses.
5: Die Ticketpreise starten bei 2 Euro. Karten für alle Vorstellungen gibt es nur an der Tageskasse oder online unter schultheaterwoche.com. Das war ein Beitrag von Arne Wedemeyer und jetzt geht's weiter mit dem Song Lighten Up von Parcels.

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1: Debatte um Braunschweiger Haus der Vielfalt. CDU kritisiert mangelnde Transparenz bei Besetzung der Leitungsstelle. Kaum spürbare Frühjahrsbelebung. Flaute auf dem regionalen Arbeitsmarkt hält an. Und Schulweg auf Probe. VRB bietet erneut kostenlose ÖPNV-Testfahrten für Schüler an. Im Studio Peter Michael Möckel. Die Meldungen im Einzelnen. In der Debatte um das Braunschweiger Haus der Vielfalt hat die CDU der Verwaltung mangelnde Transparenz vorgeworfen. Die Stadt hatte das frühere Haus der Kulturen am Nordbahnhof nach Untreuevorwürfen gegen die damalige Leitung Ende 2025 in die Verantwortung der Volkshochschule übergeben. Der neue Geschäftsführer hatte seinen Posten im Januar angetreten, war aber schon Ende März wieder entlassen worden. Hintergrund ist ein enges Verwandtschaftsverhältnis zum SPD-Bundestagsabgeordneten Christos Pantazis. Dessen Ehefrau Tanja ist in leitender Position bei der VHS tätig und die Schwester des seinerzeit bestellten Geschäftsführers im Haus der Vielfalt. Die CDU hatte daraufhin Klärungsbedarf angemeldet. Mit einer Dringlichkeitsanfrage verlangte sie Auskunft darüber, welche Rolle das Rathaus und insbesondere das Büro von Oberbürgermeister Thorsten Kornblum bei diesem Vorgang gespielt hat. Die Antwort war laut Fraktionschef Thorsten Köster unbefriedigend. Die Verwaltung habe zwar auf die rechtliche Selbstständigkeit der VHS als Tochtergesellschaft der Stadt verwiesen, so Köster. Aus seiner Sicht sei aber unter anderem weiterhin offen, warum das Büro des Oberbürgermeisters bereits im Februar über angebliche Verfahrensfehler informiert worden sei. Damit verfestige sich der Eindruck, dass politische Ebenen deutlich stärker beteiligt waren, als bislang dargestellt worden sei, so Köster. Er kündigte weitere Schritte seiner Fraktion an, um vollständige Transparenz zu erreichen, beispielsweise im Wege der Akteneinsicht. Die Zahl der Arbeitslosen zwischen Harz und Heide ist im Mai leicht gesunken. Das geht aus den aktuellen Daten der beiden regionalen Arbeitsagenturen hervor. Danach waren in der gesamten Wirtschaftsregion etwa 1,5% Menschen weniger ohne sozialversicherungspflichtigen Job als im Vormonat. Die Frühjahrsbelebung falle wegen anhaltender struktureller Probleme weiterhin schwach aus, erklärte die Leiterin der Arbeitsagentur Braunschweig-Goslar, Kerstin Küchler-Kakoschke. Eine Trendumkehr sei noch nicht in Sicht. Umso wichtiger sei es jetzt, Qualifizierung und Vermittlung zu stärken. Wiebke Saalfrank vom Nachbarbezirk Helmstedt wies unterdessen erneut auf den nahen Start des neuen Ausbildungsjahres hin. Dabei leiste die Arbeitsagentur wertvolle Orientierungshilfe.
2: Wer sich unsicher ist, ob der Wunschberuf der richtige ist, dem empfehlen wir Erfahrungen zum Beispiel in einem kurzen Praktikum vorab zu sammeln. Viele Betriebe, die zum Sommer noch freie Ausbildungsplätze anbieten, bieten ebenso die Möglichkeit eines Praktikums vorab. Damit die Suche nach einem Praktikumsplatz für Schülerinnen und Schüler leichter wird, haben wir die Suchfunktion auf unserer Homepage www.arbeitsagentur.de unter Jobsuche erweitert und man kann dort nun auch nach Praktikumsplätzen suchen.
1: Die Stadt Braunschweig hat die Bevölkerung aufgerufen, sich an einer Umfrage zum Bahnstadtprojekt zu beteiligen. Wie die Verwaltung mitteilte, muss die ursprüngliche Planung aufgrund neuer Rahmenbedingungen überarbeitet werden. Dies betrifft vor allem Flächen der Deutschen Bahn im Bereich der Gleishafe und an der Südseite des Hauptbahnhofs. Das Ringgleis soll deshalb verlängert werden. Davon profitiert den Angaben zufolge besonders der Stadtteil Bebelhof, der bisher nicht an das Ringgleis angebunden ist. Zugleich will die Stadt das Netz von Verbindungen mit Aufenthaltsqualität ausbauen. Dafür muss das Fördergebiet nach Westen erweitert werden. Über alle Details zur Umfrage informiert die Webseite mitreden.braunschweig.de. Ab Montag können künftige Erst- und Fünftklässler an einem Tag ihrer Wahl kostenlos Busse und Bahnen nutzen, um ihren neuen Schulweg kennenzulernen. Wie der Verkehrsverbund Region Braunschweig mitteilte, gilt das Angebot bis zum 12. Juli für alle Nahverkehrsmittel im Tarifgebiet, die für den Schulweg benötigt werden. Dabei sind die Hin- und Rückfahrt für das Kind und bis zu 2 Begleitpersonen frei. Die Schulen geben dafür Gutscheine aus, die beim Fahr- und Prüfpersonal vorgezeigt werden müssen. Die Aktion Schulweg auf Probe findet nach dem erfolgreichen Start im Vorjahr zum 2. Mal statt. Ziel sei es, den Schülern Sicherheit und Selbstvertrauen zu vermitteln, so VRB-Geschäftsführer Stefan Bartels. Der Braunschweiger Verein Gedenkstätte Friedenskapelle erinnert an diesem Sonntag an die Euthanasie des NS-Regimes. Beginn ist um 11 Uhr an der Stele für Euthanasieopfer auf dem Braunschweiger Stadtfriedhof, die auf Initiative des Vereins errichtet wurde. Wie es in der Ankündigung heißt, greift die Vorsitzende Regina Blume die Schicksale von Menschen auf, die von den Nazis als Ballastexistenzen abgestempelt, systematisch ausgegrenzt und schließlich ermordet wurden. Die Teilnahme an der Veranstaltung ist kostenfrei. Um eine Spende wird gebeten. Soweit die Nachrichten aus der Region. 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
4: Damit kommen wir zum Wetter. In Braunschweig beträgt die Temperatur aktuell 27 Grad und heute ist es größtenteils sonnig. Dabei liegt die Maximaltemperatur bei 27 Grad und in der Nacht sinken die Werte auf 19 Grad. Und die Aussichten für die nächsten Tage. Morgen am Samstag ist es größtenteils leicht regnerisch bei Temperaturen von 22 Grad am Tag und 13 in der Nacht. Und am Sonntag wird es auch leicht regnerisch sein. Die Temperaturen liegen dann zwischen 22 und 15 Grad. Und jetzt kommen wir zum Okerwelle Verkehrsservice. Da ist gerade noch eine Verkehrsmeldung reingekommen. Bitte Vorsicht auf der A39 Salzgitter Richtung Braunschweig. Zwischen Salzgitter-Wartenstedt und Salzgitter-Lebenstedt-Nord steht ein defekter LKW. Ich wiederhole nochmal, bitte Vorsicht auf der A39 Salzgitter Richtung Braunschweig. Zwischen Salzgitter-Wartenstedt und Salzgitter-Lebenstedt-Nord steht ein defekter LKW. Die B248 Braunschweig-Nordheim, dieses zwischen Lobmachtersen und Beinum, nach einem Unfall in beiden Richtungen gesperrt. Weitere Verkehrsmeldungen liegen momentan nicht vor. Ich wünsche weiterhin noch eine gute und sichere Fahrt in den Abend.
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4: Es ist 18.36 Uhr, Sie hören Region aktuell auf Radio Okerwelle. In der letzten halben Stunde von Region aktuell hören Sie eine ganze Menge Musik und als letztes die 5-Minuten-Andacht aus dem Braunschweiger Dom. Jetzt kommt aber erstmal ein Song von Kelbin und zwar Assumptions featuring Gabe 19.

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Das war Gabby Start mit dem Song Racetracks. Wir haben es 18.42 Uhr, Sie hören Region aktuell auf Radio Okerwelle. Und jetzt geht's auch schon weiter mit dem nächsten Song, und zwar Like a Kiss von Jane Remover.

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Das waren Moderat mit dem Song Bad Kingdom. Wir haben es 18:51 Uhr. Sie hören Region aktuell auf Radio Okerwelle. Und jetzt geht es weiter mit dem nächsten Song, und zwar All in Me von Brandy.

Das war Brandy mit dem Song All in Me. Wir haben es 18.55 Uhr, Sie hören Region aktuell auf Radio Okerwelle. Aber damit sind wir jetzt auch schon am Ende angekommen. Jetzt folgt noch die 5-Minuten-Andacht aus dem Braunschweiger Dom. Nach den 19 Uhr Nachrichten der Kollegen vom NDR geht es hier bei Radio Okerwelle weiter mit der Sendung Platz Musik. Am Mikrofon war für Sie Arne Wolf. Ich verabschiede mich und wünsche Ihnen noch einen schönen Abend.

Der Friede Gottes, sein Licht, seine Klarheit sei mit euch allen. Und ganz herzlich willkommen zum Abendsegen hier im Braunschweiger Dom. Gestern gab es hier mal wieder Bibelkunde, O wie Odem. Und als ich danach wieder am Schreibtisch saß und noch einen Moment durch Gebets- und Gedichtbücher blätterte, fand ich einen kleinen Text von Christina Pudereck, der da auch noch zugehört. Sie schreibt, im Hebräischen ist das Trösten buchstäblich verwandt mit dem Bereuen. Die beiden haben dieselbe Wurzel, Nacham. Und dann sagt sie, und sie glaubt, dass die Verbindung kommt, denn beide, Trost und Reue, sind Arten zu atmen. Odem, tiefe Seufzer. Alle Menschen atmen. Trost ist, was Menschen zum Aufatmen bringt. Trost ist die Erfahrung von Befreiung, wenn der Druck auf der Brust nachlässt, wenn der schwere Stein vom Herzen fällt, wenn das enge Gefühl geht, Nacham. Trost und Reue haben dieselbe Wortwurzel. Über solche Entdeckungen werde ich nie müde zu staunen. Und ja, Christina Pudereck hat recht, das Atmen, Seufzen, Schluchzen, Luft holen, das steckt ja in beidem. Und beides macht das Herz schwer und die Brust eng. Und in beidem, dem Trost, wenn er auf einmal geschieht und heilt, und der Reue, wenn sie uns auf einmal ergreift und möglich wird, dann löst sich etwas, dann fließt's, dann können wir singen. Dann können wir wieder einatmen und aufatmen und spüren, dass Leben in uns ist und wir verbunden sind, nicht nur durch die Luft, die wir atmen, sondern eben auch, dass wir die Luft mit anderen teilen, mit denen, die uns zuhören und beistehen, die uns trösten und die unsere Reue ertragen. Nacham, Trost, Atem, Reue, Odem, Leben. Und nochmal der Gedanke von gestern, wenn Gott in uns atmet, dann ist das doch sehr tröstlich, versöhnlich und befriedend. Vater unser im Himmel, geheiligt werde dein Name, dein Reich komme, dein Wille geschehe, wie im Himmel, so auf Erden. Unser tägliches Brot gib uns heute und vergib uns unsere Schuld, wie auch wir vergeben unseren Schuldigern. Und führe uns nicht in Versuchung, sondern erlöse uns von dem Bösen. Denn dein ist das Reich und die Kraft und die Herrlichkeit in Ewigkeit. Amen.

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1: Um 19 Uhr mit Emily Seidel. Im Zusammenhang mit der gescheiterten Pkw-Maut kommt der frühere Verkehrsminister Scheuer vor Gericht. Das Landgericht Berlin hat eine Anklage zugelassen, weil der CSU-Politiker im Bundestagsuntersuchungsausschuss zur Maut gelogen haben soll. Hintergrund ist, dass es schon Verträge mit Firmen gegeben hat, obwohl noch unklar war, ob die Maut gegen EU-Recht verstößt. Iris Seiram in Berlin zur Frage, was Scheuer im Falle einer Verurteilung droht.
2: Man muss wissen, dass auch Aussagen vor einem Untersuchungsausschuss, die müssen wahrheitsgemäß sein. Es ist zwar jetzt kein Gerichtsverfahren, aber es gelten doch durchaus ähnliche Spielregeln. Und da sieht das Gesetz sogar eine Freiheitsstrafe vor von mindestens 3 Monaten. Die kann bis zu 5 Jahren sein. Unter Umständen kann man das auch in eine Geldstrafe umverwandeln. Aber es ist, wie gesagt, eben kein Kavaliersdelikt.
1: Die Landesregierung von Schleswig-Holstein hat eine Niederlage vor dem Landesverfassungsgericht erlitten. Streitpunkt war die finanzielle Förderung der Northvolt-Batteriefabrik, die eigentlich bei Heide entstehen sollte. Northvolt meldete später jedoch Insolvenz an. Laut Gericht hat die schwarz-grüne Landesregierung den Landtag nicht ausreichend informiert, obwohl sie über die Finanzierungsrisiken Bescheid wusste. Bei dem Gerichtsprozess handelt es sich allerdings um ein sogenanntes Organstreitverfahren. Das heißt, es gibt keine juristischen Konsequenzen für die Landesregierung. Die Inflation in Deutschland ist nach der Einführung des Tankrabatts überraschend gesunken. Im Mai lagen die Verbraucherpreise um 2,6% über dem Niveau des Vorjahresmonats, nach 2,9% im April, wie das Statistische Bundesamt auf Basis vorläufiger Zahlen mitteilte. Daten aus den Bundesländern zufolge gaben die Preise für Benzin und Diesel durch den von der Bundesregierung eingeführten Tankrabatt deutlich nach. Laut Bundeskartellamt sanken aber auch die Rohölpreise in der Hoffnung auf eine Entspannung im Nahen Osten. Seit mehr als einer Woche sind in Laos mehrere Goldsucher in einer überfluteten Höhle eingeschlossen. Jetzt ist es Helfern gelungen, den ersten von ihnen aus der Höhle zu bringen. Er wurde medizinisch versorgt. 4 weitere Männer sollen dort noch festsitzen. 2 weitere gelten außerdem als vermisst. Heftige Regenfälle hatten das Höhlensystem geflutet und Erdrutsche ausgelöst. Die Rettungsaktion gilt auch wegen enger Gänge und akuter Einsturzgefahr als riskant. Das waren die Nachrichten. Das Wetter in Norddeutschland. In der Nacht örtliche Schauer, stellenweise gewittrig verstärkt, Tiefstwerte 16 bis 11 Grad. Morgen mal Sonne, mal Wolken bei 18 bis 26 Grad. Am Sonntag dann heiter bis wolkig, vereinzelt in Niedersachsen gebietsweise Schauer und Gewitter möglich. Dann Temperaturen zwischen 17 bis 24 Grad. Und am Montag bei Sonne und Wolken einzelne Schauer, dann liegen die Temperaturen bei 18 bis maximal 23 Grad. Es ist 19.03 Uhr.
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3: Debatte um Braunschweiger Haus der Vielfalt. CDU kritisiert mangelnde Transparenz bei Besetzung der Leitungsstelle. Kaum spürbare Frühjahrsbelebung. Flaute auf dem regionalen Arbeitsmarkt hält an. Und Schulweg auf Probe. VRB bietet erneut kostenlose ÖPNV-Testfahrten für Schüler an. Im Studio Peter Michael Möckel. Die Meldungen im Einzelnen. In der Debatte um das Braunschweiger Haus der Vielfalt hat die CDU der Verwaltung mangelnde Transparenz vorgeworfen. Die Stadt hatte das frühere Haus der Kulturen am Nordbahnhof nach Untreuevorwürfen gegen die damalige Leitung Ende 2025 in die Verantwortung der Volkshochschule übergeben. Der neue Geschäftsführer hatte seinen Posten im Januar angetreten, war aber schon Ende März wieder entlassen worden. Hintergrund ist ein enges Verwandtschaftsverhältnis zum SPD-Bundestagsabgeordneten Christos Pantazis. Dessen Ehefrau Tanja ist in leitender Position bei der VHS tätig und die Schwester des seinerzeit bestellten Geschäftsführers im Haus der Vielfalt. Die CDU hatte daraufhin Klärungsbedarf angemeldet. Mit einer Dringlichkeitsanfrage verlangte sie Auskunft darüber, welche Rolle das Rathaus und insbesondere das Büro von Oberbürgermeister Thorsten Kornblum bei diesem Vorgang gespielt hat. Die Antwort war laut Fraktionschef Thorsten Köster unbefriedigend. Die Verwaltung habe zwar auf die rechtliche Selbstständigkeit der VHS als Tochtergesellschaft der Stadt verwiesen, so Köster. Aus seiner Sicht sei aber unter anderem weiterhin offen, warum das Büro des Oberbürgermeisters bereits im Februar über angebliche Verfahrensfehler informiert worden sei. Damit verfestige sich der Eindruck, dass politische Ebenen deutlich stärker beteiligt waren, als bislang dargestellt worden sei, so Köster. Er kündigte weitere Schritte seiner Fraktion an, um vollständige Transparenz zu erreichen. beispielsweise im Wege der Akteneinsicht. Die Zahl der Arbeitslosen zwischen Harz und Heide ist im Mai leicht gesunken. Das geht aus den aktuellen Daten der beiden regionalen Arbeitsagenturen hervor. Danach waren in der gesamten Wirtschaftsregion etwa 1,5% Menschen weniger ohne sozialversicherungspflichtigen Job als im Vormonat. Die Frühjahrsbelebung falle wegen anhaltender struktureller Probleme weiterhin schwach aus, erklärte die Leiterin der Arbeitsagentur Braunschweig-Goslar, Kerstin Küchler-Kakoschke. Eine Trendumkehr sei noch nicht in Sicht. Umso wichtiger sei es jetzt, Qualifizierung und Vermittlung zu stärken. Wiebke Saalfrank vom Nachbarbezirk Helmstedt wies unterdessen erneut auf den nahen Start des neuen Ausbildungsjahres hin. Dabei leiste die Arbeitsagentur wertvolle Orientierungshilfe.
4: Wer sich unsicher ist, ob der Wunschberuf der richtige ist, dem empfehlen wir Erfahrungen zum Beispiel in einem kurzen Praktikum vorab zu sammeln. Viele Betriebe, die zum Sommer noch freie Ausbildungsplätze anbieten, bieten ebenso die Möglichkeit eines Praktikums vorab. Damit die Suche nach einem Praktikumsplatz für Schülerinnen und Schüler leichter wird, haben wir die Suchfunktion auf unserer Homepage www.arbeitsagentur.de unter Jobsuche erweitert und man kann dort nun auch nach Praktikumsplätzen suchen.
3: Ab Montag können künftige Erst- und Fünftklässler an einem Tag ihrer Wahl kostenlos Busse und Bahnen nutzen, um ihren neuen Schulweg kennenzulernen. Wie der Verkehrsverbund Region Braunschweig mitteilte, gilt das Angebot bis zum 12. Juli für alle Nahverkehrsmittel im Tarifgebiet, die für den Schulweg benötigt werden. Dabei sind die Hin- und Rückfahrt für das Kind und bis zu 2 Begleitpersonen frei. Die Schulen geben dafür Gutscheine aus, die beim Fahr- und Prüfpersonal vorgezeigt werden müssen. Die Aktion Schulweg auf Probe findet nach dem erfolgreichen Start im Vorjahr zum 2. Mal statt. Soweit die Nachrichten aus der Region. 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
6: Willkommen alle Musikinteressierten. Jetzt gibt's eine Stunde Partymusik. Nehmt euch Zeit und erfreut euch daran. Start mit einer Erinnerung an Heiner Pudelke. Pudelko. Interzone. Aus Liebe.

Nach Hausliebe ging's gefühlvoll weiter. Wir hörten den Evergreen Spanish Harlem hier von Rebecca Pigeon. Das folgende Stück ist bald 60 Jahre alt. Vom Album Tago Mago aus 1971, Can Mushroom.

Nach dem alten Kent-Track hörten wir eine Single aus 2025 von The Marlowes. Das war What's on Your Mind. Das nächste Stück war im Soundtrack Death Proof. Das war ein Tarantino-Film. Willie DeVille, It's So Easy.

Nach It's So Easy hörten wir einen Sleaford Mods oder ein Sleaford Mods Remake aus 2022. Das war Pola aus Berlin mit Stechmück, wie gesagt, im Sleaford Mods Mix. Okawelle, kurz vor 7:30 Veranstaltungstipps. Axel Udes Heimspiel mit Gastro am Dienstag, den 2. Juni 1930 am Dovesee hinter dem Stadion. Mit André Huck, Michael Fabian, Michael Brüning und natürlich mit Axel Ude. Die offizielle Eröffnung der Reihe Live am See am Freitag, den 5. Juni mit Fritz Kösters Blues Power. Am Samstag, den 6. Juni geht's weiter mit Vokalhippies, mit Gesa Gahl, Helge Preuß, Klaus Hartisch, Betty Dambitz und Axel Ude. Weiteres unter live im Nord.de. Und schon wieder ein Track aus einem Soundtrack aus Jackie Brown, Bill Withers, Who is He?

0: Nach dem großen Bill Withers hörten wir aktuell gemixten Blues aus Japan. Das war Chan Ao mit Tell Me Mama. Das folgende Stück gab der Künstler 1977 erstmals raus. Die folgende Version ist aus einem Konzert am 6.3.2008 in München. Das muss wohl auch eins seiner letzten gewesen sein. Noch einmal Willy DeVille mit Spanish Stroll.
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Nach Spanish Stroll hörten wir einen Hip-Hop ganz nah am Blues. Ich hoffe, dass Uwe zuhört, der noch mit Hip-Hop Probleme hat. Ich kann sogar Austern essen, wenn sie mir vorgesetzt werden. Das war Robert featuring Kool Keith, Kelly hätte Seizure. Jetzt vom Album Can End Up aus San Francisco, Danny Absurd mit Hallelujah.

Von Danny Absurd aus San Francisco ging es nahtlos nach Buenos Aires. Wir hörten von einer diesjährigen EP Ronnie B mit PDE. Und jetzt von einer aktuellen Single aus Lissabon, Bar Alberto mit Migas.

Bar Alberto. Nach den Nachrichten geht's auf OKWelle weiter mit Querbeet. Das ist eine Musiksendung mit Steve Gülzow und der hat Gäste dabei, wie ich sehe. Ab 23 Uhr die Show Karaoke mit Johanna und Kimberly. Platz Musik wieder nächsten Freitag ab 19 Uhr. Das alles und noch viel mehr auf OKWelle. Zum Plus Hyperpop aus Berlin von einer aktuellen EP. No Valentina mit dem Stück Miss Paris. Ein schönes Wochenende.

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1: Um 20 Uhr mit Emilie Seidel. Im Zusammenhang mit der gescheiterten Pkw-Maut kommt der frühere Verkehrsminister Scheuer vor Gericht. Das Landgericht Berlin hat eine Anklage zugelassen, weil der CSU-Politiker im Bundestagsuntersuchungsausschuss zur Maut gelogen haben soll. Hintergrund ist, dass es schon Verträge mit Firmen gegeben hat, obwohl noch unklar war, ob die Maut gegen EU-Recht verstößt. Iris Seiram in Berlin zur Frage, was Scheuer im Falle einer Verurteilung droht.
2: Man muss wissen, dass auch Aussagen vor einem Untersuchungsausschuss, die müssen wahrheitsgemäß sein. Es ist zwar jetzt kein Gerichtsverfahren, aber es gelten doch durchaus ähnliche Spielregeln. Und da sieht das Gesetz sogar eine Freiheitsstrafe vor von mindestens 3 Monaten. Die kann bis zu 5 Jahren sein. Unter Umständen kann man das auch in eine Geldstrafe umverwandeln. Aber es ist, wie gesagt, eben kein Kavaliersdelikt.
1: Die Landesregierung von Schleswig-Holstein hat eine Niederlage vor dem Landesverfassungsgericht erlitten. Streitpunkte war die finanzielle Förderung der Northvolt-Batteriefabrik, die eigentlich bei Heide entstehen sollte. Northvolt meldete später jedoch Insolvenz an. Laut Gericht hat die schwarz-grüne Landesregierung den Landtag nicht ausreichend informiert, obwohl sie über die Finanzierungsrisiken Bescheid wusste. Bei dem Prozess handelt es sich allerdings um ein sogenanntes Organstreitverfahren, das heißt, es gibt keine juristischen Konsequenzen. Der Iran hat Darstellungen der US-Regierung widersprochen, wonach beide Seiten zentrale Punkte für eine verlängerte Waffenruhe ausgehandelt hätten. Die iranische Nachrichtenagentur Fars, die den Revolutionsgarden nahesteht, spricht von einer Mischung aus Wahrheit und Lüge, die das Weiße Haus verbreite. Zwar seien Fortschritte erzielt worden, mehrere von den USA genannten Punkten seien aber falsch, etwa die Behauptung, dass der Iran die Straße von Hormuz wieder öffne, ohne Geld zu verlangen. Bayern bereitet sich auf massive Verkehrsprobleme vor. Die Brennerautobahn in Tirol wird morgen ganztägig gesperrt. Grund ist eine Anwohnerdemonstration gegen Lärm und Feinstaub. Autos dürfen die Strecke auf österreichischer Seite ab 11 Uhr nicht befahren. Auf italienischer Seite gilt die Sperre ab 10.30 Uhr. Für Lkw ist der Alpenpass schon früher dicht. Auch auf deutscher Seite drohen massive Staus, wenn Österreich den Verkehr an den Grenzübergängen dosiert. Die Polizei rät dazu, auf Fahrten in Richtung Brenner und in den Süden Bayerns zu verzichten. Das waren die Nachrichten. Das Wetter in Norddeutschland. In der Nacht örtliche Schauer, stellenweise gewittrig verstärkt, Tiefstwerte 16 bis 11 Grad. Morgen mal Sonne, mal Wolken bei 18 bis 26 Grad. Am Sonntag dann heiter bis wolkig, vereinzelt in Niedersachsen gebietsweise Schauer und Gewitter 17 bis 24 Grad und Montag dann Temperaturen zwischen 18 bis 23 Grad. Es ist 20.03 Uhr.
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3: Debatte um Braunschweiger Haus der Vielfalt. CDU kritisiert mangelnde Transparenz bei Besetzung der Leitungsstelle. Kaum spürbare Frühjahrsbelebung. Flaute auf dem regionalen Arbeitsmarkt hält an. Und Schulweg auf Probe. VRB bietet erneut kostenlose ÖPNV-Testfahrten für Schüler an. Im Studio Peter Michael Möckel. Die Meldungen im Einzelnen. In der Debatte um das Braunschweiger Haus der Vielfalt hat die CDU der Verwaltung mangelnde Transparenz vorgeworfen. Die Stadt hatte das frühere Haus der Kulturen am Nordbahnhof nach Untreuevorwürfen gegen die damalige Leitung Ende 2025 in die Verantwortung der Volkshochschule übergeben. Der neue Geschäftsführer hatte seinen Posten im Januar angetreten, war aber schon Ende März wieder entlassen worden. Hintergrund ist ein enges Verwandtschaftsverhältnis zum SPD-Bundestagsabgeordneten Christos Pantazis. Dessen Ehefrau Tanja ist in leitender Position bei der VHS tätig und die Schwester des seinerzeit bestellten Geschäftsführers im Haus der Vielfalt. Die CDU hatte daraufhin Klärungsbedarf angemeldet. Mit einer Dringlichkeitsanfrage verlangte sie Auskunft darüber, welche Rolle das Rathaus und insbesondere das Büro von Oberbürgermeister Thorsten Kornblum bei diesem Vorgang gespielt hat. Die Antwort war laut Fraktionschef Thorsten Köster unbefriedigend. Die Verwaltung habe zwar auf die rechtliche Selbstständigkeit der VHS als Tochtergesellschaft der Stadt verwiesen, so Köster. Aus seiner Sicht sei aber unter anderem weiterhin offen, warum das Büro des Oberbürgermeisters bereits im Februar über angebliche Verfahrensfehler informiert worden sei. Damit verfestige sich der Eindruck, dass politische Ebenen deutlich stärker beteiligt waren, als bislang dargestellt worden sei, so Köster. Er kündigte weitere Schritte seiner Fraktion an, um vollständige Transparenz zu erreichen. Beispielsweise im Wege der Akteneinsicht. Die Zahl der Arbeitslosen zwischen Harz und Heide ist im Mai leicht gesunken. Das geht aus den aktuellen Daten der beiden regionalen Arbeitsagenturen hervor. Danach waren in der gesamten Wirtschaftsregion etwa 1,5% Menschen weniger ohne sozialversicherungspflichtigen Job als im Vormonat. Die Frühjahrsbelebung falle wegen anhaltender struktureller Probleme weiterhin schwach aus, erklärte die Leiterin der Arbeitsagentur Braunschweig-Goslar, Kerstin Küchler-Kakoschke. Eine Trendumkehr sei noch nicht in Sicht. Umso wichtiger sei es jetzt, Qualifizierung und Vermittlung zu stärken. Wiebke Saalfrank vom Nachbarbezirk Helmstedt wies unterdessen erneut auf den nahen Start des neuen Ausbildungsjahres hin. Dabei leiste die Arbeitsagentur wertvolle Orientierungshilfe.
4: Wer sich unsicher ist, ob der Wunschberuf der richtige ist, dem empfehlen wir Erfahrungen zum Beispiel in einem kurzen Praktikum vorab zu sammeln. Viele Betriebe, die zum Sommer noch freie Ausbildungsplätze anbieten, bieten ebenso die Möglichkeit eines Praktikums vorab. Damit die Suche nach einem Praktikumsplatz für Schülerinnen und Schüler leichter wird, haben wir die Suchfunktion auf unserer Homepage www.arbeitsagentur.de unter Jobsuche erweitert und man kann dort nun auch nach Praktikumsplätzen suchen.
3: Ab Montag können künftige Erst- und Fünftklässler an einem Tag ihrer Wahl kostenlos Busse und Bahnen nutzen, um ihren neuen Schulweg kennenzulernen. Wie der Verkehrsverbund Region Braunschweig mitteilte, gilt das Angebot bis zum 12. Juli für alle Nahverkehrsmittel im Tarifgebiet, die für den Schulweg benötigt werden. Dabei sind die Hin- und Rückfahrt für das Kind und bis zu 2 Begleitpersonen frei. Die Schulen geben dafür Gutscheine aus, die beim Fahr- und Prüfpersonal vorgezeigt werden müssen. Die Aktion Schulweg auf Probe findet nach dem erfolgreichen Start im Vorjahr zum 2. Mal statt. Soweit die Nachrichten aus der Region. 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

0: Ja, das war ein Dark Lightning. Und ihr hört die Querbeet-Sendung auf OKWelle 104,6. Am Mikrofon ist hier der Steve Gülzow. Und ich hatte in der letzten Sendung schon angekündigt, dass die Band hier heute im Studio ist. Und es ist tatsächlich passiert. Wieder mal 5 Personen, die hier vor mir stehen. Und ich würde sagen, stellt euch doch einfach mal vor, in welcher Reihenfolge, ist egal. Wichtig ist, ein bisschen dichter an das Mikrofon rangehen. Ähnlich wie auf der Bühne.
1: Okay, wir machen das von links nach rechts. Also ich bin Frank, ich spiele Bass seit 2020 in der Band.
2: Ja, kommt hin. Ich bin Lea, ich singe. Und ich bin von Anfang an in der Band, also 2017 beziehungsweise offiziell 2018.
3: Ja, ich bin Nils, ich bin der Neuzugang an der Gitarre. Ich bin jetzt, glaube ich, 6 Monate, 7 Monate, sowas um den
2: Dreh
3: jetzt dabei.
4: Hallo, und ich bin Ronny, der Schlagzeuger der Band, und bin seit 2024 dabei.
5: Ja, und ich bin der Alex und ich spiele seit 22 die Rhythmusgitarre und bin für einen nicht unerheblichen Teil des Songwriting zuständig.
0: Na, das ist doch schon mal ein Anfang. Jetzt wissen die Leute das schon, wer ist. Ich habe es schon wieder vergessen. Das ist aber ganz normal bei mir. Das ist nicht weiter tragisch. Und ihr selbst sagt, ihr kommt aus Wolfenbüttel. Stimmt denn das so? Oder ist das so eine bunt zusammengewürfelte Kombo, zum Teil aus Gifhorn, zum Teil aus Braunschweig, zum Teil aus Göttingen oder so?
1: Ja, also Wolfenbüttel ist da, wo unser Proberaum ist. Und so ein bisschen, ich glaube, wenn man geografisch so alles zusammenkreist und dann irgendwo so einen Mittelpunkt versucht zu finden, ja, passt jetzt mittlerweile auch nicht mehr ganz, aber...
2: Ich meine, es passt vielleicht noch einigermaßen, weil es gibt halt so einen Ausreißer Richtung Pferden und so einen Ausreißer Richtung Harz, und insgesamt passt das dann schon wieder mit der Mitte. Ungefähr.
0: So ungefähr. Also, aus der Region, sagen wir es mal so.
2: Quasi.
0: Ne? Ja, ist immer ein bisschen schwierig, ne, sich da so einzusortieren. Und da hast du dann auch immer so ein bisschen die Frage, macht man das wirklich immer vom Proberaum abhängig? Oder es ist tatsächlich eine essentielle Frage, die sich vielleicht sogar die ein oder andere Band dann auch mal stellt, ne?
2: Also ja, man sucht sich halt den Proberaum wahrscheinlich da, wo man als allererstes regional war. Ich habe ja tatsächlich mal in Braunschweig gewohnt. Da war Wolfenbüttel dann recht naheliegend eigentlich. Und sobald man so einen Proberaum hat, ruht man sich auch darauf aus, dass man einen hat. Weil die sind schwer zu finden, auch für bezahlbares Geld eben.
0: Ja, die wachsen nicht auf den Bäumen, das habe ich mir schon sagen lassen. Also da gibt es so eine Band, zwei Bands sogar, die in Landkreis Gifhorn in einem ehemaligen Hühnerstall spielen. Und da gibt es wohl einen Nachbarschaftsstreit, und die suchen halt auch immer noch nach einem Proberaum. Ist halt nicht ganz so einfach.
1: Und ich habe schon mehrere Proberäume gesehen und unterschiedliche Bands miterlebt. Und das ist zumindest der Proberaum, bei dem die sanitären Einrichtungen halt auf einem sehr, sehr hohen Niveau sind. Und das darf man nicht unterschätzen, wenn man sich halt mal ein bisschen länger da drin aufhält. In so einem alten Luftschutzbunker oder sowas sieht das manchmal ein bisschen rustikaler aus.
3: Und gebt mir einfach noch ein Jahr, dann ist das Ganze auch hübsch, solange ihr mir wieder erlaubt, dass ich wieder eine Wand einreißen darf.
2: Oder rustikal, je nachdem, wie weit du kommst. Ne?
3: Je nachdem, wie Lust und Laune gerade da sind.
0: Ich meine, wenn ein Fenster schon mal drin ist, ist auch gut, ne?
2: Ja, wir haben sogar 2 Fenster. Und die hatten mal Gitter davor, die haben wir abmontiert. Jetzt ist das sogar ziemlich wohnlich da drin, ohne die Gitter.
0: Nur, das ist doch schon mal nicht schlecht, solange wieder nachher nicht noch mehr Instrumente im Proberaum stehen, als man vorher reingestellt hat.
1: Ich glaube, in die Richtung wäre es okay. Ich glaube, wenn Instrumente fehlen, wird es blöd. Ja, dann brauchen wir doch wieder die Gitter.
0: Ja, das ist nicht ganz so vorteilhaft. Und wir haben ja jetzt schon ein bisschen was von euch gehört, und ihr habt ja auch ein bisschen Musik mitgebracht. Ich hatte euch ja so drum gebeten, irgendwie so Musik auszuwählen, die euch inspiriert hat, die ihr gerne hört oder die euch vielleicht sogar dazu gebracht hat, hey, jetzt fange ich an mit Musik machen. Den ersten Song, das ist ja eher was ihr gemacht habt. Ja. Aber was wollen wir denn als nächstes denn mal hören?
2: Da dürft ihr jetzt brainstormen. Was an Inspiration quasi da war, da könnte ich direkt mal von Xandria Stardust beisteuern.
0: Ja, dann ziehen wir den nochmal rein. Zack.
2: Ja, nämlich war das für mich so ein Anstoß, wo ich gedacht habe, geil, ich möchte auch gerne Musik machen. Ich fand es halt einfach cool. Es war meine erste Symphonic Metal Band. Ich habe damals vor allem klassisch gesungen. und dachte mir so, ja, Symphonic Metal mit der Stimme, die ich jetzt gerade im Moment habe, also damals, da sehe ich mich.
0: Gut, dass du sagst damals.
1: Ich habe auch ein schönes Cover davon gemacht.
2: Ja, genau, ich habe auch ein Cover davon gemacht, auf YouTube.
0: Auf YouTube. Ja, wir hören uns jetzt erstmal hier Xandria mit Stardust an.

0: Das waren Embassy mit Ahab. Und da gibt es doch bestimmt was zu erzählen. Schmeiß das jetzt einfach mal so in den Raum.
1: Genau, also mit Embassy haben wir jetzt mittlerweile schon 4 Auftritte hinter uns. Die haben uns, nachdem wir das erste Mal in der Kuba-Halle relativ spontan dort einen Slot bekommen haben, dann für mehrere Gigs dann direkt angefragt. Und da sind wir natürlich unendlich dankbar, weil das halt in so einer Phase war, wo wir die ersten Auftritte überhaupt gespielt haben und dann eine Möglichkeit zu bekommen, dass sich halt eine etwas größere Band halt zieht und dir selber halt eben Gigs mit verschafft. Da sagt man natürlich um Gottes Willen vielen, vielen tausend Dank. Deshalb haben wir uns natürlich hier eine schöne Nummer von denen ausgesucht, die wir hier in die Playlist reingeworfen haben.
0: Ja, ich sag mal, so muss das auch sein. Und ich hatte das während der Musik gesagt, das war, also die haben ja auch häufiger schon in der Kuba-Halle gespielt, ne? Auch mit euch.
1: Genau, vor allem mit uns, ja. Also ich glaube, wir haben die letzten, also dieses Jahr haben wir mit ihnen dort gespielt, das Jahr davor haben wir mit ihnen dort gespielt, ja. Das Jahr davor war es dann noch ein anderes Event mit Mollus zusammen.
2: Nee, davor, also Mollus war noch davor, dazwischen
1: stimmt.
2: Heaven's Guard.
1: Richtig, genau.
0: Ah ja. Und ab und an habe ich gesehen, zumindest auf eurem Social Media, muss ja mal ein bisschen Werbung für euch machen, ihr seid ja auf Social Media vertreten, spielt ihr ja auch in Vorgärten.
3: Das war kein Vorgarten, das war ein richtiger Garten, das war mein Garten, das war sogar meine Geburtstagsfeier.
0: Wie, du machst Musik auf deiner eigenen Geburtstagsfeier?
3: Ja, ist doch total praktisch, ist die Live-Musik direkt da.
0: Ja, okay, das
3: ist richtig. Und die Bandprobe ist auch direkt mit abgedeckt, also ja, perfekt.
0: Gut, praktikabel. Wenn die Nachbarn nichts dagegen sagen.
3: Nö, die kamen sogar vorbei und haben geguckt, was da los ist und fanden es gut.
0: Ach, cool.
3: Also
0: cool,
3: mit Ronnys E-Drum-Set ging das auch von der Lautstärke her gut anzupassen, dass es halt einigermaßen moderat war für so ein Neubaugebiet angepasst, ne?
0: Ja, die Dinger haben mittlerweile auch ihre Daseinsberechtigung. Ne? Also wenn man in den kleineren Locations mal unterwegs ist und sich anguckt, was die da teilweise veranstalten, damit das Schlagzeug nicht zu laut ist. Ja,
1: also ich glaube, wir haben es noch nicht live irgendwo gesehen jetzt bei so einem Metal-Ding. Das sieht dann immer komisch aus. Da hat man dann doch eher ein Akustik-Kit da stehen.
0: So
1: aber
0: richtig,
1: soundtechnisch
0: genau.
1: Wäre das schon besser eigentlich.
0: Ja, ich denke da jetzt zum Beispiel, kennt ihr in Peine die Garage?
4: Ja, ich kenne sie.
0: Da ist es ja tatsächlich so, wenn da jemand ein Schlagzeug hat, das etwas größer ist, minimal größer, ja, dann muss die restliche Band halt im Publikum spielen. Genau. Ne, also das ist halt eben sehr, sehr klein. Oder das Aiko. Das Aiko finde ich ist auch mal ein gutes Beispiel dafür. Da haben sie es aber relativ geschickt gemacht mit einer Plexiglaswand vor dem Schlagzeug, damit das Schlagzeug halt in diesem kleinen Laden halt nicht alles übertönt. Ne? Im Saunaclub ging es in Wolfsburg. Also da war das nicht ganz so laut. Ne? Aber ja, das ist dann schon so eine Sache, die gerne unterschätzt wird. Ne? Das ist ja nun das lauteste Instrument in der Band. Also das lauteste unverstärkte Instrument. Es sei denn, man hat einen Sänger oder eine Sängerin, die ohne Mikro.
3: Aber also verstärkt ist halt also. Damit können wir nicht argumentieren mit verstärkt, glaube ich.
0: Ja, genau so sieht's aus. So, weiß gar nicht, hatte ich nach eurer Gründung gefragt? Ich weiß auf jeden Fall, ich hatte gefragt, wer was wo wie macht, aber...
3: Nach der Gründung. Der Tür hattest du mal kurz gefragt.
0: Genau, vor der Tür hatte ich gefragt, aber jetzt hier im Mikrofon noch nicht, glaube ich, ne?
3: Ja, also die Gründung, es ist recht unspektakulär. Ich bin nach Braunschweig gezogen, weil mein Mann, damals noch Freund, halt gerne dort studieren wollte. Und ich hatte davor schon so den Gedanken, mir eine Band zusammen zu sammeln und habe das dann getan. Und das waren halt ursprünglich noch ganz, ganz andere Menschen. Keiner aus diesem Raum hier war am Anfang dabei, außer mir. Man könnte halt auch echt sagen, dass die Band Dark Lightning mittlerweile eine andere geworden ist als damals. Das merkt man auch an der Musik. Also die ersten Songs, der allererste Song, den habt tatsächlich noch ich geschrieben mit dem damaligen Gitarristen zusammen, der sich dann halt irgendwie einen Riff zu der Melodie ausgedacht hat, die ich mir da ausgedacht habe, zu dem Text. Mhm. Und das, also der allererste Song, das war halt Darkness Inside. Und der ist halt sehr, sehr anders als das letzte Album The Demons We Create, wo ja der Großteil der Songideen von Alex kam.
0: Ja, da kannst du jetzt auch mal was zu sagen. Ist ja, ganz ehrlich, das ist wichtig, dass man dem Publikum, den Hörern da draußen und vielleicht auch den, also und auch den YouTube-Zuschauern später mal erklärt, dass es Zeiten gab, wo man das noch nicht mit ChatGPT gemacht hat.
4: Nee, tatsächlich war das dann so, dass einige Leute die Band verlassen hatten und die Band auf der Suche nach einem neuen Gitarristen war und ich das dann durch Zufall, glaube ich, damals noch bei Facebook, also benutzt heute, glaube ich, keiner mehr, damals noch gesehen hatte und mir das Material mal angehört habe und dachte so, ja, das ist relativ simpel, das kriegst du vielleicht auch hin. Muss jetzt dazu sagen, ich selber habe nie viel Gitarre gespielt, hatte irgendwie als Kind mal eine bekommen, die dann hauptsächlich an der Wand hing, hatte aber immer so den Wunsch, irgendwie mal wieder Musik zu machen. Und ja, da bin ich dann einfach mal vorbei, habe mir das im Proberaum mal angeschaut und ja, das hat so ganz gut funktioniert und daraufhin ging es dann halt los. Es gab halt nur so eine Handvoll Songs und wir wollten halt auf lange Sicht ein Album machen und dann habe ich einfach mal angefangen zu schreiben und man merkt das auch, wenn man das Album hört, dass da eine entsprechende Entwicklung stattgefunden hat. Also am Anfang hat sich das noch relativ spontan ergeben, einfach was da so rausgeflossen ist aus mir. Und wenn man sich dann den Titelsong anhört, den 9 Minuten, dann merkt man schon, dass da dann doch ein bisschen mehr dahinter steckt und ja, doch ein bisschen mehr reingeflossen ist dann am Ende.
3: Wobei der ja tatsächlich auch sehr schnell entstanden ist für so einen 9 Minuten.
4: Das ist richtig, ja. Der ist, der hat so 1,5-2 Tage gebraucht. Also zumindest das Instrumental.
3: Ja.
4: Und ich glaube, du warst dann auch so ein
3: Tag später. Ja, ich habe mir den dann so 2 Monate lang angehört, bis ich dann endlich irgendwie einen Hook hatte und eine Idee, wie ich den Text gestalten möchte und die Melodien. Und dann habe ich den auch innerhalb von 1-2 Tagen mit einem kompletten Vocal-Dings versehen.
4: Ja, wir haben da tatsächlich gar nicht mehr so viel dran verändert. Und ich denke auch, es sind tatsächlich ganz oft diese Stücke, die so ganz schnell und spontan entstehen, die dann sich so zu den Besten entwickeln. Also die Nummern, wo man so ewig und 3 Tage dran rumdoktort und immer wieder irgendwelche Parts austauscht und nochmal umschreibt, das ist dann oft so, dass dann da nichts Vernünftiges bei rauskommt am Ende.
0: Die sind dann zu glatt gebügelt. Das ist, glaube ich, auch so ein bisschen das Problem. Und
3: zerdacht wahrscheinlich.
0: Genau. Ich muss auch ganz ehrlich sagen, ich neige dazu, wenn ich einen CD zum Beispiel in der Hand habe, na, den ersten Song, den ich spiele, ist meistens der längste Song auf der ganzen Scheibe. Wenn das ein 10-Minuten-Ding ist, dann wird erst das 10-Minuten-Ding sich angehört und dann höre ich mir nach und nach den Rest an, vom längsten zum kürzesten Song. Ja, einfach aus dem Grund, weil ich halt irgendwann auch mal festgestellt habe, dass meistens bei den langen Songs tatsächlich auch eine Menge Herzblut drin steckt und dass die mich in der Tat halt auch wirklich mehr packen als irgendwelche kurzen Songs halt eben, ne? Und wenn man dann gerade bei größeren Bands sich mal die Radio-Edit-Version davon anhört, ich sag mal so schön, da rollen sich einen die Fußnägel hoch. Ne? Ich meine, Lynyrd Skynyrd, Freebird, kennt ihr mit Sicherheit? Ja? Davon gibt es eine 3-Minuten-Version. Ja, und der Song lebt halt...
5: Ohne die Gitarren-Solos am Ende?
0: Ja, der Song lebt ja von dem langsamen Aufbau. Ne? Von diesem Start halt eben, dieses Visualisieren, was da gerade passiert im Endeffekt musikalisch und dann zum Ende hin. Und das sind ja so die Sachen, die auch bei langen Songs halt eben so richtig geil sind und die meiner Meinung nach so ein bisschen auch aus der Masse hervorstechen. Ne? Wo wir da gerade so sind, aus der Masse hervorstechen. Ich werfe jetzt einfach mal ein Bild in den Raum. Wir sind ja nun auf Social Media unterwegs. Ne? Und da gibt es ja spannenderweise gerade ein Phänomen. Also es reden sehr, sehr viele Leute über eine Band. Ich weiß nicht, hat einer von euch schon so ein Bild im Kopf?
3: Ich stehe auf dem Schlauch.
0: Es geht um
1: Punkten?
0: Es geht um schwarze und weiße Punkte.
1: Genial, unendlich genial. Also ich habe die, wie heißen sie, Angers de Poitrine?
0: Genau, richtig. Ich auch nicht.
1: Wahnsinn. Also als ich das Ding das erste Mal gesehen habe, diese Kostüme sind natürlich der Hammer. Das hatte mich so ein bisschen an The Mighty Boosh erinnert, falls man das irgendwie kennt. So eine britische Comedy-Nummer, halt total wirr, total bizarres Ding. Und die Musik dazu und dieses ganze Paket das hat mich total geflasht. Ne? Das ist, kann mir das echt richtig gut anhören. Ich hoffe allerdings auch, weil man muss auch sagen, das ist jetzt nicht so meine, das ist halt nicht meine Musik. Diese Band und die Songs, die halt machen, das ist genial, sich das anzugucken. Ich hoffe halt, dass es nicht irgendwie zu viele Bands gibt, die das versuchen zu kopieren, weil ich glaube, das wäre mir dann auch zu anstrengend.
0: Ganz ehrlich, das müssen die erstmal hinkriegen. Ja, weil ich meine, du bist Musiker. Ja. Kannst du dir vorstellen, war jetzt so meine Frage an den Schlagzeuger, kennst du die Band? Hast du von denen schon mal was gehört?
5: Ich kenne die Band nicht. Ich muss aber auch sagen, wahrscheinlich bin ich der in der Band, der sich am wenigsten bei Social Media rumtreibt.
0: Ja gut, dann stell dir einfach mal vor, du müsstest einen Song in Zwischentakten spielen. Also nicht ganz klassisch, sondern der komplette Song ist halt eben so aufgebaut, dass du nicht auf der 8, sondern auf der 9 arbeitest. Mhm. So. Und der Bassist und Gitarrist, der macht Ähnliches und spielt dann zwischen deinen. Also, dass sich das im Endeffekt im ersten Moment total chaotisch anhört, aber zusammengefügt komplett harmonisch. Also es ist extrem schwer zu beschreiben. Da du die Band nicht kennst, du kennst aber Zappa mit Sicherheit. Ja, richtig, der Frank. Den kennst du, ne? Und der war einer der Ersten, die so eine Musik, es ist ja nichts Neues, ne? Also der war einer der Ersten, der auf diese Idee gekommen ist, der diese, gerade die Art und Weise mit den Zwischentönen und den Zwischentakten schon häufiger gemacht hat. Und die Franzosen, die stellen das Ganze, Franzosen sind es gar nicht, die kommen aus Quebec, Kanadier. Setzen dem Ganzen halt nochmal eine Krone auf. Und was ich da faszinierend dran finde, ist den Erfolg. Den haben sie wahrscheinlich aber auch aufgrund eines psychologischen Phänomens. Weil heutzutage halt online und jede Band halt auch eben, mal abgesehen von euch, halt immer irgendwo versucht, wirklich nur Hochglanzmaterial zu zeigen. Nicht mal irgendwelche Dinge dazwischen. Nicht mal irgendwo vielleicht auch, ich sage jetzt mal einen Gartenauftritt, wo man dann halt nicht gestylt und geschminkt ist, sondern halt einfach mal im Garten spielt.
3: Und die Leute mal damit leben müssen, dass man aussieht wie ein Mensch.
0: Richtig, genau. Wo der Klang vielleicht auch nicht an jeder Stelle hundertprozentig korrekt ist, ne? Und das ist halt tatsächlich das, glaube ich, wo heutzutage viele halt drauf abfahren, ne?
1: Aber auch von der Technik her, was die musikalisch halt drauf haben, auch absoluter Respekt und voll verdient, dass so eine Band dann auch tatsächlich mal so einen Erfolg halt eben haben kann. Weil ich glaube, die haben halt auch, das ist halt nicht so ein Ding, was die sich mal in ein paar Wochen, Monaten so konzeptionell durchgedacht haben und dann auch, wir machen das und dann machen wir hier Promotion und dann geht das durch die Decke, sondern die haben, glaube ich, auch schon als in dieser Zweier-Kombo, glaube ich, viele, viele Jahre zusammengearbeitet.
0: Richtig, genau. Gemacht.
1: Und plötzlich wird das halt so ein Ding. Ich hatte mal so eine Story gehört, dass das mit den Kostümen halt daher kam, weil die immer in demselben Club auftreten wollten und die Betreiber von dem Club dann gesagt haben, nee, das funktioniert nicht. Also wir können ja nicht irgendwie Woche für Woche die gleiche Band buchen. Haben sie gedacht, okay, gut, dann ziehen wir und dann verkleiden wir uns und geben uns einen anderen Namen und dann spielen wir einfach trotzdem zweimal hintereinander.
0: Ja. Also wenn ich das auch richtig gelesen habe, also die beiden spielen wohl schon seit Schulzeit miteinander, also in einer Band halt eben, ja, und haben halt auch sich gedacht, nur wir müssen halt mal was anderes ausprobieren, ne? Und das ist denen auf alle Fälle gelungen. Und ich finde auch, dass das jetzt so ein Phänomen ist, dass da halt jeder irgendwo drüber redet, zu Recht. Dass die Leute sagen, dass diese Musik sich schräg anhört, finde ich gar nicht. Ne? Also das ist halt eben, so eine Sache. Mal außerdem hat man das damals über Tool auch gesagt. Und wenn man sich Tool heute anhört und sich dann anguckt, dass diese Band immer noch live tourt, dass diese Band halt immer noch in ausverkauften Stadien spielt und irgendwie seit gefühlt 10 Jahren kein neues Album rausgebracht haben, ist das schon eine feine Sache. Ne? Da, den Punkt muss man, glaube ich, als Band auch mal erstmal erreichen, dass man sich das erlauben kann. Ne? Wie ist das bei euch so in Social Media? Wer macht das bei euch?
3: Es wurde mal beschlossen, dass ich das Face der Band bin und ich nehme das sehr wörtlich, weil das Editing macht wer anders.
1: Genau, also wir versuchen natürlich so Lea als Mittelpunkt in der Band wegen Gesang. Die meisten Menschen interessieren sich halt für die Person, die halt hinter Mikro steht, muss man ganz klar sagen. Also natürlich Lea dann irgendwo als Mittelpunkt der Band zu platzieren. Und wir alle kümmern uns um den ganzen Kram drumherum. In der letzten Zeit halt habe ich viele Sachen eben editiert und dann hochgeladen bei Social Media und den Kampf dort ausgefochten. Das ist halt wirklich, um auf so ein Bekanntheitslevel zu kommen, die Zeit, die Energie, die man da reinstecken muss, ist halt wirklich richtig, richtig hart. Und man steckt, weiß ich nicht, Stunde um Stunde rein in dieses Material und dann kommt halt so ein Follower mehr und du denkst dir so, ja, das hat sich gelohnt.
0: Das hat sich gelohnt für einen Follower mehr.
1: Ja. Und jetzt nochmal 2 Stunden und dann kriegen wir vielleicht noch einen mehr. Und so geht das, auf Social Media.
0: Ja, da fragt man sich so manches Mal, sind die Leute zu faul ist, glaube ich, ein falscher Begriff dafür. Aber haben die denn keine Lust? Ist das halt, man guckt sich das halt einmal an oder erreicht man die halt eben nicht? Ich meine, gut, bei so einem Reel, du weißt halt nicht, erwischst du wirklich die Leute, die sich dafür interessieren. Ne? Aber auf einem Konzert, sage ich mal, wo 300 Leute da sind, wenn ich dann mein Instagram erwähne und nach Hause komme und es haben 2 Leute gefollowt, dann ist die

0: Wir hatten, glaube ich, einen Tag vorher oder sowas, hatten die sich bei uns gemeldet? Oder
1: ja, ja, ein Tag vorher. Spontan. Ich weiß, du hast mich den Freitag um 14 Uhr angerufen. Aus irgendeinem Grund war ich den Tag ein bisschen mental am Ende. Ich weiß nicht mehr warum. Auf jeden Fall hast du gesagt, ja, morgen, ne, ist keine Bandprobe. Da spielen wir einen Gig in Clausthal-Zellerfeld. Und ich war so, warte, gib mir 5 Minuten, um das zu verarbeiten.
2: Aber ja, wir waren ja noch cool. Warm vom letzten Wochenende im Prinzip.
1: Ja, ja, genau. Es war halt eine Woche später erst. Und, aber es waren so viele Leute da, die dann auch ein Dark Lightning-T-Shirt tatsächlich schon besessen hatten.
3: Ach, das ist krass.
0: Und warum hatten sie ein Dark Lightning-T-Shirt? Weil wir ja schon mal in Clausthal aufgetreten sind. Das war unser... Das ist der dritte Gig, den wir hatten. Tatsächlich das erste Mal, dass wir über Backstage Pro angeschrieben wurden. So, hey, wir haben übrigens hier einen Auftritt. Habt ihr irgendwie Bock, vorbeizukommen? Ja, klar. Worum geht's? Ja, wir suchen eine Vorband für die Band Temperance. Die spielen bei uns. Und das war 2023?
1: Wahrscheinlich.
0: Da waren wir das erste Mal in Clausthal und haben da halt auch, glaube ich, ein paar Leute echt ganz gut überzeugt von uns. Tatsächlich auch einer, der jetzt dann bei dem dieses Jahr halt wieder mit dabei war, dem hatten wir das T-Shirt unterschrieben und der hatte richtig tolle Idee gehabt. Der hat dann angefangen, unsere Unterschriften auf dem T-Shirt halt nachzusticken, dass die halt nicht rausfallen.
3: Ach, wie cool.
0: Das sah so cool aus und halt auch so eine super Idee. Ja. Fantastisch. Also ja, Temperance war natürlich halt auch so dritter Gig überhaupt mit so einer Band und dann als Vorband so spontan für so eine
3: Das sind dann manchmal so diese Glücksmomente, ne? Ganz diese genau, Glücksmomente.
1: Ja. Also, wir haben da gerade mit Taya getourt und hatten dann einen Tag frei und anstatt dann halt den Tag zu chillen, haben sie gesagt, nein, wir suchen uns jetzt hier diesen kleinen Kellerclub in Clausthal.
0: Schönes Wetter.
1: Bei wunderschönem Wetter von minus keine Ahnung was Grad und Schnee.
3: Sehr schön.
1: Mit Sommerreifen.
3: Und dann in Clausthal.
1: Super Story.
0: Also Schnee kam wirklich so, ne?
3: Wie bei Star Wars.
1: Ja, aber haben die sich gedacht, nehmen wir diesen kleinen Club und ja, es war gerammelt voll dort.
3: Aber ganz ehrlich, die kleinen Konzerte, ne, auch von den großen Bands, das sind ja so oder so immer die geilsten. Ne, das ist so. Und wenn man dann wirklich mal Glück hat, als kleinere Band von einer größeren zu spielen, ist das natürlich auch der Hammer. Ne? Also weil in der Regel ist das Publikum schon da, die kommen nicht später, die nehmen auch die Vorband mit. Und wenn man dann noch überzeugen kann, ich hatte ja vorhin vom Lux und dem Backstage-Bereich erzählt, den habe ich dadurch kennengelernt, weil ich mit einer Band aus dem Landkreis Gifhorn, und zwar Revelator, ins Lux gefahren bin. Da durften die vor Exilia spielen. Na? Und dementsprechend war der Laden halt auch gut gefüllt. Ne? Also das ist halt, und so Gigs von etwas größeren Bands in kleinen Locations, kennt ihr die Band Bucketlist mit Sicherheit?
1: Ja, klar. Ne?
3: Die haben halt im Sauna-Club gespielt, in Wolfsburg. Und das ist natürlich für Verhältnisse von Bucketlist, die normalerweise vor, ich sag mal, 400, 500 Leuten spielen, schon was Krasses, da irgendwie vor 50 Leuten nur zu spielen. Ne? Aber das war so ein geiles Konzert. Ne? Also wirklich halt herrlich. Ja. Dementsprechend kann ich mir das vorstellen.
0: Also die Nummer mit Temperance war halt auch wirklich, das Publikum war richtig, die hatten richtig Bock. Es war ja auch, Corona war da noch nicht so lange her und ich glaube, da war noch ziemlich viel, was die nachholen mussten, so feiertechnisch.
1: Ja, der Typ von Nebelmaschine auch. Ich habe genau zwischendurch die Menschen, also wirklich, das Publikum stand 10 Zentimeter vor mir und ich habe sie nicht gesehen.
0: Nur in so einer weißen Wolke. Und es passte dann, wie gesagt, ne, als wir hingefahren waren, war tolles Wetter. Als der Gig dann vorbei war, wir machen halt die Tür auf und der Schnee kommt halt wirklich quer geschossen. Es lag
3: ja
0: schon
3: geil.
0: Fast hoch und Temperance waren zu dem Zeitpunkt noch nicht ganz so groß. Die waren mit einem Wohnmobil halt unterwegs und die standen dann da im Hang und wollten dann nachher halt abhauen, weil die noch irgendwie abends relativ weit fahren mussten und sind natürlich erstmal rückwärts halt den Berg da runter gerutscht. Das war schon ziemlich abenteuerlich.
3: Ja, geil. Ich, wo wir gerade über Social Media geredet haben, eure Community ist gut. Also es gab einen Kommentar, ne, auf euren Post. Und zwar hat die Tante Margarete hier geschrieben, ich würde mich freuen, von euch Solace in my Solitude oder Quest for Light zu hören. Jetzt mache ich das tatsächlich auch mal live hier aufs Instagram darüber. Und dann können wir das auch mal live einfach machen. Der Kommentar ist nämlich erst 4 Minuten alt.
1: Also Solace in a Solitude haben wir tatsächlich mitgebracht.
3: Ja, wo ist er denn?
1: Da, genau, direkt über dir.
3: Dann ziehen wir den jetzt erstmal einmal rein und danach hören wir dann von Temperance den Song.

0: Diamanti und dann gibt es ja erstmal Nachrichten. Also das heißt, ja, wir sind an der Stelle jetzt erstmal bis zu den Nachrichten draußen, ne? Würde ich sagen. Also dementsprechend, ja, also jetzt gibt es hier erstmal den Instagram Musikwunsch von Tante Margarete, lese ich richtig, ne? Also
1: ja.
0: Habe ich da, also das ist doch, ne?
1: Ja, die interagiert öfter mit uns.
0: Ja, dann.
2: Wessen Tante ist das? Oder?
3: Meine.
2: Ja, Margarete halt.
0: Ja. Ja, wer ist denn das jetzt?
1: Ich habe es leider vergessen. Ich glaube, ich wusste es mal. Es tut mir sehr leid.
0: Ja, es ist ja nicht so schlimm. Sie hat sich das auf jeden Fall gewünscht. Und ja, für all die Leute da draußen, euer Instagram, wo findet man euch da? Das machen wir jetzt nochmal ganz schnell.
4: Ja, Instagram, Dark Lightning Band.
0: Genau. So, und jetzt gibt's hier Dark Lightning. Der liegt auf der 1.

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1: Um 21 Uhr mit Emily Seidel. Im Zusammenhang mit der gescheiterten Pkw-Maut kommt der frühere Verkehrsminister Scheuer vor Gericht. Das Landgericht Berlin hat eine Anklage zugelassen, weil der CSU-Politiker im Bundestagsuntersuchungsausschuss zur Maut gelogen haben soll. Hintergrund ist, dass es schon Verträge mit Firmen gegeben hat, obwohl noch unklar war, ob die Maut gegen EU-Recht verstößt. Iris Seiram in Berlin zur Frage, was Scheuer im Falle einer Verurteilung droht.
2: Man muss wissen, dass auch Aussagen vor einem Untersuchungsausschuss, die müssen wahrheitsgemäß sein. Es ist zwar jetzt kein Gerichtsverfahren, aber es gelten doch durchaus ähnliche Spielregeln. Und da sieht das Gesetz sogar eine Freiheitsstrafe vor von mindestens 3 Monaten. Die kann bis zu 5 Jahren sein. Unter Umständen kann man das auch in eine Geldstrafe umverwandeln, aber es ist, wie gesagt, eben kein Kavaliersdelikt.
1: Die Landesregierung von Schleswig-Holstein hat eine Niederlage vor dem Landesverfassungsgericht erlitten. Streitpunkt war die finanzielle Förderung der Northvolt-Batteriefabrik, die eigentlich bei Heide entstehen sollte. Northvolt meldete später jedoch Insolvenz an. Laut Gericht hat die schwarz-grüne Landesregierung den Landtag nicht ausreichend informiert, obwohl sie über die Finanzierungsrisiken Bescheid wusste. Bei dem Gerichtsprozess handelt es sich allerdings um ein sogenanntes Organstreitverfahren. Das heißt, es gibt keine juristischen Konsequenzen für die Landesregierung. Der Einschlag einer Drohne in ein Wohnhaus in Rumänien sorgt für zusätzliche Spannungen zwischen dem Westen und Russland. Mehrere europäische Länder warfen Russland vor, für den Vorfall verantwortlich zu sein und sprachen von einer neuen Eskalation. Der russische Präsident Putin wies die Anschuldigungen zurück. Es sei noch zu früh, um zu sagen, von wem die Drohne stamme. Vermutlich handle es sich aber um eine ukrainische, so Putin. Bei dem Vorfall waren 2 Menschen leicht verletzt worden. Bayern bereitet sich auf massive Verkehrsprobleme vor. Die Brenner-Autobahn in Tirol wird morgen ganztägig gesperrt. Grund ist eine Anwohnerdemonstration gegen Lärm und Feinstaub. Autos dürfen die Strecke auf österreichischer Seite ab 11 Uhr nicht befahren. Auf italienischer Seite gilt die Sperre ab 10.30 Uhr. Für Lkw ist der Alpenpass schon früher dicht. Auch auf deutscher Seite drohen massive Staus, wenn Österreich den Verkehr an den Grenzübergängen dosiert. Das waren die Nachrichten. 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
3: Debatte um Braunschweiger Haus der Vielfalt. CDU kritisiert mangelnde Transparenz bei Besetzung der Leitungsstelle. Kaum spürbare Frühjahrsbelebung. Flaute auf dem regionalen Arbeitsmarkt hält an. Und Schulweg auf Probe. VRB bietet erneut kostenlose ÖPNV-Testfahrten für Schüler an. Im Studio Peter Michael Möckel, die Meldungen im Einzelnen. In der Debatte um das Braunschweiger Haus der Vielfalt hat die CDU der Verwaltung mangelnde Transparenz vorgeworfen. Die Stadt hatte das frühere Haus der Kulturen am Nordbahnhof nach Untreuevorwürfen gegen die damalige Leitung Ende 2025 in die Verantwortung der Volkshochschule übergeben. Der neue Geschäftsführer hatte seinen Posten im Januar angetreten, war aber schon Ende März wieder entlassen worden. Hintergrund ist ein enges Verwandtschaftsverhältnis zum SPD-Bundestagsabgeordneten Christos Pantazis. Dessen Ehefrau Tanja ist in leitender Position bei der VHS tätig und die Schwester des seinerzeit bestellten Geschäftsführers im Haus der Vielfalt. Die CDU hatte daraufhin Klärungsbedarf angemeldet. Mit einer Dringlichkeitsanfrage verlangte sie Auskunft darüber, welche Rolle das Rathaus und insbesondere das Büro von Oberbürgermeister Thorsten Kornblum bei diesem Vorgang gespielt hat. Die Antwort war laut Fraktionschef Thorsten Köster unbefriedigend. Die Verwaltung habe zwar auf die rechtliche Selbstständigkeit der VHS als Tochtergesellschaft der Stadt verwiesen, so Köster. Aus seiner Sicht sei aber unter anderem weiterhin offen, warum das Büro des Oberbürgermeisters bereits im Februar über angebliche Verfahrensfehler informiert worden sei. Damit verfestige sich der Eindruck, dass politische Ebenen deutlich stärker beteiligt waren, als bislang dargestellt worden sei, so Köster. Er kündigte weitere Schritte seiner Fraktion an, um vollständige Transparenz zu erreichen, beispielsweise im Wege der Akteneinsicht. Die Zahl der Arbeitslosen zwischen Harz und Heide ist im Mai leicht gesunken. Das geht aus den aktuellen Daten der beiden regionalen Arbeitsagenturen hervor. Danach waren in der gesamten Wirtschaftsregion etwa 1,5% Menschen weniger ohne sozialversicherungspflichtigen Job als im Vormonat. Die Frühjahrsbelebung falle wegen anhaltender struktureller Probleme weiterhin schwach aus, erklärte die Leiterin der Arbeitsagentur Braunschweig-Goslar, Kerstin Küchler-Kakoschke. Eine Trendumkehr sei noch nicht in Sicht. Umso wichtiger sei es jetzt, Qualifizierung und Vermittlung zu stärken. Wiebke Saalfrank vom Nachbarbezirk Helmstedt wies unterdessen erneut auf den nahen Start des neuen Ausbildungsjahres hin. Dabei leiste die Arbeitsagentur wertvolle Orientierungshilfe.
4: Wer sich unsicher ist, ob der Wunschberuf der richtige ist, dem empfehlen wir Erfahrungen zum Beispiel in einem kurzen Praktikum vorab zu sammeln. Viele Betriebe, die zum Sommer noch freie Ausbildungsplätze anbieten, bieten ebenso die Möglichkeit eines Praktikums vorab. Damit die Suche nach einem Praktikumsplatz für Schülerinnen und Schüler leichter wird, haben wir die Suchfunktion auf unserer Homepage www.arbeitsagentur.de unter Jobsuche erweitert und man kann dort nun auch nach Praktikumsplätzen suchen.
3: Ab Montag können künftige Erst- und Fünftklässler an einem Tag ihrer Wahl kostenlos Busse und Bahnen nutzen, um ihren neuen Schulweg kennenzulernen. Wie der Verkehrsverbund Region Braunschweig mitteilte, gilt das Angebot bis zum 12. Juli für alle Nahverkehrsmittel im Tarifgebiet, die für den Schulweg benötigt werden. Dabei sind die Hin- und Rückfahrt für das Kind und bis zu 2 Begleitpersonen frei. Die Schulen geben dafür Gutscheine aus, die beim Fahr- und Prüfpersonal vorgezeigt werden müssen. Die Aktion Schulweg auf Probe findet nach dem erfolgreichen Start im Vorjahr zum 2. Mal statt. Soweit die Nachrichten aus der Region. 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

0: Das waren Dark Lightning mit Born Without a Heart. Und ihr hört immer noch die Querbeet-Sendung auf OKW 104,6. Am Mikrofon ist hier der Steve Gülzow. Und ja, da habe ich jetzt gleich zwei Fragen. Einmal, ich höre Songs häufig mit Kopfhörern. Das ist gemein, gerade für Musiker, wie man da meistens so feine Sachen noch raushört. Bei dem Song höre ich am Ende irgendwie etwas, was sich ähnlich anhört wie diese Taktgeräusche, die man im Studio hat, um dazu zu singen. Ist das beabsichtigt gewesen? Oder hat man das einfach nur vergessen rauszunehmen? Gemein, ne? Ich weiß.
1: Ist gemein, absolut. Nein, der Sound ist tatsächlich Absicht an der Stelle. Kann wahrscheinlich Alex was zu sagen, oder? Er schüttelt den Kopf.
2: Ich vermute mal, dass das irgend so eine Demospielerei war, die dann einfach drin geblieben ist, weil das alle gut fanden.
0: Also es passt ja halt auch eben rein, aber es ist mir halt aufgefallen. So, und dann die nächste Frage: Wenn ihr live spielt, ne, wer übernimmt denn dann die orchestralen Parts? Habt ihr da ein ganzes Orchester immer mit?
3: Ja, das ist tatsächlich so eine Sache. Aktuell läuft natürlich der ganze Kram vom Band, weil wir haben ja gesagt, hier Gitarre, Schlagzeug, Gesang, Bass und so.
0: Kein Keyboard.
3: Aktuell, genau. Es ist so, dass wir eigentlich 6 Leute sind, also wir hätten ja eigentlich noch einen Stuhl hier gebraucht.
4: Mikrofon.
3: Genau,
0: Mikrofon. Und noch ein Mikrofon, ja.
3: Ja, genau. Es ist tatsächlich, wir haben noch ein 6. Mitglied, Marvin, der ist leider nicht hier, ist auch aktuell krankheitsbedingt leider ausgefallen, verhindert. Mhm. Wir sind da zuversichtlich, das wird wieder, aber das ist eine längere Geschichte. Und normalerweise übernimmt er dann halt eben mit seinem Keyboard und Synthi und so die ganzen Orchestersachen live.
0: Okay. Das wären nämlich jetzt die beiden Fragen gewesen, wo wir beim Thema live sind. Und ja, auf Social Media, auf Instagram werden tatsächlich auch schon die Hufe geschart. Wann spielt ihr denn das nächste Mal in Klausthal-Zellerfeld?
1: ja, da erst hoffentlich wieder Anfang 2027. Das müssen wir dann halt mit Amber C bequatschen, wo wir da vielleicht, wenn das Sturmfest wieder stattfindet, mit dabei sein können. Ob wir dann halt auch in Klausthal-Zellerfeld spielen können. Ansonsten, aber der nächste Gig ist sehr viel näher dran. Das ist der 29.8. Korrigiert mich, wenn ich falsch liege. Ja, er nickt. Okay, war richtig. 29.8. mit Lacrimas Profundere. Oder Profundere.
0: Profundere. Diri?
3: Genau, wir haben nämlich ganz, ganz viel Glück gehabt, dass wir bei einem Contest als Vorband gezogen wurden vom Rockbüro Wolfenbüttel. Die haben für das Projekt Stage Partners halt Vorbands gesucht hier aus der Region für eben mehrere Acts, die halt hier Gigs spielen. Und Lacrimas Profundere war halt eben eine der Bands. Und da hatten wir uns dann für beworben und haben Glück gehabt, dass wir da tatsächlich jetzt das Ding gelandet haben. 29.8. in der Kuba-Halle in Wolfenbüttel wieder.
0: Ja, das ist doch nicht schlecht. Dann schreibt euch den 29.8. ins
3: Telefonbuch.
0: Auf den Notizzettel, klebt den an den Kühlschrank oder schreibt den halt ins Telefon rein.
1: Auf die Stirn tätowieren lassen,
0: genau. Die spielen, glaube ich, sogar aber nochmal, ne, bei uns in der Region, Lacrimas Profundere, ne?
3: Ja, die sind gerade auf Tour dann unterwegs immer.
0: Ich glaube auf dem Helmfest, ich bin mir aber nicht ganz so sicher.
3: Weiß ich jetzt.
0: Ich müsste gleich mal gucken hier. Gruß an Sebastian und Rebecca. Sorry, tut mir leid, ich habe es gerade tatsächlich nicht auf dem Schirm. müsste ich dann mal gucken. Ja, aber dann, damit die Hörer, die diese Band vielleicht nicht kennen, ich kenne sie schon seit gefühlt 100 Jahren, hören wir doch jetzt mal was von Lacrimas Profundere. Ja, Obscurity.

0: Das waren Heaven's Guard mit Pathfinder und ich muss mich ein wenig korrigieren, denn Lacrimas Profundo spielen nicht auf dem Helmfest. Die spielen aber in der Nähe auf dem Viehweg Open Air, so war das. Auf den Helmfest spielen aber Heaven's Guard. Jetzt haben wir den Dreh gefunden. Kann ja mal passieren, schlecht informiert.
1: Genau, mit Heaven's Guard haben wir auch schon ein paar Gigs zusammengespielt, auch sehr, sehr dankbar, weil die auch für uns mal eine Nummer in Hannover organisiert haben. Bei der dann, Lea, genau bei dem Song hier haben sie zusammen gesungen.
2: Da haben wir ein Duett gesungen und das war sehr schön.
0: Das ist gut, sowas muss man häufiger machen, gerade das Kollaborieren miteinander und ja. Netzwerken, damit man halt auch ein klein wenig Reichweite gewinnt.
2: Und dann macht das auch noch Spaß.
0: Social Media mag zwar manchmal auch anstrengend sein, aber ohne Social Media entdeckt man halt auch die einzelnen Bands nicht. Und ohne dessen wäre ich da halt eben auch nicht an euch geraten. Das muss man ja ganz klipp und klar so sagen, ne? Weil über fünf Bands, mit denen ihr befreundet seid, wird dann das dann halt irgendwann mal vorgeschlagen und dann guckt man sich das halt an oder es wird dann halt in die Reels mit reingespült und dann kommt dann halt eins zum anderen, ne? Und dementsprechend, ja, seid ihr jetzt hier und das ist auch sehr, sehr schön. Und ich hatte vorhin noch eine Frage, die habe ich jetzt komplett vergessen. Schande über mich. Schande über mich. Genau, beim Musikschreiben, ihr nutzt ja nun auch viele orchestrale Parts, ne?
3: Ja.
0: Wer hat die Ideen dafür? Wo kommen die her?
3: Ja, den ganzen orchestralen Part, das habe ich jetzt so ein bisschen an mich gerissen als Neuer in der Band. Hört man jetzt bislang noch auf keinem der Songs, die tatsächlich auf The Quest for Light,
2: stimmt,
3: die letzte Quest Single, die wir rausgebracht haben. Da hört man schon ein bisschen was von meiner Arbeit. Da habe ich mich aber noch ein bisschen zurückgehalten, so im Vergleich zu dem, was wir jetzt gerade machen. Wir sitzen jetzt an, lass mich lügen, 7 Songs, wo wir gerade so ein bisschen am Basteln sind. Haben wir jetzt auch, ich denke mal, das darf ich sagen, oder? Dass wir uns da eine Deadline gesetzt haben zu Ende diesen Jahres. Wir gucken mal, wenn ich in die Pötte komme, dann wird das Ganze was. Aber da, ja, das Orchester, das ist dann so meine Spielerei.
0: Na, das ist doch schon mal äußerst interessant, äußerst interessant. Und hast du auch Musik mitgebracht? Weil dann könnte man nämlich in dem Fall mal ein bisschen was spielen. Also Needle 24/7 haben wir hier nicht.
3: Das wäre so eher meine Inspiration für Gitarren. Aber gerade hinsichtlich des ganzen Orchesterschreiben gibt es so eine Band, die mich da einfach immer wieder total inspiriert. Und das ist Seven Spires.
0: Ja, Seven Spires. Dann sind wir ja weiterhin irgendwie zumindest halbwegs in der Region da hinten unterwegs, um Helmstedt.
3: Ganz klar.
0: Weil wer Seven Spires kennt, der weiß, dass da die Adrian mitsingt. Wer Adrian kennt, der weiß, dass Adrian mittlerweile bei Avantasia mitsingt. Der weiß, dass Adrian auch bei Sascha Pass Masters of Ceremony mitsingt. Im Übrigen wunderschön da auf dem Album drauf. Und ja, sie hat natürlich auch eine eigene Band, Seven Spires. Und Dare to Life ist ein sehr schöner Song.

0: Ach, da wird noch gestöhnt am Ende. Schwer geatmet. Ja, das war Disillusion mit dem Song Fall. Von wem kam der denn jetzt? Wer hat den denn da mal so?
1: Den habe ich ausgesucht. Disillusion, ganz, ganz große, ganz tolle Band. Also tatsächlich ganz kleine Band, also verhältnismäßig.
0: Eine kleine, große Band.
1: Eine kleine, große Band, genau. Ich habe mit denen vor vielen Jahren in einer anderen Band mal auf einem Konzert zusammenspielen dürfen, hab die da kennengelernt und hab entschieden, das ist jetzt meine Lieblingsband, ist die beste Band der Welt überhaupt. Und hab dann halt nach dem Studium lange Zeit nichts mehr musiktechnisch gemacht, wegen Job umgezogen und so weiter. Und hab dann angefangen wieder zu suchen, überlegt, so sollst du nochmal eine Band irgendwie machen. Und konnte nichts finden, war so ein bisschen schwierig einfach, wenn man nicht die Connections halt hat zu anderen Bands oder zu der Szene, weil ich aus einer ganz anderen Ecke halt eben hierher gezogen bin. Und das hatte mich dann halt, ja, irgendwie bewegt. Und dann Ende 2019 war ich dann auf einem Konzert von Disillusion und wieder ganz toll gewesen. Und nach dem Konzert läuft halt der Andi Schmidt, der Frontmann von denen, dann irgendwie durch die Menge und hab den dann halt eben angequatscht und gesagt, so, hör mal Andi, hier, ich suche irgendwie eine Band, hast du irgendwie eine Idee? Und umringt von Leuten hat er dann halt auch nicht viel Zeit, aber er sagt dann halt eben, ja, Musik ist total wichtig und wenn du halt irgendwie eine Möglichkeit findest oder sowas, mach das. Dann habe ich mir gedacht, okay, gut, bin nach Hause gegangen und gesagt so, okay, Andi sagt, du musst Musik machen, du suchst dir jetzt eine Band und dann ziehst du das durch und dann bin ich bei Dark Lightning gelandet, wegen Andi von Disillusion.
0: Ja, kannst
2: dann
0: du mal sehen.
2: Dann sage ich einmal ganz groß Danke an Andi von Disillusion. Ich höre die Story gerade tatsächlich zum ersten Mal.
0: Sehr schön, sehr schön. Ja, wir hatten während der Musik so ein bisschen über das Thema Recording diskutiert und geredet. Wir hatten ja jetzt zumindest schon mal die orchestralen Parts. Die machen zumindest von der Aufnahme her selbst, glaube ich, nicht ganz so viel Arbeit. Aber es gibt ja durchaus auch Instrumente, die ein bisschen mehr Arbeit machen. Eigentlich sind es mittlerweile nur noch zwei an der Zahl. Der Rest lässt sich mit Audio-Interfaces schon ganz gut darstellen. Das wäre einmal der Gesang. Da gebe ich jetzt gleich mal an dich. Hast du eine Telefonzelle zu Hause stehen, eine Gesangskabine? Singst du in diese tollen Kästen, wie es Adrian macht? Oder,
2: ich habe ein Zimmer.
0: Oder ein Kleiderschrank.
2: Es ist einfach ein ganz normales Zimmer tatsächlich. Ich habe ein paar Akustikpaneele aufgehangen, mir ein 250 Euro teures Mikrofon da reingestellt, das an so ein Billo-Interface gehangen.
0: Und dann festgestellt, scheiße, es ist noch mehr Echo drin.
2: Nee, tatsächlich hat es für das Album, würde ich sagen, ziemlich gut funktioniert. Was dann halt eher Problem war dann ja sowas wie Phrasierungen. Also ich habe dann halt meine Gesangsspuren aufgenommen in meinem kleinen Studio zu Hause. Dann halt die Spuren hochgeladen und dann hatten Alex und Frank ganz viel Spaß damit, das zu bearbeiten und auch halt vom Timing her. Und da kam dann halt auch zwischendurch halt eben so der Wunsch nach Änderungen zurück, was halt natürlich ganz klar ist und das mache ich dann auch. Ich freue mich ja auch über Feedback. Aber da sind wir jetzt halt bei den Sachen, die wir jetzt aufnehmen, deswegen dazu übergegangen, mal zu versuchen, das im Proberaum gemeinsam zu machen. Da haben wir uns jetzt so eine Ecke, danke Nils übrigens, mit Teppichen abgehangen. Also wir heißt Nils, ne? Und da haben wir vor ein paar Wochen das erste Mal eine Aufnahmesession gehabt und das lief ziemlich gut. Also da habe ich mein Mikrofon von zu Hause mitgenommen, das dann ein etwas hochwertigeres Interface rangehangen. Und das dann für die Clean Vocals genommen. Und für die Harsh Vocals haben wir uns ein Mikrofon geliehen von einem Kumpel von Nils, das dafür halt einfach ein bisschen besser geeignet ist. Wir haben das auch getestet vom Sound her. Was klingt besser? Wo kommen halt welche Töne besser durch? Welche Nebenfrequenzen, die halt vielleicht wichtig sind? Und da konnte dann halt auch die Band direkt aus dem Off Kommentare geben, so das war gut, das war nicht gut, mach mal hier, das hast ein bisschen
3: das
2: hassiger.
3: Wir jetzt noch mal.
2: Genau, sowas. Ja, das ist so der Plan, das dann auch weiter so zu machen, weil es hat gut funktioniert.
0: Das ist teilweise tatsächlich doch gar nicht so einfach. Ne? Also man stellt sich das immer so einfach vor, Mikrofon dran und los geht's. Und stellt dann nachher fest, ja, da ist dann doch schon ein bisschen zu viel Echo drin irgendwie. Da kommt der Raumhall, die Raumakustik, die man so vielleicht im Raum, sag mal, als nicht schlecht empfindet. Ja, aber über die Mikrofonaufnahme wirkt das Ganze dann halt, ja, Banane halt irgendwie so, als wenn man im Badezimmer stehen würde. Und das ist halt immer so ein bisschen das Problem. Und da nützt es teilweise dann, also klar, ein teures Mikrofon hilft immer, ein teures Audio-Interface hilft auch, aber eine scheiß Raumakustik bleibt eine scheiß Raumakustik und umso teurer das Mikrofon und umso teurer das, naja gut, nicht unbedingt das Interface selbst, aber umso teurer das Mikrofon, es hilft nicht unbedingt, die Raumakustik rauszukriegen. Im Gegenteil. Es kann sein, dass man sogar noch ein bisschen mehr Raumakustik mitnimmt, weil gerade, sage ich mal, die hohen Töne oder vielleicht auch im Bassbereich das Mikrofon tatsächlich mehr aufnimmt, als es ein billiges tun würde. Also das ist schon eine Kunst für sich. Wie sieht das mit dem Schlagzeug aus?
3: Ja, ganz genau. Da hatten wir ja vorhin eigentlich schon mal das Thema bei Leas Geburtstag. Hattest du ja schon mal angesprochen, dass das da relativ leicht aufzubauen und zu transportieren war. Und der andere Vorteil ist natürlich, genau, die Aufnahmen. Dafür nutzen wir das. Und eigentlich hat die Band Dark Lightning erst mich auf die Idee gebracht, das dafür zu nutzen. Ich habe es eigentlich dafür bisher immer genutzt, um zu Hause ja, die Mitbewohner nicht zu nerven. Und seitdem machen wir das genau so, dass wir letzten Endes, wenn wir eine Songidee haben, einen fertigen Song irgendwo, wir haben von Alex jetzt beispielsweise einen Vorschlag mit Gesang von Lea, dass ich mir das anhöre, dass ich das spiele, dass ich meine eigenen Sachen mit einbringe und dass ich es genau über das V-Drum dann mit einem entsprechenden Interface auf dem PC aufnehme, MIDI-Spuren mit dem Reaper und dann geht es zur Weiterverarbeitung. Und das ist quasi der Plan, der bisher eigentlich gut funktioniert hat. Und ja.
0: Das kriegt man auf jeden Fall, glaube ich, einen besseren Klang raus als bei Metallicas. Boing. Ich spreche es jetzt nicht an, aber jeder kennt es.
3: Genau wie du sagst. Du hast natürlich Möglichkeiten, entsprechend das Set so abzustimmen, wie du das möchtest. Du kannst da ein Heavy-Set einstellen, kannst da ein Thrash-Metal-Set einstellen oder ein Jazz-Set einstellen, wie du das willst, ganz genau. Also ich hatte dann anfänglich mit Frank zusammengesessen, beziehungsweise ich glaube, wir haben uns mehr über Internet unterhalten und haben gemeinsam versucht, an den Einstellungen zu schrauben, dass das möglichst der Output schon mal optimal ist für die Weiterverarbeitung. Ja, und das hat super funktioniert.
0: Das ist ja nicht schlecht. Da habe ich jetzt mal so eine technische Frage in dem Bereich. Wird denn das Ganze beim Schlagzeug, kommt das in einer Spur an oder sind das mehrere Spuren in dem Fall? Weil du ja, ich sag mal, so ein Schlagzeug ist ja nicht... Eine Gitarre hast du einen Hals, das ist ja ein Instrument, bei einem Schlagzeug hast du ja mehrere unterschiedliche. Kommt das in einer Spur oder sind das mehrere Spuren, die da rüberkommen?
1: Genau, also das ist der Output von dem
0: E-Drum. Also Bassdrum, Snare und so weiter, das meine ich damit halt.
1: Ne? Genau, das ist halt eine einzelne MIDI-Spur, die rauskommt aus dem Ding direkt mit den Dynamiken, abhängig von dem Kit, was man eben dafür verwendet. Und das kommt dann halt eben in deinen Drum-Sampler, in so einen Easy-Drummer. Mhm.

0: es jetzt mal falsch machen und irgendwie einen Crash auf den Reit oder umgedreht, kann man natürlich da nochmal Hand anlegen. Aber das ist eigentlich so der Plan. Da passt dann halt wirklich die Zuordnung. Ne?
1: Da kann man mal sehen, was technisch alles so möglich ist. So, jetzt haben wir ja noch drei Musiker, die ja nun auch Instrumente spielen. Bei euch ist das aber, denke ich, eher simpel. Ne? Also Gitarre an das Audio-Interface, Bass ans Audio-Interface.
2: Und ganz genau. Das geht ja heutzutage dankenswerterweise relativ einfach. Ne? Gitarren ins Interface rein und dann halt nachher die Effekte drüber.
1: Also, ich habe auch gesehen, es gibt ja mittlerweile VSTs, wo du dann sagen kannst, du willst einen Marshall-Verstärker da haben mit den und den Einstellungen und das ballert dir das ganze Kram ja rüber, weil erstmal geht es ja in das Interface ja auch in der cleanen Variante. Ne? Ohne dass da irgendwas nachher bei rüberkommt. Ja, das ist so ein Recording, da merkt man dann auch mal, da steckt auch immer ein bisschen Arbeit dahinter. Also das Musikbusiness ist nicht nur einfach auf der Bühne stehen, Spaß haben und eine Menge Bier vernichten oder halt die anderen Getränke, die man da halt eben so trinkt, sondern man muss sich da ja auch mal ein bisschen ransetzen. Habt ihr so eine grobe Idee, wie lang so ein Song braucht, von dem Punkt, wo die erste Idee da ist, bis zu dem Punkt, wo sie nachher vielleicht am Ende irgendwo gelandet ist, dass man sagt, okay, also das ist jetzt hier das Ding, was ihr auf Spotify hören könnt? Tage, Wochen, Monate, Jahre?
3: Ja, also, Jahre eher. Ja.
2: Also wirklich, bis es auf Spotify ist, dauert es halt wirklich sehr, sehr lange. Bis der Song so weit ist, dass man sagen kann, das ist jetzt im Endeffekt halt das Ding, was wahrscheinlich in ein bisschen besserer Qualität auf Spotify landet. Das geht dann deutlich schneller. Das ist mehr so 80-20-Regel. Also so die 20% von der Gesamtzeit, da ist dann schon 80% irgendwie von dem Ding halt fertig. Aber so der Feinschliff zum Ende. Und natürlich, wenn man halt ein Album macht, dann macht man ja nicht nur einen Song, der dann fertig sein soll, sondern hat man den ganzen Spaß halt natürlich mit, weiß ich nicht, 8, 9, 10 oder mehr Nummern irgendwo. Und das dauert dann schon lange.
4: Also da sind jetzt natürlich auch schon wieder Songs, die sind schon wieder 1,5 Jahre alt. Die haben wir dann relativ schnell innerhalb 2, 3, 4 Wochen haben wir die entwickelt und dann liegen sie halt erstmal. Dann müssen wir sie üben im Proberaum, erstmal spielen, gucken, wie sie so funktionieren, wie sie live funktionieren. Ob sie uns auch noch gefallen, 2, 3 Monate später, ist auch nicht immer der Fall. Es gibt natürlich auch mal so Ideen, die man dann irgendwann doch wieder irgendwie in den Giftschrank schiebt, weil es entweder dann doch nicht das Richtige ist oder weil es vielleicht zu den anderen Geschichten nicht so passt, wie man sich das vorgestellt hat.
1: Hey, und
4: ja, also bis es dann wirklich fertig ist, ganz am Ende, das dauert. Das dauert auch meist viel zu lange, länger als eigentlich sollte.
5: Ja, das stimmt. Ja.
1: Wie viele Songs liegen da mittlerweile im Giftschrank? Die man so,
3: ich glaube, der Giftschrank bei Alex zu Hause ist noch viel größer als der bei uns in der Nextcloud. Also in der Nextcloud hält es sich echt in Grenzen. Das sind halt so nicht mal eine Handvoll irgendwie.
4: Es gibt noch so ein paar Instrumentale, wo einfach noch nichts mit passiert ist und wo man dann auch unter Umständen auch nichts mehr mitmacht, sondern die sind dann halt irgendwann fallen die hinten rüber.
1: Wieso macht man dann halt mal einen instrumentalen Song? Haben Heaven's Gate im Übrigen auch, der Song nennt sich Fretless. und der heißt deswegen so, weil der Sänger von Heaven's Gate hat den Spitznamen Fredel und deswegen Fretless. Kann man sich ja auch mal überlegen, sich daran zu inspirieren. Und dann macht man halt mal einfach einen Instrumentalsong. Das ist doch auch erlaubt. Ne?
3: Natürlich ist das erlaubt.
1: Ja, die Sendestunde geht so langsam zu Ende. Das heißt also, ihr dürft euch jetzt noch mal 2 Songs da irgendwie raussuchen, die ihr unbedingt jetzt noch mal rausspielen wollt. Von euch, von irgendeiner anderen Band, shit egal.
3: Ja, eine gute Freundin hatte mich auf jeden Fall eben auf WhatsApp angeschrieben. Sie wünscht sich noch The Unknown Mind von uns, also Dark Lightning. Und dann hat Frank hier gerade noch Infinite Dreams von Iron Maiden rübergezogen. Den hat, glaube ich, Alex da reingepackt, oder?
4: Den habe ich da reingepackt, ja. Das ist so ein bisschen die Grundlage für meine Metal-Karriere, sage ich mal. Damit fing alles an.
1: Für den Start in den Metal.
4: Genau, und auch den einen oder anderen Einfluss hört man bestimmt auch in unseren Songs.
1: Genau so. Jetzt kommt der berühmt-berüchtigte Punkt.

0: läuft natürlich noch jemanden grüßen, Werbung für euer Social Media machen, Konzerte ankündigen, Merch, wie auch immer. Wir dürfen hier zwar keine Werbung machen, aber Werbung für Bands ist ja wieder ein bisschen was anderes, weil wir sind ja nur ein Radio, da muss Musik gespielt werden. Und ja, in der Hinsicht, das nehme ich jetzt einfach mal vorweg, ihr lebt, also das, was ihr an Geld reinkriegt, vielleicht für irgendwie ein 250 Euro teures Mikrofon, das kriegt ihr durch Merch rein und nicht durch Spotify.
1: Ja, ja, sowas stimmt. Grüße an der Stelle würde ich tatsächlich geben an Freunde, Familie und Unbekannte, also alle, die halt gerade zuhören auf jeden Fall. Ich freue mich, dass ihr zuhört. An Fabian und Patrick auch noch, habe ich hier gerade zugerufen bekommen. Ja. Ja. Noch mehr Grüße?
2: Also Fabian halt, wichtige Person hier von Event-Fotografie. Mhm. Ne? Der hat
0: der die ersten... Fabi. Mhm.
2: Genau, ja, ja. Genau, der hat viele, viele von den ersten Gigs für uns halt rangeschafft. Dem haben wir sehr, sehr viel zu verdanken. Patrick natürlich auch.
0: Patrick hat hier mal gearbeitet. Er war bei Okawelle, ja.
2: Genau, und ansonsten, ja, Social Media, folgt uns auf Instagram, auf Facebook, auf sonst was. Am interessantesten tatsächlich Spotify, weil es geht ja um Musik hier. Das ist für uns ganz groß. Und bei Bandcamp kann man tatsächlich gucken, ob man Merchartikel von uns kaufen möchte. Wir haben wunderschöne Shirts, schöne analoge Tonträger, CDs von unserem Album, von der EP, die wir vorher gemacht hatten. Und dann, ja, wie schon gesagt, mit Lacrimas Profundere, 29.08. in Wolfenbüttel. Und spätestens dann nächstes Jahr wieder auf dem Sturmfest mit Embassy.
0: Genau. So, macht mal da drüben weiter.
1: Sie gucken sich fragend an.
0: Die wollen alle nicht. Die sind jetzt schüchtern geworden.
3: Also Nils möchte niemanden grüßen. Wolli möchte niemanden grüßen. Ich grüße meine Tochter Luisa. Ich hoffe, du schläfst schon.
4: Alle. Natürlich, es ging bloß um die Reihenfolge, ganz genau. Ich grüße natürlich auch alle, wo man heute Werbung für gemacht hat. Ist total cool, mal im Radio sein zu dürfen. Also nochmal vielen Dank an Okawelle
0: gerne, gerne.
4: Dafür. Dankeschön. Unglaublich coole Sache. Und natürlich, ja, alle, die jetzt zuhören, die Familie. Und hat mega Spaß gemacht. Vielen Dank.
5: Bevor mir jetzt morgen dann der Kopf abgerissen wird, wenn wir beim D&D-Spielen sitzen, Grüße an Mike und natürlich Grüße an Hazel.
0: Ja, das ist ganz wichtig. Und ja, an der Stelle sage ich jetzt auch noch mal an alle da draußen und natürlich an alle, die sich das später hier auch auf YouTube angucken. Ich hoffe, ich kriege das irgendwann mal schnell geschnitten. Ich habe einen ganz schönen Vorlauf noch mit anderen Sachen. Unterstützt lokale Bands, ne? Unterstützt die Subkultur, das ist wichtiger denn je heutzutage. Ja, kauft euch die Karten im Vorverkauf, kauft euch Merch von den Bands, das ist ganz, ganz wichtig. Folgt den Bands und vor allen Dingen der Hinweis hier, Social Media lebt davon, dass ihr kommentiert, dass ihr liked und dass ihr natürlich ein Abo oder ein Follow da lasst. Das ist auch sehr, sehr wichtig. Ja, vor allen Dingen Kommentare und das Liken des Ganzen, ja, vielleicht auch mal einen Beitrag teilen. Das an der Stelle einfach mal gesagt. Und von euch verabschiedet sich hier der Steve und die Band. Ja, jetzt könnt ihr einfach spontan oder irgendwie, man kann den Namen nennen. Ach so. Du spielst in so vielen Bands. Sehr schön, das machen wir. Lassen wir jetzt an der Stelle hier stehen. Dark Lightning und die hören wir jetzt nochmal mit dem Song The Unknown Mind.

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1: Um 22 Uhr mit Emily Seidel. Bundespräsident Steinmeier hat die Menschen dazu aufgerufen, sich für die Demokratie einzusetzen und sich autoritären Tendenzen entgegenzustellen. Steinmeier äußerte sich im traditionsreichen Hambacher Schloss, wo im Jahr 1832 zehntausende Menschen Freiheit und Bürgerrechte eingefordert hatten. Aus der Nachrichtenredaktion Pascal Küpper.
2: Im Hambacher Schloss ist der Freiheitspreis an den polnischen Verfassungsrechtler Bodnar verliehen worden. Steinmeier hat ihn als leidenschaftlichen Kämpfer für Menschenrechte gelobt. Der Bundespräsident hat zugleich davor gewarnt, dass autoritäre Tendenzen sich weltweit ausbreiten. Damit sind Medien, Kultureinrichtungen und auch die Justiz unter Druck. Aber demokratische Gesellschaften können sich ihm zufolge dagegen wehren. Steinmeier hat sich außerdem gegen Versuche gestellt, die Nationalfarben politisch zu vereinnahmen. Schwarz-Rot-Gold, das stehe unter anderem für Freiheit und Völkerverständigung. Und das lasse man sich nicht von denen nehmen, die Demokratie verachten.
1: Ex-Verkehrsminister Scheuer soll wegen einer mutmaßlichen Falschaussage vor Gericht. Das Landgericht Berlin hat die Anklage gegen den CSU-Politiker zugelassen. Es geht um die gescheiterte Pkw-Maut. Die Berliner Staatsanwaltschaft wirft Scheuer vor, im Mautuntersuchungsausschuss des Bundestages gelogen zu haben. Scheuer weist den Vorwurf zurück. Die Pkw-Maut war im Juni 2019 vom Europäischen Gerichtshof als rechtswidrig gestoppt worden. In der Kritik stand vor allem, dass Scheuer schon Verträge mit Betreibern abgeschlossen hatte, bevor Rechtssicherheit beim EuGH bestand. Der Iran hat Darstellungen der US-Regierung widersprochen, wonach beide Seiten zentrale Punkte für eine verlängerte Waffenruhe ausgehandelt hätten. Die iranische Nachrichtenagentur Fars, die den Revolutionsgarden nahesteht, spricht von einer Mischung aus Wahrheit und Lüge, die das Weiße Haus verbreite. Zwar seien Fortschritte erzielt worden, mehrere von den USA genannte Punkte seien aber falsch, etwa die Behauptung, dass der Iran die Straße von Hormus wieder öffne, ohne Geld zu verlangen. In Teilen Nordrhein-Westfalens und Niedersachsens haben heftiger Regen und Sturm zu Problemen geführt. Allein rund um Münster zählte die Feuerwehr hunderte Einsätze, etwa wegen umgestürzter Bäume oder vollgelaufener Keller. Außerdem musste nach WDR-Angaben ein Open-Air-Konzert abgebrochen werden. Auch im Südwesten Niedersachsens sorgte das Unwetter für Probleme auf den Straßen, etwa auf der A1 oder der A30. Das waren die Nachrichten. Das Wetter in Deutschland. In der Nacht vom Norden und Westen auf die mittleren Landesteile und den Osten übergreifende Schauer und teils kräftige Gewitter, Tiefstwerte 18 bis 8 Grad. Morgen gebietsweise Schauer und teils kräftige Gewitter, vereinzelt unwetterartig. In der Nordhälfte meist trocken, maximal 18 bis 33 Grad und Sonntag dann 17 bis 29 Grad. Es ist 22.03 Uhr.
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3: Debatte um Braunschweiger Haus der Vielfalt. CDU kritisiert mangelnde Transparenz bei Besetzung der Leitungsstelle. Kaum spürbare Frühjahrsbelebung. Flaute auf dem regionalen Arbeitsmarkt hält an. Und Schulweg auf Probe. VRB bietet erneut kostenlose ÖPNV-Testfahrten für Schüler an. Im Studio Peter Michael Möckel. Die Meldungen im Einzelnen. In der Debatte um das Braunschweiger Haus der Vielfalt hat die CDU der Verwaltung mangelnde Transparenz vorgeworfen. Die Stadt hatte das frühere Haus der Kulturen am Nordbahnhof nach Untreuevorwürfen gegen die damalige Leitung Ende 2025 in die Verantwortung der Volkshochschule übergeben. Der neue Geschäftsführer hatte seinen Posten im Januar angetreten, war aber schon Ende März wieder entlassen worden. Hintergrund ist ein enges Verwandtschaftsverhältnis zum SPD-Bundestagsabgeordneten Christos Pantazis. Dessen Ehefrau Tanja ist in leitender Position bei der VHS tätig und die Schwester des seinerzeit bestellten Geschäftsführers im Haus der Vielfalt. Die CDU hatte daraufhin Klärungsbedarf angemeldet. Mit einer Dringlichkeitsanfrage verlangte sie Auskunft darüber, welche Rolle das Rathaus und insbesondere das Büro von Oberbürgermeister Thorsten Kornblum bei diesem Vorgang gespielt hat. Die Antwort war laut Fraktionschef Thorsten Köster unbefriedigend. Die Verwaltung habe zwar auf die rechtliche Selbstständigkeit der VHS als Tochtergesellschaft der Stadt verwiesen, so Köster. Aus seiner Sicht sei aber unter anderem weiterhin offen, warum das Büro des Oberbürgermeisters bereits im Februar über angeblich angebliche Verfahrensfehler informiert worden sei. Damit verfestige sich der Eindruck, dass politische Ebenen deutlich stärker beteiligt waren, als bislang dargestellt worden sei, so Köster. Er kündigte weitere Schritte seiner Fraktion an, um vollständige Transparenz zu erreichen, beispielsweise im Wege der Akteneinsicht. Die Zahl der Arbeitslosen zwischen Harz und Heide ist im Mai leicht gesunken. Das geht aus den aktuellen Daten der beiden regionalen Arbeitsagenturen hervor. Danach waren in der gesamten Wirtschaftsregion etwa 1,5% Menschen weniger ohne sozialversicherungspflichtigen Job als im Vormonat. Die Frühjahrsbelebung falle wegen anhaltender struktureller Probleme weiterhin schwach aus, erklärte die Leiterin der Arbeitsagentur Braunschweig-Goslar, Kerstin Küchler-Kakoschke. Eine Trendumkehr sei noch nicht in Sicht. Umso wichtiger sei es jetzt, Qualifizierung und Vermittlung zu stärken. Wiebke Saalfrank vom Nachbarbezirk Helmstedt wies unterdessen erneut auf den nahen Start des neuen Ausbildungsjahres hin. Dabei leiste die Arbeitsagentur wertvolle Orientierungshilfe.
4: Wer sich unsicher ist, ob der Wunschberuf der richtige ist, dem empfehlen wir Erfahrungen zum Beispiel in einem kurzen Praktikum vorab zu sammeln. Viele Betriebe, die zum Sommer noch freie Ausbildungsplätze anbieten, bieten ebenso die Möglichkeit eines Praktikums vorab. Damit die Suche nach einem Praktikumsplatz für Schülerinnen und Schüler leichter wird, haben wir die Suchfunktion auf unserer Homepage www.arbeitsagentur.de unter Jobsuche erweitert und man kann dort nun auch nach Praktikumsplätzen suchen.
3: Ab Montag können künftige Erst- und Fünftklässler an einem Tag ihrer Wahl kostenlos Busse und Bahnen nutzen, um ihren neuen Schulweg kennenzulernen. Wie der Verkehrsverbund Region Braunschweig mitteilte, gilt das Angebot bis zum 12. Juli für alle Nahverkehrsmittel im Tarifgebiet, die für den Schulweg benötigt werden. Dabei sind die Hin- und Rückfahrt für das Kind und bis zu 2 Begleitpersonen frei. Die Schulen geben dafür Gutscheine aus, die beim Fahr- und Prüfpersonal vorgezeigt werden müssen. Die Aktion Schulweg auf Probe findet nach dem erfolgreichen Start im Vorjahr zum 2. Mal statt. Soweit die Nachrichten aus der Region. 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
1: Um 23 Uhr mit Emily Seidel. Bundespräsident Steinmeier hat die Menschen dazu aufgerufen, sich für die Demokratie einzusetzen und sich autoritären Tendenzen entgegenzustellen. Steinmeier äußerte sich im traditionsreichen Hambacher Schloss, wo im Jahr 1832 zehntausende Menschen Freiheit und Bürgerrechte eingefordert hatten. Aus der Nachrichtenredaktion Pascal Küpper.
2: Im Hambacher Schloss ist der Freiheitspreis an den polnischen Verfassungsrechtler Bodna verliehen worden. Steinmeier hat ihn als leidenschaftlichen Kämpfer für Menschenrechte gelobt. Der Bundespräsident hat zugleich davor gewarnt, dass autoritäre Tendenzen sich weltweit ausbreiten. Damit sind Medien, Kultureinrichtungen und auch die Justiz unter Druck. Aber demokratische Gesellschaften können sich ihm zufolge dagegen wehren. Steinmeier hat sich außerdem gegen Versuche gestellt, die Nationalfarben politisch zu vereinnahmen. Schwarz-Rot-Gold, das stehe unter anderem für Freiheit und Völkerverständigung. Und das lasse man sich nicht von denen nehmen, die Demokratie verachten.
1: Ex-Verkehrsminister Scheuer soll wegen einer mutmaßlichen Falschaussage vor Gericht. Das Landgericht Berlin hat die Anklage gegen den CSU-Politiker zugelassen. Es geht um die gescheiterte Pkw-Maut. Die Berliner Staatsanwaltschaft wirft Scheuer vor, im Mautuntersuchungsausschuss des Bundestags gelogen zu haben. Scheuer weist den Vorwurf zurück. Die Pkw-Maut war im Juni 2019 vom Europäischen Gerichtshof als rechtswidrig gestoppt worden. In der Kritik stand vor allem, dass Scheuer schon Verträge mit Betreibern abgeschlossen hatte, bevor Rechtssicherheit beim EuGH bestand. Der Iran hat Darstellungen der US-Regierung widersprochen, wonach beide Seiten zentrale Punkte für eine verlängerte Waffenruhe ausgehandelt hätten. Die iranische Nachrichtenagentur Fars, die den Revolutionsgarden nahesteht, spricht von einer Mischung aus Wahrheit und Lüge, die das Weiße Haus verbreite. Zwar seien Fortschritte erzielt worden, mehrere von den USA genannte Punkte seien aber falsch, etwa die Behauptung, dass der Iran die Straße von Hormus wieder öffne, ohne Geld zu verlangen. In Teilen Nordrhein-Westfalens und Niedersachsens haben heftiger Regen und Sturm zu Problemen geführt. Allein rund um Münster zählte die Feuerwehr hunderte Einsätze, etwa wegen umgestützter Bäume oder vollgelaufener Keller. Außerdem musste nach WDR-Angaben ein Open-Air-Konzert abgebrochen werden. Auch im Südwesten Niedersachsens sorgte das Unwetter für Probleme auf den Straßen, etwa auf der A1 oder der A30. Das waren die Nachrichten. Das Wetter in Deutschland: in der Nacht vom Norden und Westen auf die mittleren Landesteile und den Osten übergreifende Schauer und teils kräftige Gewitter, Tiefstwerte 18 bis 8 Grad. Morgen gebietsweise Schauer und teils kräftige Gewitter, vereinzelt unwetterartig, in der Nordhälfte meist trocken, maximal 18 bis 33 Grad und am Sonntag dann Temperaturen zwischen 17 bis 29 Grad. Es ist 23.03 Uhr.
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3: Debatte um Braunschweiger Haus der Vielfalt. CDU kritisiert mangelnde Transparenz bei Besetzung der Leitungsstelle. Kaum spürbare Frühjahrsbelebung. Flaute auf dem regionalen Arbeitsmarkt hält an. Und Schulweg auf Probe. VRB bietet erneut kostenlose ÖPNV-Testfahrten für Schüler an. Im Studio Peter Michael Möckel. Die Meldungen im Einzelnen. In der Debatte um das Braunschweiger Haus der Vielfalt hat die CDU der Verwaltung mangelnde Transparenz vorgeworfen. Die Stadt hatte das frühere Haus der Kulturen am Nordbahnhof nach Untreuevorwürfen gegen die damalige Leitung Ende 2025 in die Verantwortung der Volkshochschule übergeben. Der neue Geschäftsführer hatte seinen Posten im Januar angetreten, war aber schon Ende März wieder entlassen worden. Hintergrund ist ein enges Verwandtschaftsverhältnis zum SPD-Bundestagsabgeordneten Christos Pantazis. Dessen Ehefrau Tanja ist in leitender Position bei der VHS tätig und die Schwester des seinerzeit bestellten Geschäftsführers im Haus der Vielfalt. Die CDU hatte daraufhin Klärungsbedarf angemeldet. Mit einer Dringlichkeitsanfrage verlangte sie Auskunft darüber, welche Rolle das Rathaus und insbesondere das Büro von Oberbürgermeister Thorsten Kornblum bei diesem Vorgang gespielt hat. Die Antwort war laut Fraktionschef Thorsten Köster unbefriedigend. Die Verwaltung habe zwar auf die rechtliche Selbstständigkeit der VHS als Tochtergesellschaft der Stadt verwiesen, so Köster. Aus seiner Sicht sei aber unter anderem weiterhin offen, warum das Büro des Oberbürgermeisters bereits im Februar über angebliche Verfahrensfehler informiert worden sei. Damit verfestige sich der Eindruck, dass politische Ebenen deutlich stärker beteiligt waren, als bislang dargestellt worden sei, so Köster. Er kündigte weitere Schritte seiner Fraktion an, um vollständige Transparenz zu erreichen. beispielsweise im Wege der Akteneinsicht. Die Zahl der Arbeitslosen zwischen Harz und Heide ist im Mai leicht gesunken. Das geht aus den aktuellen Daten der beiden regionalen Arbeitsagenturen hervor. Danach waren in der gesamten Wirtschaftsregion etwa 1,5% Menschen weniger ohne sozialversicherungspflichtigen Job als im Vormonat. Die Frühjahrsbelebung falle wegen anhaltender struktureller Probleme weiterhin schwach aus, erklärte die Leiterin der Arbeitsagentur Braunschweig-Goslar, Kerstin Küchler-Kakoschke. Eine Trendumkehr sei noch nicht in Sicht. Umso wichtiger sei es jetzt, Qualifizierung und Vermittlung zu stärken. Wiebke Saalfrank vom Nachbarbezirk Helmstedt wies unterdessen erneut auf den nahen Start des neuen Ausbildungsjahres hin. Dabei leiste die Arbeitsagentur wertvolle Orientierungshilfe.
4: Wer sich unsicher ist, ob der Wunschberuf der richtige ist, dem empfehlen wir Erfahrungen zum Beispiel in einem kurzen Praktikum vorab zu sammeln. Viele Betriebe, die zum Sommer noch freie Ausbildungsplätze anbieten, bieten ebenso die Möglichkeit eines Praktikums vorab. Damit die Suche nach einem Praktikumsplatz für Schülerinnen und Schüler leichter wird, haben wir die Suchfunktion auf unserer Homepage www.arbeitsagentur.de unter Jobsuche erweitert und man kann dort nun auch nach Praktikumsplätzen suchen.
3: Ab Montag können künftige Erst- und Fünftklässler an einem Tag ihrer Wahl kostenlos Busse und Bahnen nutzen, um ihren neuen Schulweg kennenzulernen. Wie der Verkehrsverbund Region Braunschweig mitteilte, gilt das Angebot bis zum 12. Juli für alle Nahverkehrsmittel im Tarifgebiet, die für den Schulweg benötigt werden. Dabei sind die Hin- und Rückfahrt für das Kind und bis zu 2 Begleitpersonen frei. Die Schulen geben dafür Gutscheine aus, die beim Fahr- und Prüfpersonal vorgezeigt werden müssen. Die Aktion Schulweg auf Probe findet nach dem erfolgreichen Start im Vorjahr zum 2. Mal statt. Soweit die Nachrichten aus der Region. 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
7: Oh mein Gott, Leute.
6: Es ist warm draußen.
7: Oh ja, heute waren 27 Grad.
6: Ja, ey, wirklich, es ist zu warm, finde ich, persönlich.
7: Ja, same.
6: Aber deswegen haben wir ein paar Sommerhits oder einfach Lieder rausgesucht, die ein bisschen so ein Sommerfeeling auch geben. Und ja, ich würde sagen, starten wir gleich mal rein.

0: jetzt eine Band aus Kassel.
1: Milky Chance.
0: Mit Stolen Dance.
1: Ihr kennt ihn alle, ihr liebt ihn, denn das hier, Leute, ist Summer Vibe Feeling. Oh, ja. Melody.
0: 2014 so.
1: Wow, ja, mal schön so im Auto abends und dann so. Ich wollte fast anfangen, weil ich dachte, das passt richtig gut jetzt.
0: Tja, nee.
1: Ja,

0: Also ein bisschen checkig, aber eigentlich, nee, Gravity Falls ist viel so schneller und ein bisschen höher, weißt du so.
1: Ja, aber wegen diesem Part, weißt du?
0: Ja, ich weiß so. Ja, so das Ende ein bisschen.

0: Oh yeah. Ich wusste gar nicht, dass das Ende noch so lang geht.
1: Ich schon. Aber wir fällen ein bisschen aus, Leute, mit der Ansage, welches Lied als nächstes kommt. Und zwar, wenn ich an Milky Chance denke, fällt mir gleich eine zweite Band ein. Und das ist Offenbach.
0: Offenbach!
1: Und zwar, was auch richtig sommermäßig ist, ist catchy.
0: Catchy, catchy, catchy, ja, ja.
2: Nee, das ist nicht
1: Nein.
2: das Richtige.
1: Nein, mega catchy.
2: Stimmt.
1: All night long.
2: Ja, dumm. Geil!
1: Also, let's fetz!
0: Yay! Dude.

0: mich gerade überfordert.
1: Ich checke. Vor allem, er ist so tief und dann so. So, ich konnte mich nicht entscheiden. Ja, Leute, es gibt etwas, das mache ich wirklich besonders viel. Also, everybody do this, aber...
0: Du besonders.
1: Ich besonders viel. und zwar ist das...
0: Talken!
1: Ja, und deswegen kommt jetzt Everybody Talks.
0: Von Neon Trees.
1: Let's Fets.
0: Yeah.

0: Heute das nächste Lied kam bei Glenn Kill ein Schafskrimi vor, deswegen singen wir es jetzt.
1: Echt?
0: Ja.
1: Lol. 501 von The Proclaimers. Fuck.
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0: Stark. Jetzt Kammer, Chamäleon.
1: Yes.
0: Von Culture Club. Für meine Mama.

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1: Ja, Leute, hier war ja gerade Red, gold and green. Aber es geht jetzt um Red, Gold and Black und zwar um Deutschland. Es ist nämlich bald WM.
2: Jetzt waren die Farben ein bisschen durcheinander gemixt gerade, aber egal.
1: Genau, ich meinte nur an sich, dass es diese Farben gibt in der Flagge. Ich meinte jetzt nicht, weißt du so, nicht schwarz-rot-gold, sondern halt yes. Aber genau, und das ist ja auch irgendwie, verbindet man das ja auch immer mit Sommer, weil die ja meistens im Sommer stattfindet. Mhm. Und deswegen haben wir auch einen WM-Song heute mit dabei.
2: Woo, woo, woo.
1: Und zwar
2: This One's For You heißt er.
1: Ah. 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
2: By the way, ich habe zu Hause ein Dreierpack Soßen, einmal gelben Ketchup, einmal roten Ketchup und einmal eine schwarze Barbecue-Soße.

0: Kimberly, ich weiß, dass es auf dich nicht zutrifft, aber you don't know me.
1: Von Jack Jones. Jackson Jones, ich kann es nicht lesen.
0: Jax Jones.
1: Jax Jones, ey Leute, ich habe dieses Lied wirklich Ray. Früher so gesippt, Alter. So gesippt. Das war nämlich auf einer Bravo-CD drauf und ich habe das so gesippt. Ich dachte so, wow, so ein geiles Lied. Und jetzt wiederentdeckt und ich finde, es gibt nice Vibes.
0: Ich wusste gar nicht, dass es von Ray mit ist.
1: Ich auch nicht.
0: Das ist crazy. Naja, let's go!
1: Let's go!

0: Faschistin.
1: Ich dachte du.
0: Ich war so, auch, ich war so verwirrt auf einmal.
1: Fuck yeah. Ich schwöre, ich hab gar nichts in meinem Kopf so gesungen, wie sie es dort gesungen hat. Früher wirklich nie.
0: Nein.
1: Ich habe auch nicht gecheckt, dass sie sagt, see your iPhone camera flashing. So, ey, gar nichts.
0: Wirklich. Ich hab gedacht, sie sagt, eyes from camera flashing oder sowas.
1: Aber ja, same. IPhone. See your eyes from camera flashing. Yeah. Please step my night on your infant.
0: Yeah.
1: You have for long enough, I'm just asking. Do you wanna drink nothing for asking? Ich dachte, sie sagt, nothing for asking. Und yeah. Ich, no thanks for asking. So,
0: also, ich schwöre,
1: Leute.
0: Oh mein Gott.
1: Und ja, jetzt Leute, wir singen zwar nicht mit, aber ich feiere es irgendwie richtig. Es gibt richtige Sommer-Vibes und zwar No Broke Boys.

0: So Leute, das war's leider auch schon wieder mit der dieswöchigen Folge von
1: Karaoke.
0: Hier auf Radio Okawelle.
1: 104,6.
0: Heute waren wieder mit dabei
1: Johanna und
0: Kimberly. Ja Leute, wir hören uns in 2 Wochen wieder, wenn es wieder heißt
1: It's Friday again, then Saturday, Sunday, what?

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2: Um 0 Uhr mit Gabriela Kühne. Bundespräsident Steinmeier hat die Menschen dazu aufgerufen, sich für die Demokratie einzusetzen und sich autoritären Tendenzen entgegenzustellen. Steinmeier äußerte sich im traditionsreichen Hambacher Schloss, wo im Jahr 1832 zehntausende Menschen Freiheit und Bürgerrechte eingefordert hatten. Aus der Nachrichtenredaktion Pascal Küpper.
3: Im Hambacher Schloss ist der Freiheitspreis an den polnischen Verfassungsrechtler Bodnar verliehen worden. Steinmeier hat ihn als leidenschaftlichen Kämpfer für Menschenrechte gelobt. Der Bundespräsident hat zugleich davor gewarnt, dass autoritäre Tendenzen sich weltweit ausbreiten. Damit sind Medien, Kultureinrichtungen und auch die Justiz unter Druck. Aber demokratische Gesellschaften können sich ihm zufolge dagegen wehren. Steinmeier hat sich außerdem gegen Versuche gestellt, die Nationalfarben politisch zu vereinnahmen. Schwarz-Rot-Gold, das stehe unter anderem für Freiheit und Völkerverständigung. Und das lasse man sich nicht von denen nehmen, die Demokratie verachten.
2: US-Präsident Trump ist mit seinem umstrittenen Entschädigungsfonds für angebliche Opfer der US-Justiz fürs Erste gescheitert. Ein Bundesgericht in Virginia stoppte vorübergehend die Pläne und setzte eine Gerichtsanhörung für den 12. Juni an, wie aus der Entscheidung hervorgeht. Das Gericht will so verhindern, dass bis zur Klärung des Falls Geld unwiderruflich über den Fonds ausgezahlt werden kann. Gegner befürchten, dass daraus Staatsgeld für die Belohnung von Trump-Anhängern ausgegeben werden könnte, die 2021 das Kapitol gestürmt hatten. In Teilen Nordrhein-Westfalens und Niedersachsens haben heftiger Regen und Sturm zu Problemen geführt. Allein rund um Münster zählte die Feuerwehr hunderte Einsätze, etwa wegen umgestürzter Bäume oder vollgelaufener Keller. Außerdem musste nach WDR-Angaben ein Open-Air-Konzert abgebrochen werden. Auch im Südwesten Niedersachsens sorgte das Unwetter für Probleme auf den Straßen, etwa auf der A1 oder der A30. In Berlin ist am Abend der Deutsche Filmpreis verliehen worden. Großer Gewinner war das Historiendrama »In die Sonne schauen« von Regisseurin Mascha Schilinski. Es gewann 10 Preise, darunter die Lola in Gold als bester Spielfilm. Als bester Hauptdarsteller wurde August Diehl für »Das Verschwinden des Josef Mengele« ausgezeichnet. Den Preis für die beste Darstellerin bekam Senta Berger für »Ach, diese Lücke, diese entsetzliche Lücke«. Das waren die Nachrichten. Das Wetter in Deutschland. Vom Norden und Westen auf die mittleren Landesteile und den Osten übergreifende Schauer und teils kräftige Gewitter. Tiefstwerte 18 bis 8 Grad. Am Tage gebietsweise Schauer und teils kräftige Gewitter, vereinzelt unwetterartig. In der Nordhälfte meist trocken, maximal 18 bis 33 Grad. Am Sonntag wechselnd bewölkt, regional Schauer und Gewitter. Es ist 0:03 Uhr.
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4: Debatte um Braunschweiger Haus der Vielfalt. CDU kritisiert mangelnde Transparenz bei Besetzung der Leitungsstelle. Kaum spürbare Frühjahrsbelebung. Flaute auf dem regionalen Arbeitsmarkt hält an. Und Schulweg auf Probe. VRB bietet erneut kostenlose ÖPNV-Testfahrten für Schüler an. Im Studio Peter Michael Möckel. Die Meldungen im Einzelnen. In der Debatte um das Braunschweiger Haus der Vielfalt hat die CDU der Verwaltung mangelnde Transparenz vorgeworfen. Die Stadt hatte das frühere Haus der Kulturen am Nordbahnhof nach Untreuevorwürfen gegen die damalige Leitung Ende 2025 in die Verantwortung der Volkshochschule übergeben. Der neue Geschäftsführer hatte seinen Posten im Januar angetreten, war aber schon Ende März wieder entlassen worden. Hintergrund ist ein enges Verwandtschaftsverhältnis zum SPD-Bundestagsabgeordneten Christos Pantazis. Dessen Ehefrau Tanja ist in leitender Position bei der VHS tätig und die Schwester des seinerzeit bestellten Geschäftsführers im Haus der Vielfalt. Die CDU hatte daraufhin Klärungsbedarf angemeldet. Mit einer Dringlichkeitsanfrage verlangte sie Auskunft darüber, welche Rolle das Rathaus und insbesondere das Büro von Oberbürgermeister Thorsten Kornblum bei diesem Vorgang gespielt hat. Die Antwort war laut Fraktionschef Thorsten Köster unbefriedigend. Die Verwaltung habe zwar auf die rechtliche Selbstständigkeit der VHS als Tochtergesellschaft der Stadt verwiesen, so Köster. Aus seiner Sicht sei aber unter anderem weiterhin offen, warum das Büro des Oberbürgermeisters bereits im Februar über angeblich angebliche Verfahrensfehler informiert worden sei. Damit verfestige sich der Eindruck, dass politische Ebenen deutlich stärker beteiligt waren, als bislang dargestellt worden sei, so Köster. Er kündigte weitere Schritte seiner Fraktion an, um vollständige Transparenz zu erreichen, beispielsweise im Wege der Akteneinsicht. Die Zahl der Arbeitslosen zwischen Harz und Heide ist im Mai leicht gesunken. Das geht aus den aktuellen Daten der beiden regionalen Arbeitsagenturen hervor. Danach waren in der gesamten Wirtschaftsregion etwa 1,5% Menschen weniger ohne sozialversicherungspflichtigen Job als im Vormonat. Die Frühjahrsbelebung falle wegen anhaltender struktureller Probleme weiterhin schwach aus, erklärte die Leiterin der Arbeitsagentur Braunschweig-Goslar, Kerstin Küchler-Kakoschke. Eine Trendumkehr sei noch nicht in Sicht. Umso wichtiger sei es jetzt, Qualifizierung und Vermittlung zu stärken. Wiebke Saalfrank vom Nachbarbezirk Helmstedt wies unterdessen erneut auf den nahen Start des neuen Ausbildungsjahres hin. Dabei leiste die Arbeitsagentur wertvolle Orientierungshilfe.
5: Wer sich unsicher ist, ob der Wunschberuf der richtige ist, dem empfehlen wir Erfahrungen zum Beispiel in einem kurzen Praktikum vorab zu sammeln. Viele Betriebe, die zum Sommer noch freie Ausbildungsplätze anbieten, bieten ebenso die Möglichkeit eines Praktikums vorab. Damit die Suche nach einem Praktikumsplatz für Schülerinnen und Schüler leichter wird, haben wir die Suchfunktion auf unserer Homepage www.arbeitsagentur.de unter Jobsuche erweitert und man kann dort nun auch nach Praktikumsplätzen suchen.
4: Ab Montag können künftige Erst- und Fünftklässler an einem Tag ihrer Wahl kostenlos Busse und Bahnen nutzen, um ihren neuen Schulweg kennenzulernen. Wie der Verkehrsverbund Region Braunschweig mitteilte, gilt das Angebot bis zum 12. Juli für alle Nahverkehrsmittel im Tarifgebiet, die für den Schulweg benötigt werden. Dabei sind die Hin- und Rückfahrt für das Kind und bis zu 2 Begleitpersonen frei. Die Schulen geben dafür Gutscheine aus, die beim Fahr- und Prüfpersonal vorgezeigt werden müssen. Die Aktion Schulweg auf Probe findet nach dem erfolgreichen Start im Vorjahr zum 2. Mal statt. Soweit die Nachrichten aus der Region. 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

Guten Tag, mein Name ist Mudo von den Fantastischen Vier, bin ich ein Viertel. Herzlich willkommen bei Radio Okerwelle hier in meiner zweitliebsten Stadt Deutschlands, Braunschweig.

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1: Um 1 Uhr mit Gabriela Kühne. Bundespräsident Steinmeier hat die Menschen dazu aufgerufen, sich für die Demokratie einzusetzen und sich autoritären Tendenzen entgegenzustellen. Steinmeier äußerte sich im traditionsreichen Hambacher Schloss, wo im Jahr 1832 zehntausende Menschen Freiheit und Bürgerrechte eingefordert hatten. Aus der Nachrichtenredaktion Pascal Küpper.
2: Im Hambacher Schloss ist der Freiheitspreis an den polnischen Verfassungsrechtler Bodna verliehen worden. Steinmeier hat ihn als leidenschaftlichen Kämpfer für Menschenrechte gelobt. Der Bundespräsident hat zugleich davor gewarnt, dass autoritäre Tendenzen sich weltweit ausbreiten. Damit sind Medien, Kultureinrichtungen und auch die Justiz unter Druck. Aber demokratische Gesellschaften können sich ihm zufolge dagegen wehren. Steinmeier hat sich außerdem gegen Versuche gestellt, die Nationalfarben politisch zu vereinnahmen. Schwarz-Rot-Gold, das stehe unter anderem für Freiheit und Völkerverständigung. Und das lasse man sich nicht von denen nehmen, die Demokratie verachten.
1: Die in Rumänien eingeschlagene Drohne stammt NATO-Angaben zufolge aus Russland. Entsprechend äußerte sich ein Sprecher des NATO-Oberkommandos der alliierten Streitkräfte in Europa. Zuvor hatte bereits der rumänische Verteidigungsminister Russland für den Vorfall verantwortlich gemacht. Die Drohne hatte in der vergangenen Nacht ein Wohnhaus in der Stadt Galati nahe der ukrainischen Grenze getroffen. 2 Menschen wurden verletzt. In Teilen Nordrhein-Westfalens und Niedersachsens haben heftiger Regen und Sturm zu Problemen geführt. Allein rund um Münster zählte die Feuerwehr hunderte Einsätze, etwa wegen umgestürzter Bäume oder vollgelaufener Keller. Auch im Südwesten Niedersachsens sorgte das Unwetter für Probleme, etwa auf der A1. Bei der Bahn kam es auf mehreren Strecken zu Einschränkungen. Teils wurden Züge vorsichtshalber zurückgehalten. In Berlin ist am Abend der Deutsche Filmpreis verliehen worden. Großer Gewinner war das Historiendrama »In die Sonne schauen« von Regisseurin Mascha Schilinski. Es gewann 10 Preise, darunter die Lola in Gold als bester Spielfilm. Als bester Hauptdarsteller wurde August Diehl für »Das Verschwinden des Josef Mengele« ausgezeichnet. Den Preis für die beste Darstellerin bekam Senta Berger für »Ach, diese Lücke, diese entsetzliche Lücke«. Alexander Zverev steht bei den French Open im Achtelfinale. Der beste deutsche Tennisprofi setzte sich in der 3. Runde in Paris gegen den Franzosen Quentin Alice mit 6:4, 6:3, 5:7 und 6:2 durch. Im Achtelfinale trifft Zverev auf den Niederländer Jesper de Jong. Das waren die Nachrichten. Das Wetter in Deutschland. Vom Norden und Westen auf die mittleren Landesteile und den Osten übergreifende Schauer und teils kräftige Gewitter, Tiefstwerte 18 bis 8 Grad. Am Tage gebietsweise Schauer und teils kräftige Gewitter. Es ist 1.03 Uhr.
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3: Debatte um Braunschweiger Haus der Vielfalt. CDU kritisiert mangelnde Transparenz bei Besetzung der Leitungsstelle. Kaum spürbare Frühjahrsbelebung. Flaute auf dem regionalen Arbeitsmarkt hält an. Und Schulweg auf Probe. VRB bietet erneut kostenlose ÖPNV-Testfahrten für Schüler an. Im Studio Peter Michael Möckel. Die Meldungen im Einzelnen. In der Debatte um das Braunschweiger Haus der Vielfalt hat die CDU der Verwaltung mangelnde Transparenz vorgeworfen. Die Stadt hatte das frühere Haus der Kulturen am Nordbahnhof nach Untreuevorwürfen gegen die damalige Leitung Ende 2025 in die Verantwortung der Volkshochschule übergeben. Der neue Geschäftsführer hatte seinen Posten im Januar angetreten, war aber schon Ende März wieder entlassen worden. Hintergrund ist ein enges Verwandtschaftsverhältnis zum SPD-Bundestagsabgeordneten Christos Pantazis. Dessen Ehefrau Tanja ist in leitender Position bei der VHS tätig und die Schwester des seinerzeit bestellten Geschäftsführers im Haus der Vielfalt. Die CDU hatte daraufhin Klärungsbedarf angemeldet. Mit einer Dringlichkeitsanfrage verlangte sie Auskunft darüber, welche Rolle das Rathaus und insbesondere das Büro von Oberbürgermeister Thorsten Kornblum bei diesem Vorgang gespielt hat. Die Antwort war laut Fraktionschef Thorsten Köster unbefriedigend. Die Verwaltung habe zwar auf die rechtliche Selbstständigkeit der VHS als Tochtergesellschaft der Stadt verwiesen, so Köster. Aus seiner Sicht sei aber unter anderem weiterhin offen, warum das Büro des Oberbürgermeisters bereits im Februar über angebliche Verfahrensfehler informiert worden sei. Damit verfestige sich der Eindruck, dass politische Ebenen deutlich stärker beteiligt waren, als bislang dargestellt worden sei, so Köster. Er kündigte weitere Schritte seiner Fraktion an, um vollständige Transparenz zu erreichen. beispielsweise im Wege der Akteneinsicht. Die Zahl der Arbeitslosen zwischen Harz und Heide ist im Mai leicht gesunken. Das geht aus den aktuellen Daten der beiden regionalen Arbeitsagenturen hervor. Danach waren in der gesamten Wirtschaftsregion etwa 1,5% Menschen weniger ohne sozialversicherungspflichtigen Job als im Vormonat. Die Frühjahrsbelebung falle wegen anhaltender struktureller Probleme weiterhin schwach aus, erklärte die Leiterin der Arbeitsagentur Braunschweig-Goslar, Kerstin Küchler-Kakoschke. Eine Trendumkehr sei noch nicht in Sicht. Umso wichtiger sei es jetzt, Qualifizierung und Vermittlung zu stärken. Wiebke Saalfrank vom Nachbarbezirk Helmstedt wies unterdessen erneut auf den nahen Start des neuen Ausbildungsjahres hin. Dabei leiste die Arbeitsagentur wertvolle Orientierungshilfe.
4: Wer sich unsicher ist, ob der Wunschberuf der richtige ist, dem empfehlen wir Erfahrungen zum Beispiel in einem kurzen Praktikum vorab zu sammeln. Viele Betriebe, die zum Sommer noch freie Ausbildungsplätze anbieten, bieten ebenso die Möglichkeit eines Praktikums vorab. Damit die Suche nach einem Praktikumsplatz für Schülerinnen und Schüler leichter wird, haben wir die Suchfunktion auf unserer Homepage www.arbeitsagentur.de unter Jobsuche erweitert und man kann dort nun auch nach Praktikumsplätzen suchen.
3: Ab Montag können künftige Erst- und Fünftklässler an einem Tag ihrer Wahl kostenlos Busse und Bahnen nutzen, um ihren neuen Schulweg kennenzulernen. Wie der Verkehrsverbund Region Braunschweig mitteilte, gilt das Angebot bis zum 12. Juli für alle Nahverkehrsmittel im Tarifgebiet, die für den Schulweg benötigt werden. Dabei sind die Hin- und Rückfahrt für das Kind und bis zu 2 Begleitpersonen frei. Die Schulen geben dafür Gutscheine aus, die beim Fahr- und Prüfpersonal vorgezeigt werden müssen. Die Aktion Schulweg auf Probe findet nach dem erfolgreichen Start im Vorjahr zum 2. Mal statt. Soweit die Nachrichten aus der Region. 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
1: Um 2 Uhr mit Gabriela Kühne. Bundespräsident Steinmeier hat davor gewarnt, dass sich in Europa und auf der ganzen Welt autoritäre Tendenzen weiter ausbreiten. Er äußerte sich auf einer Veranstaltung im Hombacher Schloss in der Pfalz. Aus der Nachrichtenredaktion Jonas Valentin Weber.
2: Laut Steinmeier versuchen autoritäre Regierungen immer stärker, unabhängige Institutionen anzugreifen, die die Macht der Regierenden kontrollieren sollen. Betroffen seien auch Medien, der Kulturbereich und die Justiz. Konkrete Länder nannte er nicht. Steinmeier zeigte sich aber auch kämpferisch. So seien die Bürgerinnen und Bürger der Entwicklung nicht machtlos ausgeliefert, sondern könnten sich zur Wehr setzen, auch wenn dabei viel Ausdauer gebraucht werde, sagte Steinmeier bei der Verleihung des Hambacher Freiheitspreises an den früheren polnischen Justizminister Bodnar.
1: Die in Rumänien eingeschlagene Drohne stammt NATO-Angaben zufolge aus Russland. Entsprechend äußerte sich ein Sprecher des NATO-Oberkommandos der alliierten Streitkräfte in Europa. Zuvor hatte bereits der rumänische Verteidigungsminister Russland für den Vorfall verantwortlich gemacht. Die Drohne hatte in der vergangenen Nacht ein Wohnhaus in der Stadt Galati nahe der ukrainischen Grenze getroffen. 2 Menschen wurden verletzt. In Teilen Nordrhein-Westfalens und Niedersachsens haben heftiger Regen und Sturm zu Problemen geführt. Allein rund um Münster zählte die Feuerwehr hunderte Einsätze, etwa wegen umgestürzter Bäume oder vollgelaufener Keller. Auch im Südwesten Niedersachsens sorgte das Unwetter für Probleme, etwa auf der A1. Bei der Bahn kam es auf mehreren Strecken zu Einschränkungen. Teils wurden Züge vorsichtshalber zurückgehalten. In Berlin ist am Abend der Deutsche Filmpreis verliehen worden. Großer Gewinner war das Historiendrama »In die Sonne schauen« von Regisseurin Mascha Schilinski. Es gewann 10 Preise, darunter die Lola in Gold als bester Spielfilm. Als bester Hauptdarsteller wurde August Diehl für »Das Verschwinden des Josef Mengele« ausgezeichnet. Den Preis für die beste Darstellerin bekam Senta Berger für »Ach, diese Lücke, diese entsetzliche Lücke«. Alexander Zverev steht bei den French Open im Achtelfinale. Der beste deutsche Tennisprofi setzte sich in der 3. Runde in Paris gegen den Franzosen Quentin Alice mit 6:4, 6:3, 5:7 und 6:2 durch. Im Achtelfinale trifft Zverev auf den Niederländer